0: wird meist sonnig, im Osten wolkiger bei 15 bis 25 Grad maximal.
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0: 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Hallo und herzlich willkommen. In unserer heutigen Bibellese hören Sie aus der großen Hörbibel nach Martin Luther, erschienen bei der Deutschen Bibelgesellschaft, einen Abschnitt aus dem Alten Testament, aus dem Buch der Sprüche, Kapitel 14 bis 17, und nach ein wenig Musik auch einen Abschnitt aus dem Neuen Testament, aus dem Philipperbrief, Kapitel 1. Und nun viel Freude beim Zuhören des Wortes Gottes.
1: Die Weisheit der Frauen baut ihr Haus, aber ihre Torheit reißt's nieder mit eigenen Händen. Wer den Herrn fürchtet, der wandelt auf rechter Bahn, wer ihn aber verachtet, der geht auf Abwegen. In des Toren Mund ist die Rute für seinen Hochmut, aber die Weisen bewahrt ihr Mund. Wo keine Rinder sind, da ist die Krippe leer, aber die Kraft des Ochsen bringt reichen Ertrag.
2: Ein treuer Zeuge lügt nicht, aber ein falscher Zeuge redet frech Lügen. Der Spötter sucht Weisheit und findet sie nicht, aber dem Verständigen ist die Erkenntnis leicht. Geh weg von dem Toren, denn du lernst nichts von ihm. Das ist des Klugen Weisheit, dass er Acht gibt auf seinen Weg. Aber der Toren Torheit ist lauter Trug.
3: Auf dem Zelt der Spötter ruht Schuld, aber auf dem Hause des Frommen ruht Wohlgefallen. Das Herz allein kennt sein Leid, und auch an seine Freude kann sich kein Fremder mengen. Das Haus der Gottlosen wird vertilgt, aber die Hütte der Frommen wird grünen. Manchem scheint ein Weg recht, aber zuletzt bringt er ihn zum Tode. Auch beim Lachen kann das Herz trauern, und nach der Freude kommt Leid.
4: Einem gottlosen Menschen wird's gehen, wie er wandelt, und auch einem Guten nach seinen Taten. Ein Unverständiger glaubt noch alles, aber ein Kluger gibt Acht auf seinen Gang. Ein Weiser scheut sich und meidet das Böse, ein Tor aber fährt trotzig hindurch. Ein Jähzorniger handelt töricht, aber ein Ränkeschmied wird gehasst. Die Unverständigen erben Torheit, aber Erkenntnis ist der klugen Krone. Die Bösen müssen sich bücken vor den Guten und die Gottlosen an den Toren der Gerechten.
3: Der Arme ist verhasst, auch seinem Nächsten, aber die Reichen haben viele Freunde. Wer seinen Nächsten verachtet, versündigt sich. Aber wohl dem, der sich der Elenden erbarmt. Die nach Bösem trachten, werden in die Irre gehen. Die aber auf Gutes bedacht sind, werden Güte und Treue erfahren. Wo man arbeitet, da ist Gewinn. Wo man aber nur mit Worten umgeht, da ist Mangel. Den Weisen ist ihr Reichtum eine Krone. Aber die Narrheit der Toren bleibt Narrheit.
2: Ein wahrhaftiger Zeuge rettet manchem das Leben, aber wer Lügen ausspricht, übt Verrat. Wer den Herrn fürchtet, hat eine sichere Festung, und auch seine Kinder werden beschirmt. Die Furcht des Herrn ist eine Quelle des Lebens, dass man meide die Stricke des Todes. Wenn ein König viel Volk hat, das ist seine Herrlichkeit. Wenn aber wenig Volk da ist, das bringt einen Fürsten ins Verderben.
1: Wer geduldig ist, der ist weise. Wer aber ungeduldig ist, offenbart seine Torheit. Ein gelassenes Herz ist des Leibes Leben, aber Eifersucht ist Eiter in den Gebeinen. Wer dem Geringen Gewalt tut, lästert dessen Schöpfer. Aber wer sich des Armen erbarmt, der ehrt Gott. Der Gottlose besteht nicht in seinem Unglück, aber der Gerechte ist auch in seinem Tode getrost. Im Herzen des Verständigen ruht Weisheit, und inmitten der Toren wird sie offenbar. Gerechtigkeit erhöht ein Volk, aber die Sünde ist der Leute Verderben. Ein kluger Knecht gefällt dem König, aber einen Schändlichen trifft sein Zorn. Eine linde Antwort stillt den Zorn, aber ein hartes Wort erregt Grimm. Der weisen Zunge bringt gute Erkenntnis, aber der Torenmund speit nur Torheit. Die Augen des Herrn sind an allen Orten, sie schauen auf Böse und Gute. Eine linde Zunge ist ein Baum des Lebens, aber eine lügenhafte bringt Herzeleid. Der Tor verschmäht die Zucht seines Vaters, wer aber zur Rechtweisung annimmt, ist klug. In des gerechten Haus ist großes Gut, aber in des gottlosen Gewinn steckt Verderben. Der weisen Mund breitet Einsicht aus, aber der toren Herz ist nicht recht. Der gottlosen Opfer ist dem Herrn ein Greuel, aber das Gebet der Frommen ist ihm wohlgefällig. Des gottlosen Weg ist dem Herrn ein Greuel, wer aber der Gerechtigkeit nachjagt, den liebt er. Den Weg verlassen bringt böse Züchtigung, und wer Zurechtweisung hasst, der muss sterben. Unterwelt und Abgrund liegen offen vor dem Herrn, wie vielmehr die Herzen der Menschen. Der Spötter liebt den nicht, der ihn zurechtweist, und geht nicht hin zu den Weisen.
2: Ein fröhliches Herz macht ein fröhliches Angesicht. Aber wenn das Herz bekümmert ist, entfällt auch der Mut.
1: Des klugen Herz sucht Erkenntnis, aber der toren Mund geht mit Torheit um. Ein Betrübter hat nie einen guten Tag, aber ein guter Mut ist ein tägliches Fest. Besser wenig mit der Furcht des Herrn, als ein großer Schatz, bei dem Unruhe ist. Besser ein Gericht Kraut mit Liebe, als ein gemästeter Ochse mit Hass. Ein zorniger Mann richtet Zank an, ein geduldiger aber stillt den Streit. Der Weg des Faulen ist wie eine Dornenhecke, aber der Weg der Rechtschaffenen ist wohl gebahnt. Ein weiser Sohn erfreut den Vater, aber ein törichter Mensch verachtet seine Mutter. Dem Toren ist die Torheit eine Freude, aber ein verständiger Mann bleibt auf dem rechten Wege. Die Pläne werden zunichte, wo man nicht miteinander berät, wo aber viele Ratgeber sind, gelingen sie. Es ist einem Mann eine Freude, wenn er richtig antwortet, und wie wohl tut ein Wort zur rechten Zeit. Der Weg des Lebens führt den Klugen aufwärts, dass er meide die Tiefen des Todes. Der Herr wird das Haus der Hoffärtigen einreißen, aber den Grenzstein der Witwe wird er schützen. Die Anschläge des Argen sind dem Herrn ein Greuel, aber rein sind vor ihm freundliche Reden. Wer unrechtem Gewinn nachgeht, zerstört sein Haus. Wer aber Bestechung hasst, der wird leben. Das Herz des Gerechten bedenkt, was zu antworten ist, aber der Mund der Gottlosen schäumt Böses. Der Herr ist ferne von den Gottlosen, aber der Gerechten Gebet erhört er.
2: Ein freundliches Antlitz erfreut das Herz. Eine gute Botschaft labt das Gebein. Das Ohr, das da hört auf heilsame Weisung, wird unter den Weisen wohnen.
1: Wer Zucht verwirft, der macht sich selbst zunichte. Wer sich aber etwas sagen lässt, der wird klug. Die Furcht des Herrn ist Zucht, die zur Weisheit führt. Und ehe man zu Ehren kommt, muss man Demut lernen.
2: Der Mensch setzt sich's wohl vor im Herzen, aber vom Herrn kommt, was die Zunge reden wird. Einen jeglichen dünken seine Wege rein, aber der Herr prüft die Geister.
1: Befiehl dem Herrn deine Werke, so wird dein Vorhaben gelingen.
2: Der Herr macht alles zu seinem Zweck, auch den Gottlosen für den bösen Tag. Ein stolzes Herz ist dem Herrn ein Greuel und wird gewiss nicht ungestraft bleiben. Durch Güte und Treue wird Missetat gesühnt, und durch die Furcht des Herrn meidet man das Böse. Wenn eines Menschen Wege dem Herrn wohlgefallen, so lässt er auch seine Feinde mit ihm Frieden machen. Besser wenig mit Gerechtigkeit, als viel Einkommen mit Unrecht.
3: Des Menschen Herz erdenkt sich seinen Weg, aber der Herr allein lenkt seinen Schritt.
2: Gottes Spruch ist in dem Munde des Königs, sein Mund spricht nicht fehl im Gericht. Waage und rechte Waagschalen sind vom Herrn, und alle Gewichte im Beutel sind sein Werk. Den Königen ist Unrecht tun ein Greuel, denn durch Gerechtigkeit wird der Thron befestigt. Rechte Worte gefallen den Königen, und wer aufrichtig redet, wird geliebt. Des Königs Grimm ist ein Bote des Todes, aber ein weiser Mann wird ihn versöhnen. Wenn des Königs Angesicht freundlich ist, das ist Leben, und seine Gnade ist wie ein Spätregen. Weisheit erwerben ist besser als Gold, und Einsicht erwerben edler als Silber. Der frommen Weg meidet das Arge, und wer auf seinen Weg achtet, bewahrt sein Leben.
4: Wer zugrunde gehen soll, der wird zuvor stolz, und Hochmut kommt vor dem Fall.
2: Besser niedrig sein mit den Demütigen, als Beute austeilen mit den Hoffärtigen. Wer auf das Wort merkt, der findet Glück, und wohl dem, der sich auf den Herrn verlässt. Ein Verständiger wird gerühmt als ein weiser Mann, und liebliche Rede mehrt die Erkenntnis. Klugheit ist ein Brunnen des Lebens dem, der sie hat, aber die Strafe der Toren ist ihre Torheit. Des weisen Herz redet klug und mehrt auf seinen Lippen die Lehre.
1: Freundliche Reden sind Honigseim, trösten die Seele und erfrischen die Gebeine.
2: Manchem scheint ein Weg recht, aber zuletzt bringt er ihn zum Tode. Der Hunger des Arbeiters arbeitet für ihn, denn sein Mund treibt ihn an. Ein heilloser Mensch gräbt nach Unheil, und in seinem Munde ist's wie brennendes Feuer. Ein falscher Mensch richtet Zank an, und ein Verleumder macht Freunde uneins. Ein Frevler verlockt seinen Nächsten und führt ihn auf keinen guten Weg. Wer mit den Augen winkt, denkt nichts Gutes, und wer mit den Lippen andeutet, vollbringt Böses. Graue Haare sind eine Krone der Ehre. Auf dem Weg der Gerechtigkeit wird sie gefunden. Ein Geduldiger ist besser als ein Starker, und wer sich selbst beherrscht, besser als einer, der Städte gewinnt.
0: Der Mensch wirft das Los, aber es fällt, wie der Herr will. Besser ein trockener Bissen mit Frieden, als ein Haus voll Geschlachtetem mit Streit. Ein kluger Knecht wird herrschen über einen schandbaren Sohn und wird mit den Brüdern das Erbe teilen.
2: Wie der Tiegel das Silber und der Ofen das Gold, so prüft der Herr die Herzen. Ein Böser achtet auf böse Mäuler, und ein Falscher hört gern auf schändliche Zungen.
3: Wer den Armen verspottet, verhöhnt dessen Schöpfer. Und wer sich über eines anderen Unglück freut, wird nicht ungestraft bleiben. Der alten Krone sind Kindeskinder, und der Kinder Ehre sind ihre Väter.
0: Es steht einem Toren nicht wohl an, von hohen Dingen zu reden, viel weniger einem Edlen, dass er mit Lügen umgeht.
2: Bestechung ist wie ein Zauberstein dem, der sie gibt. Wohin er sich kehrt, hat er Glück.
3: Wer Verfehlung zudeckt, stiftet Freundschaft. Wer aber eine Sache aufrührt, der macht Freunde uneins.
0: Ein Scheltwort dringt tiefer bei dem Verständigen als 100 Schläge bei dem Toren.
2: Ein böser Mensch trachtet stets zu widersprechen, aber ein grausamer Bote wird über ihn kommen.
3: Besser einer Bären begegnen, der die Jungen geraubt sind, als einem Toren in seiner Torheit.
1: Wer Gutes mit Bösem vergilt, von dessen Haus wird das Böse nicht weichen. Wer Streit anfängt, gleicht dem, der dem Wasser den Damm aufreißt. Lass ab vom Streit, ehe er losbricht.
2: Wer den Schuldigen gerecht spricht und den Gerechten schuldig, die sind beide dem Herrn ein Greuel. Was soll dem Toren Geld in der Hand, Weisheit zu kaufen, wo er doch ohne Verstand ist?
3: Ein Freund liebt alle Zeit, und ein Bruder wird für die Not geboren. Ein Tor ist, wer in die Hand gelobt und Bürge wird für seine Nächsten. Wer Zank liebt, der liebt die Sünde. Und wer seine Tür zu hoch macht, strebt nach Einsturz.
1: Ein verkehrtes Herz findet nichts Gutes, und wer falscher Zunge ist, wird in Unglück fallen.
2: Wer einen Toren zeugt, muss sich grämen, und eines Toren Vater hat keine Freude.
3: Ein fröhliches Herz tut dem Leibe wohl, aber ein betrübtes Gemüt lässt das Gebein verdorren.
1: Der Gottlose nimmt gern heimlich Geschenke, zu beugen den Weg des Rechts. Ein Verständiger hat die Weisheit vor Augen, aber ein Tor wirft die Augen hin und her.
2: Ein törichter Sohn ist seines Vaters Verdruss und ein Gram für die Mutter, die ihn geboren hat.
3: Es ist schon nicht gut, dass man Unschuldige Strafe zahlen lässt, aber den Edlen zu schlagen, geht über alles Maß.
1: Ein Vernünftiger mäßigt seine Rede, und ein verständiger Mann wird nicht hitzig. Auch ein Tor, wenn er schwiege, würde für weise gehalten und für verständig, wenn er den Mund hielte.

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1: Paulus und Timotheus, Knechte Christi Jesu, an alle Heiligen in Christus Jesus in Philippi, samt den Bischöfen und Diakonen. Gnade sei mit euch und Friede von Gott, unserem Vater, und dem Herrn Jesus Christus. Ich danke meinem Gott, so oft ich euer gedenke, was ich allezeit tue in allen meinen Gebeten für euch alle. Und ich tue das Gebet mit Freuden für eure Gemeinschaft am Evangelium vom ersten Tage an bis heute. Und ich bin darin guter Zuversicht, dass der in euch angefangen hat, das gute Werk, der wird's auch vollenden bis an den Tag Christi Jesu. Wie es denn recht und billig ist, dass ich so von euch allen denke, weil ich euch in meinem Herzen habe, die ihr alle mit mir an der Gnade teilhabt in meiner Gefangenschaft und wenn ich das Evangelium verteidige und bekräftige. Denn Gott ist mein Zeuge, wie mich nach euch allen verlangt, von Herzensgrund in Christus Jesus. Und ich bete darum, dass eure Liebe immer noch reicher werde an Erkenntnis und aller Erfahrung, so dass ihr prüfen könnt, was das Beste sei, damit ihr lauter und unanstößig seid für den Tag Christi, erfüllt mit Frucht der Gerechtigkeit durch Jesus Christus zur Ehre und zum Lobe Gottes. Ich lasse euch aber wissen, liebe Brüder, wie es um mich steht, das ist nur mehr zur Förderung des Evangeliums geraten. Denn dass ich meine Fesseln für Christus trage, das ist im ganzen Prätorium und bei allen anderen offenbar geworden. Und die meisten Brüder in dem Herrn haben durch meine Gefangenschaft Zuversicht gewonnen und sind umso kühner geworden, das Wort zu reden ohne Scheu. Einige zwar predigen Christus aus Neid und Streitsucht, einige aber auch in guter Absicht. Diese aus Liebe, denn sie wissen, dass ich zur Verteidigung des Evangeliums hier liege, jene aber verkündigen Christus aus Eigennutz und nicht lauter, denn sie möchten mir Trübsal bereiten in meiner Gefangenschaft. Was tut's aber? Wenn nur Christus verkündigt wird auf jede Weise, es geschehe zum Vorwand oder in Wahrheit, so freue ich mich darüber. Aber ich werde mich auch weiterhin freuen, denn ich weiß, dass mir dies zum Heil ausgehen wird durch euer Gebet und durch den Beistand des Geistes Jesu Christi, wie ich sehnlich warte und hoffe, dass ich in keinem Stück zu Schanden werde, sondern dass frei und offen wie alle Zeit, so auch jetzt, Christus verherrlicht werde an meinem Leibe, es sei durch Leben oder durch Tod. Denn Christus ist mein Leben und Sterben ist mein Gewinn. Wenn ich aber weiterleben soll im Fleisch, so dient mir das dazu, mehr Frucht zu schaffen. Und so weiß ich nicht, was ich wählen soll, denn es setzt mir beides hart zu. Ich habe Lust, aus der Welt zu scheiden und bei Christus zu sein, was auch viel besser wäre, aber es ist nötiger, im Fleisch zu bleiben, um euretwillen. Und in solcher Zuversicht weiß ich, dass ich bleiben und bei euch allen sein werde, euch zur Förderung und zur Freude im Glauben, damit euer Rühmen in Christus Jesus größer werde durch mich, wenn ich wieder zu euch komme. Wandelt nur würdig des Evangeliums Christi, damit, ob ich komme und euch sehe oder abwesend von euch höre, ihr in einem Geist steht und einmütig mit uns kämpft für den Glauben des Evangeliums und euch in keinem Stück erschrecken lasst von den Widersachern, was ihnen ein Anzeichen der Verdammnis ist, euch aber der Seligkeit und das von Gott. Denn euch ist es gegeben, um Christi willen nicht allein an ihn zu glauben, sondern auch um seinetwillen zu leiden. Habt ihr doch denselben Kampf, den ihr an mir gesehen habt und nun von mir hört.
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1: Hallo und herzlich willkommen bei Bibel erklärt. Zunächst ein wenig Musik und dann ein Vortragsmitschnitt von André Tövs über den Propheten Amos.

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1: Stellt euch mal vor, ein Polizist fährt Streife und er sieht zwei Jugendliche, die mit einer Spraydose vor einem Gebäude stehen, das unter Denkmalschutz steht, und sie verunstalten das Gebäude. Und dieser Polizist denkt sich, ach, Jungs werden immer Jungs bleiben, und der schreitet nicht ein, sondern fährt einfach weiter. Oder stellt euch mal vor, ein Arzt schaut sich das MRT eines Patienten an, den Befund, und er entdeckt einen Tumor und der Patient braucht dringend eine OP. Aber der Arzt denkt sich, ich möchte heute keine schlechten Nachrichten überbringen und außerdem, früher oder später sterben wir alle, und er leitet den Befund nicht weiter. Das wäre absurd, oder? Wenn kein Polizist würde einfach passiv bleiben, wenn er ein Verbrechen verhindern kann, kein guter Polizist. Und kein Arzt würde eine Krankheit verheimlichen. Kein Feuerwehrmann würde einen Notruf unterdrücken, der in der Zentrale ankommt, wenn ein Mehrfamilienhaus brennt. Da denkt sich keiner, lass es brennen, es geht schon von alleine aus. Wenn die Not da ist, wenn die Gefahr droht, dann kann man nicht schweigen. Und das ist das Thema des zweiten Vortrags. Alarmstufe rot. Wer kann da noch schweigen? Wer kann da noch schweigen? Wir sind mittlerweile in Kapitel 3 angelangt und diesen Text, den wir uns jetzt anschauen, das ist ein sehr ungewöhnlicher Text, ein ganz anderer Text, plötzlich und im ersten Moment schwer zu verstehen, aber ich möchte ihn am Anfang mal am Stück vorlesen, dass wir schon mal so einen Eindruck für diesen Text bekommen und dann gehen wir auch Vers für Vers wieder durch. Da stellt Amos sämtliche Fragen. Können etwa zwei miteinander wandern, sie seien denn einig untereinander? Brüllt etwa ein Löwe im Wald, wenn er keinen Raub hat? Schreit etwa ein junger Löwe aus seiner Höhle, er habe denn etwas gefangen? Fällt etwa ein Vogel zur Erde, wenn kein Fangnetz da ist? Oder springt eine Falle auf von der Erde, sie habe denn etwas gefangen? Bläst man etwa die Posaune in einer Stadt und das Volk entsetzt sich nicht? Ist etwa ein Unglück in der Stadt, das der Herr nicht tut? Gott, der Herr, tut nichts, er offenbare denn seinen Ratschluss den Propheten, seinen Knechten. Der Löwe brüllt, wer sollte sich nicht fürchten? Gott, der Herr, redet, wer sollte nicht Prophet werden? Ganz schwieriger Text, oder? Was sollen wir daraus jetzt für uns mitnehmen? Wichtig ist zunächst einmal, dass Amos mit einigen Fragen eine Vorbereitung startet und die eigentlichen Hauptpunkte, die er machen möchte, kommen erst am Ende. Deswegen kommen meine Predigtpunkte erst am Ende. Es sind erstmal einige rhetorische Fragen und ich glaube, dass Amos die Zuhörer durch diese Fragen, die er stellt, wieder packen möchte. Weil am Anfang hatte er sie, als er, wie wir heute Morgen gesehen haben, über die Sünden der anderen gesprochen hatte. Da waren alle dabei. Und wo er den Spieß umgedreht hat und über die Sünden Israels gesprochen hat, ich kann mir vorstellen, einige sind weggegangen. Und Amos hat jetzt einen neuen Ansatz, er hat die nächste Predigt und er fängt an mit Fragen. Die Zuhörer denken sich, warum diese Fragen? Aber sie hören dadurch zu. Und dann bringt er seine Hauptpunkte. Es beginnt mit Wanderern in der Stadt, mit Wanderern auf dem Feld und es endet mit Terror in der Stadt. Das heißt, innerhalb dieser Fragen, ich weiß nicht, ob euch das aufgefallen ist beim Lesen, gibt es eine Steigerung in der Dramatik. Die erste Frage lautet, können etwa zwei miteinander wandern? Sie seien denn einig untereinander. Das haben wir auch im Buch Hiob. Das ist das gleiche Wort im Hebräischen, was in Hiob 2, Vers 11 erwähnt wird. Da haben sich die Leute verabredet miteinander. Das heißt, die Frage könnte lauten, gehen etwa zwei miteinander, außer wenn sie sich verabredet haben. Und die Antwort ist nein. Sie gehen nur miteinander, wenn sie sich verabredet haben. Ich weiß nicht, wie das ist hier in Heidelberg. Bei uns in der Nähe der Gemeinde gibt es eine Endstation. Bei uns in Köln gibt es ein gutes Straßenbahnsystem, wie sicherlich hier auch. Und wenn man in der Endstation einsteigt, also das ist dann ja auch in die andere Richtung die erste Station, ist die Bahn noch völlig leer. Und wir Deutschen, wenn wir jetzt mal Corona wegdenken, jetzt ist sowieso immer Sicherheitsabstand, aber wir denken mal Corona weg, auch wenn es schwerfällt. Und wir gehen in eine leere Bahn. Der eine Deutsche setzt

Zweite Frage. Brüllt etwa ein Löwe im Wald, wenn er keinen Raub hat? Schreit etwa ein junger Löwe aus seiner Höhle, er habe dann etwas gefangen? Auch hier wieder. Beide Fragen müssten mit Nein beantwortet werden. Brüllt etwa ein Löwe im Wald, wenn er keinen Raub hat? Nein, er brüllt nur, wenn er einen Raub hat. Weil wenn ein Löwe brüllen würde, wenn er noch keinen Raub hat, ist das ein Eigentor für den Löwen. Ja? Stellt euch mal vor, ein hungriger Löwe brüllt. Alle potenziellen Beutetiere hören ihn von Weitem und laufen weg. Ja? Das wäre ein Eigentor. Wann brüllt ein Löwe? Ein Löwe brüllt nur, wenn er den Raub hat, um sein Opfer zu sichern, dass keine anderen näher kommen. Er markiert sein Revier, es gehört mir. Und wir merken aber schon, es steigert sich die Dramatik. Gerade waren wir beim Spaziergang, gehen etwa zwei miteinander, sie seien denn einig. Jetzt sind wir plötzlich bei der Jagd. Und die Antwort hier lautet auf beide Fragen, nein, ist bei einem jungen Löwen genauso. Jetzt kommt eine neue Komponente hinzu, jetzt spielt der Mensch schon eine Rolle. Der Mensch ist der Jäger. Gerade war es nur eine Jagd innerhalb der Tierwelt, der Löwe und seine Beute. Jetzt spielt der Mensch schon eine Rolle. Vierte Frage, fällt etwa ein Vogel zur Erde, wenn kein Fangnetz da ist? Die Antwort ist nein, er fällt nur zur Erde, wenn es da etwas gibt, was den Vogel gepackt hat. Hier gibt es ein Übersetzungsproblem. Ich gehe da jetzt nicht im Detail darauf ein, aber ich denke, ob das jetzt ein Stellholz ist oder eine Schlinge, das ist nicht so ganz klar vom hebräischen Text her. Das Alte Testament wurde ja auf Hebräisch geschrieben, deswegen muss man zwischendurch gucken, was steht da. Das ist nicht so ganz klar, was gemeint ist, deswegen übersetzen die Übersetzungen hier unterschiedlich. Aber klar wird, ein Vogel fällt nur in die Falle, wenn etwas da ist, was den Vogel zieht beziehungsweise lockt. Und die fünfte Frage ist auch relativ klar. Oder springt eine Falle auf von der Erde, sie habe denn etwas gefangen? Und die Antwort ist auch hier, nein. Das kennen wir von unseren Mausefallen vielleicht. Ja? Die klappt ja nur zu, wenn etwas drin ist. Also völlig selbstverständlich auch hier die Antwort wieder, nein. Und hier sehen wir die Steigerung. Am Anfang nur das Wandern, jetzt sind wir schon bei einer Jagd. Und Amos geht weiter, jetzt geht es in die Stadt, jetzt spricht er die Städte an. Sechste Frage, bläst man etwa die Posaunen in einer Stadt und das Volk entsetzt sich nicht? Und die Antwort ist auch hier, nein. Wenn die Posaune in der Stadt geblasen wird, haben alle Angst. Warum? Damals gab es noch keine Alarmanlage. Und die Städte waren damals, auch zur Zeit vom Alten Testament, immer ja mit einer Mauer. Das kennen wir von Jericho, von Jerusalem, da wurde die Mauer unter Nehemia wieder aufgebaut. Es gab immer eine Mauer. Und auf der Mauer gab es einen Wächter. Und der Wächter hatte eine Posaune. Und wenn der Feind kam, dann stieß er in die Posaune, um das Volk zu warnen. Das sehen wir aus Hosea 5, Vers 8. Bläst die Posaune zu Gebär, ja Trompete zu Rama, ja ruft laut zu Bet Aven. Man ist hinter dir her, ja, da ist Gefahr. Deswegen blast die Posaune. Und deswegen ist die Antwort auch hier völlig klar. Wenn der Wächter in der Stadt die Posaune bläst, dann herrscht Alarmstufe Rot. Da sind wir beim Thema. Alarmstufe rot. Und natürlich, das ganze Volk entsetzt sich. Das ist interessant, Amos spricht hier nur von einer Stadt. Aber im nachfolgenden Text ist von Samaria die Rede und er denkt sich bereits Samaria. Es geht um die Leute im Nordreich. Und Amos möchte deutlich machen, es herrscht Alarmstufe rot. Ich bin der, der euch warnt. Ich bin sozusagen der Wächter mit der Posaune. Es ist 5:12. Aber er macht erstmal weiter, weil das Volk vielleicht noch nicht ganz so weit ist. Jetzt kommt die siebte Frage. Und diese siebte Frage hat es in sich. Schaut mal, was hier gefragt wird. Ist etwa ein Unglück in der Stadt, das der Herr nicht tut? Und auch hier, wenn wir die gleiche Logik anwenden, muss die Frage die Antwort Nein heißen. Denn jedes Unglück in der Stadt kommt von Gott. Jetzt sehe ich ganz viele Fragezeichen plötzlich. Kommt das Unglück von Gott? Im Hebräischen steht hier das Wort Ra'a. Ich finde es so interessant an der hebräischen Sprache. Manchmal hört man schon, wie dieses Wort klingt, dass es ein gutes oder böses Wort ist. Wisst ihr, was töten auf Hebräisch heißt? Harak. Hört sich auch so an, oder? Und hier auch das Wort Ra'a. Das kann man entweder mit böse oder mit Unglück übersetzen, ja? Und wir sind uns einig, das Böse, also das moralisch Böse, kommt nicht von Gott. Amen. Das moralisch Böse kommt nicht von Gott. Jakobus sagt, von Gott kommt nicht die Versuchung, von Gott kommt das Gute. Jakobus 1, Vers 17. Alle gute und alle vollkommene Gabe kommt von Gott. Und deswegen hat Luther hier richtig übersetzt. Er hat nicht böse übersetzt, sondern Unglück.

0: übersetzt. Und das kommt von Gott. Die Strafen, die in 5. Mose 28 für Ungehorsam angedroht wurden, die Pest, Verbannung in die Gefangenschaft, das ist natürlich ein Unglück, Hungersnot, das wird von Gott geschickt, aktiv, um das Volk zur Umkehr zu bewegen. Das werden wir morgen Abend auch nochmal ausführlicher sehen. Und so ist das zu verstehen. Und das ist das, was Amos deutlich machen möchte. Überlegt doch mal, ihr erlebt doch schon Unglück in der Stadt. Das heißt, ihr müsst den Rückschluss machen, es ist 5:05. Es herrscht Alarmstufe Rot. Und damit ist Amos bei seinen Hauptpunkten angelangt. Der erste Punkt dieser Predigt lautet die Zuverlässigkeit der Warnung. Es handelt sich hierbei nicht um einen Fehlalarm. Schaut mal, da heißt es in Vers 7, Gott, der Herr, tut nichts. Er offenbare denn seinen Ratschluss den Propheten, seinen Knechten. Und das muss mit Vers 6 zusammengesehen werden. Vers 6, da heißt es, ist etwa ein Unglück in der Stadt, dass der Herr nicht tut? Gott, der Herr, tut nichts. Er offenbare denn seinen Ratschluss den Propheten, seinen Knechten. Das heißt, Amos macht deutlich, jedes Unglück, das Samaria trifft, kommt von Gott. Aber Gott warnt vorher, immer. Alles, was er tun will, sagt er vorher dem Volk durch die Propheten. Es ist also eine zuverlässige Warnung, denn hier stehe ich, Amos, und ich predige euch Gottes Warnung. Vor einiger Zeit ist bei uns im Haus, im Kinderzimmer, der Rauchmelder angegangen. Wir haben Rauchmelder bei uns oben in den Kinderzimmern und es war gerade eine Nacht, wo wir auch gerade im Kinderzimmer waren. Wer kleine Kinder hat, der weiß, man ist als Eltern auch schon mal nachts im Kinderzimmer, weil das Kind weint. Und wir sind gerade oben gewesen und gucken. Und in dem Moment geht der Rauchmelder. Und ich wusste sofort, das ist ein Fehlalarm, weil hier ist ja kein Feuer im Zimmer. Ich habe gesagt, das ist alles nicht so schlimm, ist alles nicht so wild. Ist ja nur ein Fehlalarm. Und das ist das, was das Volk denkt. Amos, alles nicht so wild. Alles nicht so wild. Du übertreibst. Das sehen wir in Kapitel 7. Da wollen sie ihn wegscheuchen. Sag, predige nicht weiter über Sünde. Wir können deine Worte nicht mehr hören. Aber Amos sagt, das ist kein Fehlalarm, denn Gott hat mir das gezeigt. Gott zeigt alles, was er tun will, seinen Knechten, den Propheten. So ist Gott immer. Gott offenbart sich. Gott ist ein offenbarender Gott. Wir glauben nicht an einen Gott, wo wir immer zweifeln müssen. Was will er denn? Gott offenbart sich. Gott offenbart Noah. Die Sintflut wird kommen. Gott offenbart Abraham, ich will Sodom und Gomorra vernichten, wenn sie so weiter handeln. Gott kündigt sein Gericht vorher an, auch durch Jona. Noch so und so viele Tage, dann wird Ninive zerstört werden. Er kündigt es an, damit das Volk noch die Möglichkeit hat zur Umkehr. Gottes Offenbarung ist aber zuverlässig und sollte ernst genommen werden. Leider macht es das Volk nicht. Und das führt uns zum zweiten Punkt. Amos sagt, diese Warnung ist dringlich. Die Dringlichkeit der Warnung, es herrscht Alarmstufe Rot. Jetzt kommen die letzten Fragen. In Vers 8 fragt Amos, der Löwe brüllt. Wer sollte sich nicht fürchten? Die Logik ist, jeder sollte sich fürchten, wenn der Löwe brüllt. Denn schaut mal, das hatten wir doch schon mal mit dem Löwen. Vers 4, könnt ihr euch erinnern? In Vers 4 sagt Amos, brüllt etwa ein Löwe im Wald, wenn er keinen Raub hat? Und wir haben festgehalten, nein, er brüllt nur, wenn er den Raub hat. Und jetzt sagt Amos in Vers 8, der Löwe brüllt. Aber wisst ihr, was das Problem ist für das Volk Israel? Der Löwe ist jetzt nicht einfach nur ein Tier. Amos meint Gott als den Löwen. Gott hat die Beute. Gott ist kurz davor, zuzuschlagen, zu richten. Und damit macht Amos nochmal deutlich, es ist so dringend, es herrscht Alarmstufe Rot. Mein Vater ist Pilot vom Beruf bei der Lufthansa. Momentan hat er nicht ganz so viel zu tun in Corona-Zeiten. Aber in all den Jahren der Fliegerei hat Gott ihn größtenteils vor brenzligen Situationen bewahrt. Ich weiß noch, wir haben als Kinder immer abends gebetet und Gott, bitte gib, dass Papa nicht abstürzt. Amen. Und Gott hat die Gebete immer erhört. Aber eine Situation war richtig brenzlig. Es war auf einem Flug von Neapel nach München, hat Papa uns erzählt. Eigentlich ein ganz normaler Flug, eigentlich. Bis plötzlich mitten in der Luft im Cockpit die gelbe Alarmleuchte angeht. Ja, und das passiert schon mal. Das ist im Flug, das ist dann vielleicht ein Gepäckstück, das das auslöst, aber es ist ein Fehlalarm. Gelber Alarm ist nicht ganz so wild. Man drückt den schon mal weg. Ja, nachdem man kurz geguckt hat, nee, alles gut, weggedrückt. Und der Flug geht weiter und plötzlich geht die rote Alarmleuchte an. Und auch als erfahrener Kapitän wirst du plötzlich unruhig, wenn die rote, das ist der Master-Alarm, mitten in der Luft, er geht an. Und die beiden Piloten gehen die Checkliste durch und finden keinen Fehler, aber der rote Alarm geht an. Bis mein Vater auf die Idee kommt, ich sollte mal aus dem Fenster gucken, und ihm kommt ein Flugzeug entgegen und er konnte gerade noch abdrehen. Eine wahre Begebenheit. Schaut mal, wenn der Master-Alarm angeht, dann ist das kein Fehlalarm, dann ist es dringend, dann muss gehandelt werden. Und das ist das, was Amos sagt. Ihr Lieben, es herrscht Alarmstufe Rot. Euch läuft die Zeit davon. Der Boden unter euren Füßen wird immer heißer. Euch kommt aber nicht ein Flugzeug entgegen, euch kommt Gott entgegen. Er ist gegen euch, weil ihr in Sünde lebt. Er wird euch richten, wenn ihr so weiterlebt. Ihr Lieben, das ist doch auch genau die Botschaft für uns heute. Gott wird Menschen richten, die Jesus Christus nicht angenommen haben. Es ist dem Menschen gegeben, einmal zu sterben, danach das Gericht. Und das ist kein Fehlalarm. Und ich habe den Eindruck, auch wir als Christen müssen uns dieser Dringlichkeit bewusst werden. Es wird so häufig gesagt, alle Wege führen in den Himmel. Und ich glaube, so ziemlich alle hier im Raum, kennen euch nicht alle, aber wahrscheinlich würde ich mal sagen, 99,9% würde sagen, das ist falsch. Es gibt nur einen Weg in den Himmel und das ist Jesus Christus. Dazu stehe ich natürlich auch zu 100%, um das mal klarzustellen. Aber ich frage mich, kann es sein, dass manchmal unsere Praxis, dass wenn man nur unser Leben anschaut, nicht unsere Worte, die wir sagen, nur Jesus bringt uns in den Himmel, dass unsere Praxis zeigt, dass unser muslimischer Nachbar uns irgendwie doch egal ist. So als wenn wir irgendwie doch im Insgeheimen glauben, naja, der wird es auch schon irgendwie schaffen. Wir sind uns der Dringlichkeit nicht bewusst. Ja, ich habe den Eindruck, schaut mal, wenn wir einen Menschen sehen auf einem Bahnübergang, und der Zug kommt, dann sehen wir das mit unseren Augen und wir warnen und wir holen ihn weg von den Gleisen. Aber ich habe den Eindruck, dass wir die unsichtbare Realität manchmal aus den Augen verlieren, weil die unsichtbare Realität ist ja genauso real, dass Menschen ohne Jesus auf dem Weg in die Hölle sind. Offenbarung 20, Vers 5, derjenige, der nicht geschrieben wurde im Buch des Lebens, wurde geworfen in den feurigen Pfuhl. Ich glaube das. Aber die Frage ist, nicken wir das einfach nur ab? In frommer Rechtgläubigkeit, ja, wir glauben noch an die Hölle. Das ist gut, wir sollten an die Hölle glauben. Aber kann es sein, dass das gar nichts mit uns macht? Naja, der Arbeitskollege, naja, der wird wahrscheinlich dann in die Hölle kommen. Oder sind wir uns der Dringlichkeit bewusst? Es herrscht Alarmstufe Rot, wir müssen warnen. Wir müssen auf ihn zugehen. Und das führt uns zum dritten Punkt, die Nötigung zur Warnung. Schweigen unmöglich. Da heißt es in Vers 8, das ist die letzte Frage, die Amos stellt. Gott, der Herr, redet. Wer sollte nicht Prophet werden? Und die Antwort ist, jeder sollte Prophet werden. In dem Sinne, jeder sollte predigen. Wenn Alarmstufe Rot herrscht und der Herr gibt uns sein Wort, der Herr gibt uns das Evangelium jetzt auf uns übertragen, dann sollten wir reden. Dann sollten wir reden. Der Löwe brüllt, wer sollte sich nicht fürchten? Jeder sollte sich fürchten. Gott, der Herr, redet, wer sollte nicht Prophet werden? Jeder sollte predigen. Und damit antwortet Amos auf das, was sie ihm gesagt haben. Sie sagen, wir wollen nicht, dass du predigst. Und Amos sagt, hier stehe ich kann nicht anders. Wenn Gott redet, dann kann ich nicht anders, als euch die Wahrheit zu sagen. Kann es sein, dass wir manchmal schweigen können? Ich stelle die Frage auch mir selbst. Dass wir manchmal diese Dringlichkeit gar nicht vor Augen haben, dass Alarmstufe Rot herrscht. Schaut mal, wenn ich mir die Propheten anschaue im Alten Testament, die hatten diese Dringlichkeit, nicht nur Amos. Ich möchte ein paar Verse aus Jeremia lesen. Jeremia ging es ähnlich. Hört gut zu. Jeremia 20, die Verse 7 bis 9. Jeremia ist völlig fertig in dieser Situation. Er will eigentlich kündigen als Prophet. Da heißt es, du hast mich überredet, Herr. Und ich habe mich überreden lassen, so redet Jeremia zu Gott. Gott, ich habe mich von dir überreden lassen, dass ich Prediger werden soll. Du hast mich gepackt und mir Gewalt angetan. Nun spotten sie über mich immerzu und lachen mich aus. Denn so oft ich in deinem Auftrag rede, muss ich Unrecht anprangern. Verbrechen muss ich rufen, Unterdrückung. Und das bringt mir nichts als Spott und Hohn ein, Tag für Tag. Aber wenn ich mir sage, ich will nicht mehr an Gott denken und nicht mehr in seinem Auftrag reden, dann brennt dein Wort in meinem Inneren wie ein Feuer. Ich nehme meine ganze Kraft zusammen, um es zurückzuhalten. Ich kann es nicht. Jeremia sagt, ich predige immer wieder und deswegen sind die Leute gegen mich und ich will eigentlich aufhören zu predigen, aber ich kann nicht, weil ich mir der Dringlichkeit bewusst bin. Es brennt in meinem Herzen wie Feuer. Die Frage, die ich an uns heute habe, brennt in unserem Herzen ein Feuer für das Evangelium. für die Dringlichkeit, dass wir gerne rausgehen, auch wenn es uns Überwindung kostet, aber dass wir weitergeben, die frohe Botschaft, dass Jesus allein rettet. Schaut mal, jetzt möchte ich wieder die Parallele im Neuen Testament aufzeigen. 1. Korinther 9, 16. Paulus sagt, denn dass ich das Evangelium predige, dessen darf ich mich nicht rühmen, denn ich muss es tun. Und wehe mir, wenn ich das Evangelium nicht predigte. Und die Jünger in der Apostelgeschichte, da wird Petrus und Johannes sagt, ihr sollt nicht mehr predigen, das Evangelium. Und sie sagen, wir können es nicht lassen, von dem zu reden, was wir gesehen und gehört haben. Ich habe den Eindruck, wir können es als Gemeinden. Wir können es heute nicht reden. Wir können schweigen. Und es geht jetzt nicht darum, einen Aktionismus zu erzeugen, so nach dem Motto, jetzt geh raus und mach, sondern dass wir zunächst einmal unser Herz überprüfen und sagen, Herr, brich du mein Herz für die Verlorenen neu. Entfache du in mir das Feuer. Das muss der Herr wirken. Das können wir nicht auf Knopfdruck produzieren. Aber Herr, mach du was in uns, dass uns das nicht egal ist. Dass die Menschen in unserem Land gerichtet werden. Zeig du uns neu, dass Alarmstufe Rot herrscht. Ich möchte ein Beispiel von mir erzählen. Ein Negativbeispiel und hoffentlich ein ermutigendes Beispiel. Der Herr macht uns ja immer wieder in unserem Leben auf Menschen aufmerksam, oder? Vielleicht erlebst du das auch. Vielleicht sagt er dir seit langem, geh doch mal zu deinen Arbeitskollegen. Lad ihn und seine Frau doch mal mit deiner Frau nach Hause ein, auf einen Kaffee. Und redet mal einfach. Pflegt eine Beziehung. Und dann ergeben sich Türen für das Evangelium. Und vielleicht macht das der Herr dir schon seit langem deutlich. Oder vielleicht ist es eine bekannte Person aus deinem Bekanntenkreis, die Krebs hat. Bei mir ist es der Nachbar. Moslem, 2 Häuser weiter, er hat Krebs, er wird bald sterben, er ist so alt wie ich. Und immer wieder macht der Herr es mir deutlich, André, geh ihm nach. Ich habe vor einiger Zeit geklingelt, gefragt, ob ich helfen kann, aber ich bin da noch weiter am Beten, Herr, du musst Türen öffnen. Aber vor einiger Zeit hat Gott mir eine Person aufs Herz gelegt, eine Person, die nicht mehr in unsere Gemeinde kam, seit langem, Natascha Türmer. Und Gott hat immer gesagt, André, melde dich bei ihr. Melde dich bei ihr, da läuft geistlich mächtig schief, etwas schief. Und ich habe mich einmal so halbherzig gemeldet, einfach mal gefragt und die Mail kam zurück. Sie hat mittlerweile eine andere E-Mail-Adresse. Und ich habe dann ihre Handynummer bekommen, weil sie war bei mir in der Kleingruppe. Das heißt, ich bin für sie zuständig, ihr nachzugehen. Und ich habe es rausgezögert. Ich habe mich nicht bei ihr gemeldet. Plötzlich bekam ich eine E-Mail von Heinrich Derksen. Natascha Türmer hat sich das Leben genommen. Ihr Lieben, das hat reingehauen. Weil ich wusste, Herr, du hast es mir die ganze Zeit aufs Herz gelegt. André, meld dich. Alarmstufe Rot, meld dich. Ich habe es nicht gemacht. Jetzt kann ich nicht sagen, hätte ich mich gemeldet, hätte sie sich nicht umgebracht. Ich habe es dem Herrn abgegeben, dass ich da jetzt nicht mehr diese Schuld mit mir trage. Der Herr vergibt. Aber ich will daraus lernen. Vor einiger Zeit, als ich noch im Berufsleben stand, die Ausbildung gemacht habe, hat der Herr es mir so sehr aufs Herz gelegt in der Berufsschule. André, bald steht Weihnachten an. Frag den Lehrer, ob du in der Klasse eine Predigt halten kannst. Alles nicht Christen. Und ich war damals eher der Schüchterne in der Klasse. Und ich habe gesagt, Herr, du musst mir helfen. Ich schaffe das nicht, mich vor die Klasse zu stellen. Ich traue mich ja schon fast gar nicht, einen Fachvortrag vor der Klasse zu halten. Jetzt eine Predigt vor der Klasse. Und ich kann euch sagen, da hat der Herr mich so gepackt. Ich wusste, ich kann nicht anders. Ich muss jetzt predigen. Ich habe den Lehrer gefragt, kann ich ein paar Minuten haben auf der Weihnachtsfeier? Er sagt, ja, hast du. Und ich sage das zur Ehre Gottes. Das Evangelium wurde gepredigt. Es war mucksmäuschenstill in der Klasse. Ich habe Handouts mitgebracht, wo das Evangelium nochmal erklärt wurde. Ihr Lieben, es kamen die Schüler aus den Parallelklassen und haben die Dinger sich mitgenommen nach Hause. Ja, sodass der Herr es uns aufs Herz legt. Manchmal sehr deutlich. Und es gibt Beispiele, wo wir ungehorsam sind, was ich gerade erzählt habe. Aber ich möchte uns ermutigen, dass wir die Not erkennen. Dass wir sagen, Herr, hier bin ich, sende mich. Jona hat gesagt, Herr, hier bin ich gehe nicht. Mose hat gesagt, hier bin ich, schick Aaron. Jesaja sagt, hier bin ich, sende mich. Und das Gebet möchte ich dir heute Abend mitgeben. Dass du sagst, Herr, hier bin ich, sende mich. Zeig du mir die offenen Türen. Ich will erkennen, dass es 5:12 ist. Brich du mein Herz für die verlorenen Menschen. Amen.
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1: Ich bin Marvin Standke und das wird der Tag. Im Bundestag stehen heute mehrere wichtige Gesetzesvorhaben auf der Tagesordnung. Beraten werden unter anderem die Frühstartrente, Finanzbildung und die gesetzliche Arbeitslosenversicherung. Außerdem geht es um KI-Grenzschutz und eine modernisierte Verwaltungsgerichtsordnung. Eine Aktuelle Stunde befasst sich anschließend mit Sicherheit und Kontrolle künstlicher Intelligenz. Bei den Vereinten Nationen steht heute die weltweite Pandemieprävention im Mittelpunkt. In New York beraten Staaten dann über bessere Vorsorge und internationale Zusammenarbeit. Geplant ist außerdem eine gemeinsame politische Erklärung zu künftigen Gesundheitsrisiken. Die Vereinten Nationen, kurz UN, sind ein Zusammenschluss von 193 Staaten für internationale Zusammenarbeit und Frieden. Und es wird sportlich. Die deutsche U20-Fußballnationalmannschaft trifft heute Nachmittag auf Frankreich und setzt ihre Länderspielrunde fort. Parallel läuft in Baku das Formel-1-Wochenende mit Training und Qualifying an. Das Qualifying entscheidet dann über die Startaufstellung für das Rennen am Samstag.
2: Deutschlandwetter.
1: Im Osten bleibt es wolkig, sonst oft klar. Stellenweise bildet sich auch Nebel. Die Tiefstwerte um 9 Grad. Und die Aussichten, es wird meist sonnig, im Osten wolkiger bei 15 bis 25 Grad maximal.
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3: Hallo und herzlich willkommen bei den Denkanstößen. Beweise mir Gott. Kann man Gott eigentlich beweisen? Atheisten möchten Beweise sehen, dabei brauchen sie sich nur umzuschauen. Die Welt ist voller Beweise für einen Schöpfergott. Deswegen sollte es keinen Menschen geben, der nicht glauben kann, dass es Gott gibt. Leider ist es oft so, dass Menschen nicht glauben wollen, weil ihnen der Gedanke an eine Person, die ihnen sagt, was Sache ist, unangenehm scheint. Mehr zum Thema gleich, dann hören Sie einen Vortragsmitschnitt von Rudi Joas mit dem Titel Kann man Gott beweisen? Doch zunächst ein wenig Musik. Bleiben Sie dran. Bis nachher.

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0: Hallo und herzlich willkommen bei den Denkanstößen. Hören Sie nun Rudi Joas in einem Vortragsmitschnitt mit dem Titel »Kann man Gott beweisen?«
1: Nun, die Menschen haben sich schon zu allen Zeiten mit existenziellen Fragen beschäftigt. Fragen über das Leben, Fragen über den Tod, Fragen über Gut und Böse oder Fragen über Richtig und Falsch. Und ich persönlich bin davon überzeugt, dass die beiden wichtigsten Fragen, die sich jeder Mensch einmal stellen und beantworten muss, lautet: Gibt es einen Gott? Und die zweite Frage: Wenn es einen Gott gibt, hat er jemals so gesprochen, dass wir es verstehen können und dass wir ihn kennenlernen können? Vielleicht wundert ihr euch über diese zweite Frage, aber ich sage euch, wenn die Antwort auf die zweite Frage Nein lautet, dann können wir auch die erste Frage vergessen. Dann ist es völlig egal, ob es einen Gott gibt oder nicht. Weil wir brauchen es ja nur vorzustellen, was so gut an einem Gott sein soll, wenn du ihn nicht kennenlernen kannst. Wenn du ihn nicht erfahren kannst. Wenn du nicht erfahren kannst, was er von dir will. Und das ist eins der Hauptprobleme mit allen Religionen. Ihr Gott oder ihre Götter, die sind weder persönlich erfahrbar, noch sind sie berechenbar oder verständlich. Und das ist für die Anhänger dieser Religionen äußerst deprimierend und verhängnisvoll. Und da gibt's noch etwas, was mich an diesem Psalm 14 absolut in Erstaunen versetzt. Der Psalm fängt nämlich gleich mit Leuten an, die nicht an Gott glauben. Und jetzt passt mal auf. Es gibt in der Bibel etwas über 750.000 Worte. 750.000 Worte. Und Gott widmet weniger als ein Dutzend den Menschen, die nicht an ihn glauben. Weniger als ein Dutzend Worte für Atheisten. Also, für die Bibel ist die Leugnung der Existenz Gottes einfach nur Unsinn. Einfach nur Unsinn. Und wir alle haben das schon bemerkt, dass der Atheismus Europa fest im Griff hat. Kein Wunder, dass der Name Gott in der EU-Verfassung kein einziges Mal mehr auftaucht. Und 40 Millionen Europäer sagen, es gibt keinen Gott. Und sie nehmen damit in Kauf, von der Bibel als Narr bezeichnet zu werden. Und es macht ihnen auch gar nichts aus, weil sie nicht nur die Bibel, nicht nur Gott ablehnen, dass es keinen gibt, sondern sie lehnen auch ab, dass die Bibel Gottes Wort ist. Aber Fakt ist von der Bibel her, es ist der einzige Dialog, den Gott mit einem Atheisten führt. Zwei Sätze. Erster Satz, es gibt keinen Gott. Zweiter Satz, du Narr. Ende der Konversation, Ende der Durchsage. Gott hat dafür nicht mehr übrig, als nur zu sagen, wenn du sagst, es gibt keinen Gott, dann kann ich nur sagen, du Narr. Du Narr. Das erinnert mich so ein bisschen an einen kleinen Jungen, der seinen atheistischen Vater beim Abendbrot fragt, du Papa, glaubst du, Gott weiß, dass wir nicht an ihn glauben? Bestimmt ist euch auch schon mal aufgefallen, welch missionarischen Eifer die Medien in unserem Land oder eigentlich schon weltweit, welche missionarischen Eifer die an den Tag legen, wenn es darum geht, uns beizubringen, wir brauchen keinen Gott, um das Dasein zu erklären. Da haben wir zum Beispiel Richard Dawkins, das ist einer der sogenannten neuen Atheisten. Und er ist einer von den ganz brutalen, muss ich sagen. Er ist ja bekannt geworden, auch in unserem Land, durch sein Buch Der Gotteswahn. Müsst ihr nicht unbedingt kaufen. Wäre rausgeschmissenes Geld. Also in anderen Ländern ist der Mann schon durchgefallen mit seinen Aussagen in diesem Buch Der Gotteswahn. Aber Deutschland hat es aufgesaugt wie ein trockener Schwamm die Flüssigkeit. Weil die immer schon irgendwie skeptisch waren, wenn es um die Frage nach Gott geht. Und Dawkins, ein Biologe, ein Evolutionsbiologe, ein Atheist, ein bekennender Atheist. Er behauptet zwar, er ist gegen alle Religionen, aber wenn man sich mit seinen Schriften näher befasst, dann merkt man sehr schnell, dass er sich speziell einschießt auf die christliche Religion und auf die Aussage der Bibel, dass er die radikal ablehnt. Und er sagt nicht nur, dass der Glaube Dummheit ist, sondern er geht noch einen Schritt weiter. Er sagt, Glaube ist gefährlich. Den Menschen, die glauben, kann man nicht über den Weg trauen. Und er wurde einmal gefragt in einem Interview, wovon, Herr Dawkins, sind Sie überzeugt? Auch wenn man es mathematisch oder wenn man es labormäßig nicht beweisen kann. Wovon sind Sie innerlich total überzeugt? Und er antwortete darauf, ich glaube, auch wenn ich es nicht beweisen kann, dass alles Leben, alle Intelligenz, alle Kreativität und jeder Plan irgendwo im Universum das direkte oder indirekte Produkt darwinianischer, natürlicher Auslese ist. Also damit unterstreicht er noch einmal, dass er davon überzeugt ist, dass alles, was man mit dieser Evolutionstheorie von angefangen bei Darwin bis heute entwickelt hat, an Gedanken und an Theorien. Aber die Bibel sagt dazu ganz kurz und nüchtern, und das liebe ich an der Bibel so, dass die Bibel zu den zentralsten Aussagen so sachlich und kurz prägnant, gar nicht verschnörkelt oder irgendwie mystisch verbrämt, Klarstellung bezieht. Und die Bibel sagt zu diesem Thema im Römer 1, 25, Sie, also die Atheisten, Sie haben die Wahrheit Gottes in Lüge verwandelt, indem Sie sich für weise ausgaben, sind Sie zu Narren geworden. Nun, seit dem Zeitalter der Aufklärung im 18. Jahrhundert ist der Atheismus massiv auf dem Vormarsch. Jetzt propagiert man nicht mehr in diesem Zeitalter der Vernunft, man propagiert nicht mehr Gott hinter allem, was man sieht, sondern man wechselte zu einem anderen, zu einem säkularen Weltbild. Und in diesem Weltbild bestimmt die Vernunft alles. Die Vernunft bestimmt den Glauben und die Vernunft sagt auch, wir lehnen jede Art der Religion ab und wir lassen nur das stehen, was mit unserer Vernunft auch zu erklären ist. Was wir nicht verstehen und erklären können, das gibt's auch nicht. Aber im Gegensatz dazu sagte einmal der englische Journalist und Denker Gilbert Chesterton, er sagte, wenn Menschen aufhören, an Gott zu glauben, dann heißt das nicht, dass sie an gar nichts mehr glauben, sondern vielmehr, dass sie an alles glauben. Und genau das entdecken wir auch in unserer Gesellschaft. Die Leute sind bereit, allen möglichen Mist zu glauben. Er darf nur nicht in der Bibel stehen. Das lehnen sie ab. Und da will ich einfach mal die Behauptung aufstellen, jeder Mensch kann erkennen, dass es Gott gibt, weil Gott an so vielen Stellen seine Fußspuren, seine Fingerabdrücke hinterlassen hat. Im Römerbrief Kapitel 1, da lesen wir im Vers 20, denn Gottes unsichtbares Wesen, sowohl seine ewige Kraft als auch seine Göttlichkeit, wird seit Erschaffung der Welt in dem Gemachten wahrgenommen und geschaut, damit sie ohne Entschuldigung seien. Also das ist so einfach zu verstehen. Gott sagt hier nichts anderes, als dass die Atheisten, wenn sie einmal vor Gott stehen, dass sie keine Entschuldigung haben werden. Keine Entschuldigung. Weil es um uns herum nur so von Beweisen wimmelt. Das erinnert mich manchmal an so einen in einer Uni philosophische Fakultät. Da kündigt der Professor eine Zwischenprüfung an für die nächste Woche, dass sich alle vorbereiten. Und als dann der Professor in die Klasse kommt, in den Vorleseraum kommt, dann geht er kommentarlos an seinen Schreibtisch, nimmt den Stuhl und stellt den Stuhl auf seinen Schreibtisch. Und dann dreht er sich um und schreibt an die Tafel: Bitte beweisen Sie mir, dass es diesen Stuhl nicht gibt. Ja, solche unsinnigen Aufgaben gibt es manchmal in der Philosophie, ja? Bitte beweisen Sie mir, dass es diesen Stuhl nicht gibt. Und alle fangen sofort an zu pinnen und so weiter und schreiben alles Mögliche nieder. Nur ein Student, der ist schon nach 3 Minuten fertig und sagt, ich bin fertig. Und dann geht er nach vorne und gibt dem Professor seinen Zettel mit seinem Ergebnis von seiner Untersuchung. Und als der Professor auf den Zettel guckt, dann muss er schmunzeln, weil er findet da nur 2 Worte. Welchen Stuhl? Welchen Stuhl? Und ich glaube, und deswegen erzähle ich diese Geschichte, ich glaube, dass das Gleiche passiert sehr oft, wenn man zu einem Atheisten sagt, berücksichtige doch mal die vielen Beweise dafür, dass es Gott gibt. Dann sagt der Atheist, welche Beweise? Welche Beweise? Und dabei gibt es so viele Beweise. Nehmen wir nur zum Beispiel die allgemeine Offenbarung Gottes in der Schöpfung. Nun, seit der Schöpfung hat sich Gott immer wieder dem Menschen gezeigt. Ganz am Anfang, im ersten Satz der Bibel, lesen wir diese Worte: Im Anfang schuf Gott. Was für eine schnörkellose Aussage. Also ich will euch mal sagen, das gibt tatsächlich so ein paar Leute, so ein paar Ignoranten, und meistens sind das Theologen. Das wundert mich am meisten, ja, die dann irgendwie Hand anlegen an die Bibel und versuchen, die Bibel wegzuerklären. Die sagen mir tatsächlich, der Schreiber, der da dieses Buch geschrieben hat, die sagen ja, war nicht Mose, war irgendein anderer, der hat das abgeschrieben. Die haben das abgeschrieben. Ja, wenn man fragt, wovon denn? Ja, von anderen antiken Schriften, zum Beispiel Gilgamesch-Epos, der Schöpfungsbericht von den Babyloniern, den man mal gefunden hat, in Steinen gemeißelt und so weiter, ja, auf so Platten mit Hieroglyphen und allem möglichen Kram, weil der scheinbar nach ihrer Meinung älter datiert wurde als die ältesten Dokumente, die wir von dem Schöpfungsbericht haben. Also hat Mose das abgeschrieben von dem Gilgamesch-Epos. Aber wenn man mal so ein paar Sätze von dem Gilgamesch-Epos liest, dann erschrickt man sich über die Mystik in diesem Bericht. Da sind zum Beispiel, ich will einfach mal aus dem Gedächtnis, weil es schon so viele Jahre her, wo ich das mal ein bisschen länger studiert hatte, da sind zum Beispiel 2 Götter, die miteinander kämpfen und dann sticht der einen dem anderen Gott ins Auge und da fließt etwas heraus und das ist dann der Fluss Euphrat. Und der andere sticht zurück, ein anderes Auge, da kommt der Tigris. Also so geht das weiter. Und dann kommt das Blut und alles Mögliche und da irgendwann entstehen dann Menschen. Nun, Literaturwissenschaft, die können das jederzeit belegen, dass Geschichten, wenn man sie lang genug weitererzählt, dass mit Geschichten etwas passiert. Was denn? Wir kennen doch als Kinder das Spiel Stille Post, oder? Der Erste sagt dem Nebenmann so ein langes Wort ins Ohr, ja, und der muss es weitersagen. Und was kommt dann am Ende raus? Da kann man gar nicht mehr erkennen, was das war. Also normalerweise nüchterne, klare, sachliche Beschreibungen. Wenn man sie weiter und weiter und weiter gibt, entwickeln sich immer mehr. Jeder macht was dazu und es wird immer mystischer, es wird immer aufgeblasener und nie andersrum. Es gibt nie ein Beispiel, wo man sagen kann, hier haben wir einen mystischen Bericht und wenn man den lang genug weitergibt, dann kommt dann irgendwie ein ganz klarer, nüchterner, sachlicher Bericht heraus. Aber das versucht man uns beizubringen, wenn es um die Bibel geht. Aber das funktioniert überhaupt nicht. Also wir haben hier in diesen ersten Worten, im Anfang schuf Gott, eine absolut schnörkellose Aussage. Und trotzdem ist diese Aussage tiefgreifend genug, um jeden denkenden Menschen total herauszufordern. Weil alles in der Schöpfung nach einem Plan abläuft und das kann man erkennen, Leute. Und das weiß im Grunde genommen schon jedes Schulkind, dass es da, wo es einen Plan gibt, dahinter muss auch ein Planer stehen. Es geht gar nicht anders. Aber heute versucht man uns naturwissenschaftlich beizubringen, dass alles durch eine große, gigantische Explosion entstanden ist, dem sogenannten Urknall. Aber im strengen wissenschaftlichen Sinn ist das gar keine Naturwissenschaft, weil echte Naturwissenschaft objektiv ist, weil echte Naturwissenschaft beschreibbar und wiederholbar ist. Das heißt, echte Naturwissenschaft kann ich immer wieder diese Prinzipien wiederholen, dass man sie immer wieder neu beobachten, untersuchen, bemessen kann. Das ist echte Naturwissenschaft nach Wörterbuch. Im Umkehrschluss bedeutet das nämlich Ereignisse, die subjektiv nicht wiederholbar sind und die nicht beschreibbar sind, dass das keine Naturwissenschaft ist, sondern im Grunde genommen nichts anderes als Religion. Aber diese These, die ich euch jetzt sage, das ist Naturwissenschaft, weil sie jederzeit wiederholbar ist. Egal, wo ich dieses Experiment durchführe, egal, ob das in Sydney, Australien, in Moskau oder in Bogota, in Kolumbien, egal, wo ich das Experiment ausführe, ich bekomme immer und überall die gleichen Ergebnisse. Und ich rede von einem Experiment, dass Explosionen niemals zu mehr Ordnung führen. Nie. Das weiß jedes Kind, da braucht man gar nicht Physik für zu studieren. Explosionen erzeugen nie Ordnung, sondern Explosionen vernichten Ordnung. Immer und überall. Als meine Kinder klein waren und ich von der Geschäftsreise nach Hause kam, da musste ich erstmal bei der Haustüre mich dagegen stemmen, damit ich die ganzen Spielsachen wegschiebe, die dahinter stehen, die hinter am Boden liegen alle, ja. Und dann, wenn ich ins Kinderzimmer gegangen bin, dann sah das aus, als hätten drei Handgranaten eingeschlagen. Und wenn dann meine Frau zu mir gesagt hätte, ich lasse das einfach mal liegen, wenn lange genug Zeit verstreicht, dann wird daraus Ordnung. Dann hätte ich sie wahrscheinlich ganz komisch angeguckt. Irgendwas läuft da hier schief. Irgendwas habe ich hier falsch verstanden oder dergleichen, ja? Also Information und Ordnung wird durch eine Explosion immer zerstört, aber niemals erzeugt oder vermehrt, dass ich durch eine Explosion mehr Information kriege. Zum Beispiel, da ist eine alte Druckerei, die arbeitet noch mit Bleisatz. Wisst ihr, was Bleisatz ist? Da haben wir die Satzkästen. Manche Leute haben die an der Wand hängen mit so Nippes drin. Wisst ihr, was Nippes heißt? Das ist aus dem Ruhrgebiet. Ja, so kleine Figürkes. So, aber früher wurden diese Setzkästen in den Druckereien benutzt. Da hat dann der Setzer, der hat dann Bleibuchstaben da reingelegt. Und da wurden dann, heute gibt's das noch in manchen kleinen Druckereien, die dann so 50 oder 100 Hochzeitsanzeigen drucken und so weiter. Die machen manchmal noch mit Bleisatz. Stellt euch vor, so eine große Druckerei vor 50 oder 80 Jahren mit Bleisätzen. Da hätte man ein Riesenpaket Dynamit in den Keller verborgen. Und dann hätte man diese Druckerei in die Luft gejagt. Und stellt euch vor, das ganze Ding fliegt in die Luft und die Bleibuchstaben kommen, fallen alle runter und die ordnen sich am Boden, dass am Boden plötzlich der 24-bändige Brockhaus liegt. Fehlerfrei. Ja, Leute, ihr lacht und ihr denkt vielleicht, dass ich hier übertreibe. Übertreibe ich überhaupt nicht. Weil die Chance, dass durch eine Explosion einer Druckerei der 24-bändige Brockhaus auf der Erde liegt, die Chance dazu, dass das passiert, die ist viel größer als die Chance, dass das Universum aus dem Nichts durch eine Explosion entsteht, weil bei der Explosion in der Druckerei sind die Buchstaben wenigstens alle schon da. Versteht ihr? bei dem, was man uns beibringen will mit dem Urknall, da war gar nichts da vorher. Deswegen ist die Wahrscheinlichkeit mit der Druckerei 1000-mal sicherer, dass das funktioniert. Kommen dann alle mit? Ist zu kompliziert? Gut. Ich mache ab und zu mal eine Pause, damit ihr nachdenken könnt. Nicht, dass ihr denkt, wenn ich mal nichts sage, dass ich nichts mehr weiß. Okay, gehen wir weiter. Ein anderes Beispiel, um das zu zeigen, dass das wirklich einfach nicht funktionieren kann, weil wir eine so gigantische Ordnung haben in unserer Schöpfung, in dem Universum. Das ist einfach so faszinierend. Wer war schon mal in Dänemark? Eine? Zwei, drei, nicht so viele. Wart ihr denn auch in Kopenhagen? Oh Mann, da müsst ihr nochmal hin. Also wenn ihr in Kopenhagen seid, müsst ihr unbedingt das Rathaus besichtigen, weil im Rathaus von Kopenhagen die präziseste mechanische astronomische Uhr steht. Eine astronomische Uhr. Diese astronomische Uhr hatte eine Bauzeit von 50 Jahren und sie besteht aus 15.000 Einzelteilen und sie hat 10 Zifferblätter. Und ich bin ganz sicher, dass da die intelligentesten Köpfe dran gearbeitet haben. Ich vermute mal, bei diesen Ingenieuren, die diese Uhr entwickelt haben, da waren bestimmt auch ein paar Schweizer dabei, weil die nämlich spezialisiert sind auf genaue Uhren. Also dieses Ding ist so super, hat nur einen Fehler. Geht falsch. Die Uhr geht falsch. Und ich sage euch auch, wie viel. Die geht um 0,4 Sekunden in 300 Jahren nach. Könnt ihr nachlesen, wenn ihr in Kopenhagen im Rathaus seid, steht da dran. 0,4 Sekunden in 300 Jahren. Und wisst ihr, woran man das gemessen hat? Am Lauf der Sterne. Und jetzt sage ich euch, ich bin kein Astrophysiker. Ich habe ein paar Sachen gelesen darüber, aber ich sage euch, wenn mir einer erklären will, dass die genaueste Uhr, die mechanische genaueste Uhr, die wir bauen können, von dem Lauf der Sterne widerlegt wird, dass sie nicht genau läuft. Und mir sagt dann einer, die Sterne, die sind durch eine Explosion in diese Präzision gekommen. Da kann ich nur sagen, das kann doch wohl nicht dein Ernst sein. Das kann doch wohl nicht funktionieren, oder? Alles, was wir sehen, spricht einfach von einem unendlich intelligenten und weisen Schöpfer. Und genau davon redet auch der Psalmist im Psalm 19. Da heißt es, die Himmel erzählen die Herrlichkeit Gottes und das Himmelsgewölbe verkündet seiner Hände Werk. Ein Tag sprudelt dem anderen Kunde zu und eine Nacht meldet der anderen Kenntnis ohne Rede und ohne Worte mit unhörbarer Stimme. Denk mal darüber nach. Nimm dir einfach mal so ein paar Minuten Auszeit, wenn wir einen schönen, klaren Himmel draußen haben in der Nacht. Denk mal darüber nach, wie gigantisch groß das Universum ist. Also als Kind, wenn ich darüber nachgedacht habe, dass man im Universum reisen kann, du kannst fahren und fahren und fahren, du kommst nie an ein Ende. Irgendwann habe ich mir gedacht, Rudi, ich musste aufhören zu denken. Ich hatte einfach manchmal auch Angst, dass mein Verstand irgendwie kippt, weil man einfach nicht ans Ende kommt mit dem Denken, dass man verrückt wird. Wusstest du denn, dass sich unsere Galaxie, wisst ihr, wie unsere Galaxie heißt? Lauter? Milchstraße. Das ist unsere Galaxie. Wusstest du, dass sich unsere Galaxie, also diese gigantische Milchstraße, hier haben wir ein Bild davon, wusstest du, dass die sich dreht? Ich habe die Drehung da reingemalt. Ja? Dadurch sind diese Spiralarme auch so geformt, weil die sich dreht. Und die hat ziemlich Geschwindigkeit drauf. Die dreht sich mit einer Geschwindigkeit von 790.000 Stundenkilometern. 790.000 Stundenkilometer. Und trotz dieser Geschwindigkeit würde es immer noch 200 Millionen Jahre dauern, bis sie sich einmal gedreht hat. 200 Millionen Jahre. Also das ist jetzt wieder keine Nichtwissenspause, sondern ich will, dass bei euch sickert, rein sickert in den Kopf, wie gigantisch das ist. Also wir leben hier in unserem Sonnensystem. Ja, die Sonne ist ein Fixstern und da sind dann Planeten, die da rumkreisen. Und etwa hier an der Stelle ist unser Sonnensystem, unser klitzekleines. Aber solche Sterne, solche Fixsterne wie unsere Sonne, gibt's in unserer Galaxie, in der Milchstraße viele. Man schätzt etwa 100 Milliarden. 100 Milliarden Sonnen in dieser Milchstraße. Aber es geht noch weiter. Das ist ja nicht die einzige Galaxie, die es gibt im Universum. Da gibt's etwas ein bisschen weiter entfernt von uns, eine Galaxie, die heißt Andromeda-Nebel. Und da gibt's so viele andere. Und mit den heutigen Messinstrumenten, die man hat, mit dem Hubble-Teleskop und so weiter und mit den ganzen Raketen, die man in die Tiefe des Raumes geschickt hat, um dann Informationen zurückzukriegen und so weiter, mit den heutigen Mitteln, und das kann sich schon schnell ändern, weil wir fortschreiten mit dem Wissen, schätzen die Wissenschaftler, dass wir 100 bis 150 Milliarden Galaxien haben. 100 bis 150 Milliarden, und in jeder einzelnen, wenn ich nur mal unsere voraussetze, gibt's 100 Milliarden Sterne. Es ist unfassbar, stimmt's? Wenn ich dieses Kopfwackeln richtig interpretiere, heißt das unfassbar. Genau, ne? Ist wirklich unfassbar. Und da kann ich auch verstehen, wenn Sir Isaac Newton, ein gläubiger Naturwissenschaftler, ein Physiker und ein wirklich wiedergeborener Mann, wenn er einmal gesagt hat, dieses wunderschöne System von Sonne und Planeten kann nur auf Grundlage eines Planes und nach dem Vorsatz eines allmächtigen Gottes hervorgehen. Er regiert über allem als Herr aller Dinge. Nun, die Beweise, diese Präzision, die Beweise sind da. Wir müssen einfach nur bereit sein, diese Beweise anzuschauen und aus den Beweisen die richtigen Konsequenzen ziehen. Aber leider kann sogar der gebildetste Mensch mit dem höchsten IQ, das ist der sogenannte Intelligenzquotient, also womit man die Intelligenz eines Menschen misst. Also ein Mensch mit dem höchsten IQ kann ein Narr sein, nach dem Maß, wie die Bibel es anlegt. Wisst ihr, der natürliche Mensch hat kein Problem mit der mathematischen Formel für Energie. ME ist gleich MC hoch 2. Das lernen wir einfach so in der Schule, in der Oberstufe zum Beispiel. Aber im geistlichen Bereich, obwohl er das alles kennt, aber im geistlichen Bereich kennt er nicht einmal, dieser gefallene Mensch, das ABC Gottes. Das ist wirklich erstaunlich. Manchmal begegne ich Leuten, da schäme ich mich fast, weil ich sage, Mensch, der ist so gebildet, dass der überhaupt mit mir redet. Also das meine ich ganz ernst, da kann ich nur aufschauen und sagen, oh Mann, es gibt Leute, die haben so viel drauf, intelligenzmäßig, ja. Aber wenn man mit ihnen über geistliche Dinge redet, dann merkt man, die sind wie zugenagelt, verstehen gar nicht, worüber man redet. Denkt doch mal drüber nach. Der brillanteste Wissenschaftler, der sich in ein Auto setzt, der hat kein Problem zu glauben, dass es für dieses Auto, in das er sich hineinsetzt, einen Konstrukteur gibt. Das weiß der sofort, dass hinter dem Auto steht ein Konstrukteur. Da stehen Ingenieure dahinter. Oder der brillanteste Wissenschaftler, der in ein Museum geht und sich irgendein Gemälde anschaut, der weiß genau, hinter diesem Gemälde steht ein Künstler. Das weiß der. Und jeder, und wenn es noch der brillanteste Wissenschaftler ist, der ein Buch liest, der hat überhaupt kein Problem zu glauben, dass es einen Autoren gibt hinter dem Buch, der das Buch geschrieben hat. Da hat er kein Problem mit. Aber jetzt kommt es. Das Paradoxum, was ich bisher noch nie begriffen habe. Wenn der gleiche brillante Naturwissenschaftler, wenn er die Schöpfung sieht, wenn er das Universum mit dieser Ordnung und Schönheit sieht, dann leugnet er, dass es hinter der Schöpfung einen Schöpfer gibt. Bei dem Auto hat er keine Probleme, beim Bild hat er keine Probleme und beim Buch hat er keine Probleme, dass dahinter jemand ist, der seinen Kopf angestrengt hat, um das zu produzieren. Aber wenn man das sieht, dann sagt man, nee, das ist zufällig entstanden. Leute, da fällt einem nichts mehr ein, wie das möglich ist. Das ist doch erstaunlich. Dabei sollte er, der Naturwissenschaftler, es eigentlich am besten wissen. Hinter der planvollen Schöpfung muss ein genialer Schöpfer stehen. Wisst ihr, einer der intelligentesten Menschen, die je gelebt haben, war Albert Einstein. Albert Einstein, 1916 war Albert Einstein, als er anfing, Astrophysiker, also der sich sehr intensiv auch mit dem Weltraum, mit dem Universum beschäftigt hat. 1916 war Einstein bei seinen Untersuchungen so irritiert darüber, als er entdeckt hat, dass das Universum nicht ewig ist. Bis dahin ist er davon ausgegangen, das Universum ist ewig. Und dann hat er durch seine Berechnungen hat herausgefunden, oh Mann, das ist gar nicht ewig. Das Universum hat einen Anfang. Und er war richtig ärgerlich darüber. Und er schrieb einmal, philosophisch, sagt er, wirkt die Vorstellung, dass alles einen Anfang hat, abstoßend auf mich. Wie gerne würde ich ein Schlupfloch finden. Und ich kann mir auch genau vorstellen, warum. Weil der Einstein, der ist wirklich so intelligent, der wusste genau, was für Konsequenzen das bedeutet. Er wusste genau, was dahinter steht, wenn er zu dem Ergebnis kommt, das Universum hat einen Anfang. Wisst ihr, was das bedeutet? Dass da jemand ist, der den Anfang initiiert hat. Ist doch logisch. Und das war für ihn so ärgerlich, diese Erkenntnis. Und dann einige Jahrzehnte später schrieb derselbe Einstein, und ich glaube, da hat er sich schon ein ganzes Stück weit daran gewöhnt, an diese Erkenntnis. Er schrieb, Wissenschaft ohne Religion ist gelähmt und Religion ohne Wissenschaft ist blind. Aber seine Entwicklung geht noch weiter. Am Ende, gegen Ende seines Lebens, sagte er einmal, jeder, der mit Wissenschaft beschäftigt ist, wird davon überzeugt, dass sich in den Gesetzen des Universums ein Geist offenbart, der dem unsrigen gewaltig überlegen ist. Ein Geist, vor dessen Angesicht unsere Kräfte und Fähigkeiten mehr als bescheiden sind. Interessant, oder? Also ich kann euch sagen, nach allem, was ich über Einstein gelesen habe, Einstein hatte einen festen Schöpferglauben. So weit ist er gekommen. Er hatte einen festen, für ihn war klar, hinter allem steht ein Schöpfer. Aber er ist nicht weitergekommen. Und Gott hat uns die Fußspuren in der Schöpfung gegeben, dass wir erkennen, dass es ihn gibt als Schöpfer. Aber er möchte gerne, dass wir weitergehen. Dass wir einen Schritt weitergehen. Dass wir sagen, wenn es da einen Schöpfer gibt, oh Mann, den will ich kennenlernen. Kann ich den kennenlernen, der das gemacht hat? Und deswegen wissen wir von Einstein nicht, ob er zu einem persönlichen Glauben an den Schöpfer Gott, an Jesus Christus gekommen ist. Nach allem, was ich so erfahren habe, nein. Er ist so gestorben. Mit dem Schöpferglauben, dass es einen Schöpfer gibt, aber keine persönliche Beziehung zu Jesus Christus. Nun, wir haben ja das Thema, kann man Gott beweisen? Es geht um Atheismus. Und ich will einfach fragen, haben wir heute Abend vielleicht jemanden hier, einen Atheisten hier, dem die Beweise nicht ausreichen? Wisst ihr, ich glaube im Grunde genommen, glaube ich gar nicht, dass es so viele Atheisten in unserer Gesellschaft gibt. Atheisten. Ich glaube, dass es nicht so viele gibt. Oder ich sollte besser das anders formulieren. Ich glaube, dass es im Grunde genommen verschiedene Arten von Atheisten gibt. Und ich will zwei nennen. Es gibt zwei verschiedene Arten von Atheisten, die ich unterscheide. Da haben wir einmal den sogenannten, den intellektuellen Atheisten, so nenne ich ihn mal. Das ist derjenige, der glaubt, dass es keinen Gott gibt. Aber von solchen Leuten gibt's gar nicht so viele, weil 80% unserer Bevölkerung glauben an irgendeinen Gott oder irgendein übergeordnetes Wesen. Also von den intellektuellen Atheisten gibt's nicht so viele. Aber die zweite Art, der Atheisten, die nenne ich mal den praktischen Atheisten. Das ist derjenige, der so lebt, als ob es keinen Gott gibt. Und ich glaube, davon gibt es eine ganze Menge in unserer Gesellschaft. Und ich glaube, davon gibt es eine ganze Menge auch in unseren Kirchen. Die glauben an einen Gott, aber die leben so, als gäbe es keinen. Und das ist eine tragische Sache. Wisst ihr, der größte Narr auf der Welt ist nämlich nicht der intellektuelle Atheist, sondern der größte Narr auf der Welt ist der praktische Atheist, der zwar glaubt, dass es Gott gibt, aber dessen Lebensstil gottlos ist. Der praktische Atheist, der sagt, es gibt einen Gott, aber ich führe mein Leben ohne ihn. Der praktische Atheist sagt, es gibt eine Bibel, Gottes Wort, aber für mich ist sie nicht der Leitfaden meines Lebens. Der praktische Atheist sagt, es gibt einen Tag des Herrn, aber ich schlafe lieber länger oder gehe sonntags morgens zu meinem Sportverein. Eine der bekanntesten Atheisten unserer Zeit ist eine Amerikanerin, eine Frau. Sie heißt Madeleine Murray O'Hare. Sie gründete in Amerika eine Organisation amerikanischer Atheisten und sie erwirkte durch einen Gerichtsstreit, der ging in den USA bis zum obersten Bundesgericht und sie erstritt dort, dass in Amerika in allen Schulen das Morgengebet verboten wurde. Bis dahin wurde in allen Schulen der Schulalltag begonnen mit einem gemeinsamen Gebet. Und sie hat erwirkt durch einen Gerichtsbeschluss des obersten Gerichtshofes, dass es verboten wird. Bei uns wird das ja auch nicht mehr schon nicht mehr gemacht. Ich weiß noch in meiner Schulzeit, als ich vor 50 Jahren in die Schule ging, vor 55 Jahren, da wurde noch gebetet am Anfang der Stunde, am Anfang des Tages, wenn wir in der Schulklasse waren. Bei dir auch, Erich, stimmt's? Heute nirgendwo mehr. Nun, ihr Sohn William O'Hare, er hat seine Mutter einmal zitiert. Seine Mutter hat Folgendes gesagt: Ich bin ein Atheist, aber nicht, weil ich hinter jeden Stern geschaut und jeden Stein angehoben habe, ob es einen Gott gibt. Ich bin ein Atheist, weil ich mein Leben ohne Gott leben will. Also, ich will mal so sagen, ich kann verstehen, dass Leute wie Sie sowas sagen, weil man damit rechnet. Was ich aber nicht verstehen kann, liebe Freunde, und vielleicht sind sogar Leute hier heute Abend, Was ich nicht verstehen kann, warum Menschen, die eigentlich an Gott glauben oder zumindest vorgeben, an Gott zu glauben, warum die auch sowas sagen. Oder doch zumindest, wenn sie nicht diese Worte gebrauchen, doch zumindest so etwas denken und danach leben. Psalm 14, Vers 1, der Tor spricht in seinem Herzen, es ist kein Gott. Aber jetzt hört genau zu, was ich euch jetzt sagen muss. Gott handelt mit Atheismus nicht auf einer intellektuellen Grundlage, weil Atheismus gar kein intellektuelles Thema ist. Atheismus ist kein intellektuelles, sondern ein moralisches Problem. Atheismus ist kein Kopfproblem, sondern Atheismus ist ein Herzproblem. Atheismus hat nichts mit Menschen zu tun, die nicht glauben können, sondern Atheismus hat mit Menschen zu tun, die nicht glauben wollen. Das ist ein gewaltiger Unterschied. Und deswegen vermute ich, dass ich bei vielen Evangelisationen Menschen vor mir sitzen habe, die eher zu den praktischen Atheisten gehören, als zu den Intellektuellen. Vielleicht sogar praktische Atheisten, die regelmäßig in eine Kirche gehen, aber die nicht wollen, dass Gott in ihren Lebensstil eingreift. Wisst ihr, das größte Problem für einen praktischen Atheisten sind nämlich nicht die Beweise für Gott, sondern sein größtes Problem ist die Bedrohung seines Lebensstils. Eine Bedrohung, die nach seiner Meinung von Gott ausgeht. Denk mal darüber nach. Wenn es nämlich keinen Gott gibt, dann gibt es nach ihrer Meinung auch kein Gericht. Keine Strafe gibt es dann, keinen Maßstab für gut und böse oder für richtig und falsch. Wenn es keinen Gott gibt, dann kannst du doch eigentlich machen, was du willst, oder? Warum nicht mal eine Beziehung ohne Ehering? Warum nicht mal das Finanzamt betrügen? Das tun doch ohnehin alle. Warum also Gott

Du wirst nicht nachforschen. Nein, heute, die praktischen Atheisten, die würden das nie so formulieren, wie das der Psalmist damals gemacht hat, 1000 Jahre vor Christus. Sie würden das nicht so formulieren. Sie formulieren aber es vielleicht anders. Sie sagen, der Herr wird schon nicht merken, was ich so alles treibe, wenn ich alleine bin. Da merken wir schon, wir kommen schon näher. Und im Grunde genommen ist es dasselbe, was damals der Psalmist gesagt hat. Du wirst doch nicht nachforschen. Merkt doch sowieso keiner. Das ist auch ein Grund, warum so viele Christen, betone ich, ein Leben als praktische Atheisten führen, weil sie denken, sie müssten nie Rechenschaft ablegen. Irgendwie glauben alle, angefangen vom betrügenden Ehegatten bis zum Steuerschwindler, vom Drogendealer bis zum Mafiaboss, vom Pornokönig bis zum Prostituierten, sie glauben alle, dass sie mit allem irgendwie davonkommen können, durchrutschen können. Und vielleicht denkt auch einer von euch in diese Richtung. Aber ich kann dir nur sagen, vom Wort Gottes her, du irrst dich. Weil die Buchführung Gottes immer stimmt. Das ist auch einer der Hauptgründe, warum es immer wieder Leute gibt, die Gott aus der Schule oder aus den Gerichten oder aus den öffentlichen Plätzen und wenn möglich sogar aus den Kirchen verbannen wollen. Aber schaut euch da mal an, auch in unserem Land, nicht nur in Amerika, auch in unserem Land, was da für Straftaten begangen werden und zum Schulalltag gehören, seitdem wir Gott rausgeschmissen haben aus unseren Schulen. Wie es da heute zugeht in den Schulen. Also wenn ich an meine Schulzeit denke, Anfang der 50er Jahre bin ich in die Schule gekommen. Wenn ich an meine Schulzeit denke, dann kann ich euch sagen, die sogenannten normalen Vergehen in der Schule, wofür man dann eine Strafarbeit aufkriegte. Soll ich euch sagen, was das war? Das war, wenn wir vor dem Unterricht auf dem Hof draußen nicht in Zweierreihe gestanden haben. Oder wenn wir Papier nicht in den Papierkorb, sondern am Boden geworfen haben. Oder wenn wir einen Kaugummi unter den Tisch geklebt haben. Und wenn wir am Schulhof uns mal gekloppt haben, so mit Ellenbogen so gerempelt gegenseitig. Das waren die normalen Vergehen in der Schule vor 60 Jahren. Aber heute sieht der Schulalltag in unserem Land anders aus. Da ist an der Tagesordnung Raub, Erpressung, gefährliche Körperverletzung, Rauschgifthandel, Vergewaltigung, schwere Sachbeschädigung. Das ist normal heute. Und wenn dann irgendwann einmal ein echter Christ auf die Ursachen hinweist, dann werden also in der Regel sofort ganz bösartige Angriffe gegen sie gestartet. Meistens auch von Erwachsenen. Und warum ist das so? Ich kann es euch sagen, weil wenn atheistische Leute, ich sage jetzt bewusst auch dabei, auch Etikettenschwindler, also Leute, die sich Christen nennen und keine echten Christen sind, weil wenn atheistische Leute oder Etikettenschwindler, wenn die echte Christen sehen, deren Leben ihren Herrn widerspiegelt, das geht denen unter die Haut. Und die fühlen sich, nein, die sagen das nicht so, aber sie fühlen sich irgendwie bloßgestellt oder angegriffen. Und sie reagieren darauf ärgerlich bis aggressiv. Und genau das ist es auch, was der Psalmist im Psalm 14, den wir am Anfang gelesen haben, genau das drückt er aus im letzten Vers. Da heißt es, da überfiel sie Schrecken, denn Gott ist beim Geschlecht des Gerechten. Und wenn hier der Psalmist von dem Gerechten redet, dann geht es nicht um einen Menschen, überhaupt nicht, der alles richtig macht, sondern es geht um Menschen, die aufgrund ihres Glaubens an den Herrn Jesus von Gott gerecht gesprochen sind. Das ist ein himmelweiter Unterschied. Das sind Menschen, die nicht besser sind, aber die besser dran sind, weil sie eine persönliche Beziehung zu Gott haben.

0: Menschen, die Gott nicht nur mit ihrem Kopf, sondern auch mit ihrem Herzen sehen und begegnen wollen. Und Gott lässt sich von uns Menschen so gerne finden. Er ist anders als Götter aus anderen Religionen. Der Gott im Islam, der lässt sich nicht gerne finden. Der ist sogar unberechenbar. Der kann heute zu dir sagen, das ist richtig, was du machst, und morgen verdammt er dich dafür. Unser Gott ist berechenbar. Unser Gott ist ein Gott der Liebe. Unser Gott lässt sich so gerne finden von uns Menschen. Der Prophet Jeremia lässt uns von Gott ausrichten, Jeremia 29, und sucht ihr mich, so werdet ihr mich finden. Ja, fragt ihr mit eurem ganzen Herzen nach mir, so werde ich mich von euch finden lassen. Das sind so schöne Worte. Und die spricht keiner sonst als unser Schöpfer, aus dessen Hand wir hervorgegangen sind. Jeder Mensch kann Vergebung seiner Sünden erfahren und sein Leben bis in alle Ewigkeit mit dem großen Gott in einer persönlichen Beziehung verbringen. Es kann und eigentlich sollte es auch, es kann und soll im Kopf beginnen, dass wir anfangen nachzudenken mit der Fakultät, die Gott uns gegeben hat, indem wir die Schöpfung sehen. Aber da darf es nie enden, wie bei Einstein. Bei dem hat es im Kopf aufgehört. Sondern Gott möchte gerne, wenn wir es im Kopf begriffen haben, dass da jemand ist, dann muss es tiefer sacken. Und manche Evangelisten reden davon, das ist die schwierigste Strecke, die es für uns Menschen zu überwinden gilt. Die Entfernung von hier oben bis hier unten, die 30 Zentimeter, vom Gehirn, vom Denkapparat in das Herz. Weil im Herzen werden die Entscheidungen getroffen, Leute. Wir treffen keine Entscheidungen mit dem Kopf. Ja, man sagt das manchmal so, ja, das war eine Kopfentscheidung. Aber die richtigen, wichtigen Entscheidungen, da ist ein junger Mann, der verknallt sich in ein Mädchen und er weiß mit dem Kopf genau, das ist die falsche Frau. Oder ein christliches, ein gläubiges junges Mädchen verknallt sich in einen ungläubigen jungen Mann und sagt, ich darf das nicht, mit meinem Kopf weiß ich, ich darf den nicht heiraten. Die Bibel sagt, tu es nicht, Katastrophe vorprogrammiert. Und das Herz trifft eine andere Entscheidung. Weil im Herzen die Entscheidungen getroffen werden, Leute, warnt uns der weiseste Mann, der je gelebt hat, der Salomo. Er sagt uns in Sprüche 4,23, behüte dein Herz mehr als alles, was es zu behüten gibt, weil aus dem Herzen kommen die Ausgänge des Lebens. Und deswegen, unser Nachdenken über den Schöpfer beginnt im Kopf, aber endet im Herz, muss im Herzen enden. Lieber Freund, ich will dir einfach nur sagen, dass wir alle Sünder sind. Und das weißt du auch. Keiner von uns hat eine reine Weste. Und es sind unsere Sünden, die uns von Gott trennen. Es sind die Sünden, die uns trennen. Und diese Sünden, die stehen wie eine Mauer oder wie eine Kluft zwischen uns und Gott. Da ist eine tiefe Kluft und diese Kluft können wir nicht überbrücken. Die Bibel redet so klar davon, so unmissverständlich. Der Prophet Jesaja sagt im Kapitel 59, eure Sünden sind es, die eine Scheidung gemacht haben zwischen euch und eurem Gott. Und das Schlimme für uns ist, wir haben in unseren Herzen eine Ahnung davon, dass es etwas über uns geben muss, dass es die andere Seite, dass es Gott geben muss. Nun, um je weiter wir weg sind von Gott, desto bizarrer werden diese Vorstellungen, die wir von Gott haben. Und deswegen sehnen wir uns eigentlich, wir möchten gerne zurück. Und wir tun sehr viel, um zurückzukommen, um diese Kluft zu überwinden. Die einen versuchen es mit guten Werken, anständiges Leben zu führen. Tu recht und scheue niemanden. Wenn du Leute fragst, kommst du in den Himmel und sagen, ja, warum denn? Ja, ich habe keine Bank überfallen, habe keinen umgebracht, keine und kein Auto geklaut. Ja, und was andere? Die ganze anderen Mist? Es sind unsere Sünden, die uns von Gott trennen. Andere versuchen es mit Geld. Andere versuchen es mit irgendwelchen Religionen. So sind alle Religionen entstanden. Religion heißt, kommt von dem lateinischen religare, das heißt Rückverbindung, weil der Mensch von Natur aus einen Wunsch hat, ich will zurückkommen in, auf die andere Seite, da wo ich herkomme, da wo Gott mich eigentlich zu bestimmt hat, bei ihm zu sein. Aber egal was ich mache, und das kann auch jedes Kind verstehen, egal was ich mache, es kann nie eine einzige Sünde auslöschen oder ungeschehen machen. Egal was du machst, egal wie viel Kohle du spendest, keine Sünde wird davon weggenommen. Und es sind die Sünden, die uns trennen. Ja, das ist ein Dilemma. Ein echtes Dilemma. Weil wir müssen verstehen, wir müssen anerkennen, dass wir uns selbst nicht retten können. Wenn wir gerettet werden können, wenn es überhaupt eine Hilfe gibt, dann muss die Hilfe von der anderen Seite kommen. Es muss von der anderen Seite kommen. Es muss eine Hilfe kommen von der Seite Gottes. Und genau das hat Gott gemacht. Er hat seinen Sohn auf unsere Seite geschickt. Daran erinnern wir uns Weihnachten. Ist auch völlig verschüttet, was da eigentlich passiert ist. Gott kommt auf unsere Seite, weil er uns zurückholen will. Wir schaffen es nicht und deswegen kommt er zu uns. Und dort am Kreuz bezahlt er für uns. Für unsere Sünden, für unsere Ungerechtigkeit, für unsere Schuld. Nimmt er alles auf sich. Und weil er das getan hat, hat er eine Brücke gebaut. Ja, der Herr Jesus ist eine Brücke zurück zu Gott. Zurück zu Gott. Und deswegen kann der Apostel Petrus kann auch Folgendes sagen: Es hat auch Christus einmal für Sünden gelitten, der Gerechte für die Ungerechten, damit er uns zu Gott führe. Also er ist der Einzige, der einen Weg gebahnt hat, zurück zu Gott. Deswegen ist der Herr Jesus auch der Einzige, der sagen kann, ich bin der Weg und die Wahrheit und das Leben. Niemand kommt zum Vater, also niemand kommt auf die andere Seite der großen Kluft, als nur durch mich, weil er der Einzige ist, der dafür bezahlt hat, dass du rüber kannst, über diese Brücke, über das Kreuz. Leute, wer da sagt, das verstehe ich nicht, dem ist kaum zu helfen, weil es so leicht zu verstehen ist, dass jedes Kind es begreifen kann. Bertrand Russell, ein amerikanischer Philosoph, ein Atheist, ein Mathematiker, Nobelpreisträger, der sagte einmal über den Zustand der Welt, es herrscht Dunkelheit draußen und wenn ich sterbe, herrscht auch Dunkelheit drinnen. Es gibt keinen Glanz und keine Weite, nur Trivialität für einen Augenblick und dann gar nichts mehr. Das ist so in die Richtung gehen, wo Leute zu mir sagen, 2 Meter unter der Grasnarbe ist Schluss. Und da kommt eine Frau zu Russell und die fragt ihn, was würden Sie denn sagen, wenn es sich herausstellte, dass Sie Unrecht haben und dass es doch einen Gott gibt? Und dann antwortete Russell, na, ich müsste sagen, Gott, du hast uns unzulängliche Beweise gegeben. Und da kann ich nur sagen, nein, lieber Freund, da hat Russell nicht recht. Gott hat uns so viele Beweise gegeben, dass er da ist und dass er großes Interesse an uns hat, an dir und an mir. Schau dich einfach um und zieh die richtigen Konsequenzen aus dem, was du siehst. Zieh die richtigen Konsequenzen aus der genialen Schöpfung, dass es einen Gott gibt. Und zieh dann die richtigen Konsequenzen aus der Tatsache, wie die große und die kleine Welt, in der wir leben, wie die heute aussieht. Nämlich die Konsequenz, dass wir alle, einschließlich du selbst, von Grund auf verdorbene Sünder sind. Zieh die Konsequenz aus dem, was du siehst. Guck in die Zeitung. Schau dir die Nachrichten im Fernsehen an. Und dann vor allen Dingen, schau in dein eigenes Herz. Dass du siehst, wir alle sind verdorbene Sünder. Verloren. Und obwohl wir alle so verdorben sind, hat Gott dennoch Interesse an dir. Und er will dich trotz allem eine Ewigkeit lang bei sich im Himmel haben. Unbegreiflich, aber wahr. Ich will es noch einmal deutlich sagen und unterstreichen. Es gibt einen Gott, der dich unendlich liebt. Und dieser Gott verspricht den Menschen, die zu ihm kommen und die ihn um Vergebung ihrer Sünden und ihrer Schuld bitten. Er verspricht ihnen, was er uns hat schriftlich gegeben im Hebräerbrief Kapitel 8. Da heißt es, ich werde gegenüber ihren Ungerechtigkeiten gnädig sein und ihrer Sünden werde ich nie mehr gedenken. Also das, was uns heute von Gott trennt, wird Gott wegtun. Es wird keine Rolle mehr spielen in unserer Beziehung zu ihm, wenn du zu ihm kommst. Wenn du ihn bittest, dass er dir deine Schuld und Sünden vergibt. Um dir deine Sünden vergeben zu können, war Gott sogar bereit, seinen einzig geliebten Sohn für dich in den Tod zu geben, weil nämlich der Tod der Lohn ist für die Sünden. So sagt es uns Paulus. Johannes schreibt im ersten Brief, Kapitel 4, hierin ist die Liebe, nicht, dass wir Gott geliebt haben, sondern dass er uns geliebt und seinen Sohn gesandt hat, als eine Sühnung für unsere Sünden. Er hat das alles gemacht, lieber Freund, damit du persönlich erfahren kannst, dass deine Suche nach Bedeutung, dass deine Suche nach Sinn im Leben, dass du da zu einem Ende kommen kannst und du endlich in den Hafen Gottes einlaufen kannst, wo es ruhig zugeht. Wo der Frieden herrscht, der Frieden Gottes. Aber du musst dich entscheiden. Es liegt in deiner Hand. Die Entscheidung liegt bei dir. Gott hat alles gemacht, was nötig ist, um dich zurückzuholen an den Punkt, wozu du eigentlich geschaffen bist, eine persönliche Beziehung zu ihm zu haben. Aber eines macht er nicht. Kommen musst du alleine. Und ich lade dich heute Abend wieder dazu ein. Wenn du noch keine persönliche Beziehung zu Gott hast, durch den Herrn Jesus, dann komme heute und rufe den Namen des Herrn Jesus an, damit er dich heute für alle Ewigkeit erretten kann.
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1: Ich bin Jerome Nussbaum. Der Auftritt des israelischen Regierungschefs Netanyahu vor der UN-Vollversammlung in New York hat zu Protesten geführt. Dutzende Delegierte verließen demonstrativ den Saal, als Netanyahu ans Rednerpult trat.
2: Die palästinensische UN-Vertretung hatte zu dem Protest aufgerufen. Sie warf Israel erneut Völkermord und Kriegsverbrechen vor. Netanyahu rechtfertigte den Krieg in Gaza, ebenso den Iran-Krieg. Beim Angriff zusammen mit den USA auf den Iran sprach er von einer der leichtesten Entscheidungen, die er je habe treffen müssen. Draußen auf den Straßen von New York hatten sich auch Schauspielerinnen wie Susan Sarandon zu Protesten versammelt. Sie und andere Demonstranten wurden in Handschellen abgeführt. Ulrike Klein, Redaktion.
1: Der Bundestag stimmt heute über den neuen Tankrabatt ab Oktober ab. Die Bundesregierung will damit Autofahrer wegen der stark gestiegenen Preise für Benzin und Diesel entlasten. Bis zum Jahresende sollen die Steuern um 17 Cent je Liter sinken. Direkt nach der Abstimmung im Bundestag geht der Entwurf noch in den Bundesrat. Die Zusammenarbeit zwischen der EU und Kanada wird konkreter. Nach dem Beschluss, Kanada eine Sondermitgliedschaft einzuräumen, ist heute Bundesaußenminister Wadephul in der Hauptstadt Ottawa zu Besuch.
3: Bei seinen Gesprächen soll es zunächst um eine strategische Partnerschaft zwischen Deutschland und Kanada gehen, in den Bereichen Verteidigung, Energie und Technologie. Eine Rolle spielt aber auch eine Kooperation im Nordatlantik und der Arktisregion. Das könnte zu neuen Spannungen mit US-Präsident Trump führen. Er hatte bereits die Aufnahme Kanadas als assoziiertes Mitglied der Europäischen Union kritisiert. Morgen wird Wadephul vor der UN-Vollversammlung in New York sprechen. Noah Ulrich, Redaktion.
1: Die Berliner Linke will heute auf einem Parteitag darüber abstimmen, ob mit Grünen und SPD über eine Koalition sondiert werden soll. Die Linke war bei der Abgeordnetenhauswahl am Sonntag mit Abstand stärkste Kraft geworden. Mit Elif Eralp will die Partei erstmals die regierende Bürgermeisterin stellen. Die SPD hatte gestern angekündigt, dass sie zu Sondierungsgesprächen bereit ist. Mit den Grünen hatte die Linke schon erste Vorgespräche geführt. Für die künftige neue Landesregierung von Mecklenburg-Vorpommern unter Ministerpräsidentin Schwesig steht ein personeller Umbruch an. Ihre bisherigen Ministerinnen Oldenburg und Martin wollen nicht weitermachen. Oldenburg von der Linken stand 5 Jahre an der Spitze des Bildungsministeriums in Schwerin. Sie ist auch Vizeministerpräsidentin. Für ihren Rückzug nannte sie familiäre Gründe. Ihr Mann erholt sich gerade von einer schweren Erkrankung und sie wolle ihn weiter eng an seiner Seite begleiten. Die deutsche Fußballnationalmannschaft hat in ihrem ersten Spiel unter dem neuen Bundestrainer Jürgen Klopp einen Sieg knapp verpasst. Beim Nations League-Auftakt gegen die Niederlande in Amsterdam reichte es nur für ein 1:1. Felix Metscher schoss das Tor für Deutschland in der 32. Minute. Erst in der Nachspielzeit, kurz vor Abpfiff, kam dann der Ausgleich durch die Niederlande. Übermorgen trifft die Nationalelf als nächstes in Augsburg auf Griechenland.
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1: Die Temperaturen liegen im Moment in Köln bei 8 Grad, 12 messen wir in Berlin und 5 Grad sind es in München. Im Osten und Nordosten ist es heute wolkig, ganz vereinzelt kann es auch regnen. Sonst wird es zumeist sehr sonnig sein und wir erwarten Höchstwerte zwischen 16 und 25 Grad.
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0: 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Guten Morgen und herzlich willkommen. Es folgt ein Beitrag von Peter Bronslig.
1: Liebe Hörerin, lieber Hörer, immer wieder einmal bekommen wir es im Leben mit der Angst zu tun. Es gibt unzählige Gründe dafür. Angst vor schlimmer Krankheit zum Beispiel, Angst vor Arbeitslosigkeit, vor Enttäuschung von Menschen, denen man vertraut hat, Angst vor kriminellen Machenschaften und auch vor dem eigenen Versagen, vor dem Alter, ja, und dann kommt auch die Angst vor dem Sterben. Vielleicht ist jemand unter meinen Hörern, der im Moment auch von irgendeiner Angst geplagt wird. Und da ist es mein Gebet, dass diese Radioandacht Ihnen helfen möge, Ihre Angst zu überwinden. Gott spricht zu den Ängstlichen und Verzweifelten: Fürchtet euch nicht. Ja, er ist stärker als alles das, was uns Angst macht. Da lesen wir in der Bibel im zweiten Buch Chroniker, Kapitel 20, von dem jüdischen König Josaphat. Eines Tages erreicht ihn eine Nachricht, die ihn in Angst und Schrecken versetzte. Vers 2: Und man kam und sagte zu Josaphat: Es kommt gegen dich eine große Menge von jenseits des Salzmeeres. Und dann lesen wir: Josaphat aber fürchtete sich. Ja, es gibt schlimme Nachrichten, sogenannte Hiobsbotschaften, die uns in Angst und Panik versetzen können. Wie sollte König Josaphat mit diesem riesigen feindlichen Heer fertig werden? Leid, Tod, Niederlage und Zerstörung schienen vorprogrammiert. Aber zum Glück wusste Josaphat um den rettenden Anker in seinem Leben. Wir lesen ab Vers 3: Josaphat aber fürchtete sich und richtete sein Angesicht darauf, den Herrn zu suchen, und sprach: Herr, du Gott unserer Väter, bist du nicht Gott im Himmel und Herrscher über alle Königreiche der Heiden? Und in deiner Hand ist Kraft und Macht, und es ist niemand, der dir zu widerstehen vermag. Liebe Hörerin, lieber Hörer, wenn Ihnen die Angst im Genick sitzt, gibt es nur eins: Machen Sie es wie Josaphat und fliehen Sie zu Ihrem Gott. Sagen Sie ihm Ihre Not. Er ist doch der, der Himmel und Erde geschaffen hat, der größer und stärker ist als alle Feinde. Gott ist auf Ihrer Seite. Er hat Sie lieb und er wartet darauf, dass Sie ihn im Gebet anrufen und sich von ihm retten lassen. Der Herr Jesus, der Sohn Gottes, sagt in Johannes 16, Vers 33: In der Welt habt ihr Angst, aber seid getrost, ich habe die Welt überwunden. Nein, es gibt keine Not, die zu groß wäre, als dass er sie nicht überwinden könnte. Er ist es doch, der am Kreuz von Golgatha aus Liebe zu uns gestorben ist. Und er ist es, der am dritten Tag siegreich auferstanden ist und sich damit als Sieger über Sünde, Tod und Teufel erwiesen hat. Und dieser wunderbare Sieger möchte auch in Ihre persönliche Not eingreifen und Ihre Angst auslöschen, um Ihnen Ruhe und Frieden zu schenken. Josaphat betete: Unser Gott, willst du sie nicht richten? Denn in uns ist keine Kraft gegen dies große Heer, das gegen uns kommt. Wir wissen nicht, was wir tun sollen, sondern unsere Augen sehen nach dir. Josaphat hat sich richtig eingeschätzt und er wusste, dass seine Kraft viel zu gering war, um mit diesem schrecklichen Heer der Feinde fertig zu werden. Er hat im Gebet vor dem Herrn seine Hilflosigkeit eingestanden und zugegeben, dass er menschlich gesehen keinen Ausweg sieht. Herr Jesus, du bist unsere einzige Chance. Hilf du! Das ist die Devise, wenn uns die Angst lähmen und uns mutlos machen will. Dann lesen wir davon, dass Gott das Gebet von Josaphat gehört und erhört hat. Er schickt ihm einen Propheten und lässt ihm ausrichten: So spricht der Herr zu euch, ihr sollt euch nicht fürchten und nicht verzagen vor diesem großen Heer, denn nicht ihr kämpft, sondern Gott. Morgen zieht ihnen entgegen, der Herr ist mit euch. Oh, welch eine gewaltige Botschaft, welch eine herrliche, kostbare, göttliche Zusicherung. Der Herr will damit sagen: Josaphat, Du hast keinen Grund zur Panik und brauchst nicht mutlos zu werden. Es ist nämlich nicht dein Kampf, sondern mein Kampf, Gottes Kampf. Wer dich angreift, der greift mich, den lebendigen Gott an. Und wer mich angreift, mit dem werde ich fertig werden. Josaphat hat seinen Blick weggenommen von dem Feind und ganz bewusst seinen Blick auf den Herrn gerichtet, auf den gewaltigen, wunderbaren Gott, auf den Sieger Jesus Christus. Er hat auf die Verheißungen des Allerhöchsten vertraut. Nun, Josaphat war kein starker Mann, aber er war einer, der sich in seiner Schwachheit an den starken, mächtigen Gott geklammert hat. Und dadurch haben sich Angst und Panik in seinem Leben aufgelöst. Der Feind war zwar immer noch im Anmarsch, aber Josaphat glaubte und vertraute, dass sein Herr und Gott ihn nicht im Stich lassen und die Feindesmächte zerschlagen wird. Vers 18. Da beugte sich Josaphat mit seinem Antlitz zur Erde und ganz Juda und die Einwohner von Jerusalem fielen vor dem Herrn nieder und beteten den Herrn an. Die Furcht vor dem Feind war verschwunden. Sie wurde abgelöst von einem tiefen, ehrfürchtigen Erschrecken über die Größe und Allmacht des lebendigen Gottes und der Anbetung der herrlichen Majestät. Jemand sagt es einmal so: Wenn du anfängst, Gott zu fürchten, dann verlierst du alle Menschenfurcht. Wie wahr? Wer Gott fürchtet und auf seine Allmacht und Liebe vertraut, der darf auch in den schlimmsten Situationen des Lebens erfahren, wie Angst und Panik weichen müssen, weil der Herr plötzlich auftritt und uns zuruft in Jesaja 41, Vers 10, »Fürchte dich nicht, denn ich bin mit dir. Weiche nicht, denn ich bin dein Gott. Ich stärke dich, ich helfe dir auch, ich halte dich durch die rechte Hand meiner Gerechtigkeit.« Im weiteren Verlauf der Geschichte in 2. Chroniker 20 staunen wir dann über Gottes wunderbares Eingreifen. Das judäische Heer von König Josaphat zog mit großer Zuversicht unter Lobgesang dem Feind entgegen und erlebte Sieg. Eine andere Paniksituation erlebten eines Tages die Jünger Jesu. Sie waren mit ihrem Herrn und Meister mit dem Boot auf dem See unterwegs. Und dann lesen wir in Markus 4 ab Vers 37, »Und es erhob sich ein großer Windwirbel, und die Wellen schlugen in das Boot, so dass das Boot schon voll wurde. Und er war hinten im Boot und schlief auf einem Kissen. Und sie weckten ihn auf und sprachen zu ihm, »Meister, fragst du nichts danach, dass wir umkommen?« Im Parallelbericht in Matthäus 8 lesen wir noch, wie sie von Angst und Panik gebeutelt schrien, »Herr, hilf, wir kommen um!« Können wir nachempfinden, welche Todesangst die Jünger ausgestanden haben? Ihr kleines Boot wurde wie eine Nussschale vom Sturm hin und her gerissen und war schon mit Wasser gefüllt, so dass der Untergang unausweichlich schien. Sie befanden sich in Todesgefahr und schrien zum Herrn. Und was tat der Herr Jesus? Wir lesen, »Und er stand auf und bedrohte den Wind und sprach zu dem Meer, schweig und verstumme. Und der Wind legte sich, und es entstand eine große Stille. Und er sprach zu ihnen, den Jüngern, was seid ihr so furchtsam? Habt ihr noch keinen Glauben?« Jesus Christus ist der Herr über alle Umstände, die uns bedrohen. Ob es Naturkatastrophen oder Mächte der Finsternis sind, denen wir uns hilflos ausgeliefert sehen. Wir brauchen nicht in Panik zu geraten, weil er bei uns ist. Wenn Lebensumstände uns in Angst versetzen, wenn Krankheiten uns ans Bett fesseln oder Menschen uns bedrohen, der Herr Jesus ist doch da und wir dürfen auf sein Eingreifen vertrauen. Er kann die höchsten Wellen des Meeres glätten und den stärksten Tornado augenblicklich zum Verstummen bringen, wenn er ein Machtwort spricht. Und dieser wunderbare Herr will ihnen mitten in den Stürmen ihres Lebens tiefen Frieden und Gewissheit der Geborgenheit in ihm schenken. Er erspart uns zwar manchmal nicht den Sturm, aber er ist mitten im Sturm bei uns. Er sitzt mit uns im selben Boot und deshalb kann dieses Boot niemals untergehen. Das gilt für alle, die an ihn glauben, die ihn als Retter, Heiland und Erlöser angenommen haben. Da lese ich in einer Missionszeitschrift von einer gläubigen Frau, bei der eines Tages eine schlimme Krankheit diagnostiziert worden ist. Auch sie geriet in Angst und Schrecken und sie erzählt, schlaflose Nächte, bange Fragen, eine lähmende Angst vor dem Morgen breitete sich in mir aus. Werde ich mit der Krankheit fertig? Es fiel mir unendlich schwer, Gott zu vertrauen. In der dunkelsten Farbe malte ich mir die Zukunft aus. Eines Tages schickte mir jemand eine Karte mit den Worten, »Nimm dir vor allem Zeit, Jesus kennenzulernen. Denn einmal kommt die Stunde, wo dir sein Nahesein mehr bedeutet als alle Schätze der Welt.« Und genau das war es. Ich musste Jesus besser kennenlernen, also nahm ich mir Zeit für Gott und für sein Wort. Ich breitete mein ganzes Leben vor ihm aus und vertraute mich ihm mit allen Ängsten an. Das Einzige, was Gott jetzt von mir erwartete, war, dass ich ihm vertraute. Eine große Freude durchflutete mich. Ich wusste mich geborgen in der Liebe meines Vaters im Himmel. Gott hat für jede noch so verfahrene Situation eine Verheißung, ein Wort, das uns Mut macht. Für jede Angst ein »Fürchte dich nicht«. Liebe Hörerin, lieber Hörer, gibt es am Horizont Ihres Lebens dunkle Wolken, die näher ziehen oder Sie schon längst erreicht haben? Bringen Sie Ihre Angst schnell zum Herrn Jesus. Lernen Sie ihn kennen in seiner gewaltigen Liebe und in seiner Allmacht, mit der er sogar den Teufel und den Tod besiegt hat. Er steht Ihnen bei, wenn Sie an ihn glauben und ihm vertrauen. Wir wollen noch beten. Herr Jesus Christus, danke, dass du uns so nahe bist und alle Regungen in unserem Herzen kennst. Du weißt auch um die heimlichen Ängste, die uns beschleichen, und um den Feind, der uns in Zweifel stürzen will. Herr, sei du mitten in unserer Angst und schenke uns deinen wunderbaren Frieden. Amen.

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1: Ich bin Jerome Nussbaum. Der Auftritt des israelischen Regierungschefs Netanyahu vor der UN-Vollversammlung in New York hat zu Protesten geführt. Dutzende Delegierte verließen demonstrativ den Saal, als Netanyahu ans Rednerpult trat.
2: Die palästinensische UN-Vertretung hatte zu dem Protest aufgerufen. Sie warf Israel erneut Völkermord und Kriegsverbrechen vor. Netanyahu rechtfertigte den Krieg in Gaza, ebenso den Iran-Krieg. Beim Angriff zusammen mit den USA auf den Iran sprach er von einer der leichtesten Entscheidungen, die er je habe treffen müssen. Draußen auf den Straßen von New York hatten sich auch Schauspielerinnen wie Susan Sarandon zu Protesten versammelt. Sie und andere Demonstranten wurden in Handschellen abgeführt. Ulrike Klein, Redaktion.
1: Der Bundestag stimmt heute über den neuen Tankrabatt ab Oktober ab. Die Bundesregierung will damit Autofahrer wegen der stark gestiegenen Preise für Benzin und Diesel entlasten. Bis zum Jahresende sollen die Steuern um 17 Cent je Liter sinken. Direkt nach der Abstimmung im Bundestag geht der Entwurf noch in den Bundesrat. Die Zusammenarbeit zwischen der EU und Kanada wird konkreter. Nach dem Beschluss, Kanada eine Sondermitgliedschaft einzuräumen, ist heute Bundesaußenminister Wadephul in der Hauptstadt Ottawa zu Besuch.
3: Bei seinen Gesprächen soll es zunächst um eine strategische Partnerschaft zwischen Deutschland und Kanada gehen, in den Bereichen Verteidigung, Energie und Technologie. Eine Rolle spielt aber auch eine Kooperation im Nordatlantik und der Arktisregion. Das könnte zu neuen Spannungen mit US-Präsident Trump führen. Er hatte bereits die Aufnahme Kanadas als assoziiertes Mitglied der Europäischen Union kritisiert. Morgen wird Wadephul vor der UN-Vollversammlung in New York sprechen. Noah Ulrich, Redaktion.
1: Die Berliner Linke will heute auf einem Parteitag darüber abstimmen, ob mit Grünen und SPD über eine Koalition sondiert werden soll. Die Linke war bei der Abgeordnetenhauswahl am Sonntag mit Abstand stärkste Kraft geworden. Mit Elif Eralp will die Partei erstmals die regierende Bürgermeisterin stellen. Die SPD hatte gestern angekündigt, dass sie zu Sondierungsgesprächen bereit ist. Mit den Grünen hatte die Linke schon erste Vorgespräche geführt. Für die künftige neue Landesregierung von Mecklenburg-Vorpommern unter Ministerpräsidentin Schwesig steht ein personeller Umbruch an. Ihre bisherigen Ministerinnen Oldenburg und Martin wollen nicht weitermachen. Oldenburg von der Linken stand 5 Jahre an der Spitze des Bildungsministeriums in Schwerin. Sie ist auch Vizeministerpräsidentin. Für ihren Rückzug nannte sie familiäre Gründe. Ihr Mann erholt sich gerade von einer schweren Erkrankung und sie wolle ihn weiter eng an seiner Seite begleiten. Die deutsche Fußballnationalmannschaft hat in ihrem ersten Spiel unter dem neuen Bundestrainer Jürgen Klopp einen Sieg knapp verpasst. Beim Nations League-Auftakt gegen die Niederlande in Amsterdam reichte es nur für ein 1:1. Felix Metscher schoss das Tor für Deutschland in der 32. Minute. Erst in der Nachspielzeit, kurz vor Abpfiff, kam dann der Ausgleich durch die Niederlande. Übermorgen trifft die Nationalelf als nächstes in Augsburg auf Griechenland.
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1: Die Temperaturen liegen im Moment in Köln bei 8 Grad, 12 messen wir in Berlin und 5 Grad sind es in München. Im Osten und Nordosten ist es heute wolkig, ganz vereinzelt kann es auch regnen. Sonst wird es zumeist sehr sonnig sein und wir erwarten Höchstwerte zwischen 16 und 25 Grad.
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1: Freitag, 25. September. Tag des Kochens. Wenn ihr wirklich geschmeckt habt, dass der Herr freundlich ist. 1. Petrus 2, Vers 3. Geschmacklos. Ein großes Lob an die Küche, es hat fabelhaft geschmeckt. Ein netter Restaurantabend mit Kollegen war zu Ende gegangen. In gemütlicher Gewölbekelleratmosphäre hatten wir ein köstliches Essen genossen. Bei perfekt gebratenem Schweinemedaillon und gutem Gezapftem waren die Herausforderungen der Arbeit, über die wir gesprochen hatten, gut verdaulich geworden. Alle waren sich einig, hier kehren wir gerne nochmal ein. Eine Top-Adresse, es hat hervorragend geschmeckt. Der Koch hat seine Arbeit einfach richtig gut gemacht. In der Bibel werden unsere Geschmacksknospen als Bild dafür genommen, in welcher Beziehung wir Menschen zu Gott stehen. Für manche Menschen schmeckt Gott wie ein vorzügliches Gericht. Doch andere verbinden mit Gott eher den Geschmack einer faden, ungewürzten, dünnen Brühe. Zum Wegschütten. Warum ist das so? Liegt es an Gott oder an uns? Vielleicht sind es schlechte Erfahrungen mit Kirche, Glaube und Religion, die Gott diesen Beigeschmack verliehen haben. Doch ich kenne sehr viele Menschen, die so richtig auf den Geschmack gekommen sind, als sie anfingen, das Originalrezept kennenzulernen. Das heißt, die Jesus Christus persönlich in seinem Wort begegnet sind. Das Originalrezept hat so viele schmackhafte Zutaten, denn Jesus ist unser Retter, Hirte, Heiland, König, das Licht der Welt und noch so vieles mehr. Allzu oft verwechselt man das, wo Christentum draufsteht, mit Christus selbst. Man bekommt ein gutes Rezept vorgesetzt, das von einem schlechten Koch verhunzt wurde. Doch ich möchte Sie ermutigen, das Originalrezept zu probieren. Gaumenfreude kennen wir. Doch viel erfüllender und bleibender ist die Glaubensfreude, wenn wir Jesus Christus persönlich schmecken lernen. Die Frage zum Nachdenken. Was schmecken Sie, wenn Sie an Jesus Christus denken? Der Tipp fürs Leben. Wer das Originalrezept probiert, wird nicht enttäuscht. Die tägliche Bibellese. Psalm 34, Verse 1 bis 11. Von David, als er sich vor Abimelech wahnsinnig stellte und dieser ihn wegtrieb und er fortging. Preisen will ich den Herrn alle Zeit, ständig soll mein Lob in meinem Munde sein. Im Herrn soll sich rühmen meine Seele, hören werden es die Sanftmütigen und sich freuen. Erhöht den Herrn mit mir und lasst uns miteinander erhöhen seinen Namen. Ich suchte den Herrn und er antwortete mir, und aus allen meinen Ängsten rettete er mich. Sie blickten auf ihn und strahlten, und ihr Angesicht wird nicht beschämt. Hier ist ein Elender, der rief, und der Herr hörte, und aus allen seinen Bedrängnissen rettete er ihn. Der Engel des Herrn lagert sich um die her, die ihn fürchten, und er befreit sie. Schmeckt und seht, dass der Herr gütig ist. Glücklich der Mann, der sich bei ihm birgt. Fürchtet den Herrn, ihr seine Heiligen, denn keinen Mangel haben die, die ihn fürchten. Junglöwen darben und hungern, aber die den Herrn suchen, entbehren kein Gut.

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1: Er las in seiner Jugend nicht nur den zweiten Vers aus Psalm 101, sondern machte ihn sogar zu seinem Lebensmotto. Dort steht: Ich achte darauf, untadlich zu leben. In meinem Haus will ich ein tadelloses Leben führen. Ernst, so sein Name, war im 17. Jahrhundert Herzog von Sachsen. Es war eine Zeit großer Unruhen. Von 1618 bis 1648 herrschte Krieg. Dennoch wollte er untadlich leben und andere Menschen so prägen. Vermutlich wurde er deshalb Ernst der Fromme genannt, ob aus Spott oder eher aus Bewunderung, das wissen wir nicht. Nach dem Dreißigjährigen Krieg versuchte Herzog Ernst, sein Land wieder aufzubauen. Er ließ Kirchen, Krankenhäuser, Gerichte und andere öffentliche Einrichtungen wiederherstellen. Sein Lebensmotto aus Psalm 101 war die Grundlage für seine Bemühungen. Ich achte darauf, untadlich zu leben. In meinem Haus will ich ein tadelloses Leben führen. Wenn er erfuhr, dass ein staatlicher Beamter Unrecht getan hatte, schickte er ihm ein Exemplar dieses Psalms. Das wurde sogar zur Redensart in Sachsen. Wenn jemand gerügt wurde, hieß es, er bekam des Herzogs Psalm zu lesen. Als ich davon gelesen hatte, war meine erste Reaktion, den Psalm 101 müsste man gleich mal nach Berlin in den Bundestag schicken. Der Regierung müsste auch mal des Herzogs Psalm gelesen werden. Aber so ist das oft. Meist denken wir zuerst an andere, wenn es etwas zu verändern gilt. Auch wenn diese Zeilen in der Bibel vom König David geschrieben wurden, galten sie nicht nur dem Herzog Ernst und gelten sie nicht nur jeder Regierung. Die Botschaft der Bibel richtet sich an alle Menschen. Immer. Die Bibel ist die Erfinderin der Selbstkritik. Und dabei hilft auch das Lebensmotto vom Herzog Ernst dem Frommen. Ich achte darauf, untadelig zu leben. In meinem Haus will ich ein tadelloses Leben führen.

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1: Ich bin Jerome Nussbaum. Der Bundestag entscheidet heute über den neuen Tankrabatt. Ab Oktober sollen Benzin und Diesel wieder etwas weniger kosten.
2: Die Steuersenkung soll dazu führen, dass pro Liter 17 Cent weniger an den Tankstellen fällig werden. Dann wären es bei den aktuellen Spritpreisen immer noch teils deutlich mehr als 2 Euro je Liter. Ökonomen kritisieren, dass der Tankrabatt zu teuer und ungenau sei. Dem Bund entgehen dadurch bis Ende Dezember rund 2,3 Milliarden Euro. Zur Hälfte sollen die Bundesländer dafür aufkommen. Sie entscheiden im Anschluss im Bundesrat über den Tankrabatt. Am kommenden Mittwoch soll er greifen. Erst zum Jahreswechsel ist ein Spritpreisdeckel geplant. Noah Ulrich, Redaktion.
1: Bei der UN-Vollversammlung in New York ist es beim Auftritt des israelischen Ministerpräsidenten Netanyahu zu einem Eklat gekommen. Dutzende Delegierte verließen den Saal, als er ans Rednerpult trat. Draußen demonstrierten auch Promis gegen Netanyahu und warfen ihm Kriegsverbrechen vor. Unter ihnen auch Hollywood-Schauspielerin Susan Sarandon. Sie wurde von der Polizei in Handschellen abgeführt. Netanyahu verteidigte die Kriege im Gazastreifen und gegen den Iran. Die Demonstranten bezeichnete er als moralische Feiglinge. Thüringens CDU-Ministerpräsident Vogt ist dagegen, die AfD künftig als Vertreter Sachsen-Anhalts im Bundesrat auszugrenzen. Er halte es nicht für klug, wenn sich die Partei weiter in der Opferrolle suhlen könne, sagte er der ARD.
3: Ein demokratisch gewählter Ministerpräsident müsse respektiert werden, so Vogt. Dass im Bundesrat sensible Dinge besprochen würden, mache es aber nicht leichter. Nach seinen Worten sei es nicht gut, wenn Informationen an Leute abfließen, die den Staat von innen oder außen gefährdeten. Gestern hatten die Bundesländer beschlossen, dass Rheinland-Pfalz ein weiteres Jahr den Vorsitz der Ministerpräsidentenkonferenz behält. Ab Oktober wäre eigentlich Sachsen-Anhalt dran gewesen. Ulrike Klein, Redaktion.
1: Bundesweit wollen Schüler heute gegen eine mögliche Wehrpflicht protestieren. Es sind Aktionen in rund 100 Städten angekündigt. Die Proteste gehen auf die Initiative Schulstreik gegen Wehrpflicht zurück. Von ihr hieß es, man wolle so lange weiter streiken, bis eine Wehrpflicht vom Tisch ist. Bisher gibt es keine Pflicht, seit Januar gilt aber das neue Wehrdienstgesetz. Kern ist eine verpflichtende Musterung für junge Männer ab dem Jahrgang 2008. Sollten sich nicht genügend Freiwillige finden, kann der Bundestag über eine Wehrpflicht entscheiden. Zum Auftakt der Nations League hat die deutsche Fußballnationalmannschaft unter dem neuen Bundestrainer Jürgen Klopp unentschieden gespielt. 1:1 stand es am Abend gegen die Niederlande in Amsterdam. Das Tor für Deutschland schoss Felix Metscher. Erst in der Nachspielzeit, kurz vor Abpfiff, konnten die Niederlande ausgleichen.
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1: Wir schauen auf die aktuellen Temperaturen. Hamburg 10 Grad, Dresden 11 und 8 Grad messen wir in Frankfurt am Main. Im Osten und Nordosten ist es heute wolkig, ganz vereinzelt kann es auch regnen. Sonst wird es zumeist sehr sonnig sein und wir erwarten Höchstwerte zwischen 16 und 25 Grad.
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0: 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Guten Morgen und herzlich willkommen. Es folgt ein Beitrag von Peter Bronslig.
1: Liebe Hörerin, lieber Hörer, immer wieder einmal bekommen wir es im Leben mit der Angst zu tun. Es gibt unzählige Gründe dafür. Angst vor schlimmer Krankheit zum Beispiel, Angst vor Arbeitslosigkeit, vor Enttäuschung von Menschen, denen man vertraut hat, Angst vor kriminellen Machenschaften und auch vor dem eigenen Versagen, vor dem Alter, ja und dann kommt auch die Angst vor dem Sterben. Vielleicht ist jemand unter meinen Hörern, der im Moment auch von irgendeiner Angst geplagt wird. Und da ist es mein Gebet, dass diese Radioandacht Ihnen helfen möge, Ihre Angst zu überwinden. Gott spricht zu den Ängstlichen und Verzweifelten: Fürchtet euch nicht. Ja, er ist stärker als alles das, was uns Angst macht. Da lesen wir in der Bibel im zweiten Buch Chroniker, Kapitel 20, von dem jüdischen König Josaphat. Eines Tages erreicht ihn eine Nachricht, die ihn in Angst und Schrecken versetzte. Vers 2: Und man kam und sagte zu Josaphat: Es kommt gegen dich eine große Menge von jenseits des Salzmeeres. Und dann lesen wir: Josaphat aber fürchtete sich. Ja, es gibt schlimme Nachrichten, sogenannte Hiobsbotschaften, die uns in Angst und Panik versetzen können. Wie sollte König Josaphat mit diesem riesigen feindlichen Heer fertig werden? Leid, Tod, Niederlage und Zerstörung schienen vorprogrammiert. Aber zum Glück wusste Josaphat um den rettenden Anker in seinem Leben. Wir lesen ab Vers 3: Josaphat aber fürchtete sich und richtete sein Angesicht darauf, den Herrn zu suchen, und sprach: Herr, du Gott unserer Väter, bist du nicht Gott im Himmel und Herrscher über alle Königreiche der Heiden? Und in deiner Hand ist Kraft und Macht, und es ist niemand, der dir zu widerstehen vermag. Liebe Hörerin, lieber Hörer, wenn Ihnen die Angst im Genick sitzt, gibt es nur eins: Machen Sie es wie Josaphat und fliehen Sie zu Ihrem Gott. Sagen Sie ihm Ihre Not. Er ist doch der, der Himmel und Erde geschaffen hat, der größer und stärker ist als alle Feinde. Gott ist auf Ihrer Seite. Er hat Sie lieb und er wartet darauf, dass Sie ihn im Gebet anrufen und sich von ihm retten lassen. Der Herr Jesus, der Sohn Gottes, sagt in Johannes 16, Vers 33: In der Welt habt ihr Angst, aber seid getrost, ich habe die Welt überwunden. Nein, es gibt keine Not, die zu groß wäre, als dass er sie nicht überwinden könnte. Er ist es doch, der am Kreuz von Golgatha aus Liebe zu uns gestorben ist. Und er ist es, der am dritten Tag siegreich auferstanden ist und sich damit als Sieger über Sünde, Tod und Teufel erwiesen hat. Und dieser wunderbare Sieger möchte auch in Ihre persönliche Not eingreifen und Ihre Angst auslöschen, um Ihnen Ruhe und Frieden zu schenken. Josaphat betete: Unser Gott, willst du sie nicht richten? Denn in uns ist keine Kraft gegen dies große Heer, das gegen uns kommt. Wir wissen nicht, was wir tun sollen, sondern unsere Augen sehen nach dir. Josaphat hat sich richtig eingeschätzt und er wusste, dass seine Kraft viel zu gering war, um mit diesem schrecklichen Heer der Feinde fertig zu werden. Er hat im Gebet vor dem Herrn seine Hilflosigkeit eingestanden und zugegeben, dass er menschlich gesehen keinen Ausweg sieht. Herr Jesus, du bist unsere einzige Chance. Hilf du! Das ist die Devise, wenn uns die Angst lähmen und uns mutlos machen will. Dann lesen wir davon, dass Gott das Gebet von Josaphat gehört und erhört hat. Er schickt ihm einen Propheten und lässt ihm ausrichten: So spricht der Herr zu euch, ihr sollt euch nicht fürchten und nicht verzagen vor diesem großen Heer, denn nicht ihr kämpft, sondern Gott. Morgen zieht ihnen entgegen, der Herr ist mit euch. Oh, welch eine gewaltige Botschaft, welch eine herrliche, kostbare, göttliche Zusicherung. Der Herr will damit sagen: Josaphat, Du hast keinen Grund zur Panik und brauchst nicht mutlos zu werden. Es ist nämlich nicht dein Kampf, sondern mein Kampf, Gottes Kampf. Wer dich angreift, der greift mich, den lebendigen Gott an. Und wer mich angreift, mit dem werde ich fertig werden. Josaphat hat seinen Blick weggenommen von dem Feind und ganz bewusst seinen Blick auf den Herrn gerichtet, auf den gewaltigen, wunderbaren Gott, auf den Sieger Jesus Christus. Er hat auf die Verheißungen des Allerhöchsten vertraut. Nun, Josaphat war kein starker Mann, aber er war einer, der sich in seiner Schwachheit an den starken, mächtigen Gott geklammert hat. Und dadurch haben sich Angst und Panik in seinem Leben aufgelöst. Der Feind war zwar immer noch im Anmarsch, aber Josaphat glaubte und vertraute, dass sein Herr und Gott ihn nicht im Stich lassen und die Feindesmächte zerschlagen wird. Vers 18. Da beugte sich Josaphat mit seinem Antlitz zur Erde und ganz Juda und die Einwohner von Jerusalem fielen vor dem Herrn nieder und beteten den Herrn an. Die Furcht vor dem Feind war verschwunden. Sie wurde abgelöst von einem tiefen, ehrfürchtigen Erschrecken über die Größe und Allmacht des lebendigen Gottes und der Anbetung der herrlichen Majestät. Jemand sagt es einmal so: Wenn du anfängst, Gott zu fürchten, dann verlierst du alle Menschenfurcht. Wie wahr? Wer Gott fürchtet und auf seine Allmacht und Liebe vertraut, der darf auch in den schlimmsten Situationen des Lebens erfahren, wie Angst und Panik weichen müssen, weil der Herr plötzlich auftritt und uns zuruft in Jesaja 41, Vers 10, »Fürchte dich nicht, denn ich bin mit dir. Weiche nicht, denn ich bin dein Gott. Ich stärke dich, ich helfe dir auch, ich halte dich durch die rechte Hand meiner Gerechtigkeit.« Im weiteren Verlauf der Geschichte in 2. Chroniker 20 staunen wir dann über Gottes wunderbares Eingreifen. Das judäische Heer von König Josaphat zog mit großer Zuversicht unter Lobgesang dem Feind entgegen und erlebte Sieg. Eine andere Paniksituation erlebten eines Tages die Jünger Jesu. Sie waren mit ihrem Herrn und Meister mit dem Boot auf dem See unterwegs. Und dann lesen wir in Markus 4 ab Vers 37, »Und es erhob sich ein großer Windwirbel, und die Wellen schlugen in das Boot, so dass das Boot schon voll wurde. Und er war hinten im Boot und schlief auf einem Kissen. Und sie weckten ihn auf und sprachen zu ihm, »Meister, fragst du nichts danach, dass wir umkommen?« Im Parallelbericht in Matthäus 8 lesen wir noch, wie sie von Angst und Panik gebeutelt schrien, »Herr, hilf, wir kommen um!« Können wir nachempfinden, welche Todesangst die Jünger ausgestanden haben? Ihr kleines Boot wurde wie eine Nussschale vom Sturm hin und her gerissen und war schon mit Wasser gefüllt, so dass der Untergang unausweichlich schien. Sie befanden sich in Todesgefahr und schrien zum Herrn. Und was tat der Herr Jesus? Wir lesen, »Und er stand auf und bedrohte den Wind und sprach zu dem Meer, schweig und verstumme. Und der Wind legte sich, und es entstand eine große Stille. Und er sprach zu ihnen, den Jüngern, was seid ihr so furchtsam? Habt ihr noch keinen Glauben?« Jesus Christus ist der Herr über alle Umstände, die uns bedrohen. Ob es Naturkatastrophen oder Mächte der Finsternis sind, denen wir uns hilflos ausgeliefert sehen. Wir brauchen nicht in Panik zu geraten, weil er bei uns ist. Wenn Lebensumstände uns in Angst versetzen, wenn Krankheiten uns ans Bett fesseln oder Menschen uns bedrohen, der Herr Jesus ist doch da und wir dürfen auf sein Eingreifen vertrauen. Er kann die höchsten Wellen des Meeres glätten und den stärksten Tornado augenblicklich zum Verstummen bringen, wenn er ein Machtwort spricht. Und dieser wunderbare Herr will ihnen mitten in den Stürmen ihres Lebens tiefen Frieden und Gewissheit der Geborgenheit in ihm schenken. Er erspart uns zwar manchmal nicht den Sturm, aber er ist mitten im Sturm bei uns. Er sitzt mit uns im selben Boot und deshalb kann dieses Boot niemals untergehen. Das gilt für alle, die an ihn glauben, die ihn als Retter, Heiland und Erlöser angenommen haben. Da lese ich in einer Missionszeitschrift von einer gläubigen Frau, bei der eines Tages eine schlimme Krankheit diagnostiziert worden ist. Auch sie geriet in Angst und Schrecken und sie erzählt: schlaflose Nächte, bange Fragen, eine lähmende Angst vor dem Morgen breitete sich in mir aus. Werde ich mit der Krankheit fertig? Es fiel mir unendlich schwer, Gott zu vertrauen. In der dunkelsten Farbe malte ich mir die Zukunft aus. Eines Tages schickte mir jemand eine Karte mit den Worten: nimm dir vor allem Zeit, Jesus kennenzulernen. Denn einmal kommt die Stunde, wo dir sein Nahesein mehr bedeutet als alle Schätze der Welt. Und genau das war es. Ich musste Jesus besser kennenlernen, also nahm ich mir Zeit für Gott und für sein Wort. Ich breitete mein ganzes Leben vor ihm aus und vertraute mich ihm mit allen Ängsten an. Das Einzige, was Gott jetzt von mir erwartete, war, dass ich ihm vertraute. Eine große Freude durchflutete mich. Ich wusste mich geborgen in der Liebe meines Vaters im Himmel. Gott hat für jede noch so verfahrene Situation eine Verheißung, ein Wort, das uns Mut macht. Für jede Angst ein "Fürchte dich nicht". Liebe Hörerin, lieber Hörer, gibt es am Horizont Ihres Lebens dunkle Wolken, die näher ziehen oder Sie schon längst erreicht haben? Bringen Sie Ihre Angst schnell zum Herrn Jesus. Lernen Sie ihn kennen in seiner gewaltigen Liebe und in seiner Allmacht, mit der er sogar den Teufel und den Tod besiegt hat. Er steht Ihnen bei, wenn Sie an ihn glauben und ihm vertrauen. Wir wollen noch beten. Herr Jesus Christus, danke, dass du uns so nahe bist und alle Regungen in unserem Herzen kennst. Du weißt auch um die heimlichen Ängste, die uns beschleichen, und um den Feind, der uns in Zweifel stürzen will. Herr, sei du mitten in unserer Angst und schenke uns deinen wunderbaren Frieden. Amen.

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1: Ich bin Jerome Nussbaum. Der Bundestag entscheidet heute über den neuen Tankrabatt. Ab Oktober sollen Benzin und Diesel wieder etwas weniger kosten.
2: Die Steuersenkung soll dazu führen, dass pro Liter 17 Cent weniger an den Tankstellen fällig werden. Dann wären es bei den aktuellen Spritpreisen immer noch teils deutlich mehr als 2 Euro je Liter. Ökonomen kritisieren, dass der Tankrabatt zu teuer und ungenau sei. Dem Bund entgehen dadurch bis Ende Dezember rund 2,3 Milliarden Euro. Zur Hälfte sollen die Bundesländer dafür aufkommen. Sie entscheiden im Anschluss im Bundesrat über den Tankrabatt. Am kommenden Mittwoch soll er greifen. Erst zum Jahreswechsel ist ein Spritpreisdeckel geplant. Noah Ulrich, Redaktion.
1: Bei der UN-Vollversammlung in New York ist es beim Auftritt des israelischen Ministerpräsidenten Netanyahu zu einem Eklat gekommen. Dutzende Delegierte verließen den Saal, als er ans Rednerpult trat. Draußen demonstrierten auch Promis gegen Netanyahu und warfen ihm Kriegsverbrechen vor. Unter ihnen auch Hollywood-Schauspielerin Susan Sarandon. Sie wurde von der Polizei in Handschellen abgeführt. Netanyahu verteidigte die Kriege im Gazastreifen und gegen den Iran. Die Demonstranten bezeichnete er als moralische Feiglinge. Thüringens CDU-Ministerpräsident Vogt ist dagegen, die AfD künftig als Vertreter Sachsen-Anhalts im Bundesrat auszugrenzen. Er halte es nicht für klug, wenn sich die Partei weiter in der Opferrolle suhlen könne, sagte er der ARD.
3: Ein demokratisch gewählter Ministerpräsident müsse respektiert werden, so Vogt. Dass im Bundesrat sensible Dinge besprochen würden, mache es aber nicht leichter. Nach seinen Worten sei es nicht gut, wenn Informationen an Leute abfließen, die den Staat von innen oder außen gefährdeten. Gestern hatten die Bundesländer beschlossen, dass Rheinland-Pfalz ein weiteres Jahr den Vorsitz der Ministerpräsidentenkonferenz behält. Ab Oktober wäre eigentlich Sachsen-Anhalt dran gewesen. Ulrike Klein, Redaktion.
1: Bundesweit wollen Schüler heute gegen eine mögliche Wehrpflicht protestieren. Es sind Aktionen in rund 100 Städten angekündigt. Die Proteste gehen auf die Initiative Schulstreik gegen Wehrpflicht zurück. Von ihr hieß es, man wolle so lange weiter streiken, bis eine Wehrpflicht vom Tisch ist. Bisher gibt es keine Pflicht, seit Januar gilt aber das neue Wehrdienstgesetz. Kern ist eine verpflichtende Musterung für junge Männer ab dem Jahrgang 2008. Sollten sich nicht genügend Freiwillige finden, kann der Bundestag über eine Wehrpflicht entscheiden. Zum Auftakt der Nations League hat die deutsche Fußballnationalmannschaft unter dem neuen Bundestrainer Jürgen Klopp unentschieden gespielt. 1:1 stand es am Abend gegen die Niederlande in Amsterdam. Das Tor für Deutschland schoss Felix Metscher. Erst in der Nachspielzeit, kurz vor Abpfiff, konnten die Niederlande ausgleichen.
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1: Wir schauen auf die aktuellen Temperaturen. Hamburg 10 Grad, Dresden 11 und 8 Grad messen wir in Frankfurt am Main. Im Osten und Nordosten ist es heute wolkig, ganz vereinzelt kann es auch regnen. Sonst wird es zumeist sehr sonnig sein und wir erwarten Höchstwerte zwischen 16 und 25 Grad.
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0: Hallo und herzlich willkommen bei der Bibelzeit. Hören Sie nun eine Textlesung aus dem Alten Testament, aus der großen Hörbibel nach Martin Luther, erschienen bei der Deutschen Bibelgesellschaft, Sprüche Kapitel 18 bis 21 und nach ein wenig Musik auch einen Abschnitt aus dem Neuen Testament, aus dem Philipperbrief, Kapitel 2. Und nun viel Freude beim Zuhören des Wortes Gottes.
1: Wer sich absondert, der sucht, was ihn gelüstet, und gegen alles, was gut ist, geht er an. Ein Tor hat nicht Gefallen an Einsicht, sondern will kundtun, was in seinem Herzen steckt. Wohin ein Frevler kommt, kommt auch Verachtung, und wo Schande ist, da ist Hohn. Die Worte in eines Mannes Munde sind wie tiefe Wasser, und die Quelle der Weisheit ist ein sprudelnder Bach. Es ist nicht gut, den Schuldigen vorzuziehen, dass man des Gerechten Sache beuge im Gericht. Die Lippen des Toren bringen Zank, und sein Mund ruft nach Schlägen. Der Mund des Toren bringt ihn ins Verderben, und seine Lippen bringen ihn zu Fall. Die Worte des Verleumders sind wie Leckerbissen und gehen einem glatt ein. Wer lässig ist in seiner Arbeit, der ist ein Bruder des Verderbers. Der Name des Herrn ist eine feste Burg. Der Gerechte läuft dorthin und wird beschirmt. Des Reichen Habe ist ihm wie eine feste Stadt und dünkt ihn eine hohe Mauer. Wenn einer zugrunde gehen soll, wird sein Herz zuvor stolz. Und ehe man zu Ehren kommt, muss man demütig sein. Wer antwortet, ehe er hört, dem ist's Torheit und Schande.
2: Wer ein mutiges Herz hat, weiß sich auch im Leiden zu halten. Wenn aber der Mut da niederliegt, wer kann's tragen? Ein verständiges Herz erwirbt Einsicht, und das Ohr der Weisen sucht Erkenntnis. Das Geschenk des Menschen schafft ihm Raum und bringt ihn zu den großen Herrn. Ein jeder hat zuerst in seiner Sache Recht, kommt aber der andere zu Wort, so findet sich's. Das Los schlichtet den Streit und lässt Mächtige nicht aneinander geraten. Ein gekränkter Bruder ist abweisender als eine feste Stadt, und Streitigkeiten sind hart wie der Riegel einer Burg. Einem Mann wird vergolten, was sein Mund geredet hat, und er wird gesättigt mit dem, was seine Lippen ihm einbringen. Tod und Leben stehen in der Zunge Gewalt. Wer sie liebt, wird ihre Frucht essen. Wer eine Ehefrau gefunden hat, der hat etwas Gutes gefunden und Wohlgefallen erlangt vom Herrn. Ein Armer redet mit Flehen, aber ein Reicher antwortet hart. Es gibt Allernächste, die bringen ins Verderben, und es gibt Freunde, die hangen fester an als ein Bruder.
1: Ein Armer, der in Unschuld wandelt, ist besser als einer, der Verkehrtes spricht und dabei reich ist. Wo man nicht mit Vernunft handelt, da ist auch Eifer nichts Nütze. Und wer hastig läuft, der tritt fehl.
2: Des Menschen Torheit führt ihn in die Irre, und doch tobt sein Herz wider den Herrn. Reichtum macht viel Freunde, aber der Arme wird von seinem Freunde verlassen. Ein falscher Zeuge bleibt nicht ungestraft, und wer frech Lügen redet, wird nicht entrinnen. Viele schmeicheln dem Vornehmen, und wer Geschenke gibt, hat alle zu Freunden.
1: Den Armen hassen alle seine Brüder. Wie viel mehr halten sich seine Freunde von ihm fern? Wer viel spricht, der tut Frevel, und wer Worten nachjagt, der wird nicht entrinnen. Wer Klugheit erwirbt, liebt sein Leben, und der Verständige findet Gutes.
2: Ein falscher Zeuge bleibt nicht ungestraft, und wer frech Lügen redet, wird umkommen. Dem Toren steht nicht an, gute Tage zu haben, viel weniger einem Knecht zu herrschen über Fürsten.
1: Klugheit macht den Mann langsam zum Zorn, und es ist seine Ehre, dass er Verfehlung übersehen kann. Die Ungnade des Königs ist wie das Brüllen eines Löwen, aber seine Gnade ist wie Tau auf dem Grase.
2: Ein törichter Sohn ist seines Vaters Herzeleid, und eine zänkische Frau wie ein ständig triefendes Dach. Haus und Habe vererben die Eltern, aber eine verständige Ehefrau kommt vom Herrn. Faulheit macht schläfrig und ein Lässiger wird Hunger leiden.
1: Wer das Gebot bewahrt, der bewahrt sein Leben. Wer aber auf seinen Weg nicht achtet, wird sterben. Wer sich des Armen erbarmt, der leiht dem Herrn, und der wird ihm vergelten, was er Gutes getan hat.
2: Züchtige deinen Sohn, solange Hoffnung da ist, aber lass dich nicht hinreißen, ihn zu töten. Großer Grimm muss Strafe leiden, denn willst du ihm steuern, so wird er noch größer.
1: Höre auf Rat und nimm Zucht an, dass du hernach weise seist. In eines Mannes Herzen sind viele Pläne, aber zustande kommt der Ratschluss des Herrn. Ein gütiger Mensch ist der Liebe wert, und ein Armer ist besser als ein Lügner.
2: Die Furcht des Herrn führt zum Leben. Man wird satt werden und sicher schlafen, von keinem Übel heimgesucht. Der Faule steckt seine Hand in die Schüssel und bringt sie nicht wieder zum Munde.
1: Schlägt man den Spötter, so werden Unverständige vernünftig. Weist man den Verständigen zurecht, so gewinnt er an Einsicht. Wer den Vater misshandelt und die Mutter verjagt, der ist ein schandbarer und verfluchter Sohn.
2: Lässt du ab, mein Sohn, auf Ermahnung zu hören, so irrst du ab von vernünftiger Lehre. Ein nichtswürdiger Zeuge spottet des Rechts, und den Gottlosen mundet das Unrecht. Den Spöttern sind Strafen bereitet und Schläge für den Rücken der Toren.
3: Der Wein macht Spötter und starkes Getränk macht wild. Wer davon taumelt, wird niemals weise. Das Drohen des Königs ist wie das Brüllen eines Löwen. Wer ihn erzürnt, der sündigt wieder das eigene Leben. Eine Ehre ist es dem Mann, dem Streit fern zu bleiben. Aber die gerne streiten, sind allzumal Toren. Im Herbst will der Faule nicht pflügen, so muss er in der Ernte betteln und kriegt nichts. Das Vorhaben im Herzen eines Mannes ist wie ein tiefes Wasser, aber ein kluger Mann kann es schöpfen.
4: Viele Menschen rühmen ihre Güte, aber wer findet einen, der zuverlässig ist?
3: Ein Gerechter, der unsträflich wandelt, dessen Kindern wird's wohlgehen. Ein König, der auf dem Thron sitzt, um zu richten, sondert aus mit seinem Blick alles Böse. Wer kann sagen, ich habe mein Herz geläutert und bin rein von meiner Sünde? Zweierlei Gewicht und zweierlei Maß ist beides dem Herrn ein Greuel. Schon einen Knaben erkennt man an seinem Tun, ob er lauter und redlich werden will. Ein hörendes Ohr und ein sehendes Auge, die macht beide der Herr. Liebe den Schlaf nicht, dass du nicht arm wirst. Lass deine Augen offen sein, so wirst du Brot genug haben.
4: Schlecht, schlecht,
3: spricht man, wenn man kauft. Aber wenn man weggeht, so rühmt man sich. Es gibt Gold und viel Perlen, aber ein Mund, der Vernünftiges redet, ist ein edles Kleinod. Nimm dem sein Kleid, der für einen anderen Bürge wurde, und pfände ihn anstelle des Fremden. Das gestohlene Brot schmeckt dem Manne gut, aber am Ende hat er den Mund voller Kieselsteine. Pläne kommen zum Ziel, wenn man sich recht berät, und Krieg soll man mit Vernunft führen. Wer Geheimnisse verrät, ist ein Verleumder, und mit dem, der den Mund nicht halten kann, lass dich nicht ein. Wer seinem Vater und seiner Mutter flucht, dessen Leuchte wird verlöschen in der Finsternis. Das Erbe, nach dem man zuerst sehr eilt, wird zuletzt nicht gesegnet sein. Sprich nicht,
4: ich will Böses vergelten.
3: Harre des Herrn, der wird dir helfen. Zweierlei Gewicht ist dem Herrn ein Greuel, und eine falsche Waage ist nicht gut.
4: Jedermanns Schritte bestimmt der Herr. Welcher Mensch versteht seinen Weg?
3: Es ist dem Menschen ein Fallstrick, unbedacht Gelübde zu tun und erst nach dem Geloben zu überlegen. Ein weiser König sondert die Gottlosen aus und lässt das Rad über sie gehen. Eine Leuchte des Herrn ist des Menschen Geist, er durchforscht alle Kammern des Innern.
4: Gütig und treu sein behütet den König, und sein Thron besteht durch Güte. Der Jünglinge Ehre ist ihre Stärke, und graues Haar ist der alten Schmuck. Man muss dem Bösen wehren mit harter Strafe und mit ernsten Schlägen, die man fühlt.
5: Des Königs Herz ist in der Hand des Herrn wie Wasserbäche. Er lenkt es, wohin er will.
1: Einen jeglichen dünkt sein Weg recht, aber der Herr prüft die Herzen.
2: Recht und Gerechtigkeit tun ist dem Herrn lieber als Opfer. Hoffärtige Augen und stolzer Sinn, die Leuchte der Gottlosen, ist Sünde.
5: Das Planen eines Emsigen bringt Überfluss. Wer aber allzu rasch handelt, dem wird's mangeln.
1: Wer Schätze sammelt mit Lügen, der wird fehlgehen und ist unter denen, die den Tod suchen.
2: Der gottlosen Gewalt rafft sie selber weg, denn sie wollen nicht tun, was recht ist.
5: Wer mit Schuld beladen ist, geht krumme Wege, wer aber rein ist, dessen Tun ist gerade.
1: Besser im Winkel auf dem Dach wohnen, als mit einer zänkischen Frau zusammen in einem Hause.
2: Die Seele des Gottlosen gelüstet nach Bösem und erbarmt sich nicht seines Nächsten.
5: Wenn der Spötter gestraft wird, so werden die Unverständigen weise. Und wenn man einen Weisen belehrt, so nimmt er Erkenntnis an.
1: Der Gerechte achtet auf des Gottlosen Haus und er stürzt die Gottlosen ins Verderben.
2: Wer seine Ohren verstopft vor dem Schreien des Armen, der wird einst auch rufen und nicht erhört werden.
5: Eine heimliche Gabe stillt den Zorn und ein Geschenk im Verborgenen den heftigen Grimm. Dem Gerechten ist es eine Freude, wenn Recht geschieht, aber den Übeltätern ist es ein Schrecken.
1: Ein Mensch, der vom Wege der Klugheit abirrt, wird weilen in der Schar der Toten.
2: Wer gern in Freuden lebt, wird Mangel haben, und wer Wein und Salböl liebt, wird nicht reich. Der Gottlose wird als Lösegeld gegeben für den Gerechten und der Verächter für die Frommen.
5: Besser in der Wüste wohnen als bei einer zänkischen und zornigen Frau.
1: Im Hause des Weisen ist ein kostbarer Schatz an Öl, aber ein Tor vergeudet ihn.
2: Wer der Gerechtigkeit und Güte nachjagt, der findet Leben und Ehre.
5: Ein Weiser ersteigt die Stadt der Starken und stürzt ihre Macht, auf die sie sich verlässt.
1: Wer Mund und Zunge bewahrt, der bewahrt sein Leben vor Not. Wer stolz und vermessen ist, heißt ein Spötter. Er treibt frechen Übermut.
2: Der Faule stirbt über seinem Wünschen, denn seine Hände wollen nichts tun. Den ganzen Tag begehrt die Gier, aber der Gerechte gibt und versagt nichts.
5: Der gottlosen Opfer ist ein Greuel. Wie viel mehr, wenn man's darbringt für eine Schandtat?
1: Ein lügenhafter Zeuge wird umkommen. Aber wer Recht gehört hat, dessen Wort bleibt.
2: Der Gottlose macht ein freches Gesicht, aber wer fromm ist, macht seine Wege fest.
5: Keine Weisheit, kein Verstand, kein Rat besteht vor dem Herrn. Rosse werden gerüstet zum Tage der Schlacht, aber der Sieg kommt vom Herrn.

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1: Ist nun bei euch Ermahnung in Christus? Ist Trost der Liebe? Ist Gemeinschaft des Geistes? Ist herzliche Liebe und Barmherzigkeit? So macht meine Freude dadurch vollkommen, dass ihr eines Sinnes seid, gleiche Liebe habt, einmütig und einträchtig seid. Tut nichts aus Eigennutz oder um eitler Ehre willen, sondern in Demut achte einer den anderen höher als sich selbst, und ein jeder sehe nicht auf das Seine, sondern auch auf das, was dem anderen dient. Seid so unter euch gesinnt, wie es auch der Gemeinschaft in Christus Jesus entspricht. Er, der in göttlicher Gestalt war, hielt es nicht für einen Raub, Gott gleich zu sein, sondern entäußerte sich selbst und nahm Knechtsgestalt an, ward den Menschen gleich und der Erscheinung nach als Mensch erkannt. Er erniedrigte sich selbst und ward gehorsam bis zum Tode, ja zum Tode am Kreuz. Darum hat ihn auch Gott erhöht und hat ihm den Namen gegeben, der über alle Namen ist, dass in dem Namen Jesu sich beugen sollen aller derer Knie, die im Himmel und auf Erden und unter der Erde sind, und alle Zungen bekennen sollen, dass Jesus Christus der Herr ist, zur Ehre Gottes, des Vaters. Also, meine Lieben, wie ihr allezeit gehorsam gewesen seid, nicht allein in meiner Gegenwart, sondern jetzt noch viel mehr in meiner Abwesenheit, schaffet, dass ihr selig werdet mit Furcht und Zittern. Denn Gott ist's, der in euch wirkt beides, das Wollen und das Vollbringen nach seinem Wohlgefallen. Tut alles ohne Murren und ohne Zweifel, damit ihr ohne Tadel und lauter seid, Gottes Kinder, ohne Makel, mitten unter einem verdorbenen und verkehrten Geschlecht, unter dem ihr scheint als Lichter in der Welt, dadurch, dass ihr festhaltet am Wort des Lebens, mir zum Ruhm an dem Tage Christi, so dass ich nicht vergeblich gelaufen bin, noch vergeblich gearbeitet habe. Und wenn ich auch geopfert werde bei dem Opfer und Gottesdienst eures Glaubens, so freue ich mich und freue mich mit euch allen. Darüber sollt ihr euch auch freuen und sollt euch mit mir freuen. Ich hoffe aber in dem Herrn Jesus, dass ich Timotheus bald zu euch senden werde, damit ich auch erquickt werde, wenn ich erfahre, wie es um euch steht. Denn ich habe keinen, der so ganz meines Sinnes ist, der so herzlich für euch sorgen wird. Denn sie suchen alle das Ihre, nicht das, was Jesu Christi ist. Ihr aber wisst, dass er sich bewährt hat. Denn wie ein Kind dem Vater hat er mit mir dem Evangelium gedient. Ihn hoffe ich zu senden, sobald ich erfahren habe, wie es um mich steht. Ich vertraue aber in dem Herrn darauf, dass auch ich selbst bald kommen werde. Ich habe es aber für nötig angesehen, den Bruder Epaphroditus zu euch zu senden, der mein Mitarbeiter und Mitstreiter ist und euer Abgesandter und Helfer in meiner Not, denn er hatte nach euch allen Verlangen und war tief bekümmert, weil ihr gehört hattet, dass er krank geworden war, und er war auch todkrank, aber Gott hat sich über ihn erbarmt. Nicht allein aber über ihn, sondern auch über mich, damit ich nicht eine Traurigkeit zu der anderen hätte. Ich habe ihn nun umso eiliger gesandt, damit ihr ihn seht und wieder fröhlich werdet und auch ich weniger Traurigkeit habe. So nehmt ihn nun auf in dem Herrn mit aller Freude und haltet solche Menschen in Ehren. Denn um des Werkes Christi willen ist er dem Tode so nahe gekommen, da er sein Leben nicht geschont hat, um mir zu dienen an eurer Stadt.
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1: Hallo und herzlich willkommen bei Bibel erklärt. Zunächst ein wenig Musik und dann ein Vortragsmitschnitt von André Tövs über den Propheten Amos.

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1: Schluss mit lustig, das Ende der Spaßgesellschaft. Das ist der Titel des Buches von Peter Hane, das kurz nach dem Erscheinen auf den Bestsellerlisten stand. In diesem Buch rechnet der ehemalige ZDF-Journalist mit der Spaßgesellschaft ab. Ich möchte dazu jetzt kein Statement zu Peter Hane abgeben, aber er behauptet in diesem Buch, dass nach dem 11. September 2001 das Ende der Spaßgesellschaft eingeläutet ist, und er ruft neu zu christlichen Werten auf. Ich denke, an sich ist es lobenswert, mal so einen Weckruf zu machen, dass wir uns neu besinnen in der Spaßgesellschaft, aber leider, und da werdet ihr mir sicherlich zustimmen können, ist unsere Gesellschaft nach dem 11. September 2001 ja nicht unbedingt frommer geworden. Er nicht. Er genau in die andere Richtung. Und dennoch denke ich, ist es gut, dass man mal den Finger auf die Wunde legt und aufzeigt, in welcher Spaßgesellschaft wir eigentlich leben. Und das ist das Thema des letzten Vortrags heute Abend, wenn Gott mit der Spaßgesellschaft abrechnet. Wir leben in einer Spaßgesellschaft. Gut, zu Corona-Zeiten ist das mit dem Spaß so ein bisschen eingedämmt. Ist auch vielleicht mal ganz gut, da kommen die Leute auch mal zur Besinnung, wenn man nicht durch sämtliche anderen Dinge von den entscheidenden Lebensfragen irgendwie sich distanziert, sondern mal zum Nachdenken kommt. Aber denken wir mal an die Mediamarktwerbung, Hauptsache ihr habt Spaß. Ja, also wir leben definitiv, im Westen zumindest, in einer Spaßgesellschaft. Der Spaß ist das Maß aller Dinge. Und genau das ist die Situation, in die Amos hinein predigt. Das habe ich heute Morgen schon erwähnt, und jetzt in diesem Text kommt es richtig zum Tragen, den wir uns jetzt anschauen wollen. Der Text kommt aus Amos Kapitel 3 und geht bis Kapitel 4, Vers 3. Amos Kapitel 3, Vers 9 bis Kapitel 4, Vers 3. Amos spricht hier gegen die Oberschicht aus Samaria. Wir müssen wissen, Samaria, das ist, wenn man das heute irgendwie so modernisiert beschreibt, dann ist das so eine Mischung aus Broadway, aus Las Vegas, aus Hollywood. Ja, hier tummeln sich die Reichen und die Schönen in Samaria. Und rote Teppiche, Glanz und Glamour, so ähnlich müssen wir uns Samaria vorstellen. Zumindest wäre Samaria so in unserer heutigen Zeit, wenn man es aus dem Alten Testament überträgt. Eine reine Spaßgesellschaft, die mit Gott abgeschlossen hat. Jetzt müssen wir natürlich festhalten, dass Gott nicht per se etwas gegen Freude hat. Überhaupt nicht. Ja, wir sehen in der Bibel einige Aussagen, die uns im ersten Moment vielleicht sogar überraschen. Da heißt es im Buch Prediger, genieße das Leben, aber genieße es mit Gottesfurcht. Genieße das Leben mit der Frau, die du liebst. Genieße das, was Gott dir schenkt, aber lebe dabei in Gottesfurcht. Vor Gott dürfen wir dankbar das genießen, was er uns schenkt. Das Problem ist in Samaria, sie wollen das Leben genießen, aber sie haben die Gottesfurcht über Bord geworfen. Das ist das Problem. Und dagegen predigt Amos. Wir kommen zum ersten Punkt. Wenn Gott mit der Spaßgesellschaft abrechnet, dann betrifft es die soziale Ungerechtigkeit. Auch das ist ein ganz aktuelles Thema in der heutigen Zeit. Ich lese die Verse 9 und 10 einmal vor. Lasst es hören in den Palästen von Aschdod und denen im Land Ägypten. Versammelt euch auf den Bergen um Samaria herum und seht euch das wilde Treiben dort an, die Unterdrückung im Inneren der Stadt. Sie treten das Recht mit Füßen, spricht Yahweh. Mit Misshandlung und Gewalt sammeln sie Schätze in ihren Palästen. Was hier passiert, ist eigentlich eine Sensation. Da heißt es am Anfang, lasst es hören in den Palästen von Aschdod. Weiß jemand von euch, wo Aschdod liegt? Könnt ihr reinrufen. Aschdod? Von den Philistern, danke, sehr gut. Ja? Und in den Palästen von Ägypten. Das heißt, hier wird ein internationales Ermittlungsteam eingeladen. Vielleicht könnt ihr euch noch an den Flugzeugabsturz erinnern, MH17 über der Ukraine. Da wurde die ganze Zeit debattiert. Wer hat denn das jetzt abgeschossen? Waren es die Russen? Wer ist dafür zuständig? Und man hat ein internationales Ermittlungsteam eingeladen, unabhängig von diesen beiden angeblich ja beschuldigten Nationen. Ich will dazu jetzt kein Urteil treffen an dieser Stelle. Aber ein internationales Ermittlungsteam musste das aufklären. Und Amos lädt hier ein internationales Ermittlungsteam ein, nach Samaria zu kommen. Der sagt, kommt her, schaut euch das mal an, was in Samaria passiert. Und wisst ihr, wenn wir jetzt gucken, wen lädt er ein als Ermittlungsteam? Die Philister und die Ägypter. Also das waren nicht gerade die moralischen Hochburgen in der damaligen Zeit. Auch bei ihnen wurden Menschen unterdrückt. Und die Logik ist, wenn sie kommen müssen, um das Unrecht in Israel zu beurteilen, heißt es, in Samaria geht es schlimmer zu als bei den Heiden. Das haben wir auch im Fall in 1. Korinther 5 im Neuen Testament. Paulus sagt, bei euch in der Gemeinde wird eine Sünde geduldet, die noch nicht mal bei den Heiden vorkommt. Ja, und auch hier im Alten Testament sehen wir es, eine schallende moralische Ohrfeige ist das für Israel. Die Philister werden eingeladen, schaut euch das Unrecht in Samaria an. Wie wird das Unrecht beschrieben hier im Text? Da ist vom wilden Treiben die Rede, die Elberfelder übersetzt mit Verwirrung. Das heißt, sie wissen nicht mehr, was gut und richtig ist. Sünde vernebelt unsere klare Sicht für das, was richtig und falsch ist. Hier ist von Unterdrückung die Rede. Das heißt, hilflose Menschen werden unterdrückt. Da heißt es weiter, sie treten das Recht mit Füßen. Ich will euch das mal so ein bisschen illustrieren, wie das damals wirklich so vor sich ging. Da wurde eine Witwe, eine wehrlose Witwe beispielsweise, beraubt auf dem Marktplatz. Was hat diese Witwe für Möglichkeiten? Sie geht zum Richter und sagt, ich wurde beraubt von diesem Reichen. Und der Reiche hat genug Geld, um den Richter zu bestechen. Und der Richter spricht ihn frei. Ja, so müssen wir uns das praktisch vorstellen, wenn es heißt, sie treten das Recht mit Füßen. Das wird uns in Kapitel 5 noch etwas klarer beschrieben. Dann ist hier von Misshandlung und Gewalt die Rede. Wisst ihr, das Wort, das hier für Misshandlung steht, im Hebräischen lautet dieses Wort Hamas. Schon mal gehört? Hamas? Hamas heißt Misshandlung. Wer nennt sich Hamas? Ja? Misshandlung, da geht es vor allen Dingen um Gewalt gegen Menschen. Das andere Wort, Schot, das wird hier mit Gewalt übersetzt, richtet sich auf Gewalt gegen Besitz. Und beides trifft in Samaria zu. Sie gehen gegen Menschen vor und sie gehen gegen den Besitz von den Menschen vor. Und das machen sie, damit sie sich selbst bereichern können. Dann hier heißt es am Ende, sie sammeln sich Schätze in ihren Palästen. Die Reichen werden immer reicher, die Armen werden immer ärmer und die Reichen werden reicher auf Kosten der Armen. Und damit hat Gott immer ein Problem. Gott ist ein Gott, der soziale Ungerechtigkeit sehr, sehr ernst nimmt. Die Starken fressen die Schwachen. Sie wollen das Vergnügen in einer Spaßgesellschaft und die Armen müssen dafür herhalten. Und deswegen rechnet Gott ab. Schaut mal, in den nächsten Versen wird das Gericht geschildert. Darum

Feinde werden euer Land umzingeln. Wir wissen, wer das war. Die Assyrer, 30 Jahre später. Feinde werden euer Land umzingeln. Sie reißen eure Festung nieder und plündern eure Paläste. Die Luxusgüter der Spaßgesellschaft werden geplündert. Und dann heißt es in Vers 12, und der Text ist schwer zu verstehen. So spricht Jahwe, wie ein Hirt aus dem Rachen des Löwen vom Lamm nur zwei Unterschenkel rettet und ein Zipfel vom Ohr, so werden Israels Söhne gerettet, die in Samaria in ihren Sesseln sitzen, auf Ruhepolstern in Damaskus. Im ersten Moment könnte man denken, hier ist von Rettung die Rede. Also jetzt doch Gnade? Ihr Lieben, das ist ein wunderbares Beispiel dafür, wie sich die Bibel selbst auslegt. Ich habe diesen Text nicht an der Wand, aber ich möchte mit euch mal jetzt das Gesetz anschauen, was der Hintergrund für Vers 12 ist. Im zweiten Buch Mose, wer gerne möchte, kann das mit aufschlagen, 2. Mose 22, da lese ich mal die Verse 9 bis 12. 2. Mose 22, die Verse 9 bis 12. Hört gut zu. Ein Gesetz, das die Erstattungspflicht regelt. Wenn jemand seinem Nächsten einen Esel oder ein Rind oder ein Schaf oder irgendein Stück Vieh in Obhut gibt und er stirbt ihm oder kommt zu Schaden oder wird ihm weggetrieben, ohne dass jemand es sieht, soll es unter ihnen zum Eid kommen vor dem Herrn. Ob er nicht etwa seine Hand an seines Nächsten habe gelegt hat und der Besitzer soll es hinnehmen, sodass jener nicht Ersatz zu leisten braucht. Vers 11, stiehlt es ihm aber ein Dieb, so soll es dem Besitzer ersetzen. Wird es zerrissen, so soll es zum Zeugnis herbeibringen und nicht ersetzen. Ich mache das jetzt mal mit einfachen Worten. Hier gibt es drei Fälle. Ich erzähle das jetzt ein bisschen modernisiert. Ein Hirte will Urlaub machen. Okay? Ein Hirte will Urlaub machen und mal Abstand haben von seinen Schafen. Was macht er mit den Schafen? Ja, man muss immer jemanden haben, der auf die Schafe aufpasst. Und er übergibt seine Herde einem anderen Hirten. Und jetzt gibt es drei Fälle, wenn was passiert, wie soll die Erstattung geregelt werden? Einmal kommt der Hirte aus seinem Urlaub zurück und seine Herde hat nicht mehr 100 Schafe, sondern nur noch 99. Was macht es mit dem einen Schaf? Und dann wird jetzt per Gesetz genau geregelt, wenn er unachtsam war, oder das der erste Fall in Vers 9 ist, es ist einfach gestorben. Dann stellt sich jetzt die Frage, ist es wirklich wahr? Oder gibt der nur vor und hat sich das Schaf selbst eingesteckt und sagt, es ist gestorben? Deswegen soll es unter ihm zum Eid kommen, zum Schwur vor Gott. Dann gibt es den Fall, dass der Hirte, der während der Urlaubszeit des anderen auf diese 100 Schafe aufgepasst hat, dass ein Dieb tatsächlich eine der Schafen gestohlen hat. Dann hat er die Aufgabe, sobald der Hirte aus dem Urlaub zurückkommt, es zu ersetzen. Weil ein Schaf darf nicht gestohlen werden. Wenn es gestohlen wird, hast du nicht gut aufgepasst. Dann bist du schuld und musst es ersetzen. Aber was passiert, wenn ein Löwe kommt? Und das ist der dritte Fall. Wird es zerrissen, das Schaf? Soll es zum Zeugnis herbeibringen und brauchst dann nicht zu ersetzen? Ja? Das heißt, da kannst du ja nichts machen. Du passt auf die 100 Schafe auf und da kommt ein Löwe. Gut, wenn du David heißt, dann erledigst du den Löwen. Ja? Aber der Normalfall ist das ja nicht gewesen. So, und dann kommt der Hirte aus dem Urlaub zurück. Es sind nur noch 99 und er sagt, da kam ein Löwe.

Es ist ein sehr krasses Bild, aber hieran sehen wir, wie sehr Gott es hasst, wenn Arme und Hilfsbedürftige unterdrückt und ausgebeutet werden, damit Reiche ein schönes Leben im Luxus leben können. Da sind wir beim Thema soziale Ungerechtigkeit. Es ist für mich ein bisschen kompliziert, das anzuwenden. Aber lass uns mal einfach gemeinsam überlegen. Was ist die Anwendungsmöglichkeit für uns heute, wenn wir über soziale Ungerechtigkeit nachdenken? Wenn wir reden nicht häufig in unseren Gemeinden am Sonntagmorgen über soziale Ungerechtigkeit, oder? Denken wir so direkt, das sind so die Links, ne? Die Linksparteien, das ist ihr Thema, soziale Ungerechtigkeit und irgendwelche Aktivisten, mit denen wir es ja weniger zu tun haben. Oder leider auch die Landeskirche. Die Landeskirche predigt heutzutage leider häufig nicht mehr das Evangelium. Die predigen nur noch, jeder braucht eine Krankenversicherung. Ja, das ist ihre Predigt, soziale Gerechtigkeit. Aber wenn wir mal einfach in die Bibel schauen und jetzt nicht an irgendwelche Strömungen in der heutigen Zeit denken, nur in die Bibel, da kommen wir zum Ergebnis, sowohl im Alten Testament als auch im Neuen Testament, Jakobus 5 ist die neutestamentliche Stelle, ganz deutlich, dass Gott soziale Ungerechtigkeit hasst. Da müssen wir uns ja als Christen auch die Frage stellen, wo findet soziale Ungerechtigkeit heute statt und wie können wir dem begegnen? Ein ganz großes Thema in Deutschland ist die Zwangsprostitution. Da geschieht Unterdrückung pur. Menschenhandel. Ganz dramatisch in Deutschland. Deutschland ist die Hauptdrehscheibe in Europa, was das angeht. Wussten wir das? Und wir als Gemeinde überlegen, dass wir eine Arbeit starten, um diesen Frauen herauszuhelfen. Das ist natürlich im Moment einfach nur ein Gebetsanliegen. Aber das wäre mal ein Ansatz, zu sagen, soziale Ungerechtigkeit, was hier vor sich geht, geht gar nicht. Da haben wir als Gemeinde auch einen gewissen Auftrag, wenn wir das sehen. Ich möchte aber klarstellen, der Schwerpunkt ist immer das Evangelium. Es geht nicht darum, dass wir einfach nur hier Friede, Freude, soziale Gerechtigkeit schaffen wollen. Unser Hauptauftrag ist das Evangelium. Die größte Not des Menschen ist das Evangelium. Aber dennoch, wenn Gott so sehr gegen soziale Ungerechtigkeit ist, da sollten wir uns als Gemeinden auch Gedanken machen, was können wir tun, um Menschen zu helfen. Das ist nämlich der zweite Teil. Ja? Einmal, Gott ist gegen soziale Ungerechtigkeit, aber positiv formuliert, Gott freut sich darüber, wenn wir sozial helfen. Immer Hand in Hand mit dem Evangelium. Leider sind viele Hilfsorganisationen, die auch mal christlich waren, nur noch sozial unterwegs. Und sie predigen gar nicht mehr das Evangelium. Aber was wir auch als Gemeinden, denke ich, brauchen, ist Evangelium und praktische Hilfe für arme Menschen und dass wir helfen. Auf der Predigerkonferenz in Lemgo, ich glaube, einige Brüder von euch waren auch schon mal da, da hat ein amerikanischer Prediger, ein amerikanischer Bruder erzählt, wie er Pastor geworden ist in einer Gemeinde, in einer sehr armen Gegend. Und er ist erstmal, das Erste, was er gemacht hat, also er ist, als Pastor ist er nicht da aufgewachsen, sondern er ist hinzugezogen und jetzt Pastor dieser Gemeinde. Und er ist zu den Nachbarn gegangen und hat gefragt, was denkt ihr über diese Gemeinde? Und die Nachbarn haben gesagt, die helfen uns gar nicht. Es wird keinen Unterschied machen, wenn sie nicht mehr da sind. Und ich habe mir die Frage gestellt, würden unsere Nachbarn in Köln-Ostheim merken, wenn wir als Gemeinde nicht mehr da sind? Würden sie das merken? Und was dieser Pastor gemacht hat, ist, er ist von Haus zu Haus gegangen und hat festgestellt, da wohnen ganz viele alleinerziehende Mütter, die Hilfe brauchen. Und so hat diese Gemeinde in Amerika ein Projekt gestartet. Die Frauen, die Schwestern in der Gemeinde haben sich mit all diesen Frauen getroffen auf einen Kaffee und die Männer in der Gemeinde haben die Autos repariert von den Frauen. Und nach haben sich diese Frauen bekehrt. Sie sind zum Gottesdienst gekommen und wurden errettet. Weil die Gemeinde angefangen hat, wir kümmern uns ganz um euch. Ja, eure größte Not ist das Evangelium. Was hilft es dem Menschen, wenn er die ganze Welt gewinnt und doch Schaden nimmt an seiner Seele? Aber es geht auch darum, dass wir ihnen erstmal was zu essen geben, damit sie zuhören können, wenn wir ihnen das Evangelium bringen. Und da möchte ich einfach ermutigen, dass wir als Gemeinde da auch gucken, wie können wir uns einsetzen. Wir als Gemeinde haben da in letzter Zeit einige Türen vom Herrn geöffnet bekommen. Ihr kennt ja sicherlich die Tafel in Deutschland. Ist ja auch immer wieder mal in den Nachrichten. Und die Kölner Tafel, das ist eine Organisation, die fährt Lebensmittel ab, die ganzen Supermärkte, Aldi, Lidl und so weiter. Und die Produkte, die man nicht mehr verkauft, aber noch gut sind, sammeln sie ein. Und dann bringt man das zur Ausgabestelle. Jetzt haben wir bei uns in der Gemeinde eine Ausgabestelle. Und Woche für Woche kommen an die 100 Leute in unser Gemeindehaus. Muslime mit Kopftüchern, die kommen alle in die Gemeinde. Und wir wollen ihnen nicht nur das Brot geben, sondern das Brot des Lebens, aber auch Brot. Und nach und nach, einige kommen auch am Sonntag jetzt schon. Da haben wir jetzt eine Obdachlosenarbeit gestartet als Gemeinde, wo wir einige Geschwister Woche für Woche

0: Woche auf die Straße gehen, für Obdachlose beten, ihnen einen Kaffee geben. Und ich will uns einfach nur ermutigen. Gott freut sich daran, wenn wir den Menschen auch praktisch helfen. Immer mit dem Wissen im Hinterkopf, die größte Not ist die geistliche Not. Aber John Piper hat es einmal gut formuliert. Als Christen kümmern wir uns um jede Not, besonders um die geistliche Not. Aber wir kümmern uns um jede Not. Und da möchte ich uns einfach anregen, dass wir darüber nachdenken, wo können wir der sozialen Ungerechtigkeit begegnen und Jesu Wort, Jesu Evangelium in die Situation sprechen. Wir kommen zum zweiten Punkt. Wenn Gott mit der Spaßgesellschaft abrechnet, dann betrifft es die falschen Sicherheiten. Ich lese die Verse 13 bis 15. Hört und schärft es dem Haus Jakob ein, spricht Jahwe, der allmächtige Gott. Es kommt der Tag, an dem ich Israel für seine Verbrechen zur Rechenschaft ziehe. Dann rechne ich ab mit den Altären von Bethel und schlage ihre Hörner ab und lasse sie am Boden liegen. Ich zertrümmere Winterhaus und Sommerpalast, die Elfenbeinhäuser werden verschwinden, Spruch Jahwes. Zunächst einmal erwähnt Amos hier religiöse Sicherheiten. Hier wird gesagt, dass Gott die Altäre in Bethel zerschlagen wird, und zwar die Hörner. Was ist damit gemeint? Einmal müssen wir festhalten, in Bethel stand ein Pseudo-Heiligtum, so nenne ich das mal, ein Götzenheiligtum. Ich müsste jetzt weiter ausführen, ich sehe, die Zeit läuft, aber zur Zeit der Reichsteilung hat Jerobeam der Erste gesagt, ich will nicht mehr, dass ihr in den Tempel in Südreich geht. Und deswegen baue ich euch zwei Kälber auf, eins in Bethel und eins in Dan, und da könnt ihr Opfer bringen. Und das ist Bethel, was hier erwähnt wird im Text. Da stand so ein Heiligtum in Anführungsstrichen. Und Gott sagt, ich werde die Hörner abschlagen. Wisst ihr, was das mit den Hörnern auf sich hat am Altar? In 3. Mose, das ist ja so ein Buch, womit wir manchmal Mühe haben, oder? Wenn wir uns neu vornehmen, die Bibel durchzulesen, bis 2. Mose läuft alles glatt und dann kommt 3. Mose und dann müssen wir durch. Aber manchmal ist das sehr interessant, nicht manchmal, es ist Gottes inspiriertes Wort, zu sehen, was der Hintergrund ist. Und zwar waren die Hörner immer der Ort, wo der Priester das Blut hingesprengt hat. Da wurde Sühne vollzogen, an den Hörnern des Altars. Und wenn Gott hier sagt, ich schlage die Hörner ab, sagt Gott, es gibt keine Vergebung mehr. Weil ihr euch daran klammert, ihr lebt in Sünde, aber dann kommt ihr pro forma zu den Heiligtümern und wollt euch wieder nur ein ruhiges Gewissen machen. Bei uns in Köln wird der Karneval groß gefeiert. Ich weiß, ob das hier Fasching heißt oder auch Karneval. Köln ist deine Hochburg. Und du willst nicht an Karneval durch Köln gehen. Das ist Sodom und Gomorra. Pur. Wirklich pur. Ich übertreibe nicht. Sodom und Gomorra, was man da sieht. Aber am Aschermittwoch gehen sie alle in die Kirche und tun pro forma Buße. Also das, was es damals gab im Alten Testament, gibt es auch heute. Ja, wieder sich ein reines Gewissen machen, aber das Herz ist nicht verändert. Man will wieder sündigen. Nächstes Jahr, weiß man, läuft dasselbe wieder ab. Keine wirkliche Umkehr. Ja, und Gott sagt, genau das passiert bei euch. Ihr schafft euch religiöse Sicherheiten. Ihr denkt, ihr könnt in Sünde leben, weil ihr nach Bethel geht und betet. Aber deswegen schlage ich Bethel kaputt, damit ihr diese religiösen Sicherheiten, die sowieso falsch sind, nicht mehr habt. Aber sie haben sich auch materielle Sicherheiten aufgebaut. Und das lesen wir vor allen Dingen in Vers 15. Gott sagt, ich zertrümmere Winterhaus und Sommerpalast. Was ist damit gemeint? Damals gab es ja noch keine Klimaanlagen. Und da hat man eben, die Reichen konnten es sich leisten, zwei Häuser zu bauen. Ja, ein Haus für den Sommer und ein Haus für den Winter. So wie heute die Reichen ihre Finke auf Mallorca haben. Ne? Im Winter leben wir dann da oder in der Karibik. Sowas gab es damals schon. Sie hatten ihr Haus im Winter in den wärmeren Gegenden. Sie konnten es sich leisten. Luxus pur. Hier ist von Elfenbein die Rede. Salomos Tempel war mit Elfenbein. Das heißt, sie leben wie die Könige auf Kosten der Armen. Ich will damit nicht sagen, ihr Lieben, dass es automatisch Sünde ist, reich zu sein. Ich kenne Christen, die reich sind und sehr vorbildlich mit Geld umgehen und viel ins Reich Gottes geben. Aber es ist eine Sünde, unser Herz daran zu hängen. Es ist eine Sünde, dass wir aufgrund unseres materiellen Wohlstandes denken, wir sind sicher und unsere Sicherheiten, unsere Erfüllung aus materiellen Dingen beziehen. In unserem Land sprechen wir häufig von finanzieller Unabhängigkeit. Schon mal gehört dieses Wort? Finanzielle Unabhängigkeit. Wenn man genau überlegt, ist dieses Wort eigentlich Gotteslästerung. Finanzielle Unabhängigkeit. Wir sind nie finanziell unabhängig. Wenn wir Arbeit haben, können wir es nur dem Herrn verdanken. Selbst wenn wir Hartz IV beziehen, können das in einer gewissen Weise dem Herrn auch danken, dass wir in so einem Land leben, wo, wenn wir unverschuldet arbeitslos werden, wo der Staat uns hilft. Wir haben uns nichts selbst verdient. Nichts. Wir sind nie finanziell unabhängig. Da hört man manchmal auch unter Christen so Sätze wie, naja, Geld macht nicht glücklich, aber Geld beruhigt. Im ersten Moment scheint das sogar richtig zu sein. Wir können zumindest nachvollziehen. Ne? Es ist beruhigend, wenn wir auf den Kontostand gucken und es ist genug da. Aber die Gefahr, ihr Lieben, ist, dass wir unsere Sicherheit darauf bauen. Und das ist das Problem. Wenn wir denken, wir sind abgesichert, sollte was passieren, es ist alles sicher und ich habe 2, 3 Lebensversicherungen abgeschlossen. Gott ist so sehr dagegen. Gott zertrümmert Winterhaus und Sommerpalast, weil sie materielle Sicherheiten darstellen. Und Gott sagt, die werde ich euch nehmen, damit ihr wieder zu mir kommt. Es ist so schwer für einen Reichen ins Himmelreich zu kommen, sagt Jesus, weil er sich so sicher fühlt. Und ich wünsche es mir für dich und für mich selber, dass unsere Sicherheit allein in Christus liegt. Allein in Christus ist unser ganzer Halt. Der Psalmist sagt, wenn ich nur dich habe, so frage ich nicht nach Himmel und Erde. Es geht nur um dich. Und darum geht es dem Herrn. Ich komme zum letzten Punkt. Wenn Gott mit der Spaßgesellschaft abrechnet, dann betrifft es den egoistischen Lebensgenuss. Vers 1. Hört dies Wort, ihr Kühe von Baschan, die auf dem Berg Samarias wohnt. Ihr unterdrückt die Schwachen und schindet die Bedürftigen. Ihr sagt zu euren Männern, los, schafft uns zu trinken herbei. Amos spricht hier Frauen an, denn er sagt, ihr sagt zu euren Männern, das sind die Frauen. Er spricht jetzt die reichen Frauen aus Samaria an und er nennt sie Kühe. Amos kommt vom Land, haben wir heute Morgen festgehalten. Und er hat die Sprache vom Land. Hat jemand von euch eine Luther-Übersetzung dabei? Walter. Fettenkühe. Amos sagt, hört dies Wort, ihr fetten Kühe. Luther hatte die Angewohnheit, sinngemäß zu übersetzen, die Kühe von Baschan sind fette Kühe. Und er nennt diese Frauen fetten Kühe. Steht in der Bibel. Ich sage nicht, dass wir dieses Wort in irgendeiner Weise so verwenden sollten. Aber wir müssen erstmal verstehen, wie Amos es meint. Aber da fällt mir ein Beispiel ein. Ein Missionar in Ostdeutschland, den ich gut kenne, hat bei seine jetzige Frau beim ersten Date, hatte ihr gesagt, du hast Augen wie eine Kuh. Eine Kuh hat schöne Augen, schöne große Augen. Und das meinte er als Kompliment. Aber die Frau hat es in dem Moment nicht als Kompliment verstanden. Aber sie haben trotzdem geheiratet. Naja, Amos verwendet hier auch den Kuhvergleich. Wir müssen feststellen, es war nicht so, für uns hört sich das als Beleidigung an. Hört dies Wort, ihr fetten Kühe. Eine Beleidigung. Aber wir müssen feststellen, einmal, das sehen wir aus dem Buch, Hohelied-Tiervergleiche war nicht unbedingt immer anstößig. Aber ich denke hier vor allen Dingen an Pharaos Traum. Das Schönheitsideal damals war XXL und nicht S. Ja? Und wie war Pharaos Traum? Die 7 mageren Kühe waren hässlich, die aus dem Wasser aufstiegen. Und die 7 fetten Kühe waren die schönen. Jetzt dürfen wir das vielleicht auch nicht so verstehen, dass Amos hier gerade Komplimente ausspricht, ihr fetten Kühe, und er die Schönheit dieser Frauen bewundert. Aber was ich glaube ist, er spricht die Frauen gemäß ihrem Selbstverständnis an. Sie haben sich für die Schönen gehalten und damals war XXL schön. Und Amos spricht sie an, weil das sind die Reichen. Und meistens sind die Reichen auch die, die es sich leisten können, sich nach außen vielleicht schon mal etwas als schöner darzustellen. Und Amos spricht diese Frauen an, aber er richtet sie. Also Gott richtet sie durch Amos. Und hier wird deutlich, diese Frauen führen einen absolut egoistischen Lebensstil. Das wird deutlich, sie stellen sich über ihre Männer. Das waren die Feministinnen von damals. Weil hier heißt es, ihr sagt zu euren Männern, los, schafft uns zu trinken herbei. Und hier steht im Hebräischen das Wort eigentlich, ihr sagt zu euren Herren. Damit möchte der Text deutlich machen, der Mann hat die Hauptverantwortung, aber du befiehlst deinem Mann, was er jetzt machen soll. Ja, schafft uns zu trinken herbei, offensichtlich Alkohol, weil immer wenn im Buch Amos von Trinken die Rede ist, geht es um Alkoholmissbrauch. Das heißt, diese Frauen, sie unterordnen sich nicht, sie haben die Hosen an, sie sind stark emanzipiert. Aber das ist nicht der einzige Punkt, den Amos hier anklagt, ist, sondern sie leben egoistisch. Alle müssen für sie herhalten. Arme werden ausgebeutet, damit es ihnen gut geht. Ihre Männer müssen für sie springen, damit es ihnen gut geht. Irgendwie muss jeder herhalten, damit diese Frauen das bekommen, was sie so gerne wollen. Ein absolut egoistischer Lebensstil. Und Gott hasst sowas. Und deswegen folgt das Gericht in den Versen 2 und 3. Jahwe, der Herr, schwört bei seiner Heiligkeit, Passt auf, es werden Tage kommen, da schleppt man euch an Haken weg, an Fischerangeln, die letzten von euch. Durch Mauerbrechen müsst ihr hinaus, eine nach der anderen, und ihr werdet zum Bannort gejagt. Spruch Jahwes. Wisst ihr, wenn Gott etwas sagt, dann setzt er es um. Und hier schwört Gott sogar. Das heißt, es wird hundertprozentig eintreffen. Die Wegführung der Frauen in die Gefangenschaft wird hier geschildert. Amos gebraucht das Bild von Fischerangeln. Wahrscheinlich ist das eine Anspielung darauf, dass man damals den Gefangenen tatsächlich einen Ring an die Nase gelegt hat und sie in die Gefangenschaft geführt hat. Aber was wir hier sehen, ist, Gott rechnet mit der Spaßgesellschaft ab und es betrifft den egoistischen Lebensgenuss. Der deutsche Journalist Theodor Fontane sagte einmal sehr treffend, unsere gesamte Gesellschaft ist aufgebaut auf dem Ich. Das ist ihr Fluch und daran wird sie zugrunde gehen. Ihr Lieben, der Egoismus ist immer die treibende Kraft in einer Spaßgesellschaft. Man steht schon auf mit der Frage, wie geht es mir? Wie kann ich mein Lebensglück finden? Wie finde ich meine Freude? Was kann ich tun, damit es mir besser geht? Wie kann ich mein Lebensglück maximieren? Aber ihr Lieben, ich möchte jetzt nicht nur über die Frauen hier sprechen. Ich möchte nicht über unsere Spaßgesellschaft sprechen. Ich möchte mal über uns sprechen. Wenn Gott Egoismus hasst, dann tun wir doch gut daran, uns auch mal zu fragen, wie viel Egoismus steckt eigentlich in uns drin? Sind wir wirklich so weit entfernt von diesen Frauen? Nietzsche hat ausnahmsweise mal was Richtiges gesagt, wenn er sagt, wo immer ich gehe, folgt mir ein Hund namens Ego. Ich denke, hierin hat er recht. Der Egoismus ist unser Problem. Schaut mal, es ist doch so häufig, dass wir so gerne im Mittelpunkt des Geschehens stehen, oder? Da ist eine Gruppe von Leuten, wir kommen dazu, da erzählt jemand eine schlimme Geschichte, wir holen die dramatischere Geschichte raus. Und worum geht's? Dass wir im Mittelpunkt stehen. Wir wollen bedient werden, statt zu dienen. Wir wollen das größte Stück vom Kuchen. Wir regen uns auf, wenn wir nicht gefragt werden, auch in der Gemeinde. Warum hat niemand uns gefragt? Es geht uns so viel um uns. Wir wollen so gerne, dass unser Name öffentlich positiv erwähnt wird. Wir denken häufig nur an unseren Vorteil. Manchmal nehmen wir sogar den Nachteil des anderen in Kauf. Hier wird es so wichtig, was Johannes der Täufer sagt. Johannes der Täufer sagt, ich muss abnehmen, aber er muss zunehmen. Jesus muss zunehmen in meinem Leben und ich muss immer kleiner werden. Ich schließe mit einer Geschichte von einem Bildhauer. Da war mal ein Bildhauer, der aus einem Stein, ein Steinmetz, der aus einem Stein einen wunderbaren Löwen rausgemeißelt hat. Und er saß am Fußgängerweg und hat dieses Kunstwerk vollbracht. Und da kommt ein Passant vorbei und er ist total fasziniert von diesem Kunstwerk. So ein wunderbarer Löwe aus dem Stein rausgehauen. Und er sagt, wow, wie haben Sie das hinbekommen? Und der Bildhauer sagt, das war ganz einfach. Ich habe einfach nur das weggehauen, was nicht so aussah wie ein Löwe. Dann bleibt ein Löwe übrig. Ja. Und das möchte ich auf uns anwenden, dass wir sagen, Herr, hau du in meinem Leben alles weg, was nicht aussieht wie du. Hau alles weg, was nicht aussieht wie Christus. Dann bleibt Christus übrig. Und die Menschen sollen nicht uns sehen. Die Leute sollen Christus in uns sehen. Und das verträgt sich nicht mit Egoismus. Überhaupt nicht. So möchte ich uns ermutigen, dass wir auch heute Abend ins Gebet gehen. Wir machen gleich eine Gebetsgemeinschaft. Und dass wir beten, Herr, arbeite du an uns. Hau du den Egoismus raus aus unserem Leben und mach du uns deinem Sohn, Jesus Christus, immer ähnlicher. Wenn ich den letzten Text noch einmal kurz zusammenfasse, die Anwendung, dann nehmen wir mit, einmal vermeide Ausbeutung und hilf Bedürftigen. Lass Gott die alleinige Quelle deiner Sicherheit sein. Und bitte Gott darum, dass du immer kleiner wirst und Jesus in deinem Leben immer größer wird. Amen. Lass uns aufstehen und noch eine Gebetsgemeinschaft machen. Wer möchte, kann gerne beten. Danke dafür, Herr, dass du uns zuerst ganz angenommen hast, so wie wir sind, aber uns dann nicht so lässt, wie wir sind, sondern uns veränderst, Herr. Herr, wir wollen abschließend am heutigen Abend noch einmal deine Gnade preisen und dir sagen, dass wir mit Dankbarkeit, mit voller Hingabe darauf antworten wollen. Wir wollen deine Gnade nicht mit Füßen treten, Herr. Herr, wir möchten die Dringlichkeit erkennen, in der wir leben, dass es Alarmstufe Rot herrscht. Wir möchten dich bitten, Herr, brich du unser Herz für die Verlorenen, dass wir die Dringlichkeit erkennen und nicht schweigen können, Herr. Bewirke du das durch deinen Geist. Herr, und ich möchte dich bitten, dass du jeden Egoismus in uns weghaust, Herr, dass wir kleiner werden und dass du immer größer bist in unserem Leben. Amen.
1: Sie hörten einen Vortragsmitschnitt von André Tövs über den Propheten Amos.

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1: Ich bin Jerome Nussbaum. Bilder eines mit Kabelbindern gefesselten Hollywood-Stars gehen um die Welt. Bei einer Demo gegen den israelischen Ministerpräsidenten Netanyahu in New York ist Schauspielerin Susan Sarandon festgenommen worden.
2: Die Oscar-Preisträgerin hatte sich am Rande der UN-Vollversammlung zahlreichen Demonstranten auf den Straßen von New York angeschlossen. Sie warfen der israelischen Regierung Kriegsverbrechen und Völkermord in Gaza vor. Zudem forderten sie ein Ende der amerikanischen Waffenlieferungen an Israel. Auf dem T-Shirt der Schauspielerin stand ins Deutsche übersetzt: Finanziert Menschen, nicht Bomben. Die Kundgebung wurde von der Organisation Jewish Voice for Peace organisiert. Bei der Vollversammlung hatte Netanyahu die Kriege im Gazastreifen und auch gegen den Iran verteidigt. Noah Ulrich, Redaktion.
1: In Münster ist die erste islamisch-theologische Fakultät Deutschlands eröffnet worden. Das Fach bekommt damit den gleichen Status an der Hochschule wie die katholische und evangelische Religion. Vertreter aus Politik, Kirchen und Hochschulen nahmen an einem Festakt im Schloss mit gut 300 internationalen Gästen teil. Der Gründungsdekan verwies dabei darauf, dass eine Fakultät keine Kanzel sei. Gepredigt werde in der Moschee. An der Fakultät müsse und werde Wissenschaft frei sein, von wem auch immer, wie er sagte. Thüringens CDU-Ministerpräsident Vogt ist dagegen, die AfD künftig als Vertreter Sachsen-Anhalts im Bundesrat auszugrenzen. Er halte es nicht für klug, wenn sich die Partei weiter in der Opferrolle suhlen könne, sagte er der ARD.
3: Ein demokratisch gewählter Ministerpräsident müsse respektieren.

0: respektiert werden, so Vogt. Dass im Bundesrat sensible Dinge besprochen würden, mache es aber nicht leichter. Nach seinen Worten sei es nicht gut, wenn Informationen an Leute abfließen, die den Staat von innen oder außen gefährdeten. Gestern hatten die Bundesländer beschlossen, dass Rheinland-Pfalz ein weiteres Jahr den Vorsitz der Ministerpräsidentenkonferenz behält. Ab Oktober wäre eigentlich Sachsen-Anhalt dran gewesen. Ulrike Klein, Redaktion.
1: Bundesweit protestieren Schüler heute gegen eine mögliche Wehrpflicht. Es sind Aktionen in rund 100 Städten angekündigt. Die Proteste gehen auf die Initiative Schulstreik gegen Wehrpflicht zurück. Von ihr hieß es, man wolle so lange weiter streiken, bis eine Wehrpflicht vom Tisch sei. Bisher gibt es keine Pflicht. Seit Januar gilt aber das neue Wehrdienstgesetz. Kern ist eine verpflichtende Musterung für junge Männer ab dem Jahrgang 2008. Sollten sich nicht genügend Freiwillige finden, kann der Bundestag über eine Wehrpflicht entscheiden. Ein Dackel hat im nordrhein-westfälischen Nümbrecht seine Besitzer vor einem Angriff durch eine Einbrecherin bewahrt. Sie hatte nachts bewaffnet mit einem Schlagstock vor dem Bett des Ehepaars gestanden. Dackel Schröder fing an, laut zu bellen. Nach einem Kampf konnte das Paar die Polizei informieren. Die Einbrecherin wurde festgenommen.
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1: Die aktuellen Temperaturen: 18 Grad messen wir in Münster, 16 sind es in Erfurt und Berlin 15 Grad. Heute ist es im Osten und Nordosten überwiegend wolkig, teils auch stark bewölkt. Zeitweise ist etwas Sprühregen möglich. Sonst zeigt sich heute häufig die Sonne bei Höchstwerten zwischen 16 und 25 Grad mit den höchsten Werten im Südwesten. Morgen geht es dann im Norden mit Wolken und etwas Regen in das Wochenende. Im Tagesverlauf wird es an den Küsten aber schon wieder freundlicher sein. Ebenso über der Mitte und dem Süden, da zeigt sich die Sonne bei Höchstwerten zwischen 17 und 30 Grad.
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1: Freitag, 25. September. Tag des Kochens. Wenn ihr wirklich geschmeckt habt, dass der Herr freundlich ist. 1. Petrus 2, Vers 3. Geschmacklos. Ein großes Lob an die Küche, es hat fabelhaft geschmeckt. Ein netter Restaurantabend mit Kollegen war zu Ende gegangen. In gemütlicher Gewölbekelleratmosphäre hatten wir ein köstliches Essen genossen. Bei perfekt gebratenem Schweinemedaillon und gutem Gezapftem waren die Herausforderungen der Arbeit, über die wir gesprochen hatten, gut verdaulich geworden. Alle waren sich einig, hier kehren wir gerne nochmal ein. Eine Top-Adresse, es hat hervorragend geschmeckt. Der Koch hat seine Arbeit einfach richtig gut gemacht. In der Bibel werden unsere Geschmacksknospen als Bild dafür genommen, in welcher Beziehung wir Menschen zu Gott stehen. Für manche Menschen schmeckt Gott wie ein vorzügliches Gericht. Doch andere verbinden mit Gott eher den Geschmack einer faden, ungewürzten, dünnen Brühe. Zum Wegschütten. Warum ist das so? Liegt es an Gott oder an uns? Vielleicht sind es schlechte Erfahrungen mit Kirche, Glaube und Religion, die Gott diesen Beigeschmack verliehen haben. Doch ich kenne sehr viele Menschen, die so richtig auf den Geschmack gekommen sind, als sie anfingen, das Originalrezept kennenzulernen. Das heißt, die Jesus Christus persönlich in seinem Wort begegnet sind. Das Originalrezept hat so viele schmackhafte Zutaten, denn Jesus ist unser Retter, Hirte, Heiland, König, das Licht der Welt und noch so vieles mehr. Allzu oft verwechselt man das, wo Christentum draufsteht, mit Christus selbst. Man bekommt ein gutes Rezept vorgesetzt, das von einem schlechten Koch verhunzt wurde. Doch ich möchte Sie ermutigen, das Originalrezept zu probieren. Gaumenfreude kennen wir. Doch viel erfüllender und bleibender ist die Glaubensfreude, wenn wir Jesus Christus persönlich schmecken lernen. Die Frage zum Nachdenken. Was schmecken Sie, wenn Sie an Jesus Christus denken? Der Tipp fürs Leben. Wer das Originalrezept probiert, wird nicht enttäuscht. Die tägliche Bibellese. Psalm 34, Verse 1 bis 11. Von David, als er sich vor Abimelech wahnsinnig stellte und dieser ihn wegtrieb und er fortging. Preisen will ich den Herrn alle Zeit, ständig soll mein Lob in meinem Munde sein. Im Herrn soll sich rühmen meine Seele, hören werden es die Sanftmütigen und sich freuen. Erhöht den Herrn mit mir und lasst uns miteinander erhöhen seinen Namen. Ich suchte den Herrn und er antwortete mir, und aus allen meinen Ängsten rettete er mich. Sie blickten auf ihn und strahlten, und ihr Angesicht wird nicht beschämt. Hier ist ein Elender, der rief, und der Herr hörte, und aus allen seinen Bedrängnissen rettete er ihn. Der Engel des Herrn lagert sich um die her, die ihn fürchten, und er befreit sie. Schmeckt und seht, dass der Herr gütig ist. Glücklich der Mann, der sich bei ihm birgt. Fürchtet den Herrn, ihr seine Heiligen, denn keinen Mangel haben die, die ihn fürchten. Junglöwen darben und hungern, aber die den Herrn suchen, entbehren kein Gut.

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1: Liebe Hörerin, lieber Hörer, immer wieder einmal bekommen wir es im Leben mit der Angst zu tun. Es gibt unzählige Gründe dafür. Angst vor schlimmer Krankheit zum Beispiel, Angst vor Arbeitslosigkeit, vor Enttäuschung von Menschen, denen man vertraut hat, Angst vor kriminellen Machenschaften und auch vor dem eigenen Versagen, vor dem Alter, ja und dann kommt auch die Angst vor dem Sterben. Vielleicht ist jemand unter meinen Hörern, der im Moment auch von irgendeiner Angst geplagt wird. Und da ist es mein Gebet, dass diese Radioandacht Ihnen helfen möge, Ihre Angst zu überwinden. Gott spricht zu den Ängstlichen und Verzweifelten: Fürchtet euch nicht. Ja, er ist stärker als alles das, was uns Angst macht. Da lesen wir in der Bibel im zweiten Buch Chroniker, Kapitel 20, von dem jüdischen König Josaphat. Eines Tages erreicht ihn eine Nachricht, die ihn in Angst und Schrecken versetzte. Vers 2: Und man kam und sagte zu Josaphat: Es kommt gegen dich eine große Menge von jenseits des Salzmeeres. Und dann lesen wir: Josaphat aber fürchtete sich. Ja, es gibt schlimme Nachrichten, sogenannte Hiobsbotschaften, die uns in Angst und Panik versetzen können. Wie sollte König Josaphat mit diesem riesigen feindlichen Heer fertig werden? Leid, Tod, Niederlage und Zerstörung schienen vorprogrammiert. Aber zum Glück wusste Josaphat um den rettenden Anker in seinem Leben. Wir lesen ab Vers 3: Josaphat aber fürchtete sich und richtete sein Angesicht darauf, den Herrn zu suchen, und sprach: Herr, du Gott unserer Väter, bist du nicht Gott im Himmel und Herrscher über alle Königreiche der Heiden? Und in deiner Hand ist Kraft und Macht, und es ist niemand, der dir zu widerstehen vermag. Liebe Hörerin, lieber Hörer, wenn Ihnen die Angst im Genick sitzt, gibt es nur eins: Machen Sie es wie Josaphat und fliehen Sie zu Ihrem Gott. Sagen Sie ihm Ihre Not. Er ist doch der, der Himmel und Erde geschaffen hat, der größer und stärker ist als alle Feinde. Gott ist auf Ihrer Seite. Er hat Sie lieb und er wartet darauf, dass Sie ihn im Gebet anrufen und sich von ihm retten lassen. Der Herr Jesus, der Sohn Gottes, sagt in Johannes 16, Vers 33: In der Welt habt ihr Angst, aber seid getrost, ich habe die Welt überwunden. Nein, es gibt keine Not, die zu groß wäre, als dass er sie nicht überwinden könnte. Er ist es doch, der am Kreuz von Golgatha aus Liebe zu uns gestorben ist. Und er ist es, der am dritten Tag siegreich auferstanden ist und sich damit als Sieger über Sünde, Tod und Teufel erwiesen hat. Und dieser wunderbare Sieger möchte auch in Ihre persönliche Not eingreifen und Ihre Angst auslöschen, um Ihnen Ruhe und Frieden zu schenken. Josaphat betete: Unser Gott, willst du sie nicht richten? Denn in uns ist keine Kraft gegen dies große Heer, das gegen uns kommt. Wir wissen nicht, was wir tun sollen, sondern unsere Augen sehen nach dir. Josaphat hat sich richtig eingeschätzt und er wusste, dass seine Kraft viel zu gering war, um mit diesem schrecklichen Heer der Feinde fertig zu werden. Er hat im Gebet vor dem Herrn seine Hilflosigkeit eingestanden und zugegeben, dass er menschlich gesehen keinen Ausweg sieht. Herr Jesus, du bist unsere einzige Chance. Hilf du! Das ist die Devise, wenn uns die Angst lähmen und uns mutlos machen will. Dann lesen wir davon, dass Gott das Gebet von Josaphat gehört und erhört hat. Er schickt ihm einen Propheten und lässt ihm ausrichten: So spricht der Herr zu euch, ihr sollt euch nicht fürchten und nicht verzagen vor diesem großen Heer, denn nicht ihr kämpft, sondern Gott. Morgen zieht ihnen entgegen, der Herr ist mit euch. Oh, welch eine gewaltige Botschaft, welch eine herrliche, kostbare, göttliche Zusicherung. Der Herr will damit sagen: Josaphat, Du hast keinen Grund zur Panik und brauchst nicht mutlos zu werden. Es ist nämlich nicht dein Kampf, sondern mein Kampf, Gottes Kampf. Wer dich angreift, der greift mich, den lebendigen Gott an. Und wer mich angreift, mit dem werde ich fertig werden. Josaphat hat seinen Blick weggenommen von dem Feind und ganz bewusst seinen Blick auf den Herrn gerichtet, auf den gewaltigen, wunderbaren Gott, auf den Sieger Jesus Christus. Er hat auf die Verheißungen des Allerhöchsten vertraut. Nun, Josaphat war kein starker Mann, aber er war einer, der sich in seiner Schwachheit an den starken, mächtigen Gott geklammert hat. Und dadurch haben sich Angst und Panik in seinem Leben aufgelöst. Der Feind war zwar immer noch im Anmarsch, aber Josaphat glaubte und vertraute, dass sein Herr und Gott ihn nicht im Stich lassen und die Feindesmächte zerschlagen wird. Vers 18. Da beugte sich Josaphat mit seinem Antlitz zur Erde und ganz Juda und die Einwohner von Jerusalem fielen vor dem Herrn nieder und beteten den Herrn an. Die Furcht vor dem Feind war verschwunden. Sie wurde abgelöst von einem tiefen, ehrfürchtigen Erschrecken über die Größe und Allmacht des lebendigen Gottes und der Anbetung der herrlichen Majestät. Jemand sagt es einmal so: Wenn du anfängst, Gott zu fürchten, dann verlierst du alle Menschenfurcht. Wie wahr? Wer Gott fürchtet und auf seine Allmacht und Liebe vertraut, der darf auch in den schlimmsten Situationen des Lebens erfahren, wie Angst und Panik weichen müssen, weil der Herr plötzlich auftritt und uns zuruft in Jesaja 41, Vers 10, »Fürchte dich nicht, denn ich bin mit dir. Weiche nicht, denn ich bin dein Gott. Ich stärke dich, ich helfe dir auch, ich halte dich durch die rechte Hand meiner Gerechtigkeit.« Im weiteren Verlauf der Geschichte in 2. Chroniker 20 staunen wir dann über Gottes wunderbares Eingreifen. Das judäische Heer von König Josaphat zog mit großer Zuversicht unter Lobgesang dem Feind entgegen und erlebte Sieg. Eine andere Paniksituation erlebten eines Tages die Jünger Jesu. Sie waren mit ihrem Herrn und Meister mit dem Boot auf dem See unterwegs. Und dann lesen wir in Markus 4 ab Vers 37, »Und es erhob sich ein großer Windwirbel, und die Wellen schlugen in das Boot, so dass das Boot schon voll wurde. Und er war hinten im Boot und schlief auf einem Kissen. Und sie weckten ihn auf und sprachen zu ihm, »Meister, fragst du nichts danach, dass wir umkommen?« Im Parallelbericht in Matthäus 8 lesen wir noch, wie sie von Angst und Panik gebeutelt schrien, »Herr, hilf, wir kommen um!« Können wir nachempfinden, welche Todesangst die Jünger ausgestanden haben? Ihr kleines Boot wurde wie eine Nussschale vom Sturm hin und her gerissen und war schon mit Wasser gefüllt, so dass der Untergang unausweichlich schien. Sie befanden sich in Todesgefahr und schrien zum Herrn. Und was tat der Herr Jesus? Wir lesen, »Und er stand auf und bedrohte den Wind und sprach zu dem Meer, schweig und verstumme. Und der Wind legte sich, und es entstand eine große Stille. Und er sprach zu ihnen, den Jüngern, was seid ihr so furchtsam? Habt ihr noch keinen Glauben?« Jesus Christus ist der Herr über alle Umstände, die uns bedrohen. Ob es Naturkatastrophen oder Mächte der Finsternis sind, denen wir uns hilflos ausgeliefert sehen. Wir brauchen nicht in Panik zu geraten, weil er bei uns ist. Wenn Lebensumstände uns in Angst versetzen, wenn Krankheiten uns ans Bett fesseln oder Menschen uns bedrohen, der Herr Jesus ist doch da und wir dürfen auf sein Eingreifen vertrauen. Er kann die höchsten Wellen des Meeres glätten und den stärksten Tornado augenblicklich zum Verstummen bringen, wenn er ein Machtwort spricht. Und dieser wunderbare Herr will ihnen mitten in den Stürmen ihres Lebens tiefen Frieden und Gewissheit der Geborgenheit in ihm schenken. Er erspart uns zwar manchmal nicht den Sturm, aber er ist mitten im Sturm bei uns. Er sitzt mit uns im selben Boot und deshalb kann dieses Boot niemals untergehen. Das gilt für alle, die an ihn glauben, die ihn als Retter, Heiland und Erlöser angenommen haben. Da lese ich in einer Missionszeitschrift von einer gläubigen Frau, bei der eines Tages eine schlimme Krankheit diagnostiziert worden ist. Auch sie geriet in Angst und Schrecken und sie erzählt: schlaflose Nächte, bange Fragen, eine lähmende Angst vor dem Morgen breitete sich in mir aus. Werde ich mit der Krankheit fertig? Es fiel mir unendlich schwer, Gott zu vertrauen. In der dunkelsten Farbe malte ich mir die Zukunft aus. Eines Tages schickte mir jemand eine Karte mit den Worten: nimm dir vor allem Zeit, Jesus kennenzulernen. Denn einmal kommt die Stunde, wo dir sein Nahesein mehr bedeutet als alle Schätze der Welt. Und genau das war es. Ich musste Jesus besser kennenlernen, also nahm ich mir Zeit für Gott und für sein Wort. Ich breitete mein ganzes Leben vor ihm aus und vertraute mich ihm mit allen Ängsten an. Das Einzige, was Gott jetzt von mir erwartete, war, dass ich ihm vertraute. Eine große Freude durchflutete mich. Ich wusste mich geborgen in der Liebe meines Vaters im Himmel. Gott hat für jede noch so verfahrene Situation eine Verheißung, ein Wort, das uns Mut macht. Für jede Angst ein "Fürchte dich nicht". Liebe Hörerin, lieber Hörer, gibt es am Horizont Ihres Lebens dunkle Wolken, die näher ziehen oder Sie schon längst erreicht haben? Bringen Sie Ihre Angst schnell zum Herrn Jesus. Lernen Sie ihn kennen in seiner gewaltigen Liebe und in seiner Allmacht, mit der er sogar den Teufel und den Tod besiegt hat. Er steht Ihnen bei, wenn Sie an ihn glauben und ihm vertrauen. Wir wollen noch beten. Herr Jesus Christus, danke, dass du uns so nahe bist und alle Regungen in unserem Herzen kennst. Du weißt auch um die heimlichen Ängste, die uns beschleichen, und um den Feind, der uns in Zweifel stürzen will. Herr, sei du mitten in unserer Angst und schenke uns deinen wunderbaren Frieden. Amen.

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1: Er las in seiner Jugend nicht nur den zweiten Vers aus Psalm 101, sondern machte ihn sogar zu seinem Lebensmotto. Dort steht: Ich achte darauf, untadlich zu leben. In meinem Haus will ich ein tadelloses Leben führen. Ernst, so sein Name, war im 17. Jahrhundert Herzog von Sachsen. Es war eine Zeit großer Unruhen. Von 1618 bis 1648 herrschte Krieg. Dennoch wollte er untadlich leben und andere Menschen so prägen. Vermutlich wurde er deshalb Ernst der Fromme genannt, ob aus Spott oder eher aus Bewunderung, das wissen wir nicht. Nach dem Dreißigjährigen Krieg versuchte Herzog Ernst, sein Land wieder aufzubauen. Er ließ Kirchen, Krankenhäuser, Gerichte und andere öffentliche Einrichtungen wiederherstellen. Sein Lebensmotto aus Psalm 101 war die Grundlage für seine Bemühungen. Ich achte darauf, untadelig zu leben. In meinem Haus will ich ein tadelloses Leben führen. Wenn er erfuhr, dass ein staatlicher Beamter Unrecht getan hatte, schickte er ihm ein Exemplar dieses Psalms. Das wurde sogar zur Redensart in Sachsen. Wenn jemand gerügt wurde, hieß es, er bekam des Herzogs Psalm zu lesen. Als ich davon gelesen hatte, war meine erste Reaktion, den Psalm 101 müsste man gleich mal nach Berlin in den Bundestag schicken. Der Regierung müsste auch mal des Herzogs Psalm gelesen werden. Aber so ist das oft. Meist denken wir zuerst an andere, wenn es etwas zu verändern gilt. Auch wenn diese Zeilen in der Bibel vom König David geschrieben wurden, galten sie nicht nur dem Herzog Ernst und gelten sie nicht nur jeder Regierung. Die Botschaft der Bibel richtet sich an alle Menschen. Immer. Die Bibel ist die Erfinderin der Selbstkritik. Und dabei hilft auch das Lebensmotto vom Herzog Ernst dem Frommen. Ich achte darauf, untadelig zu leben. In meinem Haus will ich ein tadelloses Leben führen.

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1: Ich bin Jerome Nussbaum. Bilder eines mit Kabelbindern gefesselten Hollywood-Stars gehen um die Welt. Bei einer Demo gegen den israelischen Ministerpräsidenten Netanyahu in New York ist Schauspielerin Susan Sarandon festgenommen worden.
2: Die Oscar-Preisträgerin hatte sich am Rande der UN-Vollversammlung zahlreichen Demonstranten auf den Straßen von New York angeschlossen. Sie warfen der israelischen Regierung Kriegsverbrechen und Völkermord in Gaza vor. Zudem forderten sie ein Ende der amerikanischen Waffenlieferungen an Israel. Auf dem T-Shirt der Schauspielerin stand ins Deutsche übersetzt: finanziert Menschen, nicht Bomben. Die Kundgebung wurde von der Organisation Jewish Voice for Peace organisiert. Bei der Vollversammlung hatte Netanyahu die Kriege im Gazastreifen und auch gegen den Iran verteidigt. Noah Ulrich, Redaktion.
1: In Münster ist die erste islamisch-theologische Fakultät Deutschlands eröffnet worden. Das Fach bekommt damit den gleichen Status an der Hochschule wie die katholische und evangelische Religion. Vertreter aus Politik, Kirchen und Hochschulen nahmen an einem Festakt im Schloss mit gut 300 internationalen Gästen teil. Der Gründungsdekan verwies dabei darauf, dass eine Fakultät keine Kanzel sei. Gepredigt werde in der Moschee. An der Fakultät müsse und werde Wissenschaft frei sein, von wem auch immer, wie er sagte. Thüringens CDU-Ministerpräsident Vogt ist dagegen, die AfD künftig als Vertreter Sachsen-Anhalts im Bundesrat auszugrenzen. Er halte es nicht für klug, wenn sich die Partei weiter in der Opferrolle suhlen könne, sagte er der ARD.
3: Ein demokratisch gewählter Ministerpräsident müsse respektiert werden, so Vogt. Dass im Bundesrat sensible Dinge besprochen würden, mache es aber nicht leichter. Nach seinen Worten sei es nicht gut, wenn Informationen an Leute abfließen, die den Staat von innen oder außen gefährdeten. Gestern hatten die Bundesländer beschlossen, dass Rheinland-Pfalz ein weiteres Jahr den Vorsitz der Ministerpräsidentenkonferenz behält. Ab Oktober wäre eigentlich Sachsen-Anhalt dran gewesen. Ulrike Klein, Redaktion.
1: Bundesweit protestieren Schüler heute gegen eine mögliche Wehrpflicht. Es sind Aktionen in rund 100 Städten angekündigt. Die Proteste gehen auf die Initiative Schulstreik gegen Wehrpflicht zurück. Von ihr hieß es, man wolle so lange weiter streiken, bis eine Wehrpflicht vom Tisch sei. Bisher gibt es keine Pflicht. Seit Januar gilt aber das neue Wehrdienstgesetz. Kern ist eine

0: verpflichtende Musterung für junge Männer ab dem Jahrgang 2008. Sollten sich nicht genügend Freiwillige finden, kann der Bundestag über eine Wehrpflicht entscheiden. Ein Dackel hat im nordrhein-westfälischen Nümbrecht seine Besitzer vor einem Angriff durch eine Einbrecherin bewahrt. Sie hatte nachts bewaffnet mit einem Schlagstock vor dem Bett des Ehepaars gestanden. Dackel Schröder fing an, laut zu bellen. Nach einem Kampf konnte das Paar die Polizei informieren. Die Einbrecherin wurde festgenommen.
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0: Die aktuellen Temperaturen: 18 Grad messen wir in Münster, 16 sind es in Erfurt und Berlin 15 Grad. Heute ist es im Osten und Nordosten überwiegend wolkig, teils auch stark bewölkt. Zeitweise ist etwas Sprühregen möglich. Sonst zeigt sich heute häufig die Sonne bei Höchstwerten zwischen 16 und 25 Grad mit den höchsten Werten im Südwesten. Morgen geht es dann im Norden mit Wolken und etwas Regen in das Wochenende. Im Tagesverlauf wird es an den Küsten aber schon wieder freundlicher sein. Ebenso über der Mitte und dem Süden, da zeigt sich die Sonne bei Höchstwerten zwischen 17 und 30 Grad.
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2: Hallo und herzlich willkommen bei den Denkanstößen. Beweise mir Gott. Kann man Gott eigentlich beweisen? Atheisten möchten Beweise sehen, dabei brauchen sie sich nur umzuschauen. Die Welt ist voller Beweise für einen Schöpfergott. Deswegen sollte es keinen Menschen geben, der nicht glauben kann, dass es Gott gibt. Leider ist es oft so, dass Menschen nicht glauben wollen, weil ihnen der Gedanke an eine Person, die ihnen sagt, was Sache ist, unangenehm scheint. Mehr zum Thema gleich, dann hören Sie einen Vortragsmitschnitt von Rudi Joas mit dem Titel »Kann man Gott beweisen?« Doch zunächst ein wenig Musik. Bleiben Sie dran. Bis nachher.

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0: Hallo und herzlich willkommen bei den Denkanstößen. Hören Sie nun Rudi Joas in einem Vortragsmitschnitt mit dem Titel »Kann man Gott beweisen?«
1: Nun, die Menschen haben sich schon zu allen Zeiten mit existenziellen Fragen beschäftigt. Fragen über das Leben, Fragen über den Tod, Fragen über Gut und Böse oder Fragen über Richtig und Falsch. Und ich persönlich bin davon überzeugt, dass die beiden wichtigsten Fragen, die sich jeder Mensch einmal stellen und beantworten muss, lautet: Gibt es einen Gott? Und die zweite Frage: Wenn es einen Gott gibt, hat er jemals so gesprochen, dass wir es verstehen können und dass wir ihn kennenlernen können? Vielleicht wundert ihr euch über diese zweite Frage, aber ich sage euch, wenn die Antwort auf die zweite Frage Nein lautet, dann können wir auch die erste Frage vergessen. Dann ist es völlig egal, ob es einen Gott gibt oder nicht. Weil wir brauchen uns ja nur vorzustellen, was so gut an einem Gott sein soll, wenn du ihn nicht kennenlernen kannst. Wenn du ihn nicht erfahren kannst. Wenn du nicht erfahren kannst, was er von dir will. Und das ist eins der Hauptprobleme mit allen Religionen. Ihr Gott oder ihre Götter, die sind weder persönlich erfahrbar, noch sind sie berechenbar oder verständlich. Und das ist für die Anhänger dieser Religionen äußerst deprimierend und verhängnisvoll. Und da gibt's noch etwas, was mich an diesem Psalm 14 absolut in Erstaunen versetzt. Der Psalm fängt nämlich gleich mit Leuten an, die nicht an Gott glauben. Und jetzt passt mal auf, es gibt in der Bibel etwas über 750.000 Worte. 750.000 Worte. Und Gott widmet weniger als ein Dutzend den Menschen, die nicht an ihn glauben. Weniger als ein Dutzend Worte für Atheisten. Also, für die Bibel ist die Leugnung der Existenz Gottes einfach nur Unsinn. Einfach nur Unsinn. Und wir alle haben das schon bemerkt, dass der Atheismus Europa fest im Griff hat. Kein Wunder, dass der Name Gott in der EU-Verfassung kein einziges Mal mehr auftaucht. Und 40 Millionen Europäer sagen, es gibt keinen Gott. Und sie nehmen damit in Kauf, von der Bibel als Narr bezeichnet zu werden. Und es macht ihnen auch gar nichts aus, weil sie nicht nur die Bibel, nicht nur Gott ablehnen, dass es keinen gibt, sondern sie lehnen auch ab, dass die Bibel Gottes Wort ist. Aber Fakt ist von der Bibel her, es ist der einzige Dialog, den Gott mit einem Atheisten führt. Zwei Sätze. Erster Satz, es gibt keinen Gott. Zweiter Satz, du Narr. Ende der Konversation, Ende der Durchsage. Gott hat dafür nicht mehr übrig, als nur zu sagen, wenn du sagst, es gibt keinen Gott, dann kann ich nur sagen, du Narr. Du Narr. Das erinnert mich so ein bisschen an einen kleinen Jungen, der seinen atheistischen Vater beim Abendbrot fragt, du Papa, glaubst du, Gott weiß, dass wir nicht an ihn glauben? Bestimmt ist euch auch schon mal aufgefallen, welchen missionarischen Eifer die Medien in unserem Land oder eigentlich schon weltweit, welchen missionarischen Eifer die an den Tag legen, wenn es darum geht, uns beizubringen, wir brauchen keinen Gott, um das Dasein zu erklären. Da haben wir zum Beispiel Richard Dawkins. Das ist einer der sogenannten neuen Atheisten. Und er ist einer von den ganz brutalen, muss ich sagen. Er ist ja bekannt geworden, auch in unserem Land, durch sein Buch Der Gotteswahn. Müsst ihr nicht unbedingt kaufen. Wäre rausgeschmissenes Geld. Also in anderen Ländern ist der Mann schon durchgefallen mit seinen Aussagen in diesem Buch Der Gotteswahn. Aber Deutschland hat es aufgesaugt wie ein trockener Schwamm die Flüssigkeit. Weil die immer schon irgendwie skeptisch waren, wenn es um die Frage nach Gott geht. Und Dawkins, ein Biologe, ein Evolutionsbiologe, ein Atheist, ein bekennender Atheist. Er behauptet zwar, er ist gegen alle Religionen, aber wenn man sich mit seinen Schriften näher befasst, dann merkt man sehr schnell, dass er sich speziell einschießt auf die christliche Religion und auf die Aussage der Bibel, dass er die radikal ablehnt. Und er sagt nicht nur, dass der Glaube Dummheit ist, sondern er geht noch einen Schritt weiter. Er sagt, Glaube ist gefährlich. Den Menschen, die glauben, kann man nicht über den Weg trauen. Und er wurde einmal gefragt in einem Interview, wovon, Herr Dawkins, sind Sie überzeugt, auch wenn man es mathematisch oder wenn man es labormäßig nicht beweisen kann? Wovon sind Sie innerlich total überzeugt? Und er antwortete darauf, ich glaube, auch wenn ich es nicht beweisen kann, dass alles Leben, alle Intelligenz, alle Kreativität und jeder Plan irgendwo im Universum das direkte oder indirekte Produkt darwinianischer, natürlicher Auslese ist. Also damit unterstreicht er noch einmal, dass er davon überzeugt ist, dass alles, was man mit dieser Evolutionstheorie von angefangen bei Darwin bis heute entwickelt hat, an Gedanken und an Theorien. Aber die Bibel sagt dazu ganz kurz und nüchtern, und das liebe ich an der Bibel so, dass die Bibel zu den zentralsten Aussagen so sachlich und kurz, prägnant, gar nicht verschnörkelt oder irgendwie mystisch verbrämt, Klarstellung bezieht. Und die Bibel sagt zu diesem Thema im Römer 1, 25, Sie, also die Atheisten, Sie haben die Wahrheit Gottes in Lüge verwandelt, indem Sie sich für weise ausgaben, sind Sie zu Narren geworden. Nun, seit dem Zeitalter der Aufklärung im 18. Jahrhundert ist der Atheismus massiv auf dem Vormarsch. Jetzt propagiert man nicht mehr in diesem Zeitalter der Vernunft, man propagiert nicht mehr Gott hinter allem, was man sieht, sondern man wechselte zu einem anderen, zu einem säkularen Weltbild. Und in diesem Weltbild bestimmt die Vernunft alles. Die Vernunft bestimmt den Glauben. Und die Vernunft sagt auch, wir lehnen jede Art der Religion ab. Und wir lassen nur das stehen, was mit unserer Vernunft auch zu erklären ist. Was wir nicht verstehen und erklären können, das gibt's auch nicht. Aber im Gegensatz dazu sagte einmal der englische Journalist und Denker Gilbert Chesterton, er sagte, wenn Menschen aufhören, an Gott zu glauben, dann heißt das nicht, dass sie an gar nichts mehr glauben, sondern vielmehr, dass sie an alles glauben. Und genau das entdecken wir auch in unserer Gesellschaft. Die Leute sind bereit, allen möglichen Mist zu glauben. Er darf nur nicht in der Bibel stehen. Das lehnen sie ab. Und da will ich einfach mal die Behauptung aufstellen, jeder Mensch kann erkennen, dass es Gott gibt, weil Gott an so vielen Stellen seine Fußspuren, seine Fingerabdrücke hinterlassen hat. Im Römerbrief Kapitel 1, da lesen wir im Vers 20, denn Gottes unsichtbares Wesen, sowohl seine ewige Kraft als auch seine Göttlichkeit, wird seit Erschaffung der Welt in dem Gemachten wahrgenommen und geschaut, damit sie ohne Entschuldigung seien. Also das ist so einfach zu verstehen. Gott sagt hier nichts anderes, als dass die Atheisten, wenn sie einmal vor Gott stehen, dass sie keine Entschuldigung haben werden. Keine Entschuldigung. Weil es um uns herum nur so von Beweisen wimmelt. Das erinnert mich manchmal an so einen in einer Uni philosophische Fakultät. Da kündigt der Professor eine Zwischenprüfung an für die nächste Woche, dass sich alle vorbereiten. Und als dann der Professor in die Klasse kommt, in den Vorleserraum kommt, dann geht er kommentarlos an seinen Schreibtisch, nimmt den Stuhl, und stellt den Stuhl auf seinen Schreibtisch. Und dann dreht er sich um und schreibt an die Tafel: Bitte beweisen Sie mir, dass es diesen Stuhl nicht gibt. Ja, solche unsinnigen Aufgaben gibt es manchmal in der Philosophie, ja? Bitte beweisen Sie mir, dass es diesen Stuhl nicht gibt. Und alle fangen sofort an zu pinnen und so weiter und schreiben alles Mögliche nieder. Nur ein Student, der ist schon nach 3 Minuten fertig und sagt, ich bin fertig. Und dann geht er nach vorne und gibt dem Professor seinen Zettel mit seinem Ergebnis von seiner Untersuchung. Und als der Professor auf den Zettel guckt, dann muss er schmunzeln, weil er findet da nur 2 Worte. Welchen Stuhl? Welchen Stuhl? Und ich glaube, und deswegen erzähle ich diese Geschichte, ich glaube, dass das Gleiche passiert sehr oft, wenn man zu einem Atheisten sagt, berücksichtige doch mal die vielen Beweise dafür, dass es Gott gibt. Dann sagt der Atheist, welche Beweise? Welche Beweise? Und dabei gibt es so viele Beweise. Nehmen wir nur zum Beispiel die allgemeine Offenbarung Gottes in der Schöpfung. Nun, seit der Schöpfung hat sich Gott immer wieder dem Menschen gezeigt. Ganz am Anfang, im ersten Satz der Bibel, lesen wir diese Worte: Im Anfang schuf Gott. Was für eine schnörkellose Aussage. Also ich will euch mal sagen, das gibt tatsächlich so ein paar Leute, so ein paar Ignoranten, und meistens sind das Theologen. Das wundert mich am meisten, ja, die dann irgendwie Hand anlegen an die Bibel und versuchen, die Bibel wegzuerklären. Die sagen mir tatsächlich, der Schreiber, der da dieses Buch geschrieben hat, die sagen ja, war nicht Mose, war irgendein anderer, der hat das abgeschrieben. Die haben das abgeschrieben. Ja, und wenn man fragt, wovon denn? Ja, von anderen antiken Schriften. Zum Beispiel Gilgamesch-Epos, der Schöpfungsbericht von den Babyloniern, den man mal gefunden hat, in Steinen gemeißelt und so weiter, ja, auf so Platten mit Hieroglyphen und allem möglichen Kram, weil der scheinbar nach ihrer Meinung älter datiert wurde als die ältesten Dokumente, die wir von dem Schöpfungsbericht haben. Also hat Mose das abgeschrieben von dem Gilgamesch-Epos. Aber wenn man mal so ein paar Sätze von dem Gilgamesch-Epos liest, dann erschrickt man sich über die Mystik in diesem Bericht. Da sind zum Beispiel, ich will einfach mal aus dem Gedächtnis, weil es schon so viele Jahre her, wo ich das mal ein bisschen länger studiert hatte, da sind zum Beispiel 2 Götter, die miteinander kämpfen und dann sticht der eine dem anderen Gott ins Auge und da fließt etwas heraus und das ist dann der Fluss Euphrat. Und der andere sticht zurück, ein anderes Auge, da kommt der Tigris. Also so geht das weiter. Und dann kommt das Blut und alles Mögliche und da irgendwann entstehen dann Menschen. Nun, Literaturwissenschaft, die können das jederzeit belegen, dass Geschichten, wenn man sie lang genug weitererzählt, dass mit Geschichten etwas passiert. Was denn? Wir kennen doch als Kinder das Spiel Stille Post, oder? Der Erste sagt dem Nebenmann so ein langes Wort ins Ohr, ja, und der muss es weitersagen. Und was kommt dann am Ende raus? Da kann man gar nicht mehr erkennen, was das war. Also normalerweise nüchterne, klare, sachliche Beschreibungen. Wenn man sie weiter und weiter und weiter gibt, entwickeln sich immer mehr. Jeder macht was dazu und es wird immer mystischer, es wird immer aufgeblasener und nie andersrum. Es gibt nie ein Beispiel, wo man sagen kann, hier haben wir einen mystischen Bericht und wenn man den lang genug weitergibt, dann kommt dann irgendwie ein ganz klarer, nüchterner, sachlicher Bericht heraus. Aber das versucht man uns beizubringen, wenn es um die Bibel geht. Aber das funktioniert überhaupt nicht. Also wir haben hier in diesen ersten Worten, im Anfang schuf Gott, eine absolut schnörkellose Aussage. Und trotzdem ist diese Aussage tiefgreifend genug, um jeden denkenden Menschen total herauszufordern. Weil alles in der Schöpfung nach einem Plan abläuft. Und das kann man erkennen, Leute. Und das weiß im Grunde genommen schon jedes Schulkind, dass es da, wo es einen Plan gibt, dahinter muss auch ein Planer stehen. Es geht gar nicht anders. Aber heute versucht man uns naturwissenschaftlich beizubringen, dass alles durch eine große, gigantische Explosion entstanden ist, dem sogenannten Urknall. Aber im strengen wissenschaftlichen Sinn ist das gar keine Naturwissenschaft, weil echte Naturwissenschaft objektiv ist, weil echte Naturwissenschaft beschreibbar und wiederholbar ist. Das heißt, echte Naturwissenschaft kann ich immer wieder diese Prinzipien wiederholen, dass man sie immer wieder neu beobachten, untersuchen, bemessen kann. Das ist echte Naturwissenschaft nach Wörterbuch. Im Umkehrschluss bedeutet das nämlich Ereignisse, die subjektiv nicht wiederholbar sind und die nicht beschreibbar sind, dass das keine Naturwissenschaft ist, sondern im Grunde genommen nichts anderes als Religion. Aber diese These, die ich euch jetzt sage, das ist Naturwissenschaft, weil sie jederzeit wiederholbar ist. Egal wo ich dieses Experiment durchführe, egal ob das in Sydney, Australien, in Moskau oder in Bogota, in Kolumbien, egal wo ich das Experiment ausführe, ich bekomme immer und überall die gleichen Ergebnisse. Und ich rede von einem Experiment, dass Explosionen niemals zu mehr Ordnung führen. Nie. Das weiß jedes Kind, da braucht man gar nicht Physik für zu studieren. Explosionen erzeugen nie Ordnung, sondern Explosionen vernichten Ordnung. Immer und überall. Als meine Kinder klein waren und ich von der Geschäftsreise nach Hause kam, da musste ich erstmal bei der Haustüre mich dagegen stemmen, damit ich die ganzen Spielsachen wegschiebe, die dahinter stehen, dahinter am Boden liegen alle, ja? Und dann, wenn ich ins Kinderzimmer gegangen bin, dann sah das aus, als hätten drei Handgranaten eingeschlagen. Und wenn dann meine Frau zu mir gesagt hätte, ich lasse das einfach mal liegen, wenn lange noch Zeit verstreicht, dann wird daraus Ordnung. Dann hätte ich hier wahrscheinlich ganz komisch angeguckt. Irgendwas läuft da hier schief. Irgendwas habe ich hier falsch verstanden oder dergleichen, ja? Also Information und Ordnung wird durch eine Explosion immer zerstört, aber niemals erzeugt oder vermehrt, dass ich durch eine Explosion mehr Information kriege. Zum Beispiel, da ist eine alte Druckerei, die arbeitet noch mit Bleisatz. Wisst ihr, was Bleisatz ist? Da haben wir diese die Satzkästen. Manche Leute haben die an der Wand hängen mit so Nippes drin. Wisst ihr, was Nippes heißt? Das ist aus dem Ruhrgebiet. Ja, so kleine Figürkes. So, aber früher wurden diese Setzkästen in den Druckereien benutzt. Da hat dann der Setzer, der hat dann Bleibuchstaben da reingelegt. Und da wurden dann, heute gibt's das noch in manchen kleinen Druckereien, die dann so 50 oder 100 Hochzeitsanzeigen drucken und so weiter, die machen manchmal noch mit Bleisatz. Stellt euch vor, so eine große Druckerei vor 50 oder 80 Jahren mit Bleisätzen, da hätte man ein Riesenpaket Dynamit in den Keller verborgen. Und dann hätte man diese Druckerei in die Luft gejagt. Und stellt euch vor, das ganze Ding fliegt in die Luft und die Bleibuchstaben kommen, fallen alle runter und die ordnen sich am Boden, dass am Boden plötzlich der 24-bändige Brockhaus liegt. Fehlerfrei. Ja Leute, ihr lacht und ihr denkt vielleicht, dass ich hier übertreibe. Das übertreibe ich überhaupt nicht. Weil die Chance, dass durch eine Explosion einer Druckerei der 24-bändige Brockhaus auf der Erde liegt, die Chance dazu, dass das passiert, die ist viel größer als die Chance, dass das Universum aus dem Nichts durch eine Explosion entsteht, weil bei der Explosion in der Druckerei sind die Buchstaben wenigstens alle schon da. Versteht ihr? Bei dem, was man uns beibringen will mit dem Urknall, da war gar nichts da vorher. Deswegen ist die Wahrscheinlichkeit mit der Druckerei 1000-mal sicherer, dass das funktioniert. Kommen dann alle mit? Ist zu kompliziert? Gut. Ich mache ab und zu mal eine Pause, damit ihr nachdenken könnt. Nicht, dass ihr denkt, wenn ich mal nichts sage, dass ich nichts mehr weiß. Okay, gehen wir weiter. Ein anderes Beispiel, um das zu zeigen, dass das wirklich einfach nicht funktionieren kann, weil wir eine so gigantische Ordnung haben in unserer Schöpfung, in dem Universum. Das ist einfach so faszinierend. Wer war schon mal in Dänemark? Einer? Zwei? Drei? Nicht so viele. Wart ihr denn auch in Kopenhagen? Oh Mann, da müsst ihr nochmal hin. Also wenn ihr in Kopenhagen seid, müsst ihr unbedingt das Rathaus besichtigen, weil im Rathaus von Kopenhagen die präziseste mechanische astronomische Uhr steht. Eine astronomische Uhr. Diese astronomische Uhr hatte eine Bauzeit von 50 Jahren und sie besteht aus 15.000 Einzelteilen und sie hat 10 Zifferblätter. Und ich bin ganz sicher, dass da die intelligentesten Köpfe dran gearbeitet haben. Ich vermute mal, bei diesen Ingenieuren, die diese Uhr entwickelt haben, da waren bestimmt auch ein paar Schweizer dabei, weil die nämlich spezialisiert sind auf genaue Uhren. Also dieses Ding ist so super, hat nur einen Fehler. Geht falsch. Die Uhr geht falsch. Und ich sage euch auch, wie viel. Die geht um 0,4 Sekunden in 300 Jahren nach. Könnt ihr nachlesen, wenn ihr in Kopenhagen im Rathaus seid, steht da dran. 0,4 Sekunden in 300 Jahren. Und wisst ihr, woran man das gemessen hat? Am Lauf der Sterne. Und jetzt sage ich euch, ich bin kein Astrophysiker. Ich habe ein paar Sachen gelesen darüber, aber ich sage euch, wenn mir einer erklären will, dass die genaueste Uhr, die mechanische genaueste Uhr, die wir bauen können, von dem Lauf der Sterne widerlegt wird, dass sie nicht genau läuft. Und mir sagt dann einer, die Sterne, die sind durch eine Explosion in diese Präzision gekommen. Da kann ich nur sagen, das kann doch wohl nicht dein Ernst sein. Das kann doch wohl nicht funktionieren, oder? Alles, was wir sehen, spricht einfach von einem unendlich intelligenten und weisen Schöpfer. Und genau davon redet auch der Psalmist im Psalm 19. Da heißt es, die Himmel erzählen die Herrlichkeit Gottes und das Himmelsgewölbe verkündet seiner Hände Werk. Ein Tag sprudelt dem anderen Kunde zu und eine Nacht meldet der anderen Kenntnis ohne Rede und ohne Worte mit unhörbarer Stimme. Denk mal darüber nach. Nimm dir einfach mal so ein paar Minuten Auszeit, wenn wir einen schönen, klaren Himmel draußen haben in der Nacht. Denk mal darüber nach, wie gigantisch groß das Universum ist. Also als Kind, wenn ich darüber nachgedacht habe, dass man im Universum reisen kann, du kannst fahren und fahren und fahren, du kommst nie an ein Ende. Irgendwann habe ich mir gedacht, Rudi, ich musste aufhören zu denken, ich hatte einfach manchmal auch Angst, dass mein Verstand irgendwie kippt, weil man einfach nicht ans Ende kommt mit dem Denken, dass man verrückt wird. Wusstest du denn, dass sich unsere Galaxie, wisst ihr, wie unsere Galaxie heißt? Lauter. Milchstraße. Das ist unsere Galaxie. Wusstest du, dass sich unsere Galaxie, also diese gigantische Milchstraße, hier haben wir ein Bild davon. Wusstest du, dass die sich dreht? Ich habe die Drehung da reingemalt. Ja? Dadurch sind diese Spiralarme auch so geformt, weil die sich dreht. Und die hat ziemliche Geschwindigkeit drauf. Die dreht sich mit einer Geschwindigkeit von 790.000 Stundenkilometern. 790.000 Stundenkilometer. Und trotz dieser Geschwindigkeit würde es immer noch 200 Millionen Jahre dauern, bis sie sich einmal gedreht hat. 200 Millionen Jahre. Also das ist jetzt wieder keine Nichtwissenspause, sondern ich will, dass es bei euch sickert, rein sickert in den Kopf, wie gigantisch das ist. Also wir leben ja hier in unserem Sonnensystem. Ja, die Sonne ist ein Fixstern und da sind dann Planeten, die da rumkreisen. Und etwa hier an der Stelle ist unser Sonnensystem, unser klitzekleines. Aber solche Sterne, solche Fixsterne wie unsere Sonne, gibt's in unserer Galaxie, in der Milchstraße viele. Man schätzt etwa 100 Milliarden. 100 Milliarden Sonnen in dieser Milchstraße. Aber es geht noch weiter. Das ist ja nicht die einzige Galaxie, die es gibt im Universum. Da gibt es etwas ein bisschen weiter entfernt von uns, eine Galaxie, die heißt Andromeda-Nebel. Und da gibt es so viele andere. Und mit den heutigen Messinstrumenten, die man hat, mit dem Hubble-Teleskop und so weiter und mit den ganzen Raketen, die man in die Tiefe des Raumes geschickt hat, um dann Informationen zurückzukriegen und so weiter, mit den heutigen Mitteln, und das kann sich schon schnell ändern, weil wir fortschreiten mit dem Wissen, schätzen die Wissenschaftler, dass wir 100 bis 150 Milliarden Galaxien haben. 100 bis 150 Milliarden, und in jeder einzelnen, wenn ich nur mal unsere voraussetze, gibt's 100 Milliarden Sterne. Es ist unfassbar, stimmt's? Wenn ich dieses Kopfwackeln richtig interpretiere, heißt das unfassbar. Genau, ne? Ist wirklich unfassbar. Und da kann ich auch verstehen, wenn Sir Isaac Newton, ein gläubiger Naturwissenschaftler, ein Physiker und ein wirklich wiedergeborener Mann, wenn er einmal gesagt hat, dieses wunderschöne System von Sonne und Planeten kann nur auf Grundlage eines Planes und nach dem Vorsatz eines allmächtigen Gottes hervorgehen. Er regiert über allem als Herr aller Dinge. Nun, die Beweise, diese Präzision, die Beweise sind da. Wir müssen einfach nur bereit sein, diese Beweise anzuschauen und aus den Beweisen die richtigen Konsequenzen ziehen. Aber leider kann sogar der gebildetste Mensch mit dem höchsten IQ, das ist der sogenannte Intelligenzquotient, also womit man die Intelligenz eines Menschen misst, also ein Mensch mit dem höchsten IQ kann ein Narr sein, nach dem Maß, wie die Bibel es anlegt. Wisst ihr, der natürliche Mensch hat kein Problem mit der mathematischen Formel für Energie. Me ist gleich mc hoch 2. Das lernen wir einfach so in der Schule, in der Oberstufe zum Beispiel. Aber im geistlichen Bereich, obwohl er das alles kennt, aber im geistlichen Bereich kennt er nicht einmal, dieser gefallene Mensch, das ABC Gottes. Das ist wirklich erstaunlich. Manchmal begegne ich Leuten, da schäme ich mich fast, weil ich sage, Mensch, der ist so gebildet, dass der überhaupt mit mir redet. Also das meine ich ganz ernst, da kann ich nur aufschauen und sagen, oh Mann, es gibt Leute, die haben so viel drauf, intelligenzmäßig, ja. Aber wenn man mit ihnen über geistliche Dinge redet, dann merkt man, die sind wie zugenagelt, verstehen gar nicht, worüber man redet. Denkt doch mal drüber nach. Der brillanteste Wissenschaftler, der sich in ein Auto setzt, der hat kein Problem zu glauben, dass es für dieses Auto, in das er sich hineinsetzt, einen Konstrukteur gibt. Das weiß der sofort, dass hinter dem Auto steht ein Konstrukteur. Da stehen Ingenieure dahinter. Oder der brillanteste Wissenschaftler, der in ein Museum geht und sich irgendein Gemälde anschaut, der weiß genau, hinter diesem Gemälde steht ein Künstler. Das weiß der. Und jeder, und wenn es noch der brillanteste Wissenschaftler ist, der ein Buch liest, der hat überhaupt kein Problem zu glauben, dass es einen Autoren gibt hinter dem Buch, der das Buch geschrieben hat. Da hat er kein Problem mit. Aber jetzt kommt es. Das Paradoxum, was ich bisher noch nie begriffen habe. Wenn der gleiche brillante Naturwissenschaftler, wenn er die Schöpfung sieht, wenn er das Universum mit dieser Ordnung und Schönheit sieht, dann leugnet er, dass es hinter der Schöpfung einen Schöpfer gibt. Bei dem Auto hat er keine Probleme, beim Bild hat er keine Probleme und beim Buch hat er keine Probleme, dass dahinter jemand ist, der seinen Kopf angestrengt hat, um das zu produzieren. Aber wenn man das sieht, dann sagt man, nee, das ist zufällig entstanden. Leute, da fällt einem nichts mehr ein, wie das möglich ist. Das ist doch erstaunlich. Dabei sollte er, der Naturwissenschaftler, es eigentlich am besten wissen. Hinter der planvollen Schöpfung muss ein genialer Schöpfer stehen. Wisst ihr, einer der intelligentesten Menschen, die je gelebt haben, war Albert Einstein. Albert Einstein, 1916 war Albert Einstein, als er anfing, Astrophysiker, also der sich sehr intensiv auch mit dem Weltraum, mit dem Universum beschäftigt hat. 1916 war Einstein bei seinen Untersuchungen so irritiert darüber, als er entdeckt hat, dass das Universum nicht ewig ist. Bis dahin ist er davon ausgegangen, das Universum ist ewig. Und dann hat er durch seine Berechnungen hat herausgefunden, oh Mann, das ist gar nicht ewig. Das Universum hat einen Anfang. Und er war richtig ärgerlich darüber. Und er schrieb einmal, philosophisch, sagt er, wirkt die Vorstellung, dass alles einen Anfang hat, abstoßend auf mich. Wie gerne würde ich ein Schlupfloch finden. Und ich kann mir auch genau vorstellen, warum. Weil der Einstein, der ist wirklich so intelligent, der wusste genau, was für Konsequenzen das bedeutet. Er wusste genau, was dahinter steht, wenn er zu dem Ergebnis kommt, das Universum hat einen Anfang. Wisst ihr, was das bedeutet? Dass da jemand ist, der den Anfang initiiert hat. Ist doch logisch. Und das war für ihn so ärgerlich, diese Erkenntnis. Und dann einige Jahrzehnte später schrieb derselbe Einstein, und ich glaube, da hat er sich schon ein ganzes Stück weit daran gewöhnt, an diese Erkenntnis. Er schrieb, Wissenschaft ohne Religion ist gelähmt und Religion ohne Wissenschaft ist blind. Aber seine Entwicklung geht noch weiter. Am Ende, gegen Ende seines Lebens, sagte er einmal, jeder, der mit Wissenschaft beschäftigt ist, wird davon überzeugt, dass sich in den Gesetzen des Universums ein Geist offenbart, der dem unsrigen gewaltig überlegen ist. Ein Geist, vor dessen Angesicht unsere Kräfte und Fähigkeiten mehr als bescheiden sind. Interessant, oder? Also ich kann euch sagen, nach allem, was ich über Einstein gelesen habe, Einstein hatte einen festen Schöpferglauben. So weit ist er gekommen. Er hatte einen festen, für ihn war klar, hinter allem steht ein Schöpfer. Aber er ist nicht weitergekommen. Und Gott hat uns die Fußspuren in der Schöpfung gegeben, dass wir erkennen, dass es ihn gibt als Schöpfer. Aber er möchte gerne, dass wir weitergehen. Dass wir einen Schritt weitergehen. Dass wir sagen, wenn es da einen Schöpfer gibt, oh Mann, den will ich kennenlernen. Kann ich den kennenlernen, der das gemacht hat? Und deswegen wissen wir von Einstein nicht, ob er zu einem persönlichen Glauben an den Schöpfer Gott, an Jesus Christus gekommen ist. Nach allem, was ich so erfahren habe, nein. Er ist so gestorben. Mit dem Schöpferglauben, dass es einen Schöpfer gibt, aber keine persönliche Beziehung zu Jesus Christus. Nun, Wir haben ja das Thema, kann man Gott beweisen? Es geht um Atheismus. Und ich will einfach fragen, haben wir heute Abend vielleicht jemanden hier, einen Atheisten hier, dem die Beweise nicht ausreichen? Wisst ihr, ich glaube im Grunde genommen, glaube ich gar nicht, dass es so viele Atheisten in unserer Gesellschaft gibt. Atheisten. Ich glaube, dass es nicht so viele gibt. Oder ich sollte besser das anders formulieren. Ich glaube, dass es im Grunde genommen verschiedene Arten von Atheisten gibt. Und ich will zwei nennen. Es gibt zwei verschiedene Arten von Atheisten, die ich unterscheide. Da haben wir einmal den sogenannten, den intellektuellen Atheisten, so nenne ich ihn mal. Das ist derjenige, der glaubt, dass es keinen Gott gibt. Aber von solchen Leuten gibt es gar nicht so viele, weil 80% unserer Bevölkerung glauben an irgendeinen Gott oder irgendein übergeordnetes Wesen. Also von den intellektuellen Atheisten gibt es nicht so viele. Aber die zweite Art, der Atheisten, die nenne ich mal den praktischen Atheisten. Das ist derjenige, der so lebt, als ob es keinen Gott gibt. Und ich glaube, davon gibt es eine ganze Menge in unserer Gesellschaft. Und ich glaube, davon gibt es eine ganze Menge auch in unseren Kirchen. Die glauben an einen Gott, aber die leben so, als gäbe es keinen. Und das ist eine tragische Sache. Wisst ihr, der größte Narr auf der Welt ist nämlich nicht der intellektuelle Atheist, sondern der größte Narr auf der Welt ist der praktische Atheist, der zwar glaubt, dass es Gott gibt, aber dessen Lebensstil gottlos ist. Der praktische Atheist, der sagt, es gibt einen Gott, aber ich führe mein Leben ohne ihn. Der praktische Atheist sagt, es gibt eine Bibel, Gottes Wort, aber für mich ist sie nicht der Leitfaden meines Lebens. Der praktische Atheist sagt, es gibt einen Tag des Herrn, aber ich schlafe lieber länger oder gehe sonntags morgens zu meinem Sportverein. Eine der bekanntesten Atheisten unserer Zeit ist eine Amerikanerin, eine Frau. Sie heißt Madeleine Murray O'Hare. Sie gründete in Amerika eine Organisation amerikanischer Atheisten und sie erwirkte durch einen Gerichtsstreit, der ging in den USA bis zum obersten Bundesgericht und sie erstritt dort, dass in Amerika in allen Schulen das Morgengebet verboten wurde. Bis dahin wurde in allen Schulen der Schulalltag begonnen mit einem gemeinsamen Gebet. Und sie hat erwirkt durch einen Gerichtsbeschluss des obersten Gerichtshofes, dass es verboten wird. Bei uns wird das ja auch nicht mehr schon nicht mehr gemacht. Ich weiß noch in meiner Schulzeit, als ich vor 50 Jahren in die Schule ging, vor 55 Jahren, da wurde noch gebetet am Anfang der Stunde, am Anfang des Tages, wenn wir in der Schulklasse waren. Bei dir auch, Erich, stimmt's? Heute nirgendwo mehr. Nun, ihr Sohn William, oh Herr, er hat seine Mutter einmal zitiert. Seine Mutter hat Folgendes gesagt: Ich bin ein Atheist, aber nicht, weil ich hinter jeden Stern geschaut und jeden Stein angehoben habe, ob es einen Gott gibt. Ich bin ein Atheist, weil ich mein Leben ohne Gott leben will. Also, ich will mal so sagen, ich kann verstehen, dass Leute wie Sie sowas sagen, weil man damit rechnet. Was ich aber nicht verstehen kann, liebe Freunde, und vielleicht sind sogar Leute hier heute Abend, was ich nicht verstehen kann, warum Menschen, die eigentlich an Gott glauben oder zumindest vorgeben, an Gott zu glauben, warum die auch sowas sagen. Oder doch zumindest, wenn sie nicht diese Worte gebrauchen, doch zumindest so etwas denken und danach leben. Psalm 14, Vers 1, der Tor spricht in seinem Herzen, es ist kein Gott. Aber jetzt hört genau zu, was ich euch jetzt sagen muss. Gott handelt mit Atheismus nicht auf einer intellektuellen Grundlage, weil Atheismus gar kein intellektuelles Thema ist. Atheismus ist kein intellektuelles, sondern ein moralisches Problem. Atheismus ist kein Kopfproblem, sondern Atheismus ist ein Herzproblem. Atheismus hat nichts mit Menschen zu tun, die nicht glauben können, sondern Atheismus hat mit Menschen zu tun, die nicht glauben wollen. Das ist ein gewaltiger Unterschied. Und deswegen vermute ich, dass ich bei vielen Evangelisationen Menschen vor mir sitzen habe, die eher zu den praktischen Atheisten gehören, als zu den Intellektuellen. Vielleicht sogar praktische Atheisten, die regelmäßig in eine Kirche gehen, aber die nicht wollen, dass Gott in ihren Lebensstil eingreift.

nicht die Beweise für Gott, sondern sein größtes Problem ist die Bedrohung seines Lebensstils. Eine Bedrohung, die nach seiner Meinung von Gott ausgeht. Denk mal darüber nach. Wenn es nämlich keinen Gott gibt, dann gibt es nach ihrer Meinung auch kein Gericht. Keine Strafe gibt es dann, keinen Maßstab für gut und böse oder für richtig und falsch. Wenn es keinen Gott gibt, dann kannst du doch eigentlich machen, was du willst, oder? Warum nicht mal eine Beziehung ohne Ehering? Warum nicht mal das Finanzamt betrügen? Das tun doch ohnehin alle. Warum also Gott nicht bewusst aus dem Denken ausklammern? Der praktische Atheist, der rechnet überhaupt nicht mit einem Richter und er rechnet auch nicht mit einem absoluten Maßstab von Moral und von Gerechtigkeit. Sie denken, Gott sieht doch sowieso nichts von dem, was ich mache. Nein, Leute, ich sage nicht, dass die genau diese Worte in der Reihenfolge sagen, wie ich sie gerade formuliert habe, aber sie führen ihr Leben so. Als wären sie die Einzigen, die zählen, die Einzigen, die bestimmen, wie ihr Leben geführt wird. Vielleicht denkt einer von euch, dass ich damit übertreibe. Ich glaube nicht. Denkt mal nach und hört mal zu, was Gottes Wort dazu sagt. Im Psalm 10, Vers 13 lesen wir, warum darf der Gottlose Gott verachten und in seinem Herzen sprechen, du wirst nicht nachforschen. Nein, heute, die praktischen Atheisten, die würden das nie so formulieren, wie das der Psalmist damals gemacht hat, 1000 Jahre vor Christus. Sie würden das nicht so formulieren. Sie formulieren aber es vielleicht anders. Sie sagen, der Herr wird schon nicht merken, was ich so alles treibe, wenn ich alleine bin. Da merken wir schon, wir kommen schon näher. Und im Grunde genommen ist es dasselbe, was damals der Psalmist gesagt hat. Du wirst doch nicht nachforschen. Merkt doch sowieso keiner. Das ist auch ein Grund, warum so viele Christen, betone ich, ein Leben als praktische Atheisten führen, weil sie denken, sie müssten nie Rechenschaft ablegen. Irgendwie glauben alle, angefangen vom betrügenden Ehegatten bis zum Steuerschwindler, vom Drogendealer bis zum Mafiaboss, vom Pornokönig bis zum Prostituierten. Sie glauben alle, dass sie mit allem irgendwie davonkommen können, durchrutschen können. Und vielleicht denkt auch einer von euch in diese Richtung. Aber ich kann dir nur sagen, vom Wort Gottes her, du irrst dich, weil die Buchführung Gottes immer stimmt. Das ist auch einer der Hauptgründe, warum es immer wieder Leute gibt, die Gott aus der Schule oder aus den Gerichten oder aus den öffentlichen Plätzen und wenn möglich sogar aus den Kirchen verbannen wollen. Aber schaut euch da mal an, auch in unserem Land, nicht nur in Amerika, auch in unserem Land, was da für Straftaten begangen werden und zum Schulalltag gehören, seitdem wir Gott rausgeschmissen haben aus unseren Schulen. Wie es da heute zugeht in den Schulen. Also wenn ich an meine Schulzeit denke, Anfang der 50er Jahre bin ich in die Schule gekommen. Wenn ich an meine Schulzeit denke, dann kann ich euch sagen, die sogenannten normalen Vergehen in der Schule, wofür man dann eine Strafarbeit aufkriegte. Soll ich euch sagen, was das war? Das war, wenn wir vor dem Unterricht auf dem Hof draußen nicht in Zweierreihe gestanden haben. Oder wenn wir Papier nicht in den Papierkorb, sondern am Boden geworfen haben. Oder wenn wir einen Kaugummi unter den Tisch geklebt haben. Und wenn wir am Schulhof uns mal gekloppt haben, so mit Ellenbogen so gerempelt gegenseitig. Das waren die normalen Vergehen in der Schule vor 60 Jahren. Aber heute sieht der Schulalltag in unserem Land anders aus. Da ist an der Tagesordnung Raub, Erpressung, gefährliche Körperverletzung, Rauschgifthandel, Vergewaltigung, schwere Sachbeschädigung. Das ist normal heute.

Und wenn dann irgendwann einmal ein echter Christ auf die Ursachen hinweist, dann werden also in der Regel sofort ganz bösartige Angriffe gegen sie gestartet. Meistens auch von Erwachsenen. Und warum ist das so? Ich kann es euch sagen, weil wenn atheistische Leute, ich sage jetzt bewusst auch dabei, auch Etikettenschwindler, also Leute, die sich Christen nennen und keine echten Christen sind, weil wenn atheistische Leute oder Etikettenschwindler, wenn die echte Christen sehen, deren Leben ihren Herrn widerspiegelt,

Jesus von Gott gerecht gesprochen sind. Das ist ein himmelweiter Unterschied. Das sind Menschen, die nicht besser sind, aber die besser dran sind, weil sie eine persönliche Beziehung zu Gott haben. Menschen, die Gott nicht nur mit ihrem Kopf, sondern auch mit ihrem Herzen sehen und begegnen wollen. Und Gott lässt sich von uns Menschen so gerne finden. Er ist anders als Götter aus anderen Religionen. Der Gott im Islam, der lässt sich nicht gerne finden. Der ist sogar unberechenbar. Der kann heute zu dir sagen, das ist richtig, was du machst, und morgen verdammt er dich dafür. Unser Gott ist berechenbar. Unser Gott ist ein Gott der Liebe. Unser Gott lässt sich so gerne finden von uns Menschen. Der Prophet Jeremia lässt uns von Gott ausrichten, Jeremia 29, und sucht ihr mich, so werdet ihr mich finden. Ja, fragt ihr mit eurem ganzen Herzen nach mir, so werde ich mich von euch finden lassen. Das sind so schöne Worte. Und die spricht keiner sonst als unser Schöpfer, aus dessen Hand wir hervorgegangen sind. Jeder Mensch kann Vergebung seiner Sünden erfahren und sein Leben bis in alle Ewigkeit mit dem großen Gott in einer persönlichen Beziehung verbringen. Es kann und eigentlich sollte es auch, es kann und soll im Kopf beginnen, dass wir anfangen nachzudenken mit der Fakultät, die Gott uns gegeben hat, indem wir die Schöpfung sehen. Aber da darf es nie enden, wie bei Einstein. Bei dem hat es im Kopf aufgehört. Sondern Gott möchte gerne, wenn wir es im Kopf begriffen haben, dass da jemand ist, dann muss es tiefer sacken. Und manche Evangelisten reden davon, das ist die schwierigste Strecke, die es für uns Menschen zu überwinden gilt. Die Entfernung von hier oben bis hier unten, die 30 Zentimeter, vom Gehirn, vom Denkapparat in das Herz. Weil im Herzen werden die Entscheidungen getroffen, Leute. Wir treffen keine Entscheidungen mit dem Kopf. Ja, man sagt das manchmal so, ja, das war eine Kopfentscheidung. Aber die richtigen, wichtigen Entscheidungen, da ist ein junger Mann, der verknallt sich in ein Mädchen und er weiß mit dem Kopf genau, das ist die falsche Frau. Oder ein christliches, ein gläubiges junges Mädchen verknallt sich in einen ungläubigen jungen Mann und sagt, ich darf das nicht, mit meinem Kopf weiß ich, ich darf den nicht heiraten. Die Bibel sagt, tu es nicht, Katastrophe vorprogrammiert. Und das Herz trifft eine andere Entscheidung. Weil im Herzen die Entscheidungen getroffen werden, Leute, warnt uns der weiseste Mann, der je gelebt hat, der Salomo. Er sagt uns in Sprüche 4,23, behüte dein Herz mehr als alles, was es zu behüten gibt, weil aus dem Herzen kommen die Ausgänge des Lebens. Und deswegen, unser Nachdenken über den Schöpfer beginnt im Kopf, aber endet im Herz, muss im Herzen enden. Lieber Freund, ich will dir einfach nur sagen, dass wir alle Sünder sind. Und das weißt du auch. Keiner von uns hat eine reine Weste. Und es sind unsere Sünden, die uns von Gott trennen. Es sind die Sünden, die uns trennen. Und diese Sünden, die stehen wie eine Mauer oder wie eine Kluft zwischen uns und Gott. Da ist eine tiefe Kluft und diese Kluft können wir nicht überbrücken. Die Bibel redet so klar davon, so unmissverständlich. Der Prophet Jesaja sagt im Kapitel 59, eure Sünden sind es, die eine Scheidung gemacht haben zwischen euch und eurem Gott. Und das Schlimme für uns ist, wir haben in unseren Herzen eine Ahnung davon, dass es etwas über uns geben muss, dass es die andere Seite, dass es Gott geben muss. Nun, je weiter wir weg sind von Gott, desto bizarrer werden diese Vorstellungen, die wir von Gott haben. Und deswegen sehnen wir uns eigentlich, wir möchten gerne zurück. Und wir tun sehr viel,
um zurückzukommen, um

0: diese Kluft zu überwinden. Die einen versuchen es mit guten Werken, anständiges Leben zu führen. Tue Recht und scheue niemanden. Wenn du Leute fragst, kommst du in den Himmel und sagen, ja, warum denn? Ja, ich habe keine Bank überfallen, habe keinen umgebracht, kein Auto geklaut. Ja, und das andere, die ganzen anderen Mist? Es sind unsere Sünden, die uns von Gott trennen. Andere versuchen es mit Geld. Andere versuchen es mit irgendwelchen Religionen. So sind alle Religionen entstanden. Religion heißt, kommt von dem lateinischen religare, das heißt Rückverbindung, weil der Mensch von Natur aus einen Wunsch hat, ich will zurückkommen auf die andere Seite, da wo ich herkomme, da wo Gott mich eigentlich zu bestimmt hat, bei ihm zu sein. Aber egal was ich mache, und das kann auch jedes Kind verstehen, egal was ich mache, es kann nie eine einzige Sünde auslöschen oder ungeschehen machen. Egal was du machst, egal wie viel Kohle du spendest, keine Sünde wird davon weggenommen. Und es sind die Sünden, die uns trennen. Ja, das ist ein Dilemma. Ein echtes Dilemma. Weil wir müssen verstehen, wir müssen anerkennen, dass wir uns selbst nicht retten können. Wenn wir gerettet werden können, wenn es überhaupt eine Hilfe gibt, dann muss die Hilfe von der anderen Seite kommen. Es muss von der anderen Seite kommen. Es muss eine Hilfe kommen von der Seite Gottes. Und genau das hat Gott gemacht. Er hat seinen Sohn auf unsere Seite geschickt. Daran erinnern wir uns Weihnachten. Ist auch völlig, völlig verschüttet, was da eigentlich passiert ist. Gott kommt auf unsere Seite, weil er uns zurückholen will. Wir schaffen es nicht und deswegen kommt er zu uns. Und dort am Kreuz bezahlt er für uns. Für unsere Sünden, für unsere Ungerechtigkeit, für unsere Schuld. Nimmt er alles auf sich. Und weil er das getan hat, hat er eine Brücke gebaut. Ja, der Herr Jesus ist eine Brücke zurück zu Gott. Zurück zu Gott. Und deswegen kann der Apostel Petrus kann auch Folgendes sagen: Es hat auch Christus einmal für Sünden gelitten, der Gerechte für die Ungerechten, damit er uns zu Gott führe. Also er ist der Einzige, der einen Weg gebahnt hat, zurück zu Gott. Deswegen ist der Herr Jesus auch der Einzige, der sagen kann, ich bin der Weg und die Wahrheit und das Leben. Niemand kommt zum Vater, also niemand kommt auf die andere Seite der großen Kluft, als nur durch mich, weil er der Einzige ist, der dafür bezahlt hat, dass du rüber kannst, über diese Brücke, über das Kreuz. Leute, wer da sagt, das verstehe ich nicht, dem ist kaum zu helfen, weil es so leicht zu verstehen ist, dass jedes Kind es begreifen kann. Bertrand Russell, ein amerikanischer Philosoph, ein Atheist, ein Mathematiker, Nobelpreisträger, der sagte einmal über den Zustand der Welt, es herrscht Dunkelheit draußen und wenn ich sterbe, herrscht auch Dunkelheit drinnen. Es gibt keinen Glanz und keine Weite, nur Trivialität für einen Augenblick und dann gar nichts mehr. Das ist so in die Richtung gehen, wo Leute zu mir sagen, 2 Meter unter der Grasnarbe ist Schluss. Und da kommt eine Frau zu Russell und die fragt ihn, was würden Sie denn sagen, wenn es sich herausstellte, dass Sie Unrecht haben und dass es doch einen Gott gibt? Und dann antwortete Russell, na, ich müsste sagen, Gott, du hast uns unzulängliche Beweise gegeben. Und da kann ich nur sagen, nein, lieber Freund, da hat Russell nicht recht. Gott hat uns so viele Beweise gegeben, dass er da ist und dass er großes Interesse an uns hat, an dir und an mir. Schau dich einfach um und zieh die richtigen Konsequenzen aus dem, was du siehst. Zieh die richtigen Konsequenzen aus der genialen Schöpfung, dass es einen Gott gibt. und zieh dann die richtigen Konsequenzen aus der Tatsache, wie die große und die kleine Welt, in der wir leben, wie die heute aussieht. Nämlich die Konsequenz, dass wir alle, einschließlich du selbst, von Grund auf verdorbene Sünder sind. Zieh die Konsequenz aus dem, was du siehst. Guck in die Zeitung. Schau dir die Nachrichten im Fernsehen an. Und dann vor allen Dingen, schau in dein eigenes Herz. Dass du siehst, wir alle sind verdorbene Sünder. Verloren. Und obwohl wir alle so verdorben sind, hat Gott dennoch Interesse an dir. Und er will dich trotz allem eine Ewigkeit lang bei sich im Himmel haben. Unbegreiflich, aber wahr. Ich will es noch einmal deutlich sagen und unterstreichen. Es gibt einen Gott, der dich unendlich liebt. Und dieser Gott verspricht den Menschen, die zu ihm kommen und die ihn um Vergebung ihrer Sünden und ihrer Schuld bitten. Er verspricht ihnen, was er uns hat schriftlich gegeben im Hebräerbrief Kapitel 8. Da heißt es, ich werde gegenüber ihren Ungerechtigkeiten gnädig sein und ihrer Sünden werde ich nie mehr gedenken. Also das, was uns heute von Gott trennt, wird Gott wegtun. Es wird keine Rolle mehr spielen in unserer Beziehung zu ihm, wenn du zu ihm kommst. Wenn du ihn bittest, dass er dir deine Schuld und Sünden vergibt. Um dir deine Sünden vergeben zu können, war Gott sogar bereit, seinen einzig geliebten Sohn für dich in den Tod zu geben, weil nämlich der Tod der Lohn ist für die Sünden. So sagt es uns Paulus. Johannes schreibt im ersten Brief, Kapitel 4, hierin ist die Liebe, nicht, dass wir Gott geliebt haben, sondern dass er uns geliebt und seinen Sohn gesandt hat als eine Sühnung für unsere Sünden. Er hat das alles gemacht, lieber Freund, damit du persönlich erfahren kannst, dass deine Suche nach Bedeutung, dass deine Suche nach Sinn im Leben, dass du da zu einem Ende kommen kannst und du endlich in den Hafen Gottes einlaufen kannst, wo es ruhig zugeht, wo der Frieden herrscht, der Frieden Gottes. Aber du musst dich entscheiden. Es liegt in deiner Hand. Die Entscheidung liegt bei dir. Gott hat alles gemacht, was nötig ist, um dich zurückzuholen an den Punkt, wozu du eigentlich geschaffen bist, eine persönliche Beziehung zu ihm zu haben. Aber eines macht er nicht. Kommen musst du alleine. Und ich lade dich heute Abend wieder dazu ein. Wenn du noch keine persönliche Beziehung zu Gott hast, durch den Herrn Jesus, dann komme heute und rufe den Namen des Herrn Jesus an, damit er dich heute für alle Ewigkeit erretten kann.
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0: Hallo und herzlich willkommen bei der Lesezeit hier auf Radio HBR. Hören Sie nun ein Hörbuch Lügen, die wir Männer glauben von Robert Wolgemuth. In Lügen, die wir Männer glauben, entlarvt Robert 40 weit verbreitete Lügen aus 8 verschiedenen Bereichen und verdeutlicht, wie wir ihnen mit der Wahrheit des Wortes Gottes entgegenwirken können. Entdecken Sie, wie befreiend die Wahrheit der Bibel ist. Ein Hörbuch von Robert Wolgemuth, gelesen von Martin Falk, erschienen bei CLV Bielefeld. Und nun Gottes Segen beim Zuhören.
1: Kapitel 11. Die Wahrheit, die uns frei macht. Im Laufe der Jahre hatte ich das Vorrecht, Gottes Wort in vielen Gemeinden zu lehren. Dies geschah überwiegend im Rahmen von Sonntagsschulklassen für Erwachsene. Bei der letzten Zählung sind es mittlerweile ca. 650 Lektionen geworden. Beim Lehren gefällt es mir, dass ich in die Gesichter der Anwesenden schauen kann und unmittelbar ein Feedback bekomme. Vielleicht sagt einer der Schüler innerlich, das ergibt überhaupt keinen Sinn. Wenn ich das an irgendeinem der Gesichter ablese, kann ich einen Schritt zurücktreten und hinsichtlich des von mir Gesagten einen erneuten Anlauf nehmen und versuchen, meinen Gedanken verständlicher zu formulieren. Natürlich liebt jeder Lehrer jenes Lächeln, das einem sagt, »Ach, so ist das gemeint, das gilt ja mir. Für meine Frau Nancy gehört ein solcher Zuhörer zu denen, die innerlich mitgehen und denen man dies auch an ihrem Gesichtsausdruck ansieht.« Ein wertvolles Gespräch, kein Monolog aufs Geratewohl. Ein Buch zu schreiben ist etwas anderes, als live zu einer Gruppe von Menschen zu sprechen. Während ich etwas schreibe, habe ich keinen Kreis derer vor mir, die mir zuhören. Ich habe keinerlei Ahnung, ob das Geschriebene für den Leser irgendeinen Sinn ergibt, ob der Leser dem Geschriebenen gespannt folgt oder ob er aufgrund von Schlafmangel bereits eingedöst ist. Dadurch kann das Schreiben von Büchern zu einer Erfahrung mit ungewissem Ausgang werden. Vor vielen Jahren gab mir der 2016 verstorbene Dr. Tim LaHaye, der Verfasser zahlreicher Bücher, einen Hinweis darauf, wie ein Autor effektiv kommunizieren kann. Ein Buch ist ein wirklich langer Brief an eine Person, so sagte er. Ich sitze an meinem Laptop und du an deinem E-Book-Reader oder du durchblätterst wie seit Jahrhunderten Papierseiten. Daher hoffe ich aufrichtig, dass dieses Buch eben diesem Ziel dient, sozusagen ein ruhiges, ungestörtes Gespräch zu führen, vielleicht bei einer Tasse Kaffee genau dort, wo du dich am liebsten aufhältst. Die andere Herausforderung beim Schreiben ist, dass ich damit einige meiner Gedanken und in einigen Fällen auch Details meines Lebens in Stein meißle. Dabei kann leicht der falsche Eindruck entstehen, dass ich als jemand schreibe, der bereits angekommen ist und all das im Griff hat, worüber er schreibt. Doch die Wahrheit ist, dass ich ein Sünder bin, ein Mann, der selbst Unterweisung und Hilfe benötigt und einen guten Freund. Vielleicht haben du und ich das ja miteinander gemein. Und so möchte ich in diesem letzten Kapitel die Wahrheiten, mit denen wir uns beschäftigt haben, gern noch einmal kurz durchgehen. Wir wurden an die schrecklichen Lügen erinnert, die uns zusetzen. Nun werden wir den Fokus auf den letzten Satz von jeder der 40 Lügen lenken. Er ist jeweils unter dem Stichwort die Wahrheit zu finden. Das erinnert mich an die Lieblingsermahnung meiner Mutter, die meinen Geschwistern und mir galt, wenn wir sie wieder einmal brauchten, was recht häufig der Fall war. Alles, was wahr, alles, was würdig, alles, was gerecht, alles, was rein, alles, was lieblich ist, alles, was wohllautet, wenn es irgendeine Tugend und wenn es irgendein Lob gibt, dies erwägt. Philipper 4, Vers 8. Obwohl du sicherlich versucht bist, dieses Hörbuch, da du so weit gekommen bist, als abgeschlossen anzusehen, ermutige ich dich, einen weiteren Blick auf die Wahrheiten zu werfen, die in diesem Hörbuch behandelt wurden. Wahrheiten, die uns frei machen und die uns die Freiheit bewahren. Lass uns nun noch einmal durch dieses Hörbuch gehen. Erstens. Gott ist heilig. Seine herrliche Andersartigkeit kann gar nicht hinreichend beschrieben werden. Sobald ich das verstanden habe, wird nichts mehr wie zuvor sein. Psalm 29, Vers 2, Psalm 99, Vers 5. Du könntest jetzt meinen, das ist ja schön und gut, aber wie wäre es mit etwas Neuem, das ich nutzen kann? Das ist irgendwie so, als würde jemand, der mit seinem Auto auf der Autobahn stehen bleibt, die Pannenhilfe anrufen, wobei ihm statt eines Automechanikers ein Prediger vorbeigeschickt wird. Doch die Wahrheit, dass Gott heilig ist, ist grundlegend für alles andere. Sie ist wie der Kiel am Boden eines Segelbootes oder der Beton in dem Fundament eines Hauses. Ohne diese Wahrheit sind wir unser eigener Gott. Welch ein trauriger Zustand. Zweitens. Der Fürsorge Gottes ist nichts zu groß oder zu unbedeutend. Gott hat mich erschaffen und er ist an jedem einzelnen Detail meines Lebens interessiert, sei es groß oder klein. Psalm 37, die Verse 23 bis 24 und Psalm 139, die Verse 2 bis 3. Angenommen, du zeugst ein Kind, stehst am Bett deiner Frau, während sie das Kind zur Welt bringt. Fährst mit dem strampelnden Baby nach Hause und schenkst ihm dann keinerlei Beachtung mehr. Du sagst gewissermaßen, von diesem Zeitpunkt an bist du auf dich allein gestellt, mein Kind. Kannst du dir das vorstellen? Nein, so etwas kann ich mir auch nicht vorstellen. Gott ist Liebe. Und wenn schon wir, du und ich, darum bemüht sind, an dem Leben unserer Nachkommen teilzuhaben, so liebt uns unser himmlischer Vater noch viel mehr. Er geht mit uns, er hört unsere Gebete und weiß um die Sehnsucht unserer Herzen und er kümmert sich um die Dinge, die uns betreffen. Drittens. Ich kann mir die Anerkennung Gottes nicht verdienen. Ich kann nur seine unverdiente Gunst annehmen. Epheser 1, die Verse 4 bis 6 und Kapitel 2, die Verse 8 bis 9. Titus 3, Vers 5. Mein geistliches Erbe ist etwas, wofür ich sehr dankbar bin. Nichts, was ich getan habe oder hätte tun können, wäre ausreichend gewesen, um die Segnungen geistlicher Treue genießen zu können, durch die sich meine Eltern und deren Eltern und meine Verwandtschaft im weiteren Sinne ausgezeichnet haben. Dennoch gab es in meinem Herzen in jungen Jahren einen Samen, der wie eigenwilliger Distelsamen neben den Gemüsepflanzen aufwuchs, ein Bild für den Glauben an die Lüge, die besagt, Gottes Liebe zu mir ist von etwas abhängig. Ich muss ein guter Junge sein, um mir diese Liebe zu verdienen. Der alttestamentliche Prophet Jesaja hat diese Problematik ziemlich gut erfasst. Er hat uns ein anschauliches Bild hinterlassen, um den praktischen Wert unserer guten Taten zu beschreiben. So untadelig unser Leben nach außen hin auch sein mag, er vergleicht diese Gerechtigkeiten mit einem schmutzigen Kleidungsstück. Jesaja 64, Vers 5. Jesus ist der Einzige, der jemals ein wahrhaft gerechtes Leben geführt hat. Obwohl er seinen Vater immer nur geehrt hat und ihm stets gehorsam gewesen ist, hat Gott seinem geliebten Sohn das zuteilwerden lassen, was aufgrund unserer Sünden eigentlich wir verdient hätten. Nun können wir durch den Glauben an Jesus Christus seine Gerechtigkeit empfangen und geliebte Kinder Gottes werden, die durch das angenommen sind, was Jesus für uns getan hat. Viertens. Jesus Christus ist der einzige Weg zu Gott. Johannes 14, Vers 6, Apostelgeschichte 4, Vers 12, 1. Timotheus 2, die Verse 5 bis 6. Da wir in einer pluralistischen Kultur leben, kann es sein, dass wir bei den verlorenen Menschen keinen Anklang finden, wenn wir an dieser Stelle festhalten. Aber es ist das, was Jesus gesagt hat, und deshalb geben wir ihm dafür die Ehre. Und wenn wir das tun, dann müssen wir die verlorenen Menschen lieben, denen wir davon erzählen, denn sie werden eher für diese Wahrheit empfänglich sein, wenn unsere Herzen voller Mitgefühl sind, anstatt sie zu verurteilen. Fünftens. Jeder Gläubige sollte verbindlich einer Gemeinde angehören. Damit wird für ihn der allgemein verbindliche Maßstab vorgegeben. Psalm 133. Epheser 2, die Verse 19 bis 22. Kapitel 4, die Verse 15 bis 16. Hebräer 10, die Verse 24 bis 25. Je älter ich werde, desto größer ist die Versuchung, Gemeindestunden zu versäumen. Im Grunde war es leichter, sich immer wieder verbindlich daran zu halten, die Gemeindestunden zu besuchen, als meine Kinder noch zu Hause wohnten. Schließlich war ich ihr Vater und musste ein Vorbild sein. Denn hätte es ihr Vater in Bezug auf den Gemeindestundenbesuch schleifen lassen, dann hätten seine Kinder es ihm gleich tun können und dafür durchaus eine Begründung gehabt. Inzwischen habe ich nicht mehr die gleiche Verantwortlichkeit. In dieser Beziehung setze ich nicht mehr den Maßstab für meine Nachkommen. Nancy und ich wohnen allein, das heißt, die Kinder sind erwachsen und ausgezogen. Und so erscheint mir der Sonntagmorgen manchmal als eine gute Gelegenheit, um auszuruhen, zu lesen und das zu tun, was ich tun möchte. Doch wenn ich dann diesen leichtfertigen Gedanken verwerfe und die Gemeindestunden besuche, bin ich im Nachhinein immer froh, dass ich die Stunden besucht habe. Immer. Wo sonst können wir in Ruhe und Frieden dasitzen, aus voller Kehle singen, als Gemeinschaft beten, beziehungsweise unsere Bibeln öffnen, weil wir durch die Predigt des jeweiligen Bruders angeregt wurden, über bestimmte schriftgemäße Zusammenhänge nachzudenken, umgeben von so vielen Menschen, die ebenfalls ihre Bibel öffnen und zuhören. Und dann, nach der Gemeindestunde, haben wir die Möglichkeit, mit den Menschen in Verbindung zu treten, sie zu ermutigen und häufig auch mit ihnen zu beten. Selbst wenn ich meine unangemessenen Gedanken über das morgendliche Fernbleiben von den Gemeindestunden nicht wirklich zum Thema mache, frage ich mich dann doch immer, was hatte ich denn da eigentlich wieder für Gedanken? Bitte vergib mir, Herr, dass ich derart nachlässig bin. Wir sind eine Familie in Christus, die gemeinsam auferbaut wird, um eine Wohnstätte Gottes im Geist zu sein. Wir können geistlich nicht voranschreiten und wachsen, beziehungsweise Gott nicht in der ihm wohlgefälligen Weise verherrlichen, ohne mit ihm und untereinander verbunden zu bleiben. Sechstens. Unabhängig davon, wie ich erzogen wurde oder was mir angetan wurde oder in welch schwierigen oder zerrütteten Verhältnissen ich mich befinde, Tatsache ist, ich bin für mein Handeln verantwortlich. 1. Korinther 13, Vers 11. Galater 6, die Verse 7 bis 8. Wir werden ganz bestimmt durch unsere Umstände, unsere Herkunft, unsere Natur und unsere Erziehung beeinflusst, aber diese Dinge müssen uns nicht beherrschen. Wir sind für unsere Entscheidungen, für unser Verhalten und für unsere Taten verantwortlich. Aber durch Gottes Gnade können wir unsere Vergangenheit und unsere natürlichen, eigenwilligen Neigungen hinter uns lassen. Auch wenn unsere familiäre Vergangenheit eine geradezu magnetische Anziehungskraft ausübt oder wir Episoden unserer persönlichen Lebensgeschichte immer wieder vor Augen haben, so können wir, du und ich, so handeln, wie es vor unserem himmlischen Vater wohlgefällig ist. Ja, das ist ganz bestimmt möglich. Siebtens. Der ist kein Narr, der hingibt, was er nicht behalten kann, damit er gewinnt, was er nicht verlieren kann. Jim Elliot, der im Alter von 28 Jahren auf dem Missionsfeld kaltblütig ermordet wurde. Matthäus 16, Vers 25, Johannes 15, Vers 13, Epheser 5, Vers 2. In einer Zeit des Sammelns und Hortens von Dingen, die wir nicht brauchen, steht diese Wahrheit wie nur wenige andere im Widerspruch zu der Weisheit, die in unserem Umfeld allgemein anerkannt ist. Am 8. Januar 1956 wurde bekannt, dass 5 US-amerikanische Missionare in Ecuador, Südamerika, durch Stammesangehörige ermordet worden waren. Diese Nachricht verbreitete sich ziemlich schnell überall in der Welt. Ich habe noch immer vor Augen, wie meine Mutter am Küchentisch saß und weinte. Ein tragischer Verlust von Menschenleben, vielleicht aber auch etwas ganz anderes. Vor nicht allzu langer Zeit hielt ich eben jenen Speer in meiner Hand, mit dem Jim Elliot ermordet wurde. Und als ich im Haus von Jim Elliots Witwe stand, wurde ich auf eine neue und anschauliche Weise von der Kraft dieser Geschichte beeindruckt. Jim Elliot verlor an diesem Tag nicht sein Leben. Er gewann die Ewigkeit bei Christus. Sein Tod war nicht das Ende, sondern der Beginn eines Werkes Gottes in dieser abgelegenen Region im Dschungel. Denn viele Stammesangehörige lernten aufgrund des treuen Zeugnisses von Jims junger Witwe Elizabeth und anderer, die trotz der Gefahr in Südamerika weiterarbeiteten, Christus als ihren Retter kennen, indem sie ihm ihr Leben übergaben. Achtens. Der Herr Jesus ist der Herr meines Geschicks. Eine tagtägliche Hingabe an ihn wird mir Freude, Lebenssinn und wahren Reichtum verleihen. Psalm 37, Vers 5 und Psalm 40, Vers 9. 1. Petrus 5, Vers 6. Diese Wahrheit mag bei einigen Männern Widerspruch hervorrufen. Denn wie der dreijährige Junge, der seiner Mutter widerspricht, so sagen auch diese eigensinnigen, willensstarken Männer, die sich aus eigener Kraft hochgearbeitet haben, sozusagen immer wieder, ich kann das allein. Doch es gibt auch andere Männer, die Trost in dem Wissen finden, dass sie sich letzten Endes in guten Händen befinden. Ich entscheide mich für Letzteres. Neuntens. Echte Männer sind frei, tiefe Gefühle zu empfinden und zu zeigen. Wenn ich das tue, so ist das in Wirklichkeit ein Beweis dafür, dass ich ein echter Mann bin, dessen Herz dem Herzen Gottes ganz nahe ist. Psalm 42, Vers 4. Prediger 3, Vers 4. Römer 12, Vers 15. Unsere Gefühle können das Fenster zu unserer Seele sein. Wir sind frei, diesen Gefühlen Ausdruck zu verleihen, sodass dadurch auf gottgemäße Weise wiedergespiegelt wird, was unsere Herzen bewegt. Unsere Familienmitglieder und unsere engen Freunde müssen das sehen. Wir können aus voller Kehle lachen und wir müssen auch unsere Tränen nicht verbergen. Denn es handelt sich dabei um Geschenke an uns und an diejenigen, die wir lieben. Zehntens. Ich muss Freundschaften mit gottesfürchtigen Männern, mit treuen Brüdern pflegen, die mich genug lieben, um mir die Wahrheit zu sagen, zu Männern, deren Lebenssituation auch mir bekannt ist, damit auch ich ihnen die Wahrheit sagen kann. Sprüche 13, Vers 20 und Sprüche 18, Vers 24, Sprüche 27, die Verse 6 und 17. 1. Thessalonicher 5, Vers 11. Viel wichtiger als gelegentlich mit ihresgleichen zusammen zu sein, ist es für Männer, treue Freunde zu haben. Männer, die anhänglicher sind als ein Bruder. Solche Männer können sich in einzigartiger Weise in die Schwächen und Erklärungsmuster anderer Männer hineinversetzen. Deshalb können sie uns in Liebe die Wahrheit sagen, ja, sogar harte Wahrheiten. Ein Mann, der in seinem Leben keine solchen Freunde hat, ist ein gefährdeter Mann. Elftens. Sowohl für das Fassadenleben, das jeder nach außen hin sieht, als auch für mein sündenverhaftetes Inneres, das ich gut kenne, gilt: Nur die Gnade Gottes kann da Veränderung bewirken. Psalm 51, Vers 12. Matthäus 7, die Verse 21 bis 23. Römer 3, die Verse 23 bis 24. Jakobus 4, Vers 6. Der liebende himmlische Vater will auch dann, wenn wir am Boden sind und der Sünde in unserem Leben Raum gegeben haben, unmittelbaren Zugang zu unserem Herzen. Er sieht alles. Er liebt uns. Und obwohl er uns ohnehin durch und durch kennt, ist es äußerst sinnvoll und für unsere geistliche Wiederherstellung absolut notwendig, vor ihm die Maske abzulegen und ihm zu zeigen, was wir verbergen wollen. 12. Gott ist sehr viel an den Anordnungen gelegen, die ich in seinem Wort finde. Und ich sollte das Gleiche tun, und zwar zu meinem eigenen Wohl. Johannes 14, die Verse 15 und 23. 1. Johannes 5, die Verse 2 bis 3. Gott hat seine Anordnungen in Übereinstimmung mit seiner Vollkommenheit gegeben. Gott hat sein Gesetz festgelegt. Er hat festgelegt, wie wichtig das Gesetz ist. Gott wird richten, was und wen er richten muss. Aber wir besitzen nicht die Freiheit, über Gott zu Gericht zu sitzen. Wir, du und ich, haben kein Recht zu behaupten, dass Gott zu kleinlich sei oder dass er Unwichtiges als wichtig ansehe. Gottes Anordnungen sind zu unserem Guten. Er hat uns erschaffen und er weiß, was für uns das Beste ist. Die Bedienungsanleitung für mein Auto wurde vom Hersteller verfasst und der Hersteller sollte es am besten wissen. Und das gilt auch für Gott, unseren Schöpfer und das, was er angeordnet hat. 13. Ich kann nicht auf andere, auf schlechtere Männer schauen, damit ich mich besser fühle. Der für mich einzig angebrachte Vergleich ist, auf den einen Rechtschaffenen, auf den sündlosen Erretter zu blicken, denn nur er kann mich heil machen. Römer 14, Vers 4, Jakobus 4, Vers 12. Wie das Safety Car bei einem Autorennen müssen wir, du und ich, auf Jesus als auf denjenigen blicken, an dem wir uns ausrichten. Es genügt nicht, dass wir auf die anderen im Rennen blicken, auch wenn wir vielleicht meinen, ihnen um eine Nasenlänge voraus zu sein, das spielt überhaupt keine Rolle. Jesus sagt zu seinen Jüngern, folgt mir nach. Das ist alles, was er von uns verlangt.
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1: Ich bin Marvin Standke. Der Bundestag hat den neuen Tankrabatt beschlossen. Jetzt muss nur noch der Bundesrat zustimmen. Ab Oktober sollen Benzin und Diesel dadurch günstiger werden. Geplant ist eine Entlastung von knapp 17 Cent pro Liter. Der Rabatt gilt zunächst für 3 Monate. Die AfD kritisierte ihn als nicht ausreichend. Die Linke warnte vor einer Gießkannenlösung. Die Grünen forderten eine Übergewinnsteuer. Russland und die Ukraine haben ihre gegenseitigen Angriffe in der Nacht fortgesetzt.
2: Nach ukrainischen Angaben wurden in Kiew und Odessa Menschen getötet. Russland meldete Angriffe auf ukrainische Rüstungs- und Logistikeinrichtungen. Die Ukraine griff mehrere russische Regionen mit Drohnen an. Die Angaben lassen sich nicht unabhängig überprüfen. Ulrike Klein, Redaktion.
1: Sachsens Innenminister Schuster will das Grundrecht auf Asyl aus dem Grundgesetz streichen. Sachsens Innenminister Schuster will das Grundrecht auf Asyl aus dem Grundgesetz streichen. Das berichtet die Leipziger Volkszeitung unter Berufung auf seinen 4-Punkte-Plan. Statt individueller Asylansprüche soll es jährliche Kontingente geben. Maßstab dafür soll die Aufnahmekapazität von Städten und Gemeinden sein. Schuster will den Vorschlag mit Bund und Ländern beraten. Statt individueller Asylansprüche soll es jährliche Kontingente geben. Maßstab dafür soll die Aufnahmekapazität von Städten und Gemeinden sein. Schuster will den Vorschlag mit Bund und Ländern beraten. Schülerinnen und Schüler haben heute bundesweit gegen eine mögliche Wehrpflicht protestiert. Die Initiative Schulstreik gegen Wehrpflicht hatte rund 100 Demonstrationen angekündigt. Zum Wehrdienst ist seit Januar in Kraft. Bei zu wenigen Freiwilligen könnte der Bundestag über die Wehrpflicht entscheiden. Und Bundestrainer Jürgen Klopp hat auf die Verletzungen von Musiala und Havertz reagiert. Florian Wirtz und Jonathan Burkhardt stoßen deshalb früher zur Fußballnationalmannschaft. Musiala erlitt einen Muskelfaserriss, Havertz eine Muskelzerrung. Das nächste Nations League Spiel steigt dann am Sonntag gegen Griechenland.
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1: Die aktuellen Temperaturen: Köln 22 Grad, Hamburg 18 Grad. Bremen 19 Grad, Berlin 15, Dresden 15 Grad. In Frankfurt am Main 21 Grad, Stuttgart 22, München 19 Grad, Erfurt 19 und in Münster 21 Grad. Im Osten bleibt es teils dicht bewölkt, aber meist trocken. Sonst gibt es häufig Sonne, die Höchstwerte zwischen 14 und 25 Grad in Deutschland.
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3: Hallo und herzlich willkommen bei Glaube und Tun. Zunächst ein wenig Musik und dann ein Vortragsmitschnitt von Klaus Günschel mit dem Titel Lichtblick. 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
1: Ich wurde gebeten, tatsächlich ein paar Bücher zu empfehlen, was ich gerne mache. Ich fange mit dem preiswertesten an. 29,90. John Lennox gegen den Strom. Es gibt hier einige Leute, die studieren oder versuchen, ihr Hirn etwas auf Drehzahl zu bringen. Ich finde, jeder, der ein Studium macht, aber ich will das gar nicht auf die Studenten, also jeder ab 18, dessen Hirn normal durchblutet ist, der sollte dieses Buch lesen. Warum? Also John Lennox hat die Fähigkeit, sehr platziert nachzudenken und das auch volkstümlich auszudrücken. Und er hat einen Kommentar geschrieben zum Buch Daniel. Und dieser Kommentar geht zurück auf Vorträge, die er vor 25 Jahren in Budapest gehalten hat, vor der evangelischen, von der christlichen Studentengemeinschaft von Europa. Und ich habe diese Vorträge damals vor 25 Jahren auf Kassette gehört und musste immer mal zwischendurch anhalten beim Autofahren, weil ich dachte, es ist mega. Dann habe ich diesen Mann bestürmt und habe gesagt, du musst deine Vorträge bearbeiten, es muss als Buch rauskommen. Das hat er auch wirklich gemacht. Leider ist das Buch da nicht im Daniel Verlag erschienen, aber das ist jetzt mal zweitrangig. Es ist jedenfalls da. Und wenn man das Buch liest, beantwortet er ganz viele Fragen, mit denen ihr heute in eurem Denken konfrontiert werdet. Zum Beispiel die Frage nach absoluter Wahrheit, nach relativer Wahrheit. Brauchen wir Offenbarungen von Gott? Was ist das Überzeugende eines christlichen Lebens, wenn man das so lebt, wie Daniel es gelebt hat, eben unangepasst und auch provokativ? Also ich finde es als eines der besten Bücher, die in den letzten 5 Jahren rausgekommen sind. Ich habe noch 3 Stück mit. Ich weiß, dass es teuer ist, aber es ist sein Geld wert. Es sind heute 6 Döner. Und wer mir nachweisen kann, dass er keine Möglichkeiten hat, in seinem Leben 30 Euro aufzutreiben, dann lasse ich mit mir über den Preis reden. Ein zweites Buch, was ich euch gerne unter die Nase reiben möchte, ist preislich das Gegenteil. 2 Euro. Weil es sind Farbschäden an den Kanten des Buches. Wir verramschen es. Wir haben diese Serie von Gerdy Koning für junge Leute damals angefangen, damit junge Leute anfangen, die Bibel zu lesen und sie ein bisschen zu studieren. Und dabei hilft der Herr. Es ist immer so aufgebaut, dass man einen Abschnitt liest von 9, 10 Versen und da hat man so 2,5 bis 3 Seiten. Das kann man einem Nichtleser zumuten. Und damit ihr so ein bisschen reinkommt in diese Art, Bibel zu lesen plus Kommentar, deswegen bieten wir euch zum Jugendtag dieses Buch für 2 Euro statt für 8,95 an. Da liegt ein ganzer Stapel, jeder nur eins. Dann gibt es ein neues Taschenbuch von Thomas Lange, Stopp Pornografie. Das ist ein Mann, den ihr vielleicht schon mal gehört habt oder der euch begegnet ist. Der kommt aus der Lausitz, hat sich als Erwachsener bekehrt und weiß auch etwas von seinem ersten Leben zu berichten. Und ich finde, er ist sehr ehrlich. Er ist nicht so ein Haut-drauf-Typ, aber er zeigt die Folgen auf, wenn man sich das reinzieht. Und es ist ein Wunderpunkt, vielleicht wird schon viel zu oft darüber gesprochen, ich meine nicht, ich habe jetzt Kontakt bekommen zu einem, der eine Mediensuchtstelle leitet in Hannover, der Mann heißt Eberhard Freitag, ich habe ihn zu Hause besucht, wir haben ein Interview gemacht und er macht Aufklärungsarbeit für das Land Niedersachsen, gar nicht mal unter christlichem Zeichen, sondern er geht mit seinem Wissen als Christ an die Schulen und er sagt, das passiert mit dir, wenn du dir dauerhaft Pornografie reinziehst. Die praktische Folge, die er mir erzählt hat, ist die, er hat 3 Töchter und die sind jetzt im heiratsfähigen Alter und er sagt, die Knaben, die meine Töchter haben wollen, müssen bei mir antreten und dann frage ich sie, wie oft und wie lange sie pornografische Inhalte konsumiert haben. Sollte sich herausstellen, dass einer dauerhaft ein halbes Jahr das getan hat, dann würde er seinen Segen nicht für eine Beziehung mit seiner Tochter geben. Ob er die Macht immer noch hat, das weiß ich nicht. Ob die Tochter auf ihn hört, weiß ich auch nicht. Ob der junge Mann dann wieder geht, weiß ich auch nicht. Aber er ist sehr liebevoll. Aber er zeigt auf, dass eine gelungene Beziehung nicht möglich ist. Nur Mut, John Lennox, Salz und Licht sein, werde ich am Ende des Vortrags nochmal kurz erwähnen. Das ist eigentlich das Buch zu dem Vortrag, der jetzt kommt. Das schenke ich euch. Geht in den Weinberg. Aufruf zur Evangelisation. Ich habe 80 Stück mit. Die liegen da, der grüne Stapel von Eugene Vetter. Er zeigt einfach auf der Schrift und auch von alten Vertretern der sogenannten Brüdergemeinde, wie die über Evangelisation gedacht haben. Das kann man sich mal aufs Klo legen. Wenn man da so sitzt und über den Sinn des Lebens nachdenkt, dann zieht man sich das Buch rein und du gehst anders vom Klo wieder runter. Soweit dazu. Jetzt kommt Vortrag 3, die logische Folge, nachdem wir darüber nachgedacht haben, dass der Herr Jesus unser Licht ist und dass wir darüber nachgedacht haben, dass die Bibel das Licht ist. Jetzt ist die Frage, warum sind wir eigentlich kein Licht oder was ist mit uns? Und dieser Frage wollen wir jetzt ein bisschen nachgehen. Wir haben in dem Vortrag vorher gesehen, dass wir für ihn geschaffen sind. Das heißt, wir machen eine Lebensplanung, die betrifft mein eigenes Leben, meine Liebesbeziehung zu Gott, die betrifft mein ganzes privates Umfeld, die Eltern, die Familie, dann vielleicht mal eine eigene Familie. Das betrifft meine Gemeinde. Das sind eigentlich die drei Lebensbereiche, in denen ich mich aufhalte. Und dann kommt die sogenannte Finsternis, die da draußen, deine Nachbarn, deine Arbeitskollegen, alle Bewohner der Welt. Habt ihr das schon mal gelesen, dem Psalm 49? Der war jetzt am Mittwoch bei uns in Lüchen dran in der Wortbetrachtung. Das ist mir überhaupt noch nicht aufgefallen. Und dieser Psalm geht folgendermaßen los. Höret dies, ihr Völker alle, nehmet es zu Ohren, alle Bewohner der Welt. Das ist eine Ansage, oder? Da ist ja kaum jemand ausgeschlossen, ne? Also alle Bewohner der Welt, das bedeutet alle Bewohner der Welt. Und dann kommt was ganz Wichtiges, nämlich der Mensch, Vers 20, der in Ansehen ist und keine Einsicht hat, gleicht dem Vieh, das vertilgt wird. Auf Deutsch oder frei übersetzt, sei kein Hornochse. Also lebe nicht wie ein Stück Vieh. Lebe nicht wie Nebukadnezar, der zum Tier wurde, lebe nicht wie Asaph, der im Psalm 73 gesagt hat, als ich Gott aus meinem Denken verbannt habe, wurde ich wie ein Tier. Das unterscheidet das Tier vom Menschen, dass das Tier kein Bewusstsein von Gott hat. Aber wir Menschen haben ein Bewusstsein von Gott. Der Prediger sagt in Kapitel 3, dass Gott die Ewigkeit ins Herz des Menschen gelegt hat. Jeder Mensch hat ein Bewusstsein von Gott. Das macht unser Menschsein aus. Deswegen sind wir im Bild Gottes erschaffen. Und deswegen möchte ich das gerne als eine Ermutigung an euch sehen, dass ihr irgendwie aus eurem Schneckenhaus rauskommt und dass ihr dieses Vorurteil fallen lasst, denkt nicht, du bist der Loser. Also ich habe früher gedacht, als ich so alt war wie ihr und genau in dieser herrlichen Stadt gelebt habe, ich halte den Ball mal flach. Also ich werde nicht jedem auf die Nase binden, dass ich Christ bin. Ich bin schon froh, wenn ich einigermaßen ohne Schrammen durch meine Schulzeit komme und da nicht ständig ausgelacht werde. Heute würde ich sagen, seid doch einfach ein bisschen mutiger. Warum? Auf der einen Seite höre ich, dass in der letzten Zeit sich einige junge Leute dadurch bekehrt haben, dass sie von jungen Leuten ein Zeugnis gehört haben. Stellt euch mal vor, Christoph, das ist der mit dem Schwarzen, der immer so freundlich grinst, und ich, wir gehen zusammen zu irgendjemand und bringen dem die Botschaft von Gott. Dass sie von mir kommt, das können sich die Leute vielleicht noch denken, aber dass so ein junger Typ ankommt und sagt, du, hör mal zu, ich stehe zu meinem Glauben, können wir mal über Gott reden? Ich habe jetzt die Bibel gelesen, darf ich dir mal eine schenken? Das haut die vom Hocker. Wir waren auf der Leipziger Buchmesse, und da passiert es fast jeden Tag, und da haben wir so ein ganzes Sammelsurium von Helfern. Unter anderem eine Menge junger Leute. Und wenn junge Leute an einem christlichen Stand stehen, kommen Leute an den Stand und sagen, das haben wir noch nie gesehen. Also die meisten Leute verbinden mit Christsein einen alten Opa, der mit dem Kopf wackelt und nicht mehr klar denken kann. Aber dass da junge Leute sitzen und dass sie sagen, hey, ich habe mich bekehrt, ich habe was erlebt mit Gott, ich habe die Bibel gelesen. Ich finde, in der Bibel sind hervorragende Antworten auf die Fragen des Lebens. Das ist sehr überraschend. Und da habt ihr einen riesen Vorteil gegenüber mir. Also A, habe ich schon Mühe, ernst genommen zu werden. Und B, ihr kommt so erfrischend und unerwartet rüber, dass die meisten Leute denken, ja, das hätte ich ja nie erwartet, dass mich ein Junger anspricht. Stell dir vor, ich, der ich schon 40 bin oder uralt, vielleicht 42, und dann quatscht mich einer an, der irgendwie 22 ist und der erzählt mir, dass er Gott gefunden hat und dass er in der Bibel Antworten auf Fragen seines Lebens gefunden hat. Warum ergreift ihr nicht diese Chance? Und da wünsche ich euch eine breite Brust, da wünsche ich euch ein bisschen mehr Selbstbewusstsein. Also entweder ihr glaubt an Gott, entweder das, was ihr erlebt habt, ist die Realität. Dann redet doch einfach davon. Wir haben in der Uckermark oder überhaupt im Nordosten von Deutschland die Erfahrung gemacht, dass die Leute normalerweise nicht mehr über dich lachen. Sie lachen nicht mehr über dich als Christ. Warum? Denen steht das Wasser am Hals. Die haben eine Fülle von Problemen. Und wenn sie dann sehen, dass dein Leben irgendwie klappt, dass deine Ehe schon 20 Jahre hält, dass deine Kinder, was weiß ich, noch einigermaßen irgendwo Lebensziele verfolgen, die lohnend sind, dann werden sie nicht mehr lachen, sondern sie werden anfangen, das zu beneiden. Und das müssen wir ausnutzen. Wir müssen es ausnutzen, dass die Leute sagen, wieso lebt ihr noch so wie wir früher? Also meine Frau, wir haben ja mal in Leipzig gewohnt, da hatten wir dann 4 kleine Kinder und dann ging die da durch diesen Vorort von Leipzig, da kam meine Frau ihr entgegen und sagt, ah, Frau Günschel, immer wenn ich Sie sehe, denke ich ans Mittelalter. Na, dann kam meine Frau etwas frustriert nach Hause und sagte, was soll ich denn da sagen? Na, ich sag, da musst du sagen, damals gab es noch die Hexenverbrennung. Also, nein, wir wollen natürlich nett sein, ja? Also, und dann kann man ja mal sagen, hören Sie mal, warum denken Sie ans Mittelalter, wenn Sie mich sehen? Das ist doch ein super Gesprächseinstieg, oder? Also vielleicht hat sie sich ein bisschen unglücklich ausgedrückt und ich musste dann an dem Abend besonders nett zu meiner Frau sein, damit sie sich wieder erholt hat davon. Aber eigentlich wollte diese Person sagen, wissen Sie, wenn ich Sie sehe, das kommt mir alles so vor wie eine heile Welt, von der wir alle träumen. Und sie latschen hier lang und haben rechts und links je 2 Erbschleicher und es geht ihnen einfach gut und das verstehen wir nicht. Und ich sage zu Ute, ja, geh doch voll in den Angriff. Darf ich Ihnen kurz sagen, warum es mir gut geht? Weil ich einen prächtigen Mann, nein, das nicht. Ich habe eine Beziehung zu Gott. Ganz normal, so. Ich lebe mit Gott und ich. Ich frage ihn auch, wie man leben soll und seine Ratschläge sind irgendwie gut. Also warum bringen wir nicht ganz selbstverständlich unsere Glaubensüberzeugungen rüber? Der Mensch, der in Ansehen ist und keine Einsicht hat, gleicht dem Vieh, das vertilgt wird. Punktum. Ey, das ist ein knallhartes Zeugnis von Gott. Und das steht 2-mal im Psalm 49. Einmal im Vers 12, einmal im Vers 20. So wie ihr lebt, das ist tierisch. So lebt keine Sau. Oder das kannst du ausdrücken, wie du willst. Aber der Mensch, der diese Beziehung zu Gott leugnet, der lebt wie ein Tier. Der guckt nach unten, der hat keine Perspektive. Und wisst ihr, wann dem Nebukadnezar sein Verstand wiederkam? In Daniel 4, Vers 34, als er seine Augen aufhob zum Himmel. Immer wenn du deine Augen aufhebst zum Himmel, dann bekommst du deinen Verstand wieder. Und das ist so eine herzliche Einladung an euch. Ihr seid ein Potenzial, ihr habt ein Potenzial als junge Leute. Redet doch einfach von eurem Glauben und habt keine Angst, dass man euch aufs Schafott führt. Soweit ist es noch nicht in Deutschland. Wir können noch davon reden, aber redet natürlich, nicht so aufgesetzt, sondern einfach ganz natürlich. Und dazu gibt es so viele Gelegenheiten. Schäme dich nicht deines Lichts, sondern verbreite es fröhlich. Das Licht der Gerechten brennt fröhlich, aber die Leuchte der Gottlosen erlischt. Sprüche 13, Vers 9. Ich glaube, wir sind unterschiedliche Typen. Ja, wenn ich euch jetzt so angucke, ich glaube, manchen fällt es leichter zu grinsen, andere haben eher Probleme mit den Muskelpartien. Das klappt dann nicht so gut. Das würde ich euch so abnehmen. Aber darf ich euch mal einen Vers aus der Bibel vorlesen? Aus 5. Mose, Kapitel 28, Vers 47. Da steht Folgendes. Dafür, dass du dem Herrn, deinem Gott, nicht mit Freude und mit fröhlichem Herzen gedient hast, wegen des Überflusses an allem, wirst du deinen Feinden dienen. Habt ihr gut zugehört? Gott sagt, ich beschwere mich bei dir nicht, dass du nicht meine Gebote hältst, nicht meine Satzungen hältst, nicht genau das machst, was ich sage. Weißt du, was ich an dir ätzend finde? Ist, dass du nicht fröhlich bist. Das ist doch eine Ansage, oder? Die kommt von Gott. Wir denken immer, Gott, das ist alles ernst, ja? Und wenn man Vorträge hält, dann muss man einen schwarzen Schlips tragen. Mensch, tragt, was ihr wollt. Aber Gott sagt, komm doch bitte nicht in meine Gegenwart mit so einer Fresse, sondern du sollst mir dienen mit Freude und mit fröhlichem Herzen. Warum? Weil wir so viel Grund haben, uns zu freuen, oder? Da draußen ist eine kaputte Welt. Und Gott hat dich gerettet, er hat dir einen Platz gegeben und er hat gesagt, weißt du was, der Sinn deines Lebens ist, dass du mir dienst. Aber bitte mit Freude und mit fröhlichem Herzen. Und ich finde, das kann man trainieren, oder? Frühs am Spiegel und dann kommst du plötzlich aus dem Bad und deine Eltern denken, du hast Lachgas geatmet oder wie. Also, ja, nein, wir sollen kein Theater spielen. Aber warum sagt Gott das? Warum sagt er, ich habe in meiner Jugend ganz oft Christsein mit Druck verbunden, mit Verboten, mit etwas, was einen so bedrückt und wo man dachte, so richtig austoben kannst du dich damit nicht. Und dann habe ich aber auch Menschen kennengelernt, die fröhlich waren. Mein Vater zum Beispiel hatte eine besondere Art von Humor und ich habe das sehr an ihm geschätzt. Natürlich, wenn man jetzt seinen Vater schon 30 Jahre lang zu Grabe getragen hat, dann verklärt die Erinnerung. Aber wenn ich euch meinen Vater beschreiben müsste, war er ein sehr strenger, konsequenter Typ. Aber er hatte auch einen ganz feinen Sinn wie Humor. Ich war bei uns der Jüngste in der Familie. Meine nächstältere Schwester ist 10 Jahre älter. Und da gab es bei uns Jugendstunde. Und ich habe immer rumgejammert, dass immer, wenn zu Hause was los war, musste ich ins Bett. Und da hat mein Vater eines Abends gesagt, pass auf, heute darfst du mal aufbleiben. Darfst mal mit zur Jugendstunde gehen, obwohl du erst 12 bist. Und du darfst die Bibel vorlesen, den Text. Nun, das war natürlich der Ritterschlag schlechthin. Dann saß ich da mit 12 Jahren. So ein dürrer Hecht, kann man sich heute nicht vorstellen. Und dann war irgendwie gerade dran, 2. Mose, Äppelstückchen, und ich musste das von dem Manna vorlesen. Und in meiner alten Bibel stand immer nicht Manna, sondern Mann. Steht das bei euch auch in einigen Bibeln? Ja, steht das Mann. Und ich habe die ganze Zeit immer vorgelesen, und es war kein Mann in Israel. Und mein Vater guckte mich immer so an, ach, das ist ja traurig. Und da hat er sich über mich lustig gemacht, ja. Das konnte ich überhaupt nicht leiden, ja. Ich, prachtvoll, wollte gerade mal ein Stück Bibel vorlesen, hab dann, es war kein Mann in Israel und er, ach, das ist aber traurig, das habe ich bis heute nicht vergessen. Und ich sage, ey Papa, wieso machst du dich über mich lustig, das ist Bibelwort. Ja, da haben wir uns die Klingen gekreuzt, das Ende vom Lied war, ich musste ins Bett. Hätte ich mal die Klappe gehalten. Und im Bett habe ich gedacht, ist doch cool, dass man so einen lustigen Vater hat, oder? Der seinen eigenen Sohn einfach in die Pfanne haut. Es war kein Mann in Israel, das habe ich bis heute nicht vergessen. Ach, das ist aber traurig. Warum dienen wir Gott nicht mit fröhlichem Herzen? Können wir nicht mal nach Hause kommen und können einfach freudig erzählen, was wir erlebt haben? Was wir mit Gott erlebt haben? Erleben wir nicht gute Dinge mit Gott? Schäme dich nicht deines Lichts, sondern verbreite es fröhlich. Wisst ihr, eine gewinnende Haltung, gerade wenn sie von Mädchen kommt, euch ist das ja mehr so ins Gesicht gelegt wie jungen Männern, die immer cool sein wollen und möglichst mit einem Kampfhund rumrennen irgendwie oder so oder sich noch irgendwie ein blödes Bild in den Hals tätowiert haben. Das könnt ihr alles vergessen. Bringt einfach die Botschaft fröhlich rüber. Ich habe jetzt gehört von Leuten, die für die Gideons unterwegs sind, dass sie bei jeder Gelegenheit, wenn man ein Gespräch hatte mit Menschen, dass man sie fragt und sagt, ich habe übrigens neulich die Bibel gelesen, ich habe gerade eine bei mir, darf ich Ihnen eine schenken? 98% der Leute sagen ja. Sie sind so überrumpelt, dass sie nicht den Mut aufbringen und sagen, nein, ich will die nicht. Und dann gibst du einfach die Bibel aus der Hand. Und alles andere, das ist nicht mehr dein Ding. Es gibt den ausdrücklichen Befehl, dass wir einfach sehen sollen. Raus mit dem Zeug. Wir haben jetzt ein Manuskript bekommen als Verlag. Das ist so eine krasse Geschichte. Und ich muss sie euch einfach kurz erzählen, weil mein Sohn, der hat sie mir vorgelesen und der brauchte dann mehrere Taschentücher. Das gibt's auch bei Männern. Da ist ein Ehepaar, es geht nach Afrika. Sie wollen in der Mission arbeiten und es ist keine Frucht da. Bis auf einen kleinen Jungen, ein 5-jähriger Junge, der kommt zu ihnen zum Zelt und die Frau schenkt ihm eine Bibel und erzählt ihm die Botschaft. Und plötzlich stirbt die Frau. Und der Mann bricht in sich zusammen, packt die Schecke, hat zwei Kinder, zwei kleine Kinder. Seinen Sohn nimmt er mit, er geht nach Schweden, sagt sich von Gott los und seine Tochter, die war 3 Jahre oder 2 Jahre, die gibt er einer anderen Familie, die nach Amerika ausgereist ist und verliert sie komplett aus den Augen. Der Mann versackt im Alkohol und es geht 40 Jahre. Und diese Tochter von ihm, die lebt in Amerika, wird groß, heiratet und geht eines Tages zum Postkasten. Das ist eine wahre Geschichte. Aus dem Postkasten zieht sie eine Missionszeitschrift aus Schweden. Und da ist eine Geschichte drinne. Da ist ihre Geschichte drinne. Und unten ist eine Abbildung von dem Grab ihrer Mutter. Und die Geschichte fand sie so unglaublich, dass dieser Junge sich bekehrt hat. Und als er groß war, hat er eine Schule gebaut. Und durch die Schule hat sich das Dorf bekehrt. Und es waren 600 Leute Christen geworden. Und er war der Auslöser einer gewaltigen Erweckung in Afrika. Und da hat sie gesagt, ich muss zurück nach Europa, ich muss meinen Vater finden. Der Vater hatte wieder geheiratet, hatte 4 Kinder, sie hatte also dann 4 Stiefgeschwister, das hat sie alles nicht gewusst. In Schweden kommt sie ihrem Vater auf die Schliche und zuerst trifft sie ihre 4 Stiefgeschwister in einem Hotel. Und dann haben die Stiefgeschwister gesagt, dein Vater ist jetzt 73. Er hat dort oben eine Sozialwohnung, diese Wohnung ist voller Bier- und Schnapsflaschen und mittendrin liegt er. Du musst klingeln und wenn du Glück hast, macht er auf. Und einen Rat geben wir dir, wenn du mit ihm redest, erwähne nicht das Wort Gott, dann erschlägt er dich. Und dann geht sie in die Wohnung, geht da hoch, klingelt, er macht auf. Dann stellt sie sich vor und sie sagt, du, ich bin deine Tochter. Wir haben uns seit 45 Jahren nicht gesehen. Da trifft ihn erstmal der Schlag. Und dann sagt er, wie es ihr geht. Und dann sagt sie, weißt du, um mich musst du dir keine Sorgen machen, auf mich passt Gott auf. Und er kriegt dann Rappel, beruhigt sich dann aber wieder. Und dann erzählt sie ihm die Geschichte seines Lebens. Sie sagt, du schau, da ist das Bild von deiner Frau und das Grab in Afrika. Und da ist die Geschichte von dem Jungen, dem deine Frau die Botschaft gesagt hat. Weißt du, was daraus geworden ist? Dort unten lebt ein ganzes Volk von Christen, die haben sich bekehrt, weil ihr dort runtergegangen seid. Und ich bitte dich, kehre zurück. Kehre zu Gott zurück. Und an dem Abend nimmt sie ihn in den Arm und er ist zu Gott zurückgekehrt. Und dann kommt sie nach Frankreich auf der Rückreise, ist dort auf einem Missionskongress und trifft einen Verantwortlichen irgendeiner afrikanischen Kirche und erzählt, und dieser Mann erzählt, ohne dass er es wusste, ihre Geschichte. Er sagt, da war ein kleines Mädchen in dieser Familie und dieses Mädchen ist weggegeben worden nach Amerika. Und dieses Mädchen war Zeuge von der Botschaft, dass der kleine Junge das Evangelium gehört hat. Da steht die auf und geht vor zu dem Mann und sagt, ich bin die Frau. Diese 45 Jahre im Suff hätte sich der Mann sparen können, wenn wir darauf vertrauen würden, dass Gott zu seinem Ziel kommt. Wisst ihr, ich bin manchmal so skeptisch, wenn ich solche Geschichten lese, dann denke ich immer, das ist bestimmt alles so ein bisschen frisiert oder so, ja. Und ich werde jetzt diese Geschichte prüfen. Wir werden alle Quellen prüfen, die uns zur Verfügung stehen, damit wir rauskriegen, ob das alles stimmt. Und wenn das alles stimmt, dann werdet ihr in 2 Jahren hier auf dem Büchertisch das Buch von Eggy haben. A-G-G-I-E, so heißt diese Tochter, die das alles erlebt hat. Und ich meine, wir müssen solche Zeugnisse einfach wissen. Wir müssen wissen, dass Gott viel größer ist als wir. Und wir müssen uns gegenseitig motivieren. Gebt doch einfach die Bibel weiter. Die Gideons stellen dir gerne ein Paket mit Bibeln zur Verfügung. Das ist überhaupt kein Thema. Wir waren jetzt auf der Buchmesse. Und wir haben dort 5 Bücher kostenlos angeboten. Eine Bibel, ein Kinderbuch, 3 normale Bücher. Draußen vor den Toren der Messe wurden Gutscheine verteilt von Jugendlichen, die uns geholfen haben. Die haben 40.000 Gutscheine verteilt. 4.000 wurden eingelöst bei uns. Und zu 80% haben sich die Jugendlichen, die an den Stand kamen, freiwillig und ohne unsere Beeinflussung dafür entschieden, eine Bibel mitzunehmen. Sie haben die 5 Bücher da liegen sehen und sie haben gesagt, ach, eine Bibel, cool, habe ich noch nicht. Du musstest gar nicht sagen oder ich musste mich immer wieder runterkühlen, ja, weil ich dachte, ist doch irgendwie der Wahnsinn, was passiert hier eigentlich, ja. Donnerstag, Freitag werden Heerscharen von Schulklassen durch die Leipziger Buchmesse geschleift. Und da stehen zu 80% junge Leute vor dir, die haben keine Bibel. Sie kennen sie überhaupt nicht. Jetzt nehmen die eine mit, 4.000 Bibeln. Ist doch der Hammer, oder? Und wisst ihr, was in der Bibel steht? Also, steht natürlich viele Sachen in der Bibel, aber jetzt erzähle ich euch mal eine richtig schöne. Und zwar, in Sprüche steht, nein, in Prediger, steht Vers 11, Kapitel 11, Vers 6, am Morgen sehe deinen Samen und des Abends ziehe deine Hand nicht ab. Jetzt bitte aufpassen, alle Logiker. Denn du weißt nicht, was gedeihen wird. Ob dieses oder jenes oder ob beides zugleich gut werden wird. Frage an Jonathan, welcher Fall kommt nicht vor? Ob dieses oder jenes oder beides? Keines kommt nicht vor. Raffi, trotz des hohen Alters, noch so wach. Mensch, ich danke dir. Keines kommt nicht vor. Da steht nicht, dass Gott sagt, naja, vielleicht geht nichts auf, oder jenes geht auf, oder dieses geht auf, oder beides geht auf. Keines kommt nicht vor bei Gott. Keines kommt nicht vor. Das ist die Bibel. Und wenn du den Mut hast und du gehst zu dem Netto-Kassierer, der 7:50 immer noch da sitzt, und auf seinen Feierabend wartet. Und du sagst zu dem, ey Junge, hast du erstmal eine Tüte russisch Brot, die spendiere ich dir heute Abend für den Spätfilm. Und dann habe ich ja noch eine Bibel für dich. Nimm sie einfach mit. Ich habe gute Erfahrungen damit gemacht. Dann wird er dich angucken und sagen, oh, habe ich nicht. Danke. Bis morgen. Jo, bis morgen. Und dann kann Gott anfangen zu wirken. Wisst ihr, dass das Wunder unserer Beziehung zu Gott ist, dass manchmal müssen wir Dinge tun, die macht Gott nicht. Und manchmal macht Gott Dinge, die können wir nicht. Aber als die 5.000 zusammen waren und die sollten Essen bekommen, dann haben die da 5 Brote und 2 Fische gefunden, ja. Und dann sagt, vermehrt der Herr, da war wahrscheinlich eine Menge Zeug da. Und dann sagt der Herr diesen Satz, gebt ihr ihnen zu essen. Warum sagt er das? Er hätte doch sagen können, wisst ihr, jetzt habe ich schon alles vermehrt. Also nicht vermehrt, sondern vermehrt. Austeilen kann ich es auch gleich selber. Nein, sagt er nicht. Aber er legt alles bereit. Er sagt, hier, aus den 5 Broten sind 500 Brote geworden und eine ganze Batterie Fische. Und dann sagt er den Jüngern, gebt ihr ihnen zu essen. Ich mache es nicht. Umkehrfragen sind natürlich immer ganz schwierig in der Bibel. Was wäre passiert, wenn die Jünger nicht ausgeteilt hätten? Hätte der Herr es gemacht? Gute Frage, ne? Ich weiß es nicht, aber der Herr sagt, ihr müsst es machen. Ihr sitzt hier, euch geht es so gut, dass ihr es fast nicht mehr aushalten könnt. Ihr kommt nach Hause, ihr werdet abgefüllt mit Essen, ihr habt ein Bett, ihr habt hier Frieden. Ich weiß nicht, gibt es irgendwas, was euch fehlt? Und in diesem ganzen Wohlleben kann doch der Herr von uns verlangen, dass wir uns mal irgendwie auf die Socken machen und an Leute das weitergeben, was uns das Leben bedeutet. Und das möchte ich mit fröhlichem Herzen euch empfehlen. Ich möchte freundlich wirken dabei. Aber ich meine, wir haben nicht mehr lange Zeit. Es kann sein, dass der Herr kommt und dann ist hier vieles anders. Dann sind wir weg. Und dann endet eine Zeit, in der wir etwas tun können, was wir im Himmel wiederfinden werden. Diese Zeit endet definitiv. Und das macht die Zeit, die wir jetzt erleben, so einmalig. Auf Englisch unique. Sie ist einfach Sie ist gewaltig. Du tust etwas und du findest es im Himmel wieder. Davon träumt Lady Gaga. Haut sich einen Stern auf den Walk of Fame und sie hofft, dass irgendwie 2 Jahre später noch irgendein Bekloppter über ihre Fliese latscht und dabei an sie denkt. Die Leute haben alle diesen unwiderstehlichen Drang, nicht vergessen zu werden. Und Gott sagt zu dir als sein Kind, du brauchst dir keine Sorgen machen, dass ich dich vergesse. Ich habe alles aufgeschrieben, was du gemacht hast. Wisst ihr, was in Malachi 3, Vers 16 steht? Dass Gott ein Notizbuch hat, als er ein Gedenkbuch aufgeschrieben hat. Und da stand alles drin. Schäme dich nicht deines Lichts. Verbreite es fröhlich. Das Licht der Gerechten brennt fröhlich, aber die Leuchte der Gottlosen erlischt. Und kommt raus aus eurer defensiven Grundhaltung. Habt keine Angst vor den Leuten. Sie wissen es nicht besser. Sondern ihr habt die Trümpfe in der Hand. Ich darf das wahrscheinlich gar nicht laut sagen, aber ich spiele unheimlich gerne Skat. Ich finde das ein geniales Spiel. Und wenn du ein richtig gutes Blatt hast, dann kannst du kaum drauf warten, dass es losgeht, oder? Und so musst du dir dein Leben als Christ vorstellen, ja? Gott hat die Karten ausgeteilt und du bist Christ. Du hast ein richtig gutes Blatt. Du hast die Trümpfe in der Hand. Grang mit Vieren und da kommt nichts mehr dran. Und dann gehst du raus ins Leben. Warum spielst du nicht das Spiel deines Lebens? Warum erzählst du den Leuten nicht davon? Ich habe einen ungläubigen Nachbarn, der fragt mich immer, na Klaus, was machst du denn so am Wochenende? Dann erzähl ich, was ich mache und so. Und dann sagte der in der ersten Zeit, ja, okay, also du erzählst was über die Bibel, aber, und das ist so ein herrlich blödes Vorurteil, aber sagt er, die Bibel hat doch mit dem normalen Leben nichts zu tun. Und ich sag, Heiko, was denkst du eigentlich? Worüber wir reden? Denkst du, wir malen irgendwie kleine Engel an oder so? Oder lila Wolken? Oder einen alten Mann mit einer Zither? Oder... Wir reden über Sexualität, über Ehe, über Geld, darüber, dass man irgendwie glücklich alt wird und auch glücklich jung sein kann. Wir reden über das ganz normale Leben. Verstehst du das? Ach so, das ist jetzt inzwischen Thema in der Gemeinde? Ja, inzwischen Thema in der Gemeinde. Wir reden da einfach drüber. Also, lasst euch Mut machen, ohne Licht wird sich nichts ändern, denn bei dir ist die Quelle des Lebens und in deinem Licht werden wir das Licht sehen. Ein paar praktische Hinweise. Als erstes müsst ihr überzeugt sein, das geht nicht anders. Und da gibt es eine herrliche Stelle in 2. Timotheus 3, Vers 14, da sagt Paulus zu Timotheus, dass er völlig überzeugt sein soll. Du aber bleibe in dem, was du gelernt hast und wovon du völlig überzeugt bist. Im Griechischen ist es ein ganz starker Ausdruck. Felsenfest. Es kann nicht sein, dass ich mich täusche. Wir sind völlig überzeugt. Und wenn wir überzeugt sind, dann werden wir reden. Wie aber werden sie hören ohne einen Prediger? Römer 10, Vers 14. Und ich würde mich echt freuen, wenn hier demnächst Jugendtage stattfinden, wo eine Menge junge Leute sitzen, die einfach zum Glauben gekommen sind, weil ihr ganz normal von eurem Leben erzählt habt, von eurem Glauben. Wir bringen gerade jetzt ein Buch raus für junge Leute, da geht es zum Thema Suizid, Depression. Das ist ein fiktives Gespräch von einem jungen Mann, der auf der Golden Gate Bridge sitzt und sich das Leben nehmen will. Und dann kommt einer und versucht, ihn davon abzuhalten. Darf ich euch sagen, dass ein Großteil der jungen Leute sehr verzweifelt sind und dass sie versuchen, mit irgendetwas ihre Zweifel auszulöschen. Ob es mit Drogen ist, unsere Nachbarstadt Altentreptow, letzte Woche, diese Woche, ein 13-jähriges Mädchen an Drogen gestorben. Warum haben sie das Zeug konsumiert? Weil sie überhaupt keine Perspektive haben und dazu noch betrogen worden sind. Die Leute haben es doch verdient, dass sie von dir ein Zeugnis hören und sagen, ey, ich lebe ein Leben. Das macht richtig Sinn. Es macht einfach Sinn. Das ist irgendwie eine runde Sache. Ich kenne einen, der mich liebt. Der ist sogar für mich gestorben. Jetzt fange ich an, ihn wieder zu lieben. Das ist der Punkt. Also wir dürfen reden. Und dann dürfen wir etwas tun. der sich selbst für uns gegeben hat, damit er uns loskaufte von aller Gesetzlosigkeit und reinigte sich selbst ein Eigentumsvolk eifrig in guten Werken. Ihr könnt eure Nachbarn beeindrucken durch Nettigkeiten, die meistens nicht viel kosten. Also früher kostete eine große Büchse Raffaello 2,99. Das ist, glaube ich, jetzt ein bisschen teurer geworden. Bei uns gab es eine Nachbarin, die ist von einem LKW als Radfahrerin so leicht überfahren worden. Hat sich die Schulter gebrochen, war alles ziemlich im Eimer. Das hat sich rumgesprochen, sie war dann in der Klinik ein paar Wochen, dann kam sie wieder raus. Und dann haben wir geklingelt und wollten ihr sagen, dass wir uns freuen, dass sie wieder da ist, aber sie war nicht da. Und dann haben wir einfach Raffaello auf den Briefkasten gestellt, eine Karte mit einem Bibelvers, drunter geschrieben, dass wir für sie beten. Am nächsten Morgen, ihr Mann geht immer mit dem Hund Gassi bei uns da, im Sandweg lang, hält er bei uns an, klingelt ganz aufgeregt. Herr Günschel, warum haben Sie das gemacht? Ja, ich sage, die war nicht vergiftet. Die Karte. Alles gut, war einfach nur gut gemeint. Ja, er sagt, meine Frau ist schon seit 8 Wochen krank. Ja, ich sage, tut mir leid, dass wir erst nach 8 Wochen kommen. Ja, sagt er, Sie sind ja der Einzige, der sowas gemacht hat. Warum machen Sie das? Also, der hat sich nicht mit mir geschimpft, aber... Und dann kam die Frau an, die war ganz aufgelöst. Und dann sage ich zu meiner Frau, überleg mal, Kosteneinsatz 2,99. Die Karte noch, ja, 50 Cent. Und die Leute sind völlig von der Rolle, weil sie es nicht gewohnt sind. Denkt ihr noch an den Vers in 2. Mose 10, einer sieht den anderen nicht mehr. Wenn du mit offenen Augen durch deine Nachbarschaft gehen würdest, dann würdest du überlegen, dem geht's gerade nicht gut. Dann kannst du eins immer machen, kannst du mal Raffaello hinbringen und immer eine Karte schreiben und drunter schreiben, es tut uns sehr leid, dass es dir nicht so gut geht, aber wir beten für dich. Das ist doch legitim, das kann man doch machen. Und man kann ja auch wirklich beten. Und dann werden die fragen, wieso betest du für mich? Und als nächstes werden sie fragen, glaubst du, dass sich was ändert, wenn du für mich betest? Und dann kann man sagen, auf jeden Fall. Wir hatten einen Nachbarn, dessen Frau hatte Herbstdepressionen. Wisst ihr, wie schrecklich das ist, wenn du merkst, der Sommer geht zu Ende, dann kommt der Herbst, ich meine, abgesehen von der schönen Laubfärbung, aber die Tage werden kürzer, es wird alles so ein bisschen dunkel. Und dann wusste der Mann, in dieser Zeit wird meine Frau wieder 6 Wochen in die Klinik gehen, sie wird nicht mit mir reden, sie wird da liegen und es geht ihr einfach grottenschlecht. Und so etwas, das sind für mich so schreckliche Krankheiten, da sage ich mir lieber mal ein Bein brechen oder so. Ja? Das wächst wieder zusammen und dann ist wieder gut. Aber so Depressionen und so, kann ich überhaupt nichts mit anfangen. Und dann haben wir für ihn gebetet und wir haben gesagt, du, wir beten für dich. Und wir beten für deine Frau, dass die Depressionen aufhören. Und die Jahre darauf hatte seine Frau keine Herbstdepressionen mehr. Das war wie ein Wunder. Und da habe ich gedacht, der Kerl muss sich doch jetzt bekehren. Nein, er bekehrt sich nicht. Aber für die Frau war es sehr eindrücklich. Und die sitzt seitdem ab und zu bei uns in der Gemeinde. Und Gott wird an ihr ein Werk tun. Ob mit uns oder ohne uns. Und dazu möchte ich euch einladen. Tut einfach was. Kommt aus eurem Schneckenhaus raus. Ihr seid die Lichtträger. Ihr verbreitet Licht in einer dunklen Welt und ihr geht durch die Straßen und denkt die ganze Zeit, hoffentlich sieht keiner mein Licht. Das ist doch absurd, oder? Man kann doch das Licht anschalten und den anderen zeigen. Beispiele. Ein junges Mädchen, 2. Könige 5. Ich möchte nicht in ihrer Lage gesteckt haben. Sie war überzeugt. Und sie geht zu Naaman und sie sagt zu ihm, du musst zu einem Propheten gehen und der wird dich von deinem Aussatz heilen. Diese Aussage war eigentlich Wahnsinn, weil ich glaube, dass dieses Mädchen es ja noch nie erlebt hat, dass jemand von Aussatz geheilt wurde. Also wie kommt sie zu dieser Überzeugung, dass sie heilen würde? Sie hat geredet. Der Naaman sagt zu ihr, so und so hat das Mädchen geredet. Was für ein Mut. Sie hat gelebt, sonst wäre Naaman ihrem Rat nicht gefolgt. Dann finden wir von ihr nichts mehr in der Bibel. Das finde ich ein bisschen schade. Also Gott hat natürlich das alles aufgeschrieben und wird mit dem Mädchen ja nicht nur ins Reine kommen, sondern sie dafür belohnen. Aber was für ein Zeugnis von diesem Mädchen. Du denkst, du bist entführt, du bist in einem anderen Land und die ganze Zeit überlegst du, wie kann ich mich an den Leuten rächen? Wie kann ich dem Naaman ein bisschen Arsen in den Frühstückskaffee kippen? Ja? Und sie denkt nicht daran. Sie macht sich Gedanken, wie kann ich dem Mann helfen, dass er wieder gesund wird. Und dann sagt sie, du, ich habe Beziehungen, ich kenne einen und du musst da hingehen. Und ich denke jedes Mal beim Lesen der Geschichte, was wäre passiert, wenn Naaman nicht geheilt wäre? Hätte der die umgebracht oder was hätte der mit so einem Mädchen gemacht? Wo er vielleicht denkt, die hat mich noch belogen, hat alles nicht geklappt. Wie kommt die auf so eine Idee? Ich glaube, das war ein sehr feines Mädchen. Wir dürfen uns freuen, ihr im Himmel zu begegnen. Mach einfach deinen Job und überlass alles weitere Gott. Und ein Tipp, gib einfach Gideon-Bibeln weiter. Und ein abschließendes Beispiel, nicht aus der Bibel, sondern aus unserer Zeit. Am Ende des 19. Jahrhunderts

50 Jahren diese Inseln besucht hat. Er musste immer mit dem Schiff von einer Insel zur anderen fahren. Dann war es abends zu spät, nach Hause zurückzukehren. Dann war er darauf angewiesen, dass die Leute, die dort gewohnt haben, ihn aufgenommen haben. Sehr oft haben sie ihn nicht aufgenommen. Dann musste er in solchen Steinhäusern schlafen, in denen die Schafe die Nächte verbracht haben. Aber es dauerte nicht lange. Da entstand auf jeder Gemeinde eine auf jeder Insel eine Gemeinde. Rechts das Haus, das könnte man denken, das ist ein Gemeindehaus von was weiß ich, Hannover oder einer Millionenmetropole. Weit gefehlt, das Haus, ich weiß gar nicht, was steht da dran? Bethesda, ja? Das Haus steht in einer Stadt, diese Stadt hat 4000 Einwohner und in die Gemeinde gehen 800 Leute. Und deswegen mussten die da so einen Palast hinsetzen. Links, das ist das erste Gemeindehaus, was überhaupt auf den Färöern entstand. Ich bin da vor 4 Jahren mal hingefahren, geflogen und habe die ganze Geschichte mir angeguckt und habe gedacht, ey, was du da gelesen hast in dem Buch, wenn das wirklich wahr ist, müssen ja noch Spuren zu finden sein. Und wir haben nicht nur Spuren gefunden, sondern wir haben zahllose Gemeinden gefunden. Und wir haben die Bibel gefunden von dem Mann, der dieses Werk getan hat. Und in dieser Bibel findest du so viele feine Einträge. Jedes Blatt war beschrieben und du fragst dich, wann hat der das gemacht? Und rechts ist so ein richtiges blödes Schaf auf den Färöern. Und das habe ich so als Kontrast mal daneben gesetzt. Du kannst dich entscheiden, entweder auf der einen Seite lebst du mit so einer Bibel oder auf der anderen Seite sagt Gott zu dir, du kannst auch leben wie ein Tier. Wie einer, der keine Einsicht hat, der dieses Buch blöd findet, nicht zeitgemäß, überholt, einfach out. Am Ende kann man sich nur wünschen, so zu sterben, wie Sloan gestorben ist, 1914 oder 13, nach einem erfüllten Leben. Und wenn ihr heute auf die Färöer kommt, die Hauptstadt heißt Tórshavn, ihr habt jetzt vielleicht gehört, dass die Handballer der Färöer wieder ganz berühmt geworden sind. Das ist ja wirklich so ein Mini-Volk und die stellen da so eine Mega-Handballmannschaft. Aber was noch viel besser ist, die stellen über 100 Missionare, die heute weltweit in die ganze Welt gegangen sind. Die meisten mit Ethnos 360. Das ist für mich irgendwie total berührend und motivierend, dass Gott oft so kleine Pflänzchen nimmt und er segnet sie über die Maßen. Er nimmt ein Ehepaar und er lässt es zu, dass die Frau nur einen 5-jährigen Jungen missioniert und dann lässt er sie sterben. Und wir denken, es ist alles vorbei. Und Gott sagt, es ist nicht alles vorbei. Vertraue meinem gnädigen Handeln. Und dann tut er Wunder. Und die Wunder tut er heute noch. Und die Zeit ist heute so finster. Es ist so zum Greifen, dieser Wahnsinn der gottlosen Menschen, dass sie von euch erwarten können, dass ihr euer Licht anschaltet. Und vielleicht sind eure Häuser, die ihr mal gründet, irgendwann in eurem Leben, eure Familien, vielleicht sind das Städte und Orte, an denen andere Menschen das Evangelium hören können und wo sie zusehen können, wie ihr lebt mit Gott. Lad sie einfach ein. Das gibt es inzwischen als Buch. Und das ist das Buch von John Lennox, Nur Mut. Ein sehr motivierendes Taschenbuch, wo er irgendwie auch sehr gut nachvollziehbar euch nahe bringt, dass es irgendwie angesagt ist, dass wir etwas mutiger in unser Leben gehen. Dass wir nicht denken als Christen, lass uns lieber die Klappe halten, da haben wir keinen Stress, sondern Gott sagt zu uns, verbreite doch einfach Licht. Die Leuchte der Gerechten, wie heißt der Vers? Das Licht der Gerechten brennt fröhlich, aber die Leuchte der Gottlosen erlischt. Sprüche 13, Vers 9. Damit bin ich am Ende. Und ich wünsche euch und mir gleichermaßen, dass wir nochmal begeistert sind von der Person des Herrn Jesus Christus, der gesagt hat, ich bin das Licht der Welt. Ich wünsche euch Begeisterung für dieses Buch, was das Licht ist, was Leuchte ist auf unserem Weg. Und ich wünsche euch Freude dabei, euer Christsein zu leben, keine Angst vor den Menschen zu haben.

0: sondern euch klar zu machen, ihr seid Menschen mit einer guten Botschaft. Und dann dürfen wir mit fröhlichem Gesicht und mit Freude rausgehen und den Leuten sagen, weißt du was, ich habe ein Buch gelesen, ich habe es bei, ich schenke es dir. Lies einfach mal. Dann kannst du getrost die Sache Gott übergeben.
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0: warte vor einer Gießkannenlösung. Die Grünen forderten eine Übergewinnsteuer. Papst Leo XIV. Hat in Frankreich vor einem neuen Wettrüsten gewarnt.
1: Beim Besuch im Élysée-Palast kritisierte er den Glauben an Atomwaffen als Sicherheitsgarantie. Frankreich ist das einzige EU-Land mit eigenen Atomwaffen. Präsident Macron prüft derzeit eine stärkere nukleare Zusammenarbeit mit mehreren Ländern, darunter Deutschland. Geplant sind auf der Papstreise noch Stationen in Paris, danach in Lourdes und zum Abschluss in Metz. Ulrike Klein, Redaktion.
0: Kindergeld in Deutschland soll künftig automatisch ausgezahlt werden. Nach dem Bundestag stimmte heute auch der Bundesrat dem Gesetz zu. Ab dem kommenden Jahr schon entfällt für viele Familien der Antrag. Das gilt zunächst für Neugeborene mit älteren Geschwistern. Später sollen auch Erstgeborene das Kindergeld automatisch erhalten. Voraussetzung sind Wohnsitz und Beschäftigung in Deutschland sowie eine Kontoverbindung. Volkswagen ruft zahlreiche Autos wegen eines möglichen Lenkungsdefekts zurück. Betroffen sind in Deutschland rund 900.000 Fahrzeuge verschiedener Modelle. Eine Schraube könnte durchrosten und schlimmstenfalls die Lenkung ausfallen lassen. Betroffen sind unter anderem Tiguan, Golf, Touran und Caddy. Auch der Audi Q3 ist Teil des Rückrufs. Weltweit betrifft die Aktion mehr als 2 Millionen Fahrzeuge. Und in München läuft auch an diesem Wochenende das größte Volksfest der Welt weiter. Jetzt wurde bekannt, auf dem Oktoberfest kostet das teuerste Gericht in diesem Jahr 1.850 Euro. In der Käfer Wiesenschenke gibt es dafür 500 Gramm Kaviar. Kleinere Portionen sind ebenfalls erhältlich, ab knapp 60 Euro. Zum Vergleich, eine Maß Bier auf dem Oktoberfest kostet durchschnittlich 15,61 Euro.
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0: Die aktuellen Temperaturen: Köln 22 Grad, Hamburg 18 Grad, Bremen 19 Grad, Berlin 15, Dresden 15 Grad. In Frankfurt am Main 21 Grad, Stuttgart 22, München 19 Grad, Erfurt 19 und in Münster 21 Grad. Im Osten bleibt es teils dicht bewölkt, aber meist trocken. Sonst gibt es häufig Sonne, die Höchstwerte zwischen 14 und 25 Grad in Deutschland.
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3: Hallo und herzlich willkommen bei Bibel erklärt. Zunächst ein wenig Musik und dann ein Vortragsmitschnitt von André Tövs über den Propheten Amos.

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1: Schluss mit lustig, das Ende der Spaßgesellschaft. Das ist der Titel des Buches von Peter Hane, das kurz nach dem Erscheinen auf den Bestsellerlisten stand. In diesem Buch rechnet der ehemalige ZDF-Journalist mit der Spaßgesellschaft ab. Ich möchte dazu jetzt kein Statement zu Peter Hane abgeben, aber er behauptet in diesem Buch, dass nach dem 11. September 2001 das Ende der Spaßgesellschaft eingeläutet ist, und er ruft neu zu christlichen Werten auf. Ich denke, an sich ist es lobenswert, mal so einen Weckruf zu machen, dass wir uns neu besinnen in der Spaßgesellschaft. Aber leider, und da werdet ihr mir sicherlich zustimmen können, ist unsere Gesellschaft nach dem 11. September 2001 ja nicht unbedingt frommer geworden. Eher nicht. Eher genau in die andere Richtung. Und dennoch, denke ich, ist es gut, dass man mal den Finger auf die Wunde legt und aufzeigt, in welcher Spaßgesellschaft wir eigentlich leben. Und das ist das Thema des letzten Vortrags heute Abend, wenn Gott mit der Spaßgesellschaft abrechnet. Wir leben in einer Spaßgesellschaft. Gut, zu Corona-Zeiten ist das mit dem Spaß so ein bisschen eingedämmt. Ist auch vielleicht mal ganz gut, da kommen die Leute auch mal zur Besinnung, wenn man nicht durch sämtliche anderen Dinge von den entscheidenden Lebensfragen irgendwie sich distanziert, sondern mal zum Nachdenken kommt. Aber denken wir mal an die Mediamarktwerbung: Hauptsache, ihr habt Spaß. Ja, also wir leben definitiv, im Westen zumindest, in einer Spaßgesellschaft. Der Spaß ist das Maß aller Dinge. Und genau das ist die Situation, in die Amos hinein predigt. Das habe ich heute Morgen schon erwähnt, und jetzt in diesem Text kommt es richtig zum Tragen, den wir uns jetzt anschauen wollen. Der Text kommt aus Amos Kapitel 3 und geht bis Kapitel 4, Vers 3. Amos Kapitel 3, Vers 9 bis Kapitel 4, Vers 3. Amos spricht hier gegen die Oberschicht aus Samaria. Wir müssen wissen, Samaria, das ist, wenn man das heute irgendwie so modernisiert beschreibt, dann ist das so eine Mischung aus Broadway, aus Las Vegas, aus Hollywood. Ja, hier tummeln sich die Reichen und die Schönen in Samaria. Und rote Teppiche, Glanz und Glamour, so ähnlich müssen wir uns Samaria vorstellen. Zumindest wäre Samaria so in unserer heutigen Zeit, wenn man es aus dem Alten Testament überträgt. Eine reine Spaßgesellschaft, die mit Gott abgeschlossen hat. Das müssen wir natürlich festhalten, dass Gott nicht per se etwas gegen Freude hat. Überhaupt nicht. Ja? Wir sehen in der Bibel einige Aussagen, die uns im ersten Moment vielleicht sogar überraschen. Da heißt es im Buch Prediger: genieße das Leben. Aber genieße es mit Gottesfurcht. Genieße das Leben mit der Frau, die du liebst. Genieße das, was Gott dir schenkt, aber lebe dabei in Gottesfurcht. Vor Gott dürfen wir dankbar das genießen, was er uns schenkt. Das Problem ist in Samaria, sie wollen das Leben genießen, aber sie haben die Gottesfurcht über Bord geworfen. Das ist das Problem. Und dagegen predigt Amos. Wir kommen zum ersten Punkt. Wenn Gott mit der Spaßgesellschaft abrechnet, dann betrifft es die soziale Ungerechtigkeit. Auch das ist ein ganz aktuelles Thema in der heutigen Zeit. Ich lese die Verse 9 und 10 einmal vor. Lasst es hören in den Palästen von Aschdod und denen im Land Ägypten. Versammelt euch auf den Bergen um Samaria herum und seht euch das wilde Treiben dort an, die Unterdrückung im Inneren der Stadt. Sie treten das Recht mit Füßen, spricht Yahweh. Mit Misshandlung und Gewalt sammeln sie Schätze in ihren Palästen. Was hier passiert, ist eigentlich eine Sensation. Da heißt es am Anfang: lasst es hören in den Palästen von Aschdod. Weiß jemand von euch, wo Aschdod liegt? Könnt ihr reinrufen. Aschdod? Von den Philistern, danke, sehr gut. Ja, und in den Palästen von Ägypten. Das heißt, hier wird ein internationales Ermittlungsteam eingeladen. Vielleicht könnt ihr euch noch an den Flugzeugabsturz erinnern, MH17 über der Ukraine. Da wurde die ganze Zeit debattiert. Wer hat denn das jetzt abgeschossen? Waren es die Russen? Wer ist dafür zuständig? Und man hat ein internationales Ermittlungsteam eingeladen, unabhängig von diesen beiden angeblich ja beschuldigten Nationen. Ich will dazu jetzt kein Urteil treffen an dieser Stelle. Aber ein internationales Ermittlungsteam musste das aufklären. Und Amos lädt hier ein internationales Ermittlungsteam ein, nach Samaria zu kommen. Der sagt: kommt her, schaut euch das mal an, was in Samaria passiert. Und wisst ihr, wenn wir jetzt gucken, wen lädt er ein als Ermittlungsteam? Die Philister und die Ägypter. Also das waren nicht gerade die moralischen Hochburgen in der damaligen Zeit. Auch bei ihnen wurden Menschen unterdrückt. Und die Logik ist, wenn sie kommen müssen, um das Unrecht in Israel zu beurteilen, heißt es, in Samaria geht es schlimmer zu als bei den Heiden. Das haben wir auch im Fall in 1. Korinther 5 im Neuen Testament. Paulus sagt, bei euch in der Gemeinde wird eine Sünde geduldet, die noch nicht mal bei den Heiden vorkommt. Ja, und auch hier im Alten Testament sehen wir es, eine schallende moralische Ohrfeige ist das für Israel. Die Philister werden eingeladen, schaut euch das Unrecht in Samaria an. Wie wird das Unrecht beschrieben hier im Text? Da ist vom wilden Treiben die Rede, die Elberfelder übersetzt mit Verwirrung. Das heißt, sie wissen nicht mehr, was gut und richtig ist. Sünde vernebelt unsere klare Sicht für das, was richtig und falsch ist. Hier ist von Unterdrückung die Rede. Das heißt, hilflose Menschen werden unterdrückt. Da heißt es weiter, sie treten das Recht mit Füßen. Ich will euch das mal so ein bisschen illustrieren, wie das damals wirklich so vor sich ging. Da wurde eine wehrlose Witwe beispielsweise, beraubt auf dem Marktplatz. Was hat diese Witwe für Möglichkeiten? Sie geht zum Richter und sagt, ich wurde beraubt von diesem Reichen. Und der Reiche hat genug Geld, um den Richter zu bestechen. Und der Richter spricht ihn frei. Ja, so müssen wir uns das praktisch vorstellen, wenn es heißt, sie treten das Recht mit Füßen. Das wird uns in Kapitel 5 noch etwas klarer beschrieben. Dann ist hier von Misshandlung und Gewalt die Rede. Wisst ihr, das Wort, das hier für Misshandlung steht, im Hebräischen lautet dieses Wort Hamas. Schon mal gehört? Hamas? Hamas heißt Misshandlung. Wer nennt sich Hamas? Ja? Misshandlung, da geht es vor allen Dingen um Gewalt gegen Menschen. Das andere Wort, Schot, das wird hier mit Gewalt übersetzt, richtet sich auf Gewalt gegen Besitz. Und beides trifft in Samaria zu. Sie gehen gegen Menschen vor und sie gehen gegen den Besitz von den Menschen vor. Und das machen sie, damit sie sich selbst bereichern können. Dann hier heißt es am Ende, sie sammeln sich Schätze in ihren Palästen. Die Reichen werden immer reicher, die Armen werden immer ärmer und die Reichen werden reicher auf Kosten der Armen. Und damit hat Gott immer ein Problem. Gott ist ein Gott, der soziale Ungerechtigkeit sehr, sehr ernst nimmt. Die Starken fressen die Schwachen. Sie wollen das Vergnügen in einer Spaßgesellschaft und die Armen müssen dafür herhalten. Und deswegen rechnet Gott ab. Schaut mal, das in den nächsten Versen wird das Gericht geschildert. Darum, ne, das ist die Folge, darum spricht Jahwe der Herr. Feinde werden euer Land umzingeln. Wir wissen, wer das war. Die Assyrer, 30 Jahre später. Feinde werden euer Land umzingeln. Sie reißen eure Festung nieder und plündern eure Paläste. Die Luxusgüter der Spaßgesellschaft werden geplündert. Und dann heißt es in Vers 12, und der Text ist schwer zu verstehen. So spricht Jahwe, wie ein Hirt aus dem Rachen des Löwen vom Lamm nur zwei Unterschenkel rettet und ein Zipfel vom Ohr, so werden Israels Söhne gerettet, die in Samaria in ihren Sessel sitzen, auf Ruhepolstern in Damaskus. Im ersten Moment könnte man denken, hier ist von Rettung die Rede. Also jetzt doch Gnade? Ihr Lieben, das ist ein wunderbares Beispiel dafür, wie sich die Bibel selbst auslegt. Ich habe diesen Text nicht an der Wand, aber ich möchte mit euch mal jetzt das Gesetz anschauen, was der Hintergrund für Vers 12 ist. Im zweiten Buch Mose, wer gerne möchte, kann das mit aufschlagen, 2. Mose 22, da lese ich mal die Verse 9 bis 12. 2. Mose 22, die Verse 9 bis 12. Hört gut zu. Ein Gesetz, das die Erstattungspflicht regelt. Wenn jemand seinem Nächsten einen Esel oder ein Rind oder ein Schaf oder irgendein Stück Vieh in Obhut gibt und er stirbt ihm oder kommt zu Schaden oder wird ihm weggetrieben, ohne dass jemand es sieht, soll es unter ihnen zum Eid kommen vor dem Herrn. Ob er nicht etwa seine Hand an seines Nächsten Habe gelegt hat und der Besitzer soll es hinnehmen, sodass jener nicht Ersatz zu leisten braucht. Vers 11, stiehlt es ihm aber ein Dieb, so soll es dem Besitzer ersetzen. Wird es zerrissen, so soll es zum Zeugnis herbeibringen und nicht ersetzen. Ich mache das jetzt mal mit einfachen Worten. Hier gibt es drei Fälle. Ich erzähle das jetzt ein bisschen modernisiert. Ein Hirte will Urlaub machen. Okay? Ein Hirte will Urlaub machen und mal Abstand haben von seinen Schafen. Was macht er mit den Schafen? Ja, man muss immer jemanden haben, der auf die Schafe aufpasst. Und er übergibt seine Herde einem anderen Hirten. Und jetzt gibt's drei Fälle, wenn was passiert, wie soll die Erstattung geregelt werden? Einmal kommt der Hirte aus seinem Urlaub zurück und seine Herde hat nicht mehr 100 Schafe, sondern nur noch 99. Was macht es mit dem einen Schaf? Und dann wird jetzt per Gesetz genau geregelt, wenn er unachtsam war, oder das der erste Fall in Vers 9 ist, es ist einfach gestorben. Dann stellt sich jetzt die Frage, ist es wirklich wahr? Oder gibt der nur vor und hat sich das Schaf selbst eingesteckt und sagt, es ist gestorben? Und deswegen soll es unter ihm zum Eid kommen, zum Schwur vor Gott. Dann gibt es den Fall, dass der Hirte, der während der Urlaubzeit des anderen auf diese 100 Schafe aufgepasst hat, dass ein Dieb tatsächlich eine Schafe gestohlen hat. Dann hat er die Aufgabe, sobald der Hirte aus dem Urlaub zurückkommt, das zu ersetzen. Weil ein Schaf darf nicht gestohlen werden. Wenn es gestohlen wird, hast du nicht gut aufgepasst. Dann bist du schuld und musst es ersetzen. Aber was passiert, wenn ein Löwe kommt? Und das ist der dritte Fall. Wird es zerrissen, das Schaf? Soll es zum Zeugnis herbeibringen und brauchst dann nicht zu ersetzen? Ja? Das heißt, da kannst du ja nichts machen. Du passt auf die 100 Schafe auf und da kommt ein Löwe. Gut, wenn du David heißt, dann erledigst du den Löwen. Ja? Aber der Normalfall ist das ja nicht gewesen. So, und dann kommt der Hirte aus dem Urlaub zurück. Es sind nur noch 99 und er sagt, da kam ein Löwe und hat ein Schaf genommen. Ja, beweise es. Wie kann man es beweisen, dass es tatsächlich ein Löwe war? Indem du die Überreste vorzeigst. Und das ist Amos Kapitel 3, Vers 12. Hier geht es nicht darum, dass Gott Israel retten wird, sondern es ist ein Beweis der Vernichtung. So wie ein Hirte aus dem Mund eines Löwen vom Lamm nur zwei Unterschenkel rettet, um den Beweis zu bringen, ein Löwe hat es gerissen. Ich habe mir nicht heimlich ein Schaf eingesteckt, sondern es war wirklich ein Löwe. So wird der Herr Israel retten. Das ist keine Gnade, das ist der Beweis der Vernichtung. Gott sagt, es wird Beweise geben, dass ich Samaria gerichtet habe. Es ist ein sehr krasses Bild, aber hieran sehen wir, wie sehr Gott es hasst, wenn Arme und Hilfsbedürftige unterdrückt und ausgebeutet werden, damit Reiche ein schönes Leben im Luxus leben können. Da sind wir beim Thema soziale Ungerechtigkeit. Es ist für mich ein bisschen kompliziert, das anzuwenden. Aber lass uns mal einfach gemeinsam überlegen. Was ist die Anwendungsmöglichkeit für uns heute, wenn wir über soziale Ungerechtigkeit nachdenken? Ich meine, wir reden nicht häufig in unseren Gemeinden am Sonntagmorgen über soziale Ungerechtigkeit, oder? Da denken wir so direkt, das sind so die Links, ne? Die Linksparteien, das ist ihr Thema, soziale Ungerechtigkeit und irgendwelche Aktivisten, mit denen wir es ja weniger zu tun haben. Oder leider auch die Landeskirche. Die Landeskirche predigt heutzutage leider häufig nicht mehr das Evangelium. Die predigen nur noch, jeder braucht eine Krankenversicherung. Ja, das ist ihre Predigt, soziale Gerechtigkeit. Aber wenn wir mal einfach in die Bibel schauen und jetzt nicht an irgendwelche Strömungen in der heutigen Zeit denken, nur in die Bibel, da kommen wir zum Ergebnis, sowohl im Alten Testament als auch im Neuen Testament, Jakobus 5 ist die neutestamentliche Stelle, ganz deutlich, dass Gott soziale Ungerechtigkeit hasst. Da müssen wir uns ja als Christen auch die Frage stellen, wo findet soziale Ungerechtigkeit heute statt und wie können wir dem begegnen? Ein ganz großes Thema in Deutschland ist die Zwangsprostitution. Da geschieht Unterdrückung pur. Menschenhandel. Ganz dramatisch in Deutschland. Deutschland ist die Hauptdrehscheibe in Europa, was das angeht. Wussten wir das? Und wir als Gemeinde überlegen, dass wir eine Arbeit starten, um diesen Frauen herauszuhelfen. Das ist natürlich im Moment einfach nur ein Gebetsanliegen. Aber das wäre mal ein Ansatz, zu sagen, soziale Ungerechtigkeit, was hier vor sich geht, geht gar nicht. Und da haben wir als Gemeinde auch einen gewissen Auftrag, wenn wir das sehen. Ich möchte aber klarstellen, der Schwerpunkt ist immer das Evangelium. Es geht nicht darum, dass wir einfach nur hier Friede, Freude, soziale Gerechtigkeit schaffen wollen. Unser Hauptauftrag ist das Evangelium. Die größte Not des Menschen ist das Evangelium. Aber dennoch, wenn Gott so sehr gegen soziale Ungerechtigkeit ist, dann sollten wir uns als Gemeinden auch Gedanken machen, was können wir tun, um Menschen zu helfen. Das ist nämlich der zweite Teil. Ja? Einmal, Gott ist gegen soziale Ungerechtigkeit, aber positiv formuliert, Gott freut sich darüber, wenn wir sozial helfen. Immer Hand in Hand mit dem Evangelium. Leider sind viele Hilfsorganisationen, die auch mal christlich waren, nur noch sozial unterwegs. Und sie predigen gar nicht mehr das Evangelium. Aber was wir auch als Gemeinden, denke ich, brauchen, ist Evangelium und praktische Hilfe für arme Menschen und dass wir helfen. Auf der Predigerkonferenz in Lemgo, ich glaube, einige Brüder von euch waren auch schon mal da, da hat ein amerikanischer Prediger, ein amerikanischer Bruder erzählt, wie er Pastor geworden ist in einer Gemeinde, in einer sehr armen Gegend. Und er ist erstmal, das Erste, was er gemacht hat, also als Pastor ist er nicht da aufgewachsen, sondern er ist hinzugezogen und jetzt Pastor dieser Gemeinde. Und er ist zu den Nachbarn gegangen und hat gefragt, was denkt ihr über diese Gemeinde? Und die Nachbarn haben gesagt, die helfen uns gar nicht. Es wird keinen Unterschied machen, wenn sie nicht mehr da sind. Und ich habe mir die Frage gestellt, würden unsere Nachbarn in Köln-Ostheim merken, wenn wir als Gemeinde nicht mehr da sind? Würden sie das merken? Was dieser Pastor gemacht hat, ist, er ist von Haus zu Haus gegangen und hat festgestellt, da wohnen ganz viele alleinerziehende Mütter, die Hilfe brauchen. Und so hat diese Gemeinde in Amerika ein Projekt gestartet. Die Frauen, die Schwestern in der Gemeinde haben sich mit all diesen Frauen getroffen auf einen Kaffee und die Männer in der Gemeinde haben die Autos repariert von den Frauen. Und nach haben sich diese Frauen bekehrt. Sie sind zum Gottesdienst gekommen und wurden errettet. Weil die Gemeinde angefangen hat, wir kümmern uns ganz um euch. Ja, eure größte Not ist das Evangelium. Was hilft es den Menschen, wenn er die ganze Welt gewinnt und doch Schaden nimmt an seiner Seele? Aber es geht auch darum, dass wir ihnen erstmal was zu essen geben, damit sie zuhören können, wenn wir ihnen das Evangelium bringen. Und da möchte ich einfach ermutigen, dass wir als Gemeinde da auch gucken, wie können wir uns einsetzen. Wir als Gemeinde haben da in letzter Zeit einige Türen vom Herrn geöffnet bekommen. Ihr kennt ja sicherlich die Tafel in Deutschland. Ist ja auch immer wieder mal in den Nachrichten. Und die Kölner Tafel, das ist eine Organisation, die fährt Lebensmittel ab, die ganzen Supermärkte, Aldi, Lidl und so weiter. Und die Produkte, die man nicht mehr verkauft, aber noch gut sind, sammeln sie ein und dann bringt man das zur Ausgabestelle. Jetzt haben wir bei uns in der Gemeinde eine Ausgabestelle. Und Woche für Woche kommen an die 100 Leute in unser Gemeindehaus, Muslime mit Kopftüchern, die kommen alle in die Gemeinde. Und wir wollen ihnen nicht nur das Brot geben, sondern das Brot des Lebens, aber auch Brot. Und nach und nach, einige kommen auch am Sonntag jetzt schon. Da haben wir jetzt eine Obdachlosenarbeit gestartet als Gemeinde, wo wir einige Geschwister Woche für Woche auf die Straße gehen, für Obdachlose beten, ihnen einen Kaffee geben. Und ich will uns einfach nur ermutigen. Gott freut sich daran, wenn wir den Menschen auch praktisch helfen. Immer mit dem Wissen im Hinterkopf, die größte Not ist die geistliche Not. Aber John Piper hat es einmal gut formuliert. Als Christen kümmern wir uns um jede Not, besonders um die geistliche Not. Aber wir kümmern uns um jede Not. Und da möchte ich uns einfach anregen, dass wir darüber nachdenken, wo können wir der sozialen Ungerechtigkeit begegnen und Jesu Wort, Jesu Evangelium in die Situation sprechen. Wir kommen zum zweiten Punkt. Wenn Gott mit der Spaßgesellschaft abrechnet, dann betrifft es die falschen Sicherheiten. Ich lese die Verse 13 bis 15. Hört und schärft es dem Haus Jakob ein, spricht Jahwe, der allmächtige Gott. Es kommt der Tag, an dem ich Israel für seine Verbrechen zur Rechenschaft ziehe. Dann rechne ich ab mit den Altären von Bethel und schlage ihre Hörner ab und lasse sie am Boden liegen. Ich zertrümmere Winterhaus und Sommerpalast, die Elfenbeinhäuser werden verschwinden, Spruch Jahwes. Zunächst einmal erwähnt Amos hier religiöse Sicherheiten. Hier wird gesagt, dass Gott die Altäre in Bethel zerschlagen wird, und zwar die Hörner. Was ist damit gemeint? Einmal müssen wir festhalten, in Bethel stand ein Pseudo-Heiligtum, so nenne ich das mal, ein Götzenheiligtum. Ich müsste jetzt weiter ausführen, ich sehe, die Zeit läuft, aber zur Zeit der Reichsteilung hat Jerobeam der Erste gesagt, ich will nicht mehr, dass ihr in den Tempel in Südreich geht. Und deswegen baue ich euch zwei Kälber auf, eins in Bethel und eins in Dan, und da könnt ihr Opfer bringen. Und das ist Bethel, was hier erwähnt wird im Text. Da stand so ein Heiligtum in Anführungsstrichen. Und Gott sagt, ich werde die Hörner abschlagen. Wisst ihr, was das mit den Hörnern auf sich hat am Altar? In 3. Mose, das ist ja so ein Buch, womit wir manchmal Mühe haben, oder? Wenn wir uns neu vornehmen, die Bibel durchzulesen, bis 2. Mose läuft alles glatt und dann kommt 3. Mose und dann müssen wir durch. Aber manchmal ist das sehr interessant, nicht manchmal, es ist Gottes inspiriertes Wort, zu sehen, was der Hintergrund ist. Und zwar waren die Hörner immer der Ort, wo der Priester das Blut hingesprengt hat. Da wurde Sühne vollzogen, an den Hörnern des Altars. Und wenn Gott hier sagt, ich schlage die Hörner ab, sagt Gott, es gibt keine Vergebung mehr. Weil ihr euch daran klammert. Ihr lebt in Sünde, aber dann kommt ihr pro forma zu den Heiligtümern und wollt euch wieder nur ein ruhiges Gewissen machen. Bei uns in Köln wird der Karneval groß gefeiert. Ich weiß, ob das hier Fasching heißt oder auch Karneval. Köln ist deine Hochburg. Und du willst nicht an Karneval durch Köln gehen. Das ist Sodom und Gomorra. Pur. Wirklich pur. Ich übertreibe nicht. Sodom und Gomorra, was man da sieht. Aber am Aschermittwoch gehen sie alle in die Kirche und tun pro forma Buße. Also das, was es damals gab im Alten Testament, gibt es auch heute. Ja? Wieder sich ein reines Gewissen machen, aber das Herz ist nicht verändert. Man will wieder sündigen. Nächstes Jahr, weiß man, läuft dasselbe wieder ab. Keine wirkliche Umkehr. Ja? Und Gott sagt, genau das passiert bei euch. Ihr schafft euch religiöse Sicherheiten. Ihr denkt, ihr könnt in Sünde leben, weil ihr nach Bethel geht und betet. Aber deswegen schlage ich Bethel kaputt, damit ihr diese religiösen Sicherheiten, die sowieso falsch sind, nicht mehr habt. Aber sie haben sich auch materielle Sicherheiten aufgebaut. Und das lesen wir vor allen Dingen in Vers 15. Gott sagt, ich zertrümmere Winterhaus und Sommerpalast. Was ist damit gemeint? Damals gab es ja noch keine Klimaanlagen. Und da hat man eben, die Reichen konnten es sich leisten, zwei Häuser zu bauen. Ja, ein Haus für den Sommer und ein Haus für den Winter. So wie heute die Reichen ihre Finke auf Mallorca haben. Ne? Im Winter leben wir dann da oder in der Karibik. Sowas gab es damals schon. Sie hatten ihr Haus im Winter in den wärmeren Gegenden. Sie konnten es sich leisten. Luxus pur. Hier ist von Elfenbein die Rede. Salomos Tempel war mit Elfenbein. Das heißt, sie leben wie die Könige. Auf Kosten der Armen. Ich will damit nicht sagen, ihr Lieben, dass es automatisch Sünde ist, reich zu sein. Ich kenne Christen, die reich sind und sehr vorbildlich mit Geld umgehen und viel ins Reich Gottes geben. Aber es ist eine Sünde, unser Herz daran zu hängen. Es ist eine Sünde, dass wir aufgrund unseres materiellen Wohlstandes denken, wir sind sicher. Und unsere Sicherheiten, unsere Erfüllung aus materiellen Dingen beziehen. In unserem Land sprechen wir häufig von finanzieller Unabhängigkeit. Schon mal gehört dieses Wort? Finanzielle Unabhängigkeit. Wenn man genau überlegt, ist dieses Wort eigentlich Gotteslästerung. Finanzielle Unabhängigkeit. Wir sind nie finanziell unabhängig. Wenn wir Arbeit haben, können wir es nur dem Herrn verdanken. Selbst wenn wir Hartz IV beziehen, können wir es in einer gewissen Weise dem Herrn auch danken, dass wir in so einem Land leben, wo, wenn wir unverschuldet arbeitslos werden, wo der Staat uns hilft. Wir haben uns nichts selbst verdient. Nichts. Wir sind nie finanziell unabhängig. Da hört man manchmal auch unter Christen so Sätze wie, naja, Geld macht nicht glücklich, aber Geld beruhigt. Vom ersten Mensch scheint das sogar richtig zu sein. Wir können es zumindest nachvollziehen. Ne? Es ist beruhigend, wenn wir auf den Kontostand gucken, das ist genug da. Aber die Gefahr, ihr Lieben, ist, dass wir unsere Sicherheit darauf bauen. Und das ist das Problem. Wenn wir denken, wir sind abgesichert, sollte was passieren, es ist alles sicher und ich habe 2, 3 Lebensversicherungen abgeschlossen. Gott ist so sehr dagegen. Gott zertrümmert Winterhaus und Sommerpalast, weil sie materielle Sicherheiten darstellen. Und Gott sagt, die werde ich euch nehmen, damit ihr wieder zu mir kommt. Es ist so schwer für einen Reichen ins Himmelreich zu kommen, sagt Jesus, weil er sich so sicher fühlt. Und ich wünsche es mir für dich und für mich selber, dass unsere Sicherheit allein in Christus liegt. Allein in Christus ist unser ganzer Halt. Der Psalmist sagt, wenn ich nur dich habe, so frage ich nicht nach Himmel und Erde. Es geht nur um dich. Und darum geht es dem Herrn. Ich komme zum letzten Punkt. Wenn Gott mit der Spaßgesellschaft abrechnet, dann betrifft es den egoistischen Lebensgenuss. Vers 1. Hört dies Wort, ihr Kühe von Baschan, die auf dem Berg Samarias wohnt. Ihr unterdrückt die Schwachen und schindet die Bedürftigen. Ihr sagt zu euren Männern, los, schafft uns zu trinken herbei. Amos spricht hier Frauen an, denn er sagt, ihr sagt zu euren Männern, das sind die Frauen. Er spricht jetzt die reichen Frauen aus Samaria an und er nennt sie Kühe. Amos kommt vom Land, haben wir heute Morgen festgehalten. Und er hat die Sprache vom Land. Hat jemand von euch eine Luther-Übersetzung dabei? Walter. Fetten Kühe. Amos sagt, hört dies Wort, ihr fetten Kühe. Luther hatte die Angewohnheit, sinngemäß zu übersetzen, die Kühe von Baschan sind fette Kühe. Und er nennt diese Frauen fetten Kühe. Steht in der Bibel. Ich sage nicht, dass wir dieses Wort in irgendeiner Weise so verwenden sollten. Aber wir müssen erstmal verstehen, wie Amos es meint. Aber da fällt mir ein Beispiel ein. Ein Missionar in Ostdeutschland, den ich gut kenne, hat bei seine jetzige Frau beim ersten Date, hatte ihr gesagt, du hast Augen wie eine Kuh. Eine Kuh hat schöne Augen, schöne große Augen. Und das meinte er als Kompliment. Aber die Frau hat es in dem Moment nicht als Kompliment verstanden. Aber sie haben trotzdem geheiratet. Naja, Amos verwendet hier auch den Kuhvergleich. Wir müssen feststellen, es war nicht so, für uns hört sich das als Beleidigung an. Hört dieses Wort, ihr fetten Kühe. Eine Beleidigung. Aber wir müssen feststellen, einmal, das sehen wir aus dem Buch, Hohelied, Tiervergleiche war nicht unbedingt immer anstößig. Aber ich denke hier vor allen Dingen an Pharaos Traum. Das Schönheitsideal damals war XXL und nicht S. Ja? Und wie war Pharaos Traum? Die sieben mageren Kühe waren hässlich, die aus dem Wasser aufstiegen. Und die sieben fetten Kühe waren die schönen. Jetzt dürfen wir das vielleicht auch nicht so verstehen, dass Amos hier gerade Komplimente ausspricht, ihr fetten Kühe, und er die Schönheit dieser Frauen bewundert. Aber was ich glaube ist, er spricht die Frauen gemäß ihrem Selbstverständnis an. Sie haben sich für die Schönen gehalten. Und damals war XXL schön. Und Amos spricht sie an, weil das sind die Reichen. Und meistens sind die Reichen auch die, die es sich leisten können, sich nach außen vielleicht schon mal etwas als schöner darzustellen. Und Amos spricht diese Frauen an, aber er richtet sie. Also Gott richtet sie durch Amos. Und hier wird deutlich, diese Frauen führen einen absolut egoistischen Lebensstil. Das wird deutlich, sie stellen sich über ihre Männer. Das waren die Feministinnen von damals. Weil hier heißt es, ihr sagt zu euren Männern, los, schafft uns zu trinken herbei. Und hier steht im Hebräischen das Wort eigentlich, ihr sagt zu euren Herren. Damit möchte der Text deutlich machen, der Mann hat die Hauptverantwortung, aber du befiehlst deinem Mann, was er jetzt machen soll. Ja, schafft uns zu trinken herbei, offensichtlich Alkohol, weil immer wenn im Buch Amos von Trinken die Rede ist, geht es um Alkoholmissbrauch. Das heißt, diese Frauen, sie unterordnen sich nicht, sie haben die Hosen an, sie sind stark emanzipiert. Aber das ist nicht der einzige Punkt, den Amos hier anklagt, ist, sondern sie leben egoistisch. Alle müssen für sie herhalten. Arme werden ausgebeutet, damit es ihnen gut geht. Ihre Männer müssen für sie springen, damit es ihnen gut geht. Irgendwie muss jeder herhalten, damit diese Frauen das bekommen, was sie so gerne wollen. Ein absolut egoistischer Lebensstil. Und Gott hasst sowas. Und deswegen folgt das Gericht in den Versen 2 und 3. Jahwe, der Herr, schwört bei seiner Heiligkeit, passt auf, es werden Tage kommen, da schleppt man euch einen Haken weg. An Fische angeln, die letzten von euch. Durch Mauerbrechen müsst ihr hinaus, eine nach der anderen, und ihr werdet zum Bannort gejagt. Spruch Jahwes. Wisst ihr, wenn Gott etwas sagt, dann setzt er es um. Und hier schwört Gott sogar. Das heißt, es wird hundertprozentig eintreffen. Die Wegführung der Frauen in die Gefangenschaft wird hier geschildert. Amos gebraucht das Bild von Fischer angeln. Wahrscheinlich ist das eine Anspielung darauf, dass man damals den Gefangenen tatsächlich einen Ring an die Nase gelegt hat und sie in die Gefangenschaft geführt hat. Aber was wir hier sehen ist, Gott rechnet mit der Spaßgesellschaft ab und es betrifft den egoistischen Lebensgenuss. Der deutsche Journalist Theodor Fontane sagte einmal sehr treffend, unsere gesamte Gesellschaft ist aufgebaut auf dem Ich. Das ist ihr Fluch und daran wird sie zugrunde gehen. Ihr Lieben, der Egoismus ist immer die treibende Kraft in einer Spaßgesellschaft. Man steht schon auf mit der Frage, wie geht es mir? Wie kann ich mein Lebensglück finden? Wie finde ich meine Freude? Was kann ich tun, damit es mir besser geht? Wie kann ich mein Lebensglück maximieren? Aber ihr Lieben, ich möchte jetzt nicht nur über die Frauen hier sprechen. Ich möchte nicht über unsere Spaßgesellschaft sprechen. Ich möchte mal über uns sprechen. Wenn Gott Egoismus hasst, dann tun wir doch gut daran, uns auch mal zu fragen, wie viel Egoismus steckt eigentlich in uns drin. Sind wir wirklich so weit entfernt von diesen Frauen? Nietzsche hat ausnahmsweise mal was Richtiges gesagt, wenn er sagt, wo immer ich gehe, folgt mir ein Hund namens Ego. Ich denke, hierin hat er recht. Der Egoismus ist unser Problem. Schaut mal, es ist doch so häufig, dass wir so gerne im Mittelpunkt des Geschehens stehen, oder? Da ist eine Gruppe von Leuten, wir kommen dazu, da erzählt jemand eine schlimme Geschichte, wir holen die dramatischere Geschichte raus. Und worum geht's? Dass wir im Mittelpunkt stehen. Wir wollen bedient werden, statt zu dienen. Wir wollen das größte Stück vom Kuchen. Wir regen uns auf, wenn wir nicht gefragt werden, auch in der Gemeinde. Warum hat niemand uns gefragt? Es geht uns so viel um uns. Wir wollen so gerne, dass unser Name öffentlich positiv erwähnt wird. Wir denken häufig nur an unseren Vorteil. Manchmal nehmen wir sogar den Nachteil des anderen in Kauf. Hier wird es so wichtig, was Johannes der Täufer sagt. Johannes der Täufer sagt, ich muss abnehmen, aber er muss zunehmen. Jesus muss zunehmen in meinem Leben und ich muss immer kleiner werden. Ich schließe mit einer Geschichte von einem Bildhauer. Da war mal ein Bildhauer, der aus einem Stein, ein Steinmetz, der aus einem Stein einen wunderbaren Löwen rausgemeißelt hat. Und er saß am, am Fußgängerweg und hat dieses Kunstwerk vollbracht. Und da kommt ein Passant vorbei und der ist total fasziniert von diesem Kunstwerk. So ein wunderbarer Löwe aus dem Stein rausgehauen. Und er sagt, wow, wie haben Sie das hinbekommen? Und der Bildhauer sagt, das war ganz einfach. Ich habe einfach nur das weggehauen, was nicht so aussah wie ein Löwe. Dann bleibt ein Löwe übrig. Ja. Und das möchte ich auf uns anwenden, dass wir sagen, Herr, hau du in meinem Leben alles weg, was nicht aussieht wie du. Hau alles weg, was nicht aussieht wie Christus. Dann bleibt Christus übrig. Und die Menschen sollen nicht uns sehen. Die Leute sollen Christus in uns sehen. Und das verträgt sich nicht mit Egoismus. Überhaupt nicht. So möchte ich uns ermutigen, dass wir auch heute Abend ins Gebet gehen. Wir machen gleich eine Gebetsgemeinschaft. Und dass wir beten, Herr, arbeite du an uns. Hau du den Egoismus raus aus unserem Leben und mach du uns deinem Sohn, Jesus Christus, immer ähnlicher. Wenn ich den letzten Text noch einmal kurz zusammenfasse, die Anwendung, dann nehmen wir mit, einmal vermeide Ausbeutung und hilf Bedürftigen. Lass Gott die alleinige Quelle deiner Sicherheit sein und bitte Gott darum, dass du immer kleiner wirst und Jesus in deinem Leben immer größer wird. Amen. Lass uns aufstehen und noch eine Gebetsgemeinschaft machen. Wer möchte, kann gerne beten. Danke dafür, Herr, dass du uns zuerst ganz angenommen hast, so wie wir sind, aber uns dann nicht so lässt, wie wir sind, sondern uns veränderst, Herr. Herr, wir wollen abschließend am heutigen Abend noch einmal deine Gnade preisen und dir sagen, dass wir mit Dankbarkeit, mit voller Hingabe darauf antworten wollen. Wir wollen deine Gnade nicht mit Füßen treten, Herr. Herr, wir möchten die Dringlichkeit erkennen, in der wir leben, dass es Alarmstufe Rot herrscht. Wir möchten dich bitten, Herr, brich du unser Herz für die Verlorenen, dass wir die Dringlichkeit erkennen und nicht schweigen können, Herr. Bewirke du das durch deinen Geist. Herr, und ich möchte dich bitten, dass du jeden Egoismus in uns weghaust, Herr, dass wir kleiner werden und dass du immer größer wirst in unserem Leben. Amen.
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0: Hallo und herzlich willkommen bei der Lesezeit hier auf Radio HBR. Hören Sie nun ein Hörbuch Lügen, die wir Männer glauben von Robert Wolgemuth. 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Und nun Gottes Segen beim Zuhören.
1: Kapitel 11. Die Wahrheit, die uns frei macht. Im Laufe der Jahre hatte ich das Vorrecht, Gottes Wort in vielen Gemeinden zu lehren. Dies geschah überwiegend im Rahmen von Sonntagsschulklassen für Erwachsene. Bei der letzten Zählung sind es mittlerweile ca. 650 Lektionen geworden. Beim Lehren gefällt es mir, dass ich in die Gesichter der Anwesenden schauen kann und unmittelbar ein Feedback bekomme. Vielleicht sagt einer der Schüler innerlich, das ergibt überhaupt keinen Sinn. Wenn ich das an irgendeinem der Gesichter ablese, kann ich einen Schritt zurücktreten und hinsichtlich des von mir Gesagten einen erneuten Anlauf nehmen und versuchen, meinen Gedanken verständlicher zu formulieren. Natürlich liebt jeder Lehrer jenes Lächeln, das einem sagt, »Ach, so ist das gemeint, das gilt ja mir. Für meine Frau Nancy gehört ein solcher Zuhörer zu denen, die innerlich mitgehen und denen man dies auch an ihrem Gesichtsausdruck ansieht.« Ein wertvolles Gespräch, kein Monolog aufs Geratewohl. Ein Buch zu schreiben ist etwas anderes, als live zu einer Gruppe von Menschen zu sprechen. Während ich etwas schreibe, habe ich keinen Kreis derer vor mir, die mir zuhören. Ich habe keinerlei Ahnung, ob das Geschriebene für den Leser irgendeinen Sinn ergibt, ob der Leser dem Geschriebenen gespannt folgt oder ob er aufgrund von Schlafmangel bereits eingedöst ist. Dadurch kann das Schreiben von Büchern zu einer Erfahrung mit ungewissem Ausgang werden. Vor vielen Jahren gab mir der 2016 verstorbene Dr. Tim LaHaye, der Verfasser zahlreicher Bücher, einen Hinweis darauf, wie ein Autor effektiv kommunizieren kann. Ein Buch ist ein wirklich langer Brief an eine Person, so sagte er. Ich sitze an meinem Laptop und du an deinem E-Book-Reader oder du durchblätterst wie seit Jahrhunderten Papierseiten. Daher hoffe ich aufrichtig, dass dieses Buch eben diesem Ziel dient, sozusagen ein ruhiges, ungestörtes Gespräch zu führen, vielleicht bei einer Tasse Kaffee genau dort, wo du dich am liebsten aufhältst. Die andere Herausforderung beim Schreiben ist, dass ich damit einige meiner Gedanken und in einigen Fällen auch Details meines Lebens in Stein meißle. Dabei kann leicht der falsche Eindruck entstehen, dass ich als jemand schreibe, der bereits angekommen ist und all das im Griff hat, worüber er schreibt. Doch die Wahrheit ist, dass ich ein Sünder bin, ein Mann, der selbst Unterweisung und Hilfe benötigt und einen guten Freund. Vielleicht haben du und ich das ja miteinander gemein. Und so möchte ich in diesem letzten Kapitel die Wahrheiten, mit denen wir uns beschäftigt haben, gern noch einmal kurz durchgehen. Wir wurden an die schrecklichen Lügen erinnert, die uns zusetzen. Nun werden wir den Fokus auf den letzten Satz von jeder der 40 Lügen lenken. Er ist jeweils unter dem Stichwort die Wahrheit zu finden. Das erinnert mich an die Lieblingsermahnung meiner Mutter, die meinen Geschwistern und mir galt, wenn wir sie wieder einmal brauchten, was recht häufig der Fall war. Alles, was wahr, alles, was würdig, alles, was gerecht, alles, was rein, alles, was lieblich ist, alles, was wohllautet, wenn es irgendeine Tugend und wenn es irgendein Lob gibt, dies erwägt. Philipper 4, Vers 8. Obwohl du sicherlich versucht bist, dieses Hörbuch, da du so weit gekommen bist, als abgeschlossen anzusehen, ermutige ich dich, einen weiteren Blick auf die Wahrheiten zu werfen, die in diesem Hörbuch behandelt wurden. Wahrheiten, die uns frei machen und die uns die Freiheit bewahren. Lass uns nun noch einmal durch dieses Hörbuch gehen. Erstens. Gott ist heilig. Seine herrliche Andersartigkeit kann gar nicht hinreichend beschrieben werden. Sobald ich das verstanden habe, wird nichts mehr wie zuvor sein. Psalm 29, Vers 2, Psalm 99, Vers 5. Du könntest jetzt meinen, das ist ja schön und gut, aber wie wäre es mit etwas Neuem, das ich nutzen kann? Das ist irgendwie so, als würde jemand, der mit seinem Auto auf der Autobahn stehen bleibt, die Pannenhilfe anrufen, wobei ihm statt eines Automechanikers ein Prediger vorbeigeschickt wird. Doch die Wahrheit, dass Gott heilig ist, ist grundlegend für alles andere. Sie ist wie der Kiel am Boden eines Segelbootes oder der Beton in dem Fundament eines Hauses. Ohne diese Wahrheit sind wir unser eigener Gott. Welch ein trauriger Zustand. Zweitens. Der Fürsorge Gottes ist nichts zu groß oder zu unbedeutend. Gott hat mich erschaffen und er ist an jedem einzelnen Detail meines Lebens interessiert, sei es groß oder klein. Psalm 37, die Verse 23 bis 24 und Psalm 139, die Verse 2 bis 3. Angenommen, du zeugst ein Kind, stehst am Bett deiner Frau, während sie das Kind zur Welt bringt. Fährst mit dem strampelnden Baby nach Hause und schenkst ihm dann keinerlei Beachtung mehr. Du sagst gewissermaßen, von diesem Zeitpunkt an bist du auf dich allein gestellt, mein Kind. Kannst du dir das vorstellen? Nein, so etwas kann ich mir auch nicht vorstellen. Gott ist Liebe. Und wenn schon wir, du und ich, darum bemüht sind, an dem Leben unserer Nachkommen teilzuhaben, so liebt uns unser himmlischer Vater noch viel mehr. Er geht mit uns, er hört unsere Gebete und weiß um die Sehnsucht unserer Herzen und er kümmert sich um die Dinge, die uns betreffen. Drittens. Ich kann mir die Anerkennung Gottes nicht verdienen. Ich kann nur seine unverdiente Gunst annehmen. Epheser 1, die Verse 4 bis 6 und Kapitel 2, die Verse 8 bis 9. Titus 3, Vers 5. Mein geistliches Erbe ist etwas, wofür ich sehr dankbar bin. Nichts, was ich getan habe oder hätte tun können, wäre ausreichend gewesen, um die Segnungen geistlicher Treue genießen zu können, durch die sich meine Eltern und deren Eltern und meine Verwandtschaft im weiteren Sinne ausgezeichnet haben. Dennoch gab es in meinem Herzen in jungen Jahren einen Samen, der wie eigenwilliger Distelsamen neben den Gemüsepflanzen aufwuchs, ein Bild für den Glauben an die Lüge, die besagt, Gottes Liebe zu mir ist von etwas abhängig. Ich muss ein guter Junge sein, um mir diese Liebe zu verdienen. Der alttestamentliche Prophet Jesaja hat diese Problematik ziemlich gut erfasst. Er hat uns ein anschauliches Bild hinterlassen, um den praktischen Wert unserer guten Taten zu beschreiben. So untadelig unser Leben nach außen hin auch sein mag, er vergleicht diese Gerechtigkeiten mit einem schmutzigen Kleidungsstück. Jesaja 64, Vers 5. Jesus ist der Einzige, der jemals ein wahrhaft gerechtes Leben geführt hat. Obwohl er seinen Vater immer nur geehrt hat und ihm stets gehorsam gewesen ist, hat Gott seinem geliebten Sohn das zuteilwerden lassen, was aufgrund unserer Sünden eigentlich wir verdient hätten. Nun können wir durch den Glauben an Jesus Christus seine Gerechtigkeit empfangen und geliebte Kinder Gottes werden, die durch das angenommen sind, was Jesus für uns getan hat. Viertens. Jesus Christus ist der einzige Weg zu Gott. Johannes 14, Vers 6, Apostelgeschichte 4, Vers 12, 1. Timotheus 2, die Verse 5 bis 6. Da wir in einer pluralistischen Kultur leben, kann es sein, dass wir bei den verlorenen Menschen keinen Anklang finden, wenn wir an dieser Stelle festhalten. Aber es ist das, was Jesus gesagt hat, und deshalb geben wir ihm dafür die Ehre. Und wenn wir das tun, dann müssen wir die verlorenen Menschen lieben, denen wir davon erzählen, denn sie werden eher für diese Wahrheit empfänglich sein, wenn unsere Herzen voller Mitgefühl sind, anstatt sie zu verurteilen. Fünftens. Jeder Gläubige sollte verbindlich einer Gemeinde angehören. Damit wird für ihn der allgemein verbindliche Maßstab vorgegeben. Psalm 133. Epheser 2, die Verse 19 bis 22. Kapitel 4, die Verse 15 bis 16. Hebräer 10, die Verse 24 bis 25. Je älter ich werde, desto größer ist die Versuchung, Gemeindestunden zu versäumen. Im Grunde war es leichter, sich immer wieder verbindlich daran zu halten, die Gemeindestunden zu besuchen, als meine Kinder noch zu Hause wohnten. Schließlich war ich ihr Vater und musste ein Vorbild sein. Denn hätte es ihr Vater in Bezug auf den Gemeindestundenbesuch schleifen lassen, dann hätten seine Kinder es ihm gleich tun können und dafür durchaus eine Begründung gehabt. Inzwischen habe ich nicht mehr die gleiche Verantwortlichkeit. In dieser Beziehung setze ich nicht mehr den Maßstab für meine Nachkommen. Nancy und ich wohnen allein. Das heißt, die Kinder sind erwachsen und ausgezogen. Und so erscheint mir der Sonntagmorgen manchmal als eine gute Gelegenheit, um auszuruhen, zu lesen und das zu tun, was ich tun möchte. Doch wenn ich dann diesen leichtfertigen Gedanken verwerfe und die Gemeindestunden besuche, bin ich im Nachhinein immer froh, dass ich die Stunden besucht habe. Immer. Wo sonst können wir in Ruhe und Frieden dasitzen, aus voller Kehle singen, als Gemeinschaft beten, beziehungsweise unsere Bibeln öffnen, weil wir durch die Predigt des jeweiligen Bruders angeregt wurden, über bestimmte schriftgemäße Zusammenhänge nachzudenken, umgeben von so vielen Menschen, die ebenfalls ihre Bibel öffnen und zuhören. Und dann, nach der Gemeindestunde, haben wir die Möglichkeit, mit den Menschen in Verbindung zu treten, sie zu ermutigen und häufig auch mit ihnen zu beten. Selbst wenn ich meine unangemessenen Gedanken über das morgendliche Fernbleiben von den Gemeindestunden nicht wirklich zum Thema mache, frage ich mich dann doch immer, was hatte ich denn da eigentlich wieder für Gedanken? Bitte vergib mir, Herr, dass ich derart nachlässig bin. Wir sind eine Familie in Christus, die gemeinsam auferbaut wird, um eine Wohnstätte Gottes im Geist zu sein. Wir können geistlich nicht voranschreiten und wachsen, beziehungsweise Gott nicht in der ihm wohlgefälligen Weise verherrlichen, ohne mit ihm und untereinander verbunden zu bleiben. Sechstens. Unabhängig davon, wie ich erzogen wurde oder was mir angetan wurde oder in welch schwierigen oder zerrütteten Verhältnissen ich mich befinde, Tatsache ist, ich bin für mein Handeln verantwortlich. 1. Korinther 13, Vers 11. Galater 6, die Verse 7 bis 8. Wir werden ganz bestimmt durch unsere Umstände, unsere Herkunft, unsere Natur und unsere Erziehung beeinflusst, aber diese Dinge müssen uns nicht beherrschen. Wir sind für unsere Entscheidungen, für unser Verhalten und für unsere Taten verantwortlich. Aber durch Gottes Gnade können wir unsere Vergangenheit und unsere natürlichen, eigenwilligen Neigungen hinter uns lassen. Auch wenn unsere familiäre Vergangenheit eine geradezu magnetische Anziehungskraft ausübt oder wir Episoden unserer persönlichen Lebensgeschichte immer wieder vor Augen haben, so können wir, du und ich, so handeln, wie es vor unserem himmlischen Vater wohlgefällig ist. Ja, das ist ganz bestimmt möglich. Siebtens. Der ist kein Narr, der hingibt, was er nicht behalten kann, damit er gewinnt, was er nicht verlieren kann. Jim Elliot, der im Alter von 28 Jahren auf dem Missionsfeld kaltblütig ermordet wurde. Matthäus 16, Vers 25, Johannes 15, Vers 13, Epheser 5, Vers 2. In einer Zeit des Sammelns und Hortens von Dingen, die wir nicht brauchen, steht diese Wahrheit wie nur wenige andere im Widerspruch zu der Weisheit, die in unserem Umfeld allgemein anerkannt ist. Am 8. Januar 1956 wurde bekannt, dass 5 US-amerikanische Missionare in Ecuador, Südamerika, durch Stammesangehörige ermordet worden waren. Diese Nachricht verbreitete sich ziemlich schnell überall in der Welt. Ich habe noch immer vor Augen, wie meine Mutter am Küchentisch saß und weinte. Ein tragischer Verlust von Menschenleben, vielleicht aber auch etwas ganz anderes. Vor nicht allzu langer Zeit hielt ich eben jenen Speer in meiner Hand, mit dem Jim Elliot ermordet wurde. Und als ich im Haus von Jim Elliots Witwe stand, wurde ich auf eine neue und anschauliche Weise von der Kraft dieser Geschichte beeindruckt. Jim Elliot verlor an diesem Tag nicht sein Leben. Er gewann die Ewigkeit bei Christus. Sein Tod war nicht das Ende, sondern der Beginn eines Werkes Gottes in dieser abgelegenen Region im Dschungel. Denn viele Stammesangehörige lernten aufgrund des treuen Zeugnisses von Jims junger Witwe Elizabeth und anderer, die trotz der Gefahr in Südamerika weiterarbeiteten, Christus als ihren Retter kennen, indem sie ihm ihr Leben übergaben. Achtens. Der Herr Jesus ist der Herr meines Geschicks. Eine tagtägliche Hingabe an ihn wird mir Freude, Lebenssinn und wahren Reichtum verleihen. Psalm 37, Vers 5 und Psalm 40, Vers 9. 1. Petrus 5, Vers 6. Diese Wahrheit mag bei einigen Männern Widerspruch hervorrufen. Denn wie der dreijährige Junge, der seiner Mutter widerspricht, so sagen auch diese eigensinnigen, willensstarken Männer, die sich aus eigener Kraft hochgearbeitet haben, sozusagen immer wieder, ich kann das allein. Doch es gibt auch andere Männer, die Trost in dem Wissen finden, dass sie sich letzten Endes in guten Händen befinden. Ich entscheide mich für Letzteres. Neuntens. Echte Männer sind frei, tiefe Gefühle zu empfinden und zu zeigen. Wenn ich das tue, so ist das in Wirklichkeit ein Beweis dafür, dass ich ein echter Mann bin, dessen Herz dem Herzen Gottes ganz nahe ist. Psalm 42, Vers 4. Prediger 3, Vers 4. Römer 12, Vers 15. Unsere Gefühle können das Fenster zu unserer Seele sein. Wir sind frei, diesen Gefühlen Ausdruck zu verleihen, sodass dadurch auf gottgemäße Weise wiedergespiegelt wird, was unsere Herzen bewegt. Unsere Familienmitglieder und unsere engen Freunde müssen das sehen. Wir können aus voller Kehle lachen und wir müssen auch unsere Tränen nicht verbergen. Denn es handelt sich dabei um Geschenke an uns und an diejenigen, die wir lieben. Zehntens. Ich muss Freundschaften mit gottesfürchtigen Männern, mit treuen Brüdern pflegen, die mich genug lieben, um mir die Wahrheit zu sagen, zu Männern, deren Lebenssituation auch mir bekannt ist, damit auch ich ihnen die Wahrheit sagen kann. Sprüche 13, Vers 20 und Sprüche 18, Vers 24, Sprüche 27, die Verse 6 und 17. 1. Thessalonicher 5, Vers 11. Viel wichtiger als gelegentlich mit ihresgleichen zusammen zu sein, ist es für Männer, treue Freunde zu haben. Männer, die anhänglicher sind als ein Bruder. Solche Männer können sich in einzigartiger Weise in die Schwächen und Erklärungsmuster anderer Männer hineinversetzen. Deshalb können sie uns in Liebe die Wahrheit sagen, ja, sogar harte Wahrheiten. Ein Mann, der in seinem Leben keine solchen Freunde hat, ist ein gefährdeter Mann. Elftens. sowohl für das Fassadenleben, das jeder nach außen hin sieht, als auch für mein sündenverhaftetes Inneres, das ich gut kenne, gilt: Nur die Gnade Gottes kann da Veränderung bewirken. Psalm 51, Vers 12. Matthäus 7, die Verse 21 bis 23. Römer 3, die Verse 23 bis 24. Jakobus 4, Vers 6. Der liebende himmlische Vater will auch dann, wenn wir am Boden sind und der Sünde in unserem Leben Raum gegeben haben, unmittelbaren Zugang zu unserem Herzen. Er sieht alles. Er liebt uns. Und obwohl er uns ohnehin durch und durch kennt, ist es äußerst sinnvoll und für unsere geistliche Wiederherstellung absolut notwendig, vor ihm die Maske abzulegen und ihm zu zeigen, was wir verbergen wollen. 12. Gott ist sehr viel an den Anordnungen gelegen, die ich in seinem Wort finde. Und ich sollte das Gleiche tun, und zwar zu meinem eigenen Wohl. Johannes 14, die Verse 15 und 23. 1. Johannes 5, die Verse 2 bis 3. Gott hat seine Anordnungen in Übereinstimmung mit seiner Vollkommenheit gegeben. Gott hat sein Gesetz festgelegt. Er hat festgelegt, wie wichtig das Gesetz ist. Gott wird richten, was und wen er richten muss. Aber wir besitzen nicht die Freiheit, über Gott zu Gericht zu sitzen. Wir, du und ich, haben kein Recht zu behaupten, dass Gott zu kleinlich sei oder dass er Unwichtiges als wichtig ansehe. Gottes Anordnungen sind zu unserem Guten. Er hat uns erschaffen und er weiß, was für uns das Beste ist. Die Bedienungsanleitung für mein Auto wurde vom Hersteller verfasst und der Hersteller sollte es am besten wissen. Und das gilt auch für Gott, unseren Schöpfer und das, was er angeordnet hat. 13. Ich kann nicht auf andere, auf schlechtere Männer schauen, damit ich mich besser fühle. Der für mich einzig angebrachte Vergleich ist, auf den einen Rechtschaffenen, auf den sündlosen Erretter zu blicken, denn nur er kann mich heil machen. Römer 14, Vers 4, Jakobus 4, Vers 12. Wie das Safety Car bei einem Autorennen müssen wir, du und ich, auf Jesus als auf denjenigen blicken, an dem wir uns ausrichten. Es genügt nicht, dass wir auf die anderen im Rennen blicken, auch wenn wir vielleicht meinen, ihnen um eine Nasenlänge voraus zu sein, das spielt überhaupt keine Rolle. Jesus sagt zu seinen Jüngern, folgt mir nach. Das ist alles, was er von uns verlangt.
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0: Hallo und herzlich willkommen bei der Bibelzeit. Hören Sie nun eine Textlesung aus dem Alten Testament, aus der großen Hörbibel nach Martin Luther, erschienen bei der Deutschen Bibelgesellschaft, Sprüche Kapitel 18 bis 21 und nach ein wenig Musik auch einen Abschnitt aus dem Neuen Testament, aus dem Philipperbrief, Kapitel 2. Und nun viel Freude beim Zuhören des Wortes Gottes.
1: Wer sich absondert, der sucht, was ihn gelüstet, und gegen alles, was gut ist, geht er an. Ein Tor hat nicht Gefallen an Einsicht, sondern will kundtun, was in seinem Herzen steckt. Wohin ein Frevler kommt, kommt auch Verachtung, und wo Schande ist, da ist Hohn. Die Worte in eines Mannes Munde sind wie tiefe Wasser, und die Quelle der Weisheit ist ein sprudelnder Bach. Es ist nicht gut, den Schuldigen vorzuziehen, dass man des Gerechten Sache beuge im Gericht. Die Lippen des Toren bringen Zank, und sein Mund ruft nach Schlägen. Der Mund des Toren bringt ihn ins Verderben, und seine Lippen bringen ihn zu Fall. Die Worte des Verleumders sind wie Leckerbissen und gehen einem glatt ein. Wer lässig ist in seiner Arbeit, der ist ein Bruder des Verderbers. Der Name des Herrn ist eine feste Burg. Der Gerechte läuft dorthin und wird beschirmt. Des Reichen Habe ist ihm wie eine feste Stadt und dünkt ihn eine hohe Mauer. Wenn einer zugrunde gehen soll, wird sein Herz zuvor stolz. Und ehe man zu Ehren kommt, muss man demütig sein. Wer antwortet, ehe er hört, dem ist's Torheit und Schande.
2: Wer ein mutiges Herz hat, weiß sich auch im Leiden zu halten. Wenn aber der Mut da niederliegt, wer kann's tragen? Ein verständiges Herz erwirbt Einsicht, und das Ohr der Weisen sucht Erkenntnis. Das Geschenk des Menschen schafft ihm Raum und bringt ihn zu den großen Herrn. Ein jeder hat zuerst in seiner Sache Recht, kommt aber der andere zu Wort, so findet sich's. Das Los schlichtet den Streit und lässt Mächtige nicht aneinander geraten. Ein gekränkter Bruder ist abweisender als eine feste Stadt, und Streitigkeiten sind hart wie der Riegel einer Burg. Einem Mann wird vergolten, was sein Mund geredet hat, und er wird gesättigt mit dem, was seine Lippen ihm einbringen. Tod und Leben stehen in der Zunge Gewalt. Wer sie liebt, wird ihre Frucht essen. Wer eine Ehefrau gefunden hat, der hat etwas Gutes gefunden und Wohlgefallen erlangt vom Herrn. Ein Armer redet mit Flehen, aber ein Reicher antwortet hart. Es gibt Allernächste, die bringen ins Verderben, und es gibt Freunde, die hangen fester an als ein Bruder.
1: Ein Armer, der in Unschuld wandelt, ist besser als einer, der Verkehrtes spricht und dabei reich ist. Wo man nicht mit Vernunft handelt, da ist auch Eifer nichts nütze. Und wer hastig läuft, der tritt fehl.
2: Des Menschen Torheit führt ihn in die Irre, und doch tobt sein Herz wider den Herrn. Reichtum macht viel Freunde, aber der Arme wird von seinem Freunde verlassen. Ein falscher Zeuge bleibt nicht ungestraft, und wer frech Lügen redet, wird nicht entrinnen. Viele schmeicheln dem Vornehmen,

0: und wer Geschenke gibt, hat alle zu Freunden.
1: Den Armen hassen alle seine Brüder. Wie viel mehr halten sich seine Freunde von ihm fern? Wer viel spricht, der tut Frevel, und wer Worten nachjagt, der wird nicht entrinnen. Wer Klugheit erwirbt, liebt sein Leben, und der Verständige findet Gutes.
0: Ein falscher Zeuge bleibt nicht ungestraft, und wer frech Lügen redet, wird umkommen. Dem Toren steht nicht an, gute Tage zu haben, viel weniger einem Knecht zu herrschen über Fürsten.
1: Klugheit macht den Mann langsam zum Zorn, und es ist seine Ehre, dass er Verfehlung übersehen kann. Die Ungnade des Königs ist wie das Brüllen eines Löwen, aber seine Gnade ist wie Tau auf dem Grase.
0: Ein törichter Sohn ist seines Vaters Herzeleid, und eine zänkische Frau wie ein ständig triefendes Dach. Haus und Habe vererben die Eltern, aber eine verständige Ehefrau kommt vom Herrn. Faulheit macht schläfrig, und ein Lässiger wird Hunger leiden.
1: Wer das Gebot bewahrt, der bewahrt sein Leben. Wer aber auf seinen Weg nicht achtet, wird sterben. Wer sich des Armen erbarmt, der leiht dem Herrn, und der wird ihm vergelten, was er Gutes getan hat.
0: Züchtige deinen Sohn, solange Hoffnung da ist, aber lass dich nicht hinreißen, ihn zu töten. Großer Grimm muss Strafe leiden, denn willst du ihm steuern, so wird er noch größer.
1: Höre auf Rat und nimm Zucht an, dass du hernach weise seist. In eines Mannes Herzen sind viele Pläne, aber zustande kommt der Ratschluss des Herrn. Ein gütiger Mensch ist der Liebe wert, und ein Armer ist besser als ein Lügner.
0: Die Furcht des Herrn führt zum Leben. Man wird satt werden und sicher schlafen, von keinem Übel heimgesucht. Der Faule steckt seine Hand in die Schüssel und bringt sie nicht wieder zum Munde.
1: Schlägt man den Spötter, so werden Unverständige vernünftig. Weist man den Verständigen zurecht, so gewinnt er an Einsicht. Wer den Vater misshandelt und die Mutter verjagt, der ist ein schandbarer und verfluchter Sohn.
0: Lässt du ab, mein Sohn, auf Ermahnung zu hören, so irrst du ab von vernünftiger Lehre. Ein nichtswürdiger Zeuge spottet des Rechts, und den Gottlosen mundet das Unrecht. Den Spöttern sind Strafen bereitet und Schläge für den Rücken der Toren.
2: Der Wein macht Spötter und starkes Getränk macht wild. Wer davon taumelt, wird niemals weise. Das Drohen des Königs ist wie das Brüllen eines Löwen. Wer ihn erzürnt, der sündigt wieder das eigene Leben. Eine Ehre ist es dem Mann, dem Streit fern zu bleiben. Aber die gerne streiten, sind allzumal Toren. Im Herbst will der Faule nicht pflügen, so muss er in der Ernte betteln und kriegt nichts. Das Vorhaben im Herzen eines Mannes ist wie ein tiefes Wasser, aber ein kluger Mann kann es schöpfen.
3: Viele Menschen rühmen ihre Güte, aber wer findet einen, der zuverlässig ist?
2: Ein Gerechter, der unsträflich wandelt, dessen Kindern wird's wohlgehen. Ein König, der auf dem Thron sitzt, um zu richten, sondert aus mit seinem Blick alles Böse. Wer kann sagen, ich habe mein Herz geläutert und bin rein von meiner Sünde? Zweierlei Gewicht und zweierlei Maß ist beides dem Herrn ein Greuel. Schon einen Knaben erkennt man an seinem Tun, ob er lauter und redlich werden will. Ein hörendes Ohr und ein sehendes Auge, die macht beide der Herr. Liebe den Schlaf nicht, dass du nicht arm wirst. Lass deine Augen offen sein, so wirst du Brot genug haben.
3: Schlecht, schlecht,
2: spricht man, wenn man kauft. Aber wenn man weggeht, so rühmt man sich. Es gibt Gold und viel Perlen, aber ein Mund, der Vernünftiges redet, ist ein edles Kleinod. Nimm dem sein Kleid, der für einen anderen Bürge wurde, und pfände ihn anstelle des Fremden. Das gestohlene Brot schmeckt dem Manne gut, aber am Ende hat er den Mund voller Kieselsteine. Pläne kommen zum Ziel, wenn man sich recht berät, und Krieg soll man mit Vernunft führen. Wer Geheimnisse verrät, ist ein Verleumder, und mit dem, der den Mund nicht halten kann, lass dich nicht ein. Wer seinem Vater und seiner Mutter flucht, dessen Leuchte wird verlöschen in der Finsternis. Das Erbe, nach dem man zuerst sehr eilt, wird zuletzt nicht gesegnet sein. Sprich nicht,
3: ich will Böses vergelten.
2: Harre des Herrn, der wird dir helfen. Zweierlei Gewicht ist dem Herrn ein Greuel, und eine falsche Waage ist nicht gut.
3: Jedermanns Schritte bestimmt der Herr. Welcher Mensch versteht seinen Weg?
2: Es ist dem Menschen ein Fallstrick, unbedacht Gelübde zu tun und erst nach dem Geloben zu überlegen. Ein weiser König sondert die Gottlosen aus und lässt das Rad über sie gehen. Eine Leuchte des Herrn ist des Menschen Geist. Er durchforscht alle Kammern des Innern.
3: Gütig und treu sein behütet den König, und sein Thron besteht durch Güte. Der Jünglinge Ehre ist ihre Stärke, und graues Haar ist der alten Schmuck. Man muss den Bösen wehren mit harter Strafe und mit ernsten Schlägen, die man fühlt.
4: Des Königs Herz ist in der Hand des Herrn wie Wasserbäche. Er lenkt es, wohin er will.
1: Einen jeglichen dünkt sein Weg recht, aber der Herr prüft die Herzen.
0: Recht und Gerechtigkeit tun ist dem Herrn lieber als Opfer. Hoffärtige Augen und stolzer Sinn, die Leuchte der Gottlosen, ist Sünde.
4: Das Planen eines Emsigen bringt Überfluss. Wer aber allzu rasch handelt, dem wird's mangeln.
1: Wer Schätze sammelt mit Lügen, der wird fehlgehen und ist unter denen, die den Tod suchen.
0: Der gottlosen Gewalt rafft sie selber weg, denn sie wollen nicht tun, was recht ist.
4: Wer mit Schuld beladen ist, geht krumme Wege, wer aber rein ist, dessen Tun ist gerade.
1: Besser im Winkel auf dem Dach wohnen, als mit einer zänkischen Frau zusammen in einem Hause.
0: Die Seele des Gottlosen gelüstet nach Bösem und erbarmt sich nicht seines Nächsten.
4: Wenn der Spötter gestraft wird, so werden die Unverständigen weise. Und wenn man einen Weisen belehrt, so nimmt er Erkenntnis an.
1: Der Gerechte achtet auf des Gottlosen Haus und er stürzt die Gottlosen ins Verderben.
0: Wer seine Ohren verstopft vor dem Schreien des Armen, der wird einst auch rufen und nicht erhört werden.
4: Eine heimliche Gabe stillt den Zorn und ein Geschenk im Verborgenen den heftigen Grimm. Dem Gerechten ist es eine Freude, wenn Recht geschieht, aber den Übeltätern ist es ein Schrecken.
1: Ein Mensch, der vom Wege der Klugheit abirrt, wird weilen in der Schar der Toten.
0: Wer gern in Freuden lebt, wird Mangel haben, und wer Wein und Salböl liebt, wird nicht reich. Der Gottlose wird als Lösegeld gegeben für den Gerechten und der Verächter für die Frommen.
4: Besser in der Wüste wohnen als bei einer zänkischen und zornigen Frau.
1: Im Hause des Weisen ist ein kostbarer Schatz an Öl, aber ein Tor vergeudet ihn.
0: Wer der Gerechtigkeit und Güte nachjagt, der findet Leben und Ehre.
4: Ein Weiser ersteigt die Stadt der Starken und stürzt ihre Macht, auf die sie sich verlässt.
1: Wer Mund und Zunge bewahrt, der bewahrt sein Leben vor Not. Wer stolz und vermessen ist, heißt ein Spötter. Er treibt frechen Übermut.
0: Der Faule stirbt über seinem Wünschen, denn seine Hände wollen nichts tun. Den ganzen Tag begehrt die Gier, aber der Gerechte gibt und versagt nichts.
4: Der gottlosen Opfer ist ein Greuel, Wie viel mehr, wenn man's darbringt für eine Schandtat?
1: Ein lügenhafter Zeuge wird umkommen. Aber wer Recht gehört hat, dessen Wort bleibt.
0: Der Gottlose macht ein freches Gesicht, aber wer fromm ist, macht seine Wege fest.
4: Keine Weisheit, kein Verstand, kein Rat besteht vor dem Herrn. Rosse werden gerüstet zum Tage der Schlacht, aber der Sieg kommt vom Herrn.

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1: Ist nun bei euch Ermahnung in Christus? Ist Trost der Liebe? Ist Gemeinschaft des Geistes? Ist herzliche Liebe und Barmherzigkeit? So macht meine Freude dadurch vollkommen, dass ihr eines Sinnes seid, gleiche Liebe habt, einmütig und einträchtig seid. Tut nichts aus Eigennutz oder um eitler Ehre willen, sondern in Demut achte einer den anderen höher als sich selbst, und ein jeder sehe nicht auf das Seine, sondern auch auf das, was dem anderen dient. Seid so unter euch gesinnt, wie es auch der Gemeinschaft in Christus Jesus entspricht. Er, der in göttlicher Gestalt war, hielt es nicht für einen Raub, Gott gleich zu sein, sondern entäußerte sich selbst und nahm Knechtsgestalt an, ward den Menschen gleich und der Erscheinung nach als Mensch erkannt. Er erniedrigte sich selbst und ward gehorsam bis zum Tode, ja zum Tode am Kreuz. Darum hat ihn auch Gott erhöht und hat ihm den Namen gegeben, der über alle Namen ist, dass in dem Namen Jesu sich beugen sollen aller derer Knie, die im Himmel und auf Erden und unter der Erde sind, und alle Zungen bekennen sollen, dass Jesus Christus der Herr ist, zur Ehre Gottes, des Vaters. Also, meine Lieben, wie ihr allezeit gehorsam gewesen seid, nicht allein in meiner Gegenwart, sondern jetzt noch viel mehr in meiner Abwesenheit, schaffet, dass ihr selig werdet mit Furcht und Zittern. Denn Gott ist's, der in euch wirkt beides, das Wollen und das Vollbringen nach seinem Wohlgefallen. Tut alles ohne Murren und ohne Zweifel, damit ihr ohne Tadel und lauter seid, Gottes Kinder, ohne Makel, mitten unter einem verdorbenen und verkehrten Geschlecht, unter dem ihr scheint als Lichter in der Welt, dadurch, dass ihr festhaltet am Wort des Lebens, mir zum Ruhm an dem Tage Christi, so dass ich nicht vergeblich gelaufen bin, noch vergeblich gearbeitet habe. Und wenn ich auch geopfert werde bei dem Opfer und Gottesdienst eures Glaubens, so freue ich mich und freue mich mit euch allen. Darüber sollt ihr euch auch freuen und sollt euch mit mir freuen. Ich hoffe aber in dem Herrn Jesus, dass ich Timotheus bald zu euch senden werde, damit ich auch erquickt werde, wenn ich erfahre, wie es um euch steht. Denn ich habe keinen, der so ganz meines Sinnes ist, der so herzlich für euch sorgen wird, denn sie suchen alle das Ihre, nicht das, was Jesu Christi ist. Ihr aber wisst, dass er sich bewährt hat, denn wie ein Kind dem Vater hat er mit mir dem Evangelium gedient. Ihn hoffe ich zu senden, sobald ich erfahren habe, wie es um mich steht. Ich vertraue aber in dem Herrn darauf, dass auch ich selbst bald kommen werde. Ich habe es aber für nötig angesehen, den Bruder Epaphroditus zu euch zu senden, der mein Mitarbeiter und Mitstreiter ist und euer Abgesandter und Helfer in meiner Not, denn er hatte nach euch allen Verlangen und war tief bekümmert, weil ihr gehört hattet, dass er krank geworden war, und er war auch todkrank, aber Gott hat sich über ihn erbarmt. Nicht allein aber über ihn, sondern auch über mich, damit ich nicht eine Traurigkeit zu der anderen hätte. Ich habe ihn nun umso eiliger gesandt, damit ihr ihn seht und wieder fröhlich werdet und auch ich weniger Traurigkeit habe. So nehmt ihn nun auf in dem Herrn mit aller Freude und haltet solche Menschen in Ehren. Denn um des Werkes Christi willen ist er dem Tode so nahe gekommen, da er sein Leben nicht geschont hat, um mir zu dienen an eurer Stadt.
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0: 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Guten Abend und herzlich willkommen. Es folgt eine Botschaft von Peter Bronslik.
1: Liebe Hörerin, lieber Hörer, immer wieder einmal bekommen wir es im Leben mit der Angst zu tun. Es gibt unzählige Gründe dafür. Angst vor schlimmer Krankheit zum Beispiel, Angst vor Arbeitslosigkeit, vor Enttäuschung von Menschen, denen man vertraut hat, Angst vor kriminellen Machenschaften und auch vor dem eigenen Versagen, vor dem Alter, ja, und dann kommt auch die Angst vor dem Sterben. Vielleicht ist jemand unter meinen Hörern, der im Moment auch von irgendeiner Angst geplagt wird. Und da ist es mein Gebet, dass diese Radioandacht Ihnen helfen möge, Ihre Angst zu überwinden. Gott spricht zu den Ängstlichen und Verzweifelten: Fürchtet euch nicht. Ja, er ist stärker als alles das, was uns Angst macht. Da lesen wir in der Bibel im zweiten Buch Chroniker, Kapitel 20, von dem jüdischen König Josaphat. Eines Tages erreicht ihn eine Nachricht, die ihn in Angst und Schrecken versetzte. Vers 2: Und man kam und sagte zu Josaphat: Es kommt gegen dich eine große Menge von jenseits des Salzmeeres. Und dann lesen wir: Josaphat aber fürchtete sich. Ja, es gibt schlimme Nachrichten, sogenannte Hiobsbotschaften, die uns in Angst und Panik versetzen können. Wie sollte König Josaphat mit diesem riesigen feindlichen Heer fertig werden? Leid, Tod, Niederlage und Zerstörung schienen vorprogrammiert. Aber zum Glück wusste Josaphat um den rettenden Anker in seinem Leben. Wir lesen ab Vers 3: Josaphat aber fürchtete sich und richtete sein Angesicht darauf, den Herrn zu suchen, und sprach: Herr, du Gott unserer Väter, bist du nicht Gott im Himmel und Herrscher über alle Königreiche der Heiden? Und in deiner Hand ist Kraft und Macht, und es ist niemand, der dir zu widerstehen vermag. Liebe Hörerin, lieber Hörer, wenn Ihnen die Angst im Genick sitzt, gibt es nur eins: Machen Sie es wie Josaphat und fliehen Sie zu Ihrem Gott. Sagen Sie ihm Ihre Not. Er ist doch der, der Himmel und Erde geschaffen hat, der größer und stärker ist als alle Feinde. Gott ist auf Ihrer Seite. Er hat Sie lieb und er wartet darauf, dass Sie ihn im Gebet anrufen und sich von ihm retten lassen. Der Herr Jesus, der Sohn Gottes, sagt in Johannes 16, Vers 33: In der Welt habt ihr Angst, aber seid getrost, ich habe die Welt überwunden. Nein, es gibt keine Not, die zu groß wäre, als dass er sie nicht überwinden könnte. Er ist es doch, der am Kreuz von Golgatha aus Liebe zu uns gestorben ist, und er ist es, der am dritten Tag siegreich auferstanden ist und sich damit als Sieger über Sünde, Tod und Teufel erwiesen hat. Und dieser wunderbare Sieger möchte auch in Ihre persönliche Not eingreifen und Ihre Angst auslöschen, um Ihnen Ruhe und Frieden zu schenken. Josaphat betete: Unser Gott, willst du sie nicht richten? Denn in uns ist keine Kraft gegen dies große Heer, das gegen uns kommt. Wir wissen nicht, was wir tun sollen, sondern unsere Augen sehen nach dir. Josaphat hat sich richtig eingeschätzt und er wusste, dass seine Kraft viel zu gering war, um mit diesem schrecklichen Heer der Feinde fertig zu werden. Er hat im Gebet vor dem Herrn seine Hilflosigkeit eingestanden und zugegeben, dass er menschlich gesehen keinen Ausweg sieht. Herr Jesus, du bist unsere einzige Chance. Hilf du! Das ist die Devise, wenn uns die Angst lähmen und uns mutlos machen will. Dann lesen wir davon, dass Gott das Gebet von Josaphat gehört und erhört hat. Er schickt ihm einen Propheten und lässt ihm ausrichten: So spricht der Herr zu euch, ihr sollt euch nicht fürchten und nicht verzagen vor diesem großen Heer, denn nicht ihr kämpft, sondern Gott. Morgen zieht ihnen entgegen, der Herr ist mit euch. Oh, welch eine gewaltige Botschaft, welch eine herrliche, kostbare, göttliche Zusicherung. Der Herr will damit sagen: Josaphat, Du hast keinen Grund zur Panik und brauchst nicht mutlos zu werden. Es ist nämlich nicht dein Kampf, sondern mein Kampf, Gottes Kampf. Wer dich angreift, der greift mich, den lebendigen Gott an. Und wer mich angreift, mit dem werde ich fertig werden. Josaphat hat seinen Blick weggenommen von dem Feind und ganz bewusst seinen Blick auf den Herrn gerichtet, auf den gewaltigen, wunderbaren Gott, auf den Sieger Jesus Christus. Er hat auf die Verheißungen des Allerhöchsten vertraut. Nun, Josaphat war kein starker Mann, aber er war einer, der sich in seiner Schwachheit an den starken, mächtigen Gott geklammert hat. Und dadurch haben sich Angst und Panik in seinem Leben aufgelöst. Der Feind war zwar immer noch im Anmarsch, aber Josaphat glaubte und vertraute, dass sein Herr und Gott ihn nicht im Stich lassen und die Feindesmächte zerschlagen wird. Vers 18. Da beugte sich Josaphat mit seinem Antlitz zur Erde und ganz Juda und die Einwohner von Jerusalem fielen vor dem Herrn nieder und beteten den Herrn an. Die Furcht vor dem Feind war verschwunden. Sie wurde abgelöst von einem tiefen, ehrfürchtigen Erschrecken über die Größe und Allmacht des lebendigen Gottes und der Anbetung der herrlichen Majestät. Jemand sagt es einmal so: Wenn du anfängst, Gott zu fürchten, dann verlierst du alle Menschenfurcht. Wie wahr? Wer Gott fürchtet und auf seine Allmacht und Liebe vertraut, der darf auch in den schlimmsten Situationen des Lebens erfahren, wie Angst und Panik weichen müssen, weil der Herr plötzlich auftritt und uns zuruft in Jesaja 41, Vers 10, »Fürchte dich nicht, denn ich bin mit dir. Weiche nicht, denn ich bin dein Gott. Ich stärke dich, ich helfe dir auch, ich halte dich durch die rechte Hand meiner Gerechtigkeit.« Im weiteren Verlauf der Geschichte in 2. Chroniker 20 staunen wir dann über Gottes wunderbares Eingreifen. Das judäische Heer von König Josaphat zog mit großer Zuversicht unter Lobgesang dem Feind entgegen und erlebte Sieg. Eine andere Paniksituation erlebten eines Tages die Jünger Jesu. Sie waren mit ihrem Herrn und Meister mit dem Boot auf dem See unterwegs. Und dann lesen wir in Markus 4 ab Vers 37, »Und es erhob sich ein großer Windwirbel, und die Wellen schlugen in das Boot, so dass das Boot schon voll wurde. Und er war hinten im Boot und schlief auf einem Kissen. Und sie weckten ihn auf und sprachen zu ihm, »Meister, fragst du nichts danach, dass wir umkommen?« Im Parallelbericht in Matthäus 8 lesen wir noch, wie sie von Angst und Panik gebeutelt schrien, »Herr, hilf, wir kommen um!« Können wir nachempfinden, welche Todesangst die Jünger ausgestanden haben? Ihr kleines Boot wurde wie eine Nussschale vom Sturm hin und her gerissen und war schon mit Wasser gefüllt, so dass der Untergang unausweichlich schien. Sie befanden sich in Todesgefahr und schrien zum Herrn. Und was tat der Herr Jesus? Wir lesen, »Und er stand auf und bedrohte den Wind und sprach zu dem Meer, schweig und verstumme. Und der Wind legte sich, und es entstand eine große Stille. Und er sprach zu ihnen, den Jüngern, was seid ihr so furchtsam? Habt ihr noch keinen Glauben?« Jesus Christus ist der Herr über alle Umstände, die uns bedrohen. Ob es Naturkatastrophen oder Mächte der Finsternis sind, denen wir uns hilflos ausgeliefert sehen. Wir brauchen nicht in Panik zu geraten, weil er bei uns ist. Wenn Lebensumstände uns in Angst versetzen, wenn Krankheiten uns ans Bett fesseln oder Menschen uns bedrohen, der Herr Jesus ist doch da und wir dürfen auf sein Eingreifen vertrauen. Er kann die höchsten Wellen des Meeres glätten und den stärksten Tornado augenblicklich zum Verstummen bringen, wenn er ein Machtwort spricht. Und dieser wunderbare Herr will ihnen mitten in den Stürmen ihres Lebens tiefen Frieden und Gewissheit der Geborgenheit in ihm schenken. Er erspart uns zwar manchmal nicht den Sturm, aber er ist mitten im Sturm bei uns. Er sitzt mit uns im selben Boot und deshalb kann dieses Boot niemals untergehen. Das gilt für alle, die an ihn glauben, die ihn als Retter, Heiland und Erlöser angenommen haben. Da lese ich in einer Missionszeitschrift von einer gläubigen Frau, bei der eines Tages eine schlimme Krankheit diagnostiziert worden ist. Auch sie geriet in Angst und Schrecken und sie erzählt: schlaflose Nächte, bange Fragen, eine lähmende Angst vor dem Morgen breitete sich in mir aus. Werde ich mit der Krankheit fertig? Es fiel mir unendlich schwer, Gott zu vertrauen. In der dunkelsten Farbe malte ich mir die Zukunft aus. Eines Tages schickte mir jemand eine Karte mit den Worten: nimm dir vor allem Zeit, Jesus kennenzulernen. Denn einmal kommt die Stunde, wo dir sein Nahesein mehr bedeutet als alle Schätze der Welt. Und genau das war es. Ich musste Jesus besser kennenlernen, also nahm ich mir Zeit für Gott und für sein Wort. Ich breitete mein ganzes Leben vor ihm aus und vertraute mich ihm mit allen Ängsten an. Das Einzige, was Gott jetzt von mir erwartete, war, dass ich ihm vertraute. Eine große Freude durchflutete mich. Ich wusste mich geborgen in der Liebe meines Vaters im Himmel. Gott hat für jede noch so verfahrene Situation eine Verheißung, ein Wort, das uns Mut macht. Für jede Angst ein "Fürchte dich nicht". Liebe Hörerin, lieber Hörer, gibt es am Horizont Ihres Lebens dunkle Wolken, die näher ziehen oder Sie schon längst erreicht haben? Bringen Sie Ihre Angst schnell zum Herrn Jesus. Lernen Sie ihn kennen in seiner gewaltigen Liebe und in seiner Allmacht, mit der er sogar den Teufel und den Tod besiegt hat. Er steht Ihnen bei, wenn Sie an ihn glauben und ihm vertrauen. Wir wollen noch beten. Herr Jesus Christus, danke, dass du uns so nahe bist und alle Regungen in unserem Herzen kennst. Du weißt auch um die heimlichen Ängste, die uns beschleichen, und um den Feind, der uns in Zweifel stürzen will. Herr, sei du mitten in unserer Angst und schenke uns deinen wunderbaren Frieden. Amen.

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1: Ich bin Marvin Standke. Der neue Tankrabatt in Deutschland ist beschlossen und soll ab Oktober 3 Monate gelten. Benzin und Diesel sollen dadurch 17 Cent je Liter günstiger werden. Union und SPD erwarten Entlastungen für Pendler und Unternehmen. AfD und Linke kritisieren die Maßnahme als unzureichend. Die Grünen fordern zusätzlich eine Übergewinnsteuer für Mineralölkonzerne. Die EU-Staaten haben sich auf die Verwendung von 6,6 Milliarden Euro geeinigt.
2: 1 Milliarde Euro fließt in weitere Waffenlieferungen an die Ukraine. 900 Millionen Euro sind für die Ausbildung ukrainischer Soldaten vorgesehen. Die übrigen 4,7 Milliarden Euro gehen als Ausgleich an EU-Staaten. Diese hatten zuvor Waffen und Ausrüstung an die Ukraine geliefert. Ulrike Klein, Redaktion.
1: Kindergeld in Deutschland soll künftig automatisch ausgezahlt werden. Nach dem Bundestag stimmte heute auch der Bundesrat dem Gesetz zu. Ab dem kommenden Jahr schon entfällt für viele Familien der Antrag. Das gilt zunächst für Neugeborene mit älteren Geschwistern. Später sollen auch Erstgeborene das Kindergeld automatisch erhalten. Voraussetzung sind Wohnsitz und Beschäftigung in Deutschland sowie eine Kontoverbindung. Und Jürgen Klopp steht am Wochenende erstmals als Bundestrainer vor deutschem Publikum. Deutschland trifft in Augsburg auf Griechenland. Anstoß bei der Nations League ist dann um 20.45 Uhr. Klopp startete mit einem 1:1 gegen die Niederlande in sein neues Amt.
3: Deutschlandwetter.
1: Die meiste Zeit bleibt es jetzt überwiegend trocken. Überall örtlich gibt es Wolken oder Nebel.

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1: Ja, vielen Dank für den freundlichen Empfang. Also gestern habe ich ja zu Beginn meines Vortrags mich etwas ausführlicher vorgestellt. Das möchte ich jetzt heute nicht so machen, weil es hat sich jetzt von meiner Biografie von gestern bis heute nicht so viel wesentlich geändert, dass ich also noch viel Neues beitragen könnte. Aber ich möchte drei Schwerpunkte doch zusammenfassen, die für mich wichtig sind, für die Hälfte von Ihnen, die gestern Abend nicht da war. So sahen drei prägende Erlebnisse. Das eine, das kam in meinem Referat vor, nicht in meiner Vorstellung, der Familienspruch. Mein Vater sagte immer, wenn ein Politiker im Fernsehen sprach, alles gelogen. Oder wenn meine Mutter sagte, was die Nachbarin gesagt hat, alles gelogen. Und wenn man mit diesem Familienspruch aufwächst, dass alles gelogen ist, dann hat man gute Aussichten, ein sehr skeptischer Mensch zu werden. Das ist sicher für mich ganz prägend, dass ich ein sehr skeptischer Mensch gewesen bin und es leider, glücklicherweise, manchmal immer noch bin. Zweitens war für mich entscheidend, dass ich mich in der Oberstufe, als ich mich entscheiden konnte zwischen sprachlichem Zweig und mathematischem Zweig, nicht für den mathematischen entschieden habe, wie nahezu alle anderen Jungen, sondern für den sprachlichen. Das hat in meiner Klasse nur noch ein Junge getan. Die Mädchen gingen eben in den sprachlichen Zweig und dadurch saßen wir zwangsweise nebeneinander. Wir waren ja die beiden letzten überlebenden Jungen aus unserer Klasse. Und dieser Junge war Christ und verblüffte mich dadurch, dass er sagte, Jesus ist von den Toten auferstanden. War das wirklich eine aufregende Mitteilung, eine echte Neuigkeit. Und habe angefangen, mich dadurch auch mit dem christlichen Glauben zu beschäftigen. Und von meiner Ausbildung her bin ich Historiker. Und zwar spezialisiert auf alte Geschichte und deshalb Althistoriker. Was man nicht wird automatisch, sondern ist eben eine Fachbezeichnung, Althistoriker. Und das dritte Erlebnis, und damit kommen wir schon direkt zu dem Thema des heutigen Abends, bestand darin, dass vor vielen Jahrzehnten auf dem Rückweg aus der DDR, wo ich Vorträge gehalten habe, die als Grußworte kaschiert waren, Grußworte von 45 Minuten Länge habe ich da von mir gegeben, weil ich nicht als offizieller Referent auf der Liste war. Und einmal war ich mit meiner Familie da, mit meiner Frau und unserem kleinen Kind. Und auf dem Rückweg im westlichen Teil Deutschlands hatten wir einen Verkehrsunfall. Ich habe das gestern etwas ausführlicher geschildert. Ich habe den Unfall selber so nicht mitbekommen. Und dabei ist meine Frau ums Leben gekommen, unser Kind ist ums Leben gekommen. Ich selber habe wie durch ein Wunder überlebt. Und es war, wir waren nicht sehr lange verheiratet, wir waren noch nicht mal 2 Jahre verheiratet. Unser Kind war etwas älter als 10 Monate. Aber das ist natürlich ein sehr prägendes Erlebnis gewesen. Und wie man sich denken kann, hat spätestens dieses Erlebnis mich dazu geführt, mir die Frage zu stellen, wie ist das denn mit Leid und mit der Frage nach Gott? Das Thema ist ja heute Abend so formuliert, Gott auf der Anklagebank. Diese Formulierung ist übrigens in der Philosophiegeschichte eine sehr moderne Formulierung. Der Gießener Philosoph Odo Marquardt, den ich gestern Abend auch schon einmal zitiert habe, hat dazu einen Aufsatz geschrieben und er sagt, der Begriff Gott auf der Anklagebank taucht erstmalig im 18. Jahrhundert auf. Und zwar in dem Buch zur Theodizee, also zur Frage der Rechtfertigung oder auch man könnte sagen der Gerechtigkeit Gottes von Leibniz, 1710. Und zwar steht diese Formulierung hinter der Frage, wer ist denn für das Übel in der Welt verantwortlich? Und da sagt Leibniz einerseits, das ist Gott, er ist ja der Schöpfer der Welt, von daher ist er auch letztlich für das Übel verantwortlich. Aber, sagt Leibniz, er konnte nicht anders. Also wir leben sozusagen in der besten aller möglichen Welten. Mehr war nicht drin, sozusagen. Das war der Zweck, heiligt die Mittel, haben andere gesagt. Also wenn man schon eine Welt schaffen wollte, auch mit Menschen, so wie wir es sind, war es nicht anders möglich und auch mit der Natur, wie sie ist. Das hat damals schon nicht jeden überzeugt und geriet endgültig in Turbulenzen nach dem Erdbeben von Lissabon im Jahre 1755. Weil ich jetzt die Frage stelle, ja, wie kann Gott so ein Erdbeben mit so vielen Toten zulassen? Das wird übrigens immer wieder auch in der Moderne zitiert, als eine der erschütterndsten Erlebnisse der Menschheit, die auch in der Philosophie eine ganz große Rolle gespielt haben. Man hat sich danach 1755 die Frage gestellt, ja, wenn Gott auf der Anklagebank sitzt, was kann ihn eigentlich freisprechen als Schöpfer von einer solchen Naturkatastrophe? Nichts. Und Udo Marquardt, ich habe es gestern schon gesagt, der immer wieder auch leicht scherzhafte, aber doch sehr tiefsinnige Formulierungen liebt, hat gesagt, man hat Gott dann freigesprochen wegen der erwiesensten aller Unschuld, wegen Nichtexistenz. Man hat ihm sozusagen seine Nichtexistenz nahegelegt. Also wenn es ihn gar nicht gibt, dann hat er auch damit gar nichts zu tun. Es wäre günstiger für ihn, weil sonst sieht es schlecht aus auf der Anklagebank, wenn es ihn gar nicht gäbe. Udo Marquardt nennt das den Atheismus ad majorem gloriam Dei. Sozusagen der Atheismus zur höheren Ehre Gottes. Der Atheismus ad majorem gloriam Dei. Majorem gloriam Dei. Nun sagt aber Udo Marquardt, damit ist auch das Problem, wer für das Böse verantwortlich ist, nicht gelöst. Bei Leibniz war der Mensch Ankläger geworden, hat Gott angeklagt. Gott saß auf der Anklagebank. Jetzt wird Gott abgeschafft, es gibt ihn gar nicht, aber das Böse gibt es ja immer noch in der Welt und die Frage ist, wer ist denn jetzt zuständig? Und jetzt findet vor allem der Mensch sich auf der Anklagebank. Er ist sowohl der absolute Ankläger als auch der absolute Angeklagte. Das ist natürlich kritisch, wenn man auf der Anklagebank ist. Gott kann es ja nicht sein, den gibt es ja nicht, also muss der Mensch es sein, der für die Übel verantwortlich ist. Da saß ja übrigens schon mal der Mensch, so schreibt Udo Marquardt, und zwar im Christentum. Auch das Christentum hat gesagt, dass der Mensch für das Übel in der Welt verantwortlich ist. Aber im Christentum war es so, dass der Mensch aus Gnade freigesprochen wurde von Gott. Gott hat den Mensch begnadigt. Er kann Erlösung finden, obwohl er schuldig ist. Obwohl er ein Sünder ist. Und deshalb, so Udo Marquardt, kann sich Augustin auch leisten, im 5. Jahrhundert eine Autobiografie zu schreiben, wo er zugibt, dass er ein begrenzter Mensch ist mit vielen Fehlern. Einen Fehler begangen hat. Die meisten Autobiografien können sich das nicht leisten. Noch heute in den meisten Autobiografien steht drin, wer alle Schuld hat. Man selbst nicht, waren immer die anderen. Warum man alles richtig gemacht hat. Aber Augustin kann sich das leisten, weil er weiß, Gott spricht mich frei. Ich kann zugeben, dass ich ein sündiger und fehlbarer Mensch bin. Das kann sich die Neuzeit aber nicht mehr leisten, weil es keinen Gott gibt, der den Freispruch geben könnte. Es gibt sozusagen den Verlust der Gnade. Und deshalb, so Udo Marquardt, sucht man in der Neuzeit immer ein Feindbild. Und jede Philosophie der Neuzeit braucht einen, der für das Böse in der Welt verantwortlich ist. Er hat dann so schöne Formulierungen wie, man entkommt dem Tribunal, in dem man es wird. Also man sagt, das Böse ist in der Welt, das sehe ich. Ich bin es nicht, also kannst nur du es sein. Das ist eigentlich eine ganz einfache Rechnung. Oder man flieht vom Gewissen haben ins Gewissen sein. Man hat nicht ein Gewissen, sondern man ist das Gewissen. Weil man in dieser Problematik steckt, dass man nicht auf der Anklagebank sitzen möchte. So viel ein ganz kurzer historischer Einstieg zu unserem Titel. Also ein ganz moderner Titel, Gott auf der Anklagebank, erst im 18. Jahrhundert sozusagen erfunden. Und interessanterweise bis heute ist das so ein ganz wichtiger Punkt, wenn Leute über Gott sprechen, dass sie Gott am liebsten auf der Anklagebank sehen. Es sei denn, sie denken, es gibt ihn überhaupt nicht. Wenn wir von dem Thema ausgehen, Gott auf der Anklagebank, gehen wir davon aus, dass es Gott gibt und versuchen jetzt die Frage zu beantworten, wie kann ein Gott, ein guter, gütiger oder sogar liebender Gott, das Leid zulassen, was wir in der Welt vorfinden. Dazu möchte ich heute Abend etwas sagen, und zwar in 4 Punkten. Der Punkt 1, Leid und die Frage nach dem Sinn. 2, Leid und die Frage nach Gott. 3, Leid und die Antwort des christlichen Glaubens. Und 4, Leid und persönliche Erfahrungen. Ich beginne mit einem Zitat von Friedrich Nietzsche. Nicht das Leiden war sein Problem, sondern dass die Antwort fehlte auf den Schrei der Frage, wozu leiden? Also er sagt, Leiden alleine ist noch nicht das Problem, sondern den Eindruck, dass es sinnlos ist, dass wir leiden. Wozu leiden? Es gibt ja Menschen, die nehmen Leiden sogar freiwillig auf sich, weil sie ein Ziel haben, weil sie denken, dadurch können sie etwas erreichen, was es wert ist, zu leiden. Für andere vielleicht oder für eigene Zwecke vielleicht, weil man Olympiasieger werden will oder ähnliches. Oder dass ein anderer weniger leiden muss. Aber wenn man den Eindruck hat, es gibt gar keinen Sinn, dann stellt sich diese Frage. Oder Robert Spemann, ein moderner Philosoph, die Frage nach dem Sinn des Leidens ist die Frage nach der Erfahrung von Sinnlosigkeit. Denn in eben dieser Frage besteht ja das eigentliche Leiden. Welchen Sinn hat die Erfahrung des Sinnlosen? Das ist sozusagen der Konflikt. Leiden würde man ja ertragen, wenn man wüsste, wozu. Gibt es etwas, wozu es gut ist? Oder gibt es nichts dazu? Wir haben alle schon Erfahrungen im Leid gemacht. Und wenn man die Zeit hätte und sich darüber austauschen könnte, wäre mancher vielleicht auch überrascht, was auch in diesem Saal an Leiterfahrungen bereits vorliegt. Der Buddhismus sagte sogar, alles Leben ist Leiden. Man kann leiden an Krankheiten, man kann leiden an Unfällen, man kann leiden an seiner Biografie, an der Weltgeschichte, am Alleinsein, am Fremdsein. Und es gibt viele Möglichkeiten des Leidens. Vielleicht gibt es manchmal eine bestimmte Situation, durch die man auf der Leidensskala ein paar Plätze aufrückt. Aber an sich sind wir Leidende. Und es ist sicher entscheidend für unser Leben auch, wie wir mit dem Leiden umgehen. Wie unser Leben dann gelingen wird. Im Deutschen, das Wort Leiden hängt übrigens zusammen mit dem mittelhochdeutschen Lidan. Es stammt von Lidan ab und Lidan heißt in die Fremde ziehen. Das ist sehr interessant, dass wir im Deutschen also sagen, wer leidet, hat die Erfahrung, dass die Welt fremd ist. Sie sollte eigentlich nicht so sein. Das Leiden ist etwas Fremdes. Leiden, Lidan, in die Fremde ziehen. Elend heißt eigentlich außer Landes sein. Auch hier derselbe Zusammenhang, die Heimatlosigkeit, die in einer ganz besonderen Weise empfunden wird im Leid, im Elend. In Sachsen-Anhalt gibt es ein Dorf mit Namen Elend. Ich weiß nicht, ob Sie da schon mal waren. Wenn Sie da reinfahren, gibt es eine Plakette, da steht dann drauf, dass vor vielen Jahrhunderten Mönche auf dem Weg einer Wallfahrt waren und sind nicht ganz so weit gekommen, wie sie wollten und haben sich da niedergelassen und haben den Ort, wo sie sich niedergelassen haben, Elend genannt, außer Landes sein. Das ist allerdings so, das liegt am Fuße des Brockens. Der Nachbarort von Elend heißt übrigens Sorge. Das lässt darauf schließen, dass die Sache generell jetzt nicht so günstig ausgegangen ist. Früher zu DDR-Zeiten gab es dann den Witz, dass der Reiseführer auf dem Brocken gesagt hat, hier ist der Westen und da liegen Elend und Sorge. Also es waren eben die beiden Dörfer, die es heute noch gibt. Also das habe ich jetzt nicht erfunden. Es gibt tatsächlich die beiden Dörfer am Fuße des Brockens. Also im Deutschen, in der deutschen Sprache wird Leid zusammengebracht mit der Erfahrung des Fremdseins. In die Fremde ziehen, Elend, außer Landes sein. Das ist also das, womit es im Deutschen sprachlich zusammenhängt. Eine sehr interessante Beziehung. Früher gab es mal so ein ganz dickes Buch, Schwarzbuch, Kommunismus. Und die hatten ein ganz dickes Buch, nur einen kleinen Satz als Motto. Und das Motto hieß, Geschichte ist die Wissenschaft vom Unglück des Menschen. Geschichte ist die Wissenschaft vom Unglück des Menschen. Und ich glaube, wenn man sich mit Geschichte beschäftigt, das ist nicht nur die alte Geschichte oder das finstere Mittelalter oder die Neuzeit, also was gab es Finsteres als das 20. Jahrhundert in der Geschichte der Menschheit, es ist unfassbar, was Menschen einander antun. Millionenfach oder auch im Kleinen, manchmal nur in der Nachbarschaft und in der nächsten Umgebung. Und wir wissen alle, wenn wir über das Thema Leid nachdenken, dass es keine Frage gibt, die schwieriger zu beantworten ist, als eine Frage, in der die Worte Warum und Ich vorkommen. Also wenn man eine Frage stellt, wo die Worte Warum und Ich vorkommen, außerordentlich schwierig, das zu beantworten. Wir empfinden Leid grundsätzlich als ungerecht. Entweder ungerecht quantitativ, dass jemand sterben musste, der noch so viel Leben eigentlich hätte vor sich haben sollen, oder ungerecht auch qualitativ, dass jemand sterben muss, der so wichtig war für viele Menschen in seiner Umgebung. Jürgen Habermas hat mal geschrieben, angesichts von Einsamkeit, Schuld, Leid und Tod ist die Lage des Menschen prinzipiell trostlos. Er wollte damit sagen, das ist etwas, was uns alle trifft. Uns trifft alle Einsamkeit, gerade auch dann, wenn wir mit Menschen zusammenleben, mit denen wir uns eigentlich gut verstehen. Oder wir empfinden die Erfahrung auch der Schuld, entweder für etwas, was sie gemacht haben oder für etwas, was wir nicht gemacht haben, aber wir hätten machen sollen. Und wir empfinden eben auch Leid und Tod. Das kommt auf uns zu. Wir können dem nicht ausweichen. Einsamkeit können wir nicht ausweichen, Schuld, Leid und Tod. Und gibt es da einen Trost? Das deutsche Wort Trost hängt zusammen mit dem englischen to trust und heißt also Vertrauen. Das heißt, getröstet ist ein Mensch, der vertrauensvolle Schritte machen kann in die Gegenwart und Zukunft hinein. Das ist einer, der getröstet ist. Jemand, der sich sehr viel mit der Frage von Leid und Hoffnung oder Leid und Sinn beschäftigt hat, war der Wiener Psychotherapeut Viktor Frankl. Er saß in 4 KZs als Jude von Auschwitz bis Dachau. Er war später Professor für Neurologie und Psychiatrie in Wien, der Begründer der Logotherapie, der Sinntherapie, und hat gesagt, der Mensch nimmt nicht vom Willen zur Lust, wie es Freud meinte, oder vom Willen zur Macht, wie es Adler meinte, sondern vom Willen zum Sinn. Jeder Mensch braucht einen Sinn, für den er sich einsetzen kann. Und da ist ja gerade der Konflikt im Zusammenhang mit dem Thema Leid. Er wurde einmal in einer Fernsehdiskussion gefragt, ob er in einem Satz den Unterschied seiner Therapie zu dem Unterschied der Therapie von Sigmund Freud beschreiben könne. Und dann hat er zu dem Journalisten gesagt, wenn Sie mir in einem Satz sagen, was Freud macht, sage ich Ihnen auch in einem Satz den Unterschied. Und der Journalist war jetzt nicht schlecht, er hat also gesagt, ja, also bei Freud, da ist das so, der Patient liegt auf dem Sofa und er erzählt unangenehme Dinge aus seiner Vergangenheit. Da sagt Frankl, bei mir ist es im Gegenteil so, der Patient sitzt auf dem Stuhl und er hört angenehme Dinge aus seiner Zukunft. Das ist tatsächlich Wort für Wort das Gegenteil von dem Satz vorher. Frankl hat das insofern aufgelöst, indem er gesagt hat, natürlich ist das wichtig, dass wir uns mit unserer Vergangenheit beschäftigen, weil das, was wir sind, sind wir auch durch unsere Vergangenheit geworden. Auch durch das, was andere an uns schuldig geworden sind oder wo wir selbst an uns schuldig geworden sind. Aber die entscheidende Frage ist, wie gehen wir ab heute damit um? Wie geht es ab heute damit weiter? Wir leben alle in Bedingungen und Begrenzungen. Und das wusste Frankl von seiner Erfahrung als KZ-Häftling oder als Professor für Neurologie und Psychiatrie. Die entscheidende Frage ist, wie gehen wir ab heute innerhalb der Begründungen und Begrenzungen damit weiter, was wir erfahren haben? Welchen Sinn können wir dem Weg geben, in dem wir uns jetzt befinden? Sinn ist übrigens, dann lasse ich es bald mit meinen sprachlichen Herleitungen, kommt vom mittelhochdeutschen Sinnan und heißt gehen oder reisen. Kartenspieler kennen das, da werden die Karten oft ausgegeben im Uhrzeigersinn. Da hat man das Wort noch drin. Also wenn man nach dem Sinn fragt, fragt man sozusagen, wo geht die Reise hin und ist das integrierbar, was ich jetzt erlebe, in die Reise, die ich habe. Und weil Frankl das so formulierte, dass es entscheidend ist zu wissen, wie gehe ich ab heute mit den Bedingungen und Begrenzungen um, finden es manche Menschen auch als eine Hilfe, nicht so sehr die Warum-Frage zu stellen, warum ist das so gekommen, sondern die Wozu-Frage, wie geht es ab jetzt weiter. Manchen ist es eine Hilfe, weil warum blickt ganz zurück in die Vergangenheit. Während Wozu sagt, okay, so war es, was kann ich damit anfangen? Habe ich was gelernt, wie geht es ab jetzt weiter? Manche sagen, die Hilfe ist auch nicht so groß. Also fassen wir den ersten Punkt zusammen, Leid und die Frage nach dem Sinn. Sinn ist gerade einer der ganz wichtigen Punkte, die in Frage gestellt werden, wenn wir mit Leid konfrontiert werden. Wir empfinden Leid als ungerecht, als sinnlos. Und wir könnten manches ertragen, wenn wir um einen Sinn wüssten. Und wir haben alle mit Leid zu tun in unterschiedlicher Weise. Wir sind alle sozusagen Experten und haben alle Kompetenzen. Von meiner Kompetenz habe ich schon gesprochen, das ist zweifellos einmal der Unfall, der Verlust der Familie ohne jede Vorbereitung, ohne jede Ansage, auf einmal also im Gang das aufzuwachen und diese Mitteilung zu bekommen, dass die Familie nicht mehr lebt. Und ich selber war auch auf Leben und Tod verletzt und lag in verschiedenen Krankenhäusern und kann einen Satz von Kurt Tucholsky bestätigen, der einmal gesagt hat, wenn zwei Ärzte einer Meinung sind, ist einer davon gar kein Arzt. Das heißt, ich hatte es immer mit Ärzten zu tun, die waren immer verschiedener Meinung, wie man mich behandeln sollte. Ist zweifellos ein bisschen steil von Tucholsky formuliert, aber wer schon mal mit verschiedenen Ärzten zu tun hat, der weiß, da ist was dran an dem Satz. Kommen wir zum Punkt 2, Leid und die Frage nach Gott. Gott auf der Anklagebank. Für viele Menschen besteht das größte intellektuelle Problem beim Thema Leid in der Frage nach der Existenz eines liebenden Gottes. Oder man kann es anders sagen, wenn Leute gefragt werden, warum sie nicht glauben, dass es einen Gott gibt, dann sagen die Mehrheit aller Menschen wegen des Leids in der Welt. Wenn es einen Gott gäbe, wie könnte es so viel Leid in der Welt geben? Das ist sozusagen die Antwort, die meisten geben, die nicht an Gott glauben, der Verweis auf das Leid. Man muss allerdings zunächst mal so sagen, dass das Problem Leid, also das intellektuelle Problem Leid, überhaupt nur entstehen kann, wenn es einen Gott gibt. Also die Alternative zu einem Gott, der die Welt liebt, wäre ja der naturalistische Ansatz, dass man sagt, die Welt ist einfach nur das Produkt von Naturgesetzen. Ein blinder Mechanismus, und genauso wie dieser blinde Mechanismus eben Lebewesen wie uns mit unseren Bewusstheit und Bewusstsein und Liebe und Gerechtigkeit in diesen Dingen hervorgebracht hat, wird es uns auch wieder vernichten. Vor kurzem hat der Philosoph Holm Tetens dazu ein Buch geschrieben, Gott denken, und hat gesagt, das sind die beiden Ansätze. Entweder eben der naturalistische Ansatz oder der theistische Ansatz, der davon ausgeht, hinter dieser Welt steht eine schöpferische Intelligenz, die das Gute der Menschen will. Und erst wenn wir von dem zweiten ausgehen, dass hinter dieser Welt nicht einfach ein blinder Mechanismus ist, sondern dass hinter dieser Welt ein liebevoller Schöpfer steht, dann stellt sich die Frage nach dem Leid. Denn Naturgesetze kann man nicht anklagen. Man kann nicht zu Naturgesetzen sagen, ja, warum hast du mich so geschaffen? Das ist gar nicht möglich. Naturgesetze sind, wie sie sind. Also wenn wir nur das Produkt von Naturgesetzen sind, müssen wir zwar auch leiden, wir kämen aus der Situation nicht heraus, aber es gäbe kein Problemleid. Das Problemleid entsteht ja nur in dem Moment, wo wir sagen, wir sind nicht nur oder überhaupt nicht das Produkt von Unfall, Zufall, Notwendigkeit, sondern hinter dieser Welt steht eine schöpferische Intelligenz. Jedenfalls gibt es Leute, die das behaupten. Dann entsteht das Problem. Wenn es eine solche schöpferische Intelligenz gibt, warum hat sie eine Welt geschaffen mit so viel Leid? Anklagen kann man nur Personen. Naturgesetze kann man nicht anklagen. Die sind einfach so, wie sie sind. Im 6. Jahrhundert hat interessanterweise ein Philosoph eine zweite Frage, man müsste fast sagen, eine Gegenfrage gestellt. Ja, die eine Frage heißt ja, wenn es einen Gott gibt, warum gibt es so viel Leid in der Welt? Der hat eine zweite Frage gestellt, der hat gesagt, wenn es keinen Gott gibt, warum gibt es so viel Gutes und Schönes in der Welt? Weil wir müssen ja zugeben, dass wir beide Erfahrungen machen. Wir machen nicht nur die Erfahrung des Leids, sondern machen auch die Erfahrung der Schönheit. Manche empfinden die Erfahrung der Schönheit schon, wenn er draußen bei so schönem Wetter sitzt, ein Glas Bier trinkt. Das ist für manche schon nicht der Inbegriff vielleicht der Schönheit, aber doch schon mal viel wert. Oder freut sich auf die Europameisterschaft im Fußball und hofft, dass Deutschland wieder mal Europameister wird nach längerer Zeit. Und das ist schon mal für jemanden etwas Schönes. Andere freuen sich an Liebe, Zuwendung. Andere an Kultur, an Ästhetik, Schönheit. Es gibt Schriftsteller, die sagen, oder auch Philosophen, der Mensch lebt überhaupt nur, weil er nach Schönheit sucht. Also das Leben ist nicht nur Leiden, das scheint eine sehr steile These zu sein, sondern wir alle haben auch viele Erfahrungen gemacht in unserem Leben, dass Leben unglaublich schön ist. Also wir brauchen eine Antwort auf beide Fragen. Wenn es einen Gott gibt, warum gibt es so viel Leid in der Welt? Wenn es keinen Gott gibt, warum gibt es so viel Schönheit in der Welt? Denn das sind, wir machen beide Erfahrungen in unterschiedlicher Weise. Manchmal haben wir den Eindruck, dass es Menschen gibt, die hauptsächlich die eine Erfahrung machen, aber wir machen in der Regel beide Erfahrungen, die der Schönheit, aber auch des Leidens. Und deshalb brauchen wir eine Antwort darauf. Der Mensch sucht Schönheit auch manchmal in Situationen, wo man es gar nicht vermuten sollte. In der Antike wird einmal von einem Feldherrn berichtet, der, bevor er in die Schlacht zog, sich nochmal gekämmt hat. Da kann man sagen, es ist ganz überflüssig, denn wer weiß, wie der ganze Kopf nach der Schlacht aussieht. Aber das hätte seinem ästhetischen Empfinden widersprochen. Er wollte sozusagen gut gekämmt in die Schlacht gehen. Also wir machen nicht nur Leiterfahrungen und brauchen darauf eine Antwort, sondern wir machen auch Schönheiterfahrungen. Liebe erfahren wir, Vertrauen, Zuneigung mit anderen Menschen, Schönheit in der Natur, in der Kultur, Ästhetik. Also das ist das, was wir beides brauchen. Also die Frage nach Gott ist sozusagen überhaupt die Initialzündung der Frage nach dem Leid. Woher kommt das Leid? Gott auf der Anklagebank. Kommen wir deshalb zu einem dritten Punkt, Leid und die christliche Antwort. Von dieser Ausgangslage her ist es verständlich, dass der christliche Glaube eine Antwort sucht auf die Leitfrage. Er ist daran interessiert, denn für ihn ist Gott ja ein personhaft existierendes Wesen. Eben der Mensch nicht einfach nur Produkt von Unfall, Zufall, Notwendigkeit, sondern hinter dieser Welt steht eine personale, schöpferische Intelligenz, ein liebender Gott, der handelt, der Ja sagt und Nein sagt, der sogar sagt, was man, wie man leben soll, der also auch Güte und Moral erwartet, und er spricht. Also das sind alles Aussagen über eine Person. Und dann, wenn eine Person hinter dieser Welt steht, dann kann man durch diese Person auch fragen, warum ist die Welt so, wie sie ist. Das würde uns doch interessieren. Außerdem heißt von dieser Person, sie sei allmächtig. Christen sagen das sogar in ihrem Glaubensbekenntnis. Wenn sie sonntags in den Gottesdienst gehen, in vielen Gemeinden wird ein Glaubensbekenntnis gesagt, ich glaube an Gott, den Vater, den Allmächtigen. Da sagt man also, bitteschön, wenn er allmächtig ist, wie sieht es dann hier aus? Das könnte er doch eigentlich alles ganz anders lösen. Also wie passen sozusagen die Gerechtigkeit und die Güte Gottes, von der wir hören, auch die Allmacht, zusammen mit unseren Erfahrungen? Das ist auch eine ganz wichtige Frage. Sowohl die Erfahrung, die wir selber gemacht haben, als auch vielleicht Erfahrungen, von denen wir nur gelesen haben, aber die wir unmittelbar nachvollziehen können, dass sie so gewesen sind, wie wir sie gelesen haben. In der Frage der Allmacht gibt es eine gute Formulierung eines Tübinger Theologieprofessors, und die möchte ich Ihnen vorlesen. Das ist das längste Zitat. Das ist nicht so lange, aber das möchte ich Ihnen vorlesen, weil ich finde, er hat es sehr gut ausgedrückt. Hans-Joachim Eckstein schreibt: Das Bekenntnis zu Gottes Allmacht und Herrschaft besagt nicht zwangsläufig, dass alles Geschehen in der Welt, sei es Gute oder Böse, lebensfördernd oder vernichtend, unmittelbar auf Gott als einzige Ursache zurückgeführt werden muss. Die eigene Verantwortung der Menschen und die Existenz anderer, Gott widerstrebender Mächte und Einflüsse sind mit der Anerkennung Gottes als des allmächtigen Vaters nicht ausgeschlossen. Aber es wird, gerade angesichts entgegengesetzter Erfahrungen und Anfechtungen, mit dem Bekenntnis zu Gott als Herrn hervorgehoben, dass er die Macht und den Willen hat, sich gegenüber dieser Welt und Geschichte endgültig durchzusetzen. Also Eckstein löst das Problem so auf, könnte man sagen, da sagt in dieser Welt, und das ist eine Erfahrung, die wir machen, spielen wir auch eine Rolle. Wir wissen auch manchmal, dass wir Dinge tun, von denen wir wissen, wir sollten sie eigentlich nicht tun. Und diese Dinge, die wir tun, haben manchmal auch leisten einen Beitrag zu dem, was in dieser Welt sich abspielt. Also, das Bekenntnis zur Allmacht heißt, dass Gott am Ende sich durchsetzt. Am Ende einmal wird Gott der sein, der mit dem Reich Gottes, so wie es in der Bibel beschrieben ist, sich durchsetzen wird. Es wird ihnen keine Macht daran am Schluss hindern. Das ist sozusagen die Aussage, um diese Frage der Allmacht darzustellen. Bei der Frage nach dem Leid ist der christliche Glaube mehr an der existenziellen Seite als an der intellektuellen Seite interessiert. Es gibt ja beide Seiten. Die intellektuelle Seite ist die, dass man sich so eine Frage stellt, woher kommt das Leid, wie ist Gott damit, wie kann man Gott damit zusammenbringen. Die existenzielle Seite ist die, wie geht man mit Leid um? Wie kommt man selber durch die Tage, wenn man Leid erfährt? Oder wie begegnet man Menschen, die Leid erfahren haben? Also es gibt beide Seiten, die existenzielle und die intellektuelle. Und es ist völlig klar, etwa bei einer Krebserkrankung, dass einen großen Unterschied macht, ob jemand Betroffener ist oder Beobachter. Wobei ein Arzt ja nicht nur Beobachter ist, sondern auch jemand ist, der beobachtet, um zu helfen. Aber er hat einen ganz anderen Zugang zu der Frage und Umgang mit dem Leid, als jetzt derjenige, der von Krebs betroffen ist. Also wir haben im Umgang mit dem Leid eben diese beiden Seiten, die intellektuelle Seite und die existenzielle Seite. Und die Bibel ist hauptsächlich an der existenziellen Seite interessiert. Das heißt, wie hilft man Menschen, die sich im Leid befinden? Also Zuspruch zu geben für Menschen, die sich im Leid befinden. Zu trösten. Ihnen also im Sinne von to trust etwas zu geben, worauf sie vertrauen können. Es wird allerdings in der Bibel auch eine Geschichte erzählt, um deutlich zu machen, woher das Leid in dieser Welt kommt. Und zwar ist das die Geschichte vom Sündenfall im Alten Testament. Die steht in Genesis 3, und wenn man die Geschichte erzählt, muss man zunächst sich natürlich darüber im Klaren sein, dass es Begriffe gibt, die im Laufe der Jahrhunderte auch ihre Bedeutung verloren haben. Man müsste also jetzt zunächst mal sehen, welcher Begriff der Sünde ist dann im Alten Testament gemeint. Wir kennen den Begriff der Sünde heute ja auch. Wir sprechen vom Verkehrssünder, haben wir gestern Abend darüber gesprochen, der also zu schnell fährt. Oder es gibt so Lieder, früher gab es das, kann denn Liebe Sünde sein? Natürlich nicht. Oder ältere Damen sagen, ich habe heute gesündigt, ich habe 2 Puddings zum Nachtisch gegessen. Also da steckt immer so ein bisschen dahinter, Sünde hat was mit Moral zu tun. Es gibt moralische Grenzen, die sollte man nicht überschreiten, sind aber leider überschritten worden. Das ist der Sünder, auch der Verkehrssünder, der überschreitet eine Grenze. Das ist aber nicht der Begriff, der jetzt in der Bibel mit Sünde zusammenhängt, sondern man kommt dem viel näher, wenn man zum Beispiel nur etwa das griechische Wort für Sündigen sich ansieht, was im Neuen Testament verwendet wird. Das ist das gleiche Wort, nämlich was Homer gebraucht von einem Bogenschützen, der am Ziel vorbeischießt. Also kann man sagen, ein Sünder ist der, der das Ziel verfehlt. Und das entspricht schon eher der Aussage der Bibel. Nach der Bibel ist es so, dass wir uns nicht selber geschaffen haben, sondern wir sind in das Leben hineingeboren worden, sind alle geborene Mitglieder dieser Gesellschaft. Und der Einzige, in dem das Leben ist, ist Gott. Und die Geschichte, die erzählt wird in der Sündenfallgeschichte, heißt, dass der Mensch natürlich nur leben kann, wenn er mit dem Leben verbunden ist, aber er hat sich aus dieser Beziehung mit Gott herausgesündigt. Er verfehlt sozusagen das Ziel, auf das hin er geschaffen ist. Das heißt Sündigen. Deshalb ist auch kein Zufall, dass im Alten Testament erster religiöse Sündenfall kommt, also die Trennung des Menschen von Gott, bevor der moralische Sündenfall kommt, der Mord, Kain und Abel, das steht Genesis 4. Das ist die Folge des religiösen Sündenfalls. Das ist also die Aussage des Alten Testaments, die auch vom Neuen Testament aufgegriffen wird. Also Paulus schreibt zum Beispiel im Römerbrief, der Tod ist der Sünde Sold. Sold ist ja eigentlich ein schlechtes, das ist das, was man automatisch ausgezahlt bekommt. Aber hier ist es ein bisschen ungünstig, weil der Tod ist der Sünde Sold, sozusagen hat seinen Preis. Die Sünde hat ihren Preis und das wird eben hier dargestellt mit der Tod ist der Sünde Sold. Also dieser Gedankengang aus dem Alten Testament wird auch im Neuen Testament von Paulus aufgegriffen. Generell, wenn wir dieses Bild zugrunde legen, müssen wir also sagen, wir wurden alle in eine Welt hineingeboren, die sich von Gott abgewandt hat. Wir sind also alle Opfer des Sündenfalls. Und dass wir in einer Welt leben, die sich von Gott abgewandt hat, das kann man ja sehen, braucht man nur die Zeitung zu lesen, der Mord und Totschlag, nicht nur die Geschichte sich zu betrachten, wie ich eingangs zitierte, sondern was sich in der Zeitung abspielt oder in unserer Nähe und Nachbarschaft. Da wissen wir, wie es zugeht, wenn die Menschen sich jetzt fragen, was vielleicht Gott sich gedacht hätte oder was es bedeuten könnte, seine Gebote zu halten oder ähnliches mehr. Also wir leben in einer Welt, die von Gott abgewandt hat. Wir werden in eine Welt hineingeboren. Nun sagt die Bibel aber, dass wir nicht nur in eine Welt hineingeboren werden, die von Gott abgewandt hat, sondern wir selber vollziehen diesen Sündenfall auch nach. Das heißt, wir verhalten uns auch so, als gäbe es keinen Gott und als könnten wir unseren eigenen Weg führen und unseren eigenen Vorteil suchen. Und wir erleben oft, dass wir uns nicht so verhalten anderen gegenüber, wie wir es nach eigenen Maßstäben eigentlich tun sollten. Ich meine nicht, dass wir jetzt nach Geboten leben sollten und feststellen, wir schaffen es nicht, sondern wir haben selber ja auch eigene Lebensregeln und merken dann, dass wir dagegen auch verstoßen. Es gibt da ein interessantes Wort im Neuen Testament, wo Jesus sagt, so wie du behandelt werden möchtest, so behandle deinen Nächsten. Und da stellen wir fest, dass wir nicht immer den Nächsten so behandeln, wie wir selbst behandelt werden möchten. Vor allen Dingen leider auch solchen Leuten gegenüber nicht, die wir eigentlich mögen, mit denen wir eng zusammen sind. Das war übrigens ja ein ganz bekanntes Wort, ja auch in der Antike, und zwar in der Negation, wie wir es auch im Deutschen heute noch in der Negation gebrauchen, was du nicht willst, dass man dir tut, das füge auch keinem anderen zu. Jesus hat es in besonderer Weise ins Positive gedreht. Wie du behandelt werden möchtest, so behandle deinen Nächsten. Dass wir uns nicht danach richten oder manchmal nicht danach richten, das können wir schon erklären. Da sind wir meistens schnell in der Lage. Also wir können zum Beispiel sagen, es war Stress. Also, oder der andere hat angefangen. Oder eben der ganze Tag ist ganz dumm gelaufen und am Schluss kam das noch dazu. Da war es eigentlich aus. Also wir können unser Verhalten, auch wenn es etwas schief läuft, durchaus rechtfertigen. Es hat mal jemand gesagt, vielleicht ist das bei den Menschen so wie bei einer Zitrone. Wenn man auf eine Zitrone draufdrückt, kommt Saft heraus und der Saft ist sauer. Der Saft ist aber nicht sauer geworden, weil man draufgedrückt hat, der war vorher schon sauer. Nur als man draufgedrückt hat, hat man gemerkt, der Saft, der drin ist, ist eigentlich sauer. Und vielleicht ist bei uns Menschen auch so, dass unter Stress, unter Druck das herauskommt, was in uns drin ist. Glücklicherweise zeigen wir meistens ja unsere Schokoladenseite und das macht das Leben natürlich auch viel angenehmer. Also wir leben in einer Welt, die sich von Gott abgewandt hat und wir selbst leben auch ein Leben, wo wir zugeben müssen, dass wir nicht unbedingt danach fragen, wie wir nach Gott leben sollten. Wenn ich eben gesagt habe, dass die Bibel der Meinung ist, dass das Leiden dieser Welt eine Folge ist von der Trennung des Menschen von Gott, sozusagen des Sündenfalls, heißt das nicht, dass konkretes Leid Folge konkreter Schuld ist. Das wird übrigens einige Male im Neuen Testament angesprochen. Da wird Jesus gefragt, zum Beispiel, da ist ein Blindgeborener, ist er schuld oder seine Eltern? Man hat in der Antike immer gedacht, wenn einer leidet, dann ist er auch daran schuld. Das ist übrigens nicht nur ein antikes Denken, heute denken manche auch noch so. Also man kann das zum Beispiel hören, wenn er im Krankenhaus ist und da sagt manche einer, womit habe ich das verdient? Damit will er sagen, er hat es nicht verdient. Also wenn ich sage, es anders verdient haben, aber er selber hat es nicht verdient. Also dass man auch so den Gedanken etwas hat, als gäbe es einen Zusammenhang von Leid und Schuld. Womit habe ich das, was habe ich getan, dass mir das jetzt zuschwillt? Also es ist nicht nur ein antiker Gedanke. Und interessant ist, dass Jesus das ablehnt, dass er sagt, weder noch. Oder in Lukas Evangelium wird er mal gefragt, da ist ein Turm umgefallen, da sind Menschen drunter begraben worden. Ja, waren das so große Sünder? Und da sagt Jesus auch, gibt er keine Antwort, sondern sagt, kehrt um zu Gott. So nach dem Motto, wenn ihr nicht zu Gott umkehrt, dann passiert euch vielleicht noch mehr, als dass euch nur ein Turm auf den Kopf fällt. Das war jetzt nicht so, zart fühlt jetzt von Jesus. Aber was hat er gesagt? Er hat gesagt, das ist gar nicht so die entscheidende Frage, was mit den anderen ist, sondern seht selber zu, dass ihr zu Gott umkehrt, dass ihr sozusagen dabei seid. Also diese direkte Kombination von Schuld und Leid, die wird in der Bibel abgelehnt, sondern es wird nur gesagt, wir sind in diesem Zusammenhang. Der Zusammenhang ist der, dass wir in einer Welt leben, die sich von Gott abgewandt hat. Interessanterweise ist es so, in der Welt, in der wir leben, hat Leid oder hat Schmerz oder kann Leid und kann Schmerz auch eine positive Funktion haben. Also zum Beispiel die Funktion Achtung, heiße Herdplatte, Achtung vor einer Gefahr. Wenn ein Mensch schmerzunempfindlich ist, muss man versuchen, den medizinischen Schmerz wieder zu vermitteln. Weil ein Mensch, der keinen Schmerz empfindet, kann sich selber zerstören, ohne es zu merken. Von daher hat Schmerz auch oder kann eben eine positive Funktion haben, auch im übertragenen Sinne. Zum Beispiel kann Schmerz es auch sagen, es ist etwas nicht in Ordnung und es muss in Ordnung gebracht werden. Auch das ist ein Hinweis, den ein Schmerz geben kann. Eine positive Funktion, die ein Schmerz haben kann. Also wer zum Beispiel Zahnschmerzen hat, der kann wochenlang die Suppe immer langsam rechts runtergleiten lassen, aber er weiß, irgendwann muss ich zum Zahnarzt. Muss ich das angucken, er wird wahrscheinlich bohren, wird also irgendwas passieren, was mir nicht so angenehm ist. Der Schmerz ist ein Signal, es ist etwas nicht in Ordnung, es muss in Ordnung gebracht werden. Und das gilt manchmal auch im übertragenen Sinne. Es gibt Menschen, die sagen, ein schwerer Schicksalsschlag, eine schwere Krankheit, die sie heute noch zeichnen, ein schwerer Unfall, den sie heute noch zeichnet, waren für sie ganz wichtig. Ihr Leben wäre sonst in eine ganz falsche Richtung gelaufen. Das haben die nicht damals gedacht, als der Unfall war. Aber im Nachhinein kann es sein. Und wir haben manchmal ja den Eindruck, dass ein Mensch an Reife gewinnt und an Barmherzigkeit, wenn er einiges an Leid bereits erlebt hat. Offensichtlich ist es etwas, was einen Menschen menschlicher macht. Also es kann eine Verwandlung eines Menschen bedeuten. Wie ist nun die Antwort des christlichen Glaubens auf die Leitfrage? Ich hatte eben zitiert, der Tod ist der Sünde Sold aus Römer 6, das ist der Vers 23, sozusagen 6,23a. Und die Antwort ist dann der Vers B, 23b. Da schreibt Paulus, der Tod ist der Sünde Sold, die Gnadengabe Gottes aber ist das ewige Leben in Christus Jesus, unserem Herrn. Also da wird gesagt, das ist die eine Seite der Wahrheit, aber es gibt noch eine andere. Wer A sagt, sollte in dem Falle auch B sagen und den Vers 23b auch lesen. Das heißt, die Antwort des christlichen Glaubens besteht darin, in der Aufhebung des Leidens in der neuen Welt Gottes. Jesus hat hier Menschen ja geheilt, wenn sie die Evangelien lesen, stellen sie das fest. Aber das waren alles nur, wie ein Theologe mal geschrieben hat, Appetitanreger. Die Leute sind trotzdem später gestorben. Es sollte ein Appetitanreger sein auf die neue Welt Gottes und auf die Macht, die Jesus hat. Und es wird einmal eine Welt geben ohne Leid, ohne Tod, ohne Bitterkeit. Das ist die Aussage des Neuen Testaments. Hier leben wir in dieser Welt, die von Gott abgewandt ist, aber Gott wird einmal eine neue Welt einrichten. Die Leiden der Jetztzeit, so schreibt es Paulus, stehen nicht in einem Verhältnis zur Herrlichkeit, die wir einmal empfangen werden. Sozusagen die Aufhebung des Leidens in der neuen Welt Gottes, das ist die Antwort. Jetzt kann man sagen, das ist Wunschdenken und Jenseitsvertröstung. Nun, zum Wunschdenken ist zunächst mal zu sagen, dass es Wünsche gibt, heißt nicht, dass es die Erfüllung gibt, heißt aber auch nicht, dass es die Erfüllung nicht gibt. Wir wissen aus unserem Leben, es gibt manche Wünsche, in Erfüllung gehen, manche nicht. Außerdem ist das Wunschdenken-Argument ambivalent, doppeldeutig. Man kann auch genauso wünschen, dass es keinen Gott gibt. Natürlich kann man sagen, weil man hier zu kurz gekommen ist im Leben, wünscht man, dass es die Kuchen im Himmel gibt. Aber man kann auch genauso gut sagen, das Leben war so, es wäre eigentlich ganz gut, wenn nichts mehr zur Sprache käme später. Wunschdenken ist noch kein Argument für oder gegen die Existenz Gottes. Manfred Lütz hat einmal geschrieben, Atheismus ist Wunschdenken, nämlich der Wunsch nach der sturmfreien Bude. Sozusagen der Wunsch, dass nichts mehr zur Sprache kommt. Das ist eigentlich der Wunsch des neuzeitlichen Menschen. Das war nicht alles schön, was ich gemacht habe, aber hoffentlich hat es keiner gesehen. Und es wird auch keiner merken. Also Wunschdenken kann auf beiden Seiten liegen. Es kann Wunschdenken sein, dass wir gerne möchten, dass es einen Gott und eine Auferstehung gibt. Auch weil wir Gerechtigkeit möchten. Wir möchten nicht einfach, dass die Opfer der Geschichte einfach nur Pech gehabt haben. Dass die Täter der Geschichte einfach nur davongekommen sind. Der Mensch möchte eigentlich Gerechtigkeit. Ich glaube, dass über 90% aller Menschen, die jetzt leben und je gelebt haben, das wollen. Sie wollen, dass es einmal Gerechtigkeit gibt. Und Horkheimer wurde ja einmal, also ein atheistischer Philosoph, in einem Interview gefragt, ob er glaubt, dass es Gott gibt. Hat er gesagt, fürchte, es gibt keinen Gott. Wurde er gefragt, warum er das fürchtet. Dann hat er gesagt, wenn es keinen Gott gibt, gibt es auch keine Gerechtigkeit. Nur wenn der jüdisch-christliche Glaube recht hat, dass einmal in Gerechtigkeit gerichtet wird, dann gibt es auch Gerechtigkeit für die Opfer und die Täter der Geschichte. Also Wunschdenken kann auf beiden Seiten liegen. Und Jenseitsvertröstung im Sinne von, da die Leute an die Auferstehung glauben, kümmern sie sich nicht hier genügend um die Menschen dieser Welt. Das ist ein ganz falscher Vorwurf an die Christen. Denn es waren gerade die Christen in der Antike, die sich um die anderen gekümmert haben, weil sie wussten, dass es eine Auferstehung der Toten gibt. Weil sie wussten, diese Welt ist nicht alles. Wir sind nicht einfach Kandidaten des Todes, sondern wir sind Kandidaten des Lebens. Der Kaiser Julian im 4. Jahrhundert, der wollte ja nochmal die römische Religion zurückbringen. Und von diesem Brief erhalten an die römischen Priester, in dem er geschrieben hat, der Erfolg der Christen besteht allein darin, dass sie sich um die Alten, Kranken und Schwachen kümmern. Und zwar nicht nur um ihre eigenen Leute, sondern auch um unsere Leute. Wenn wir das auch tun, kommen die Leute zu unserem Glauben wieder zurück. Das zeigt, und das bestätigen auch Althistoriker, auch können wir aus anderen Texten bestätigen, dass die Christen, gerade weil sie an die Auferstehung geglaubt haben, sich in einer besonderen Weise für andere eingesetzt haben. Denn die anderen sind nicht Kandidaten des Todes, sondern sie sind Kandidaten des Lebens. Ich habe mit einem Zitat von Spemann begonnen und möchte diesen Abschnitt mit einem Zitat von Spemann beschließen. Leiden kann nur dann einen Sinn haben, wenn es relativ ist. Und es ist nur dann relativ, wenn es tatsächlich aufgehoben wird. Und zwar jedes Leiden. Es genügt nicht, wenn irgendwann irgendwelche Menschen vielleicht glücklich sein werden, aber die vergangenen Menschen waren eben unglücklich. Aufgehoben wird das Leiden nur, wenn der Schmerz eines jeden aufgehoben wird in Freude. Davon ist am Ende des Neuen Testaments die Rede. Ich denke, das ist eine gute Zusammenfassung der Hoffnung, der Glaubenshoffnung der Christen. Ich komme zum letzten Punkt, persönliche Erfahrungen und Leid. Ich habe ja gesagt, das, was ich Ihnen erzähle, ist das, was ich im Laufe der Jahre herausgefunden habe zu diesem Thema, weil es mich interessiert hat, spätestens natürlich nach dem Autounfall aus dem Rückweg aus der DDR, als meine Frau und unser Sohn ums Leben kamen. Und ich mir auch die Frage später dann gestellt habe, was hat mir geholfen, auch für den Umgang mit anderen, die sich im Leid befinden. Zunächst einmal ist es so, man kann einiges lernen aus dem Buch Hiob, von den Freunden Hiobs. Hiob gilt ja als Leidender, wir sprechen heute noch von Hiobs Botschaften und von den Freunden Hiobs kann man ganz am Anfang, allerdings nur am Anfang, was lernen. Nämlich erstens kann man lernen, als sie vom Leid des Hiob hören, gehen sie hin. Das ist das Wichtigste, was man einem Menschen geben kann, unsere Zeit. Sie geben einem Menschen das, was das Wichtigste ist, ihre Zeit. Menschen sind in allem ersetzbar, aber nicht in ihrer Zeit. Und das geben sie. Das heißt, es gibt einen Zusammenhang von Zeit und Liebe. Also da, wo wir die Zeit, die uns frei zur Verfügung bringen, am meisten verwenden, das ist das, was wir am meisten lieben. Von daher können wir einem anderen Menschen nicht mehr geben als unsere Zeit, indem wir ihn besuchen, anrufen, E-Mail schreiben, Brief schreiben, was auch immer. Das kann man von ihnen lernen. Sie geben ihre Zeit. Das ist das Wichtigste, auch das Wichtigste, was ein Mensch braucht. Zweitens, sie schweigen. Da heißt es, sie kommen hin und sind vom Leid, dass sie auch so betroffen, dass sie mehrere Tage schweigen. Das können wir uns natürlich nicht leisten, wenn wir irgendwo hingehen. Aber da ist auch eine wichtige Wahrheit darin, in diesem Wort, nämlich, wenn man nichts sagen kann, dann soll man einfach schweigen. Man muss nicht trösten. Goethe hat mal gesagt, man spürt die Absicht und ist verstimmt. Man muss nicht trösten, sondern einfach da sein. Mir haben Leute geholfen, die einfach da waren. Die mussten nichts sagen. Und vielleicht ist das wirklich so, dass man dem anderen, der Leid hat, überlassen sollte, worüber gesprochen wird. Vielleicht ist er ganz bitter, vielleicht möchte man das gar nicht hören, was er sagt, aber in seinem Leid hat er das Recht, auch mal jemandem das zu sagen, was ihn wirklich bewegt und bedrängt. Und das ist das, was man lernen kann, sie schweigen, sind vom Leid so sehr betroffen. Sie fliehen nicht in die Rede. Die einen fliehen, indem sie nicht hingehen, die anderen fliehen in die Rede. Das machen sie nicht, sie schweigen. Vielleicht kommt ja aus dem Schweigen heraus etwas, was dann doch weiterhilft. Und das hat mir auch geholfen, dass Leute einfach da waren, die geschwiegen haben, die einfach ihre Zeit mir gegeben haben. Mir hat dann auch geholfen, dass ich an der Beerdigung meiner Familie teilgenommen habe. Ich erwähne das deshalb, weil mir gesagt wurde, es gäbe Menschen, die würden nicht an der Beerdigung teilnehmen, wenn jemand, den sie besonders geliebt haben, gestorben ist. Aber sie würden sich jahrelang fragen, was hat an dem Tag eigentlich stattgefunden. Ich habe teilgenommen, ich war ja auch auf Leben und Tod verletzt im Krankenhaus. Und als man mich fragte, ob ich zur Beerdigung fahren wollte, es waren mehrere hundert Kilometer, habe ich erst Nein gesagt, weil ich dachte, was will ich da? Aber habe mich dann einen Tag vorher doch entschlossen, teilzunehmen. Da ich nicht transportfähig war, konnte ich nicht in einem Krankenwagen transportiert werden, weil ich war nicht transportfähig und musste in einem Privat-Pkw transportiert werden, was dann durch meine Transportfähigkeit auch nicht viel aufgeholfen hat. Aber so sind eben die Richtlinien und die Krankenkasse durfte nicht erfahren, dass ich das Krankenhaus einfach verlassen habe, obwohl ich gar nicht transportfähig war. Ich habe also an der Beerdigung teilgenommen, habe gesehen, wie die Särge runtergelassen wurden. Wir sprechen im Deutschen ja auch von Hoffnungen begraben. Ich selber war ein sehr starker Einzelgänger. Früher, das bin ich auch heute noch. Das hängt mich auch mit meiner Skepsis zusammen. Alles gelogen, das hat schon seine Auswirkungen gehabt. Für mich war das eine wirklich erstaunliche Erfahrung, verheiratet zu sein. Also das hat schon vorher abgezeichnet. Also ich wurde nicht einfach im Standesamt überrascht. Das hatte ich schon vorher abgezeichnet. Aber ich war trotzdem irgendwie fasziniert von der Ehe, mit jemandem zusammenzuleben. Viele finden das ja, Gott beobachtet einen, finden manche schrecklich. Aber in der Ehe ist man ja froh und dankbar, dass man mit jemandem zusammenlebt, der einen ja auch sieht. Das ist ja einfach sehr schön. Und dann mit dem Kind, das ist ja nochmal sozusagen eine Härtestufe mehr in der Gemeinschaft. Dass man sagt, ich war damals der Meinung, das wird meiner Gemeinschaftsfähigkeit aufhelfen. Und das war auch sicher so. Und jetzt nach ganz kurzer Zeit, also wir waren noch nicht mal 2 Jahre verheiratet, da gehen die Särge hinunter. Und ich glaube, das ist vielleicht ein bisschen steil für manchen, aber ich glaube, wenn wir am Grab trauern, trauern wir hauptsächlich über uns selbst. Wir trauern nämlich darüber, was wir noch gedacht haben, was wir mit dem anderen erleben könnten. Wir können das nicht mehr erleben, in dieser Welt nicht mehr. Also wenn wir trauern, dann trauern wir darüber, dass jetzt Möglichkeiten zu Ende sind. Und wenn es auch nur, vor wenigen Wochen ist meine 91-jährige Mutter gestorben, ich habe in die Anzeige geschrieben, plötzlich und unerwartet, also mit 91, das war nämlich plötzlich unerwartet. Und wir haben uns regelmäßig getroffen, uns einmal in der Woche uns unterhalten, und das ist eben nicht mehr möglich, wir können uns nicht mehr unterhalten. Und das, glaube ich, das, ob es jetzt 91 ist oder 21 oder 31, wir können uns nicht mehr unterhalten, ist in dieser Welt nicht mehr. Ich glaube, das, was wir betrauern, ist vor allen Dingen die Trauer darüber, dass eine Geschichte zu Ende ist. Sie geht nicht mehr weiter. Das, was wir erhofft hatten an Möglichkeiten, an Veränderungen, das wird nicht mehr weiterkommen. Mir haben da noch 2 Dinge geholfen, die sind jetzt sehr persönlich, aber ich möchte Ihnen doch sagen, weil ich glaube, es ist auch verständlich. Und ich habe auch persönlich angefangen, und daher denke ich, kann ich auch den Abend persönlich beschließen. Es ist so, ich habe damals, als ich an dieser Beerdigung teilnahm in Dillenburg, darum gebeten, dass man mir so ein Losungsbuch gibt. Es gibt Christen, manche kennen das, die lesen so ein Losungsbuch. Da ist für jeden Tag ein Wort aus dem Alten Testament, im Neuen Testament drin und noch ein Liedvers oder so ähnlich. Und dann gehen die Leute dann mehr oder weniger gestärkt in den Tag. Es ist nicht so, dass ich ein magisches Verständnis hätte von der Bibel, dass also wenn ich vor einer Frage stehe, die Bibel irgendwo blind aufschlage, meinen Finger auf eine Bibelstelle tippe und gucke, was steht denn da, was hilft mir für den Tag? Also nehmen wir an, ich wollte heiraten, tippe auf die Stelle, da kam eine große Dürre. Wer ist das? Also das ist nicht mein Verständnis, das Verständnis, aber ich habe schon oft erlebt, dass so ein Wort auch durchaus in eine ganz bestimmte Situation hineinsprechen kann. Und ich wollte gerne mal wissen, wie waren die Losungsworte von dem Unfalltag bis zur Beerdigung? Ich habe mir auch davor und danach angeguckt, und diese Tage waren wirklich für mich außerordentlich interessant und haben mir geholfen. Es geht mir auch darum, Ihnen zu sagen, was hat mir geholfen? Manchmal bin ich auch gefragt worden, ob ich nicht bitter geworden wäre durch das Leid und durch diesen erheblichen Verlust. Da war also an dem ersten Teil der Losung, das ist die Verheißung, die er uns verheißen hat, das ewige Leben. Und dazu war als Liedvers, sterben heißt ans Ziel gelangen. Am nächsten Tag war, das Los ist mir gefallen auf liebliches Land, aus Psalm 16. Das war das Lieblingswort meiner Frau aus dem Alten Testament. Das war wie so ein Gruß aus einer anderen Welt, das Los ist mir gefallen auf liebliches Land. Und dann am nächsten Tag haben wir Gutes empfangen von Gott und sollten das Böse nicht auch annehmen, aus dem Buch Hiob. Und dann wiederum, weder Tod noch Leben, nichts kann uns scheiden von der Liebe Gottes, die in Jesus Christus ist, unserem Herrn. Das waren diese Losungen. Und ich bin einmal dankbar, dass ich die Idee hatte, mir die Losungen kommen zu lassen. Und ich bin auch dankbar, dass sie mich angesprochen haben. Es kann auch sein, man liest sowas und denkt, naja, spricht mich momentan nicht an. Das Zweite, was mir geholfen hat, wir haben direkt vor der Reise die Bücher von C.S. Lewis, Chronicles of Narnia, gelesen. Manche kennen das, einiges davon ist ja vor kurzem verfilmt worden. Und sie hat immer erst das auf Englisch gelesen, meine Frau hat mir schon mal gesagt, was drin steht, und dann habe ich das auch gelesen. Und hatte den 7. Band gelesen und hat zu mir gesagt, also, sie freut sich auf die neue Welt Gottes und hat keine Angst vor dem Sterben. Das war das letzte Buch. Dann hast du

0: Angesicht Gottes, dass er davon ausgeht, hinter dieser Welt, so wie es hier oben sagt, steht nicht blinde Kräfte, sondern hinter dieser Welt steht der Gott, der das die Welt geschaffen hat und der auch Ja gesagt hat zu mir in allen Situationen, auch die ich nicht verstehe. Schließen möchte ich mit einem Psalmwort. Es gibt ja einen Psalm, der bekannteste ist, der Psalm 23, der oft auch gebetet wird, wenn Menschen den Tod vor Augen haben oder eine schwere Lebenssituation. Und da ist eine ganz besondere Veränderung innerhalb des Textes. Vielleicht ist Ihnen das schon mal aufgefallen. Im Psalm 23 geht es nämlich so los: Der Herr ist mein Hirte, er führet mich, er erquicket mich, er leitet, er. Und dann auf einmal heißt es: Du bist bei mir im Tal der Todesschatten. Dein Stecken und Stab trösten mich. Das heißt, in dem Moment, wo es ins Leid kommt und wo die Nähe des Todes kommt, wird es per Du. Das ist sozusagen das Angebot Gottes, was man Gott anreden kann. Wo ist Gott? Paulus hat in Athen gesagt, er ist nicht ferne von uns. Man muss nicht einen fernen Gott im Gebet herbeirufen, sondern man darf den Gott, der da ist, anrufen. Ich habe Ihnen das persönlich am Schluss gesagt, weil ich Ihnen nicht nur das sagen wollte, was ich sozusagen in der Theorie denke zu dem Thema, sondern sagen wollte, was mir selber geholfen hat und wie ich selber als Christ damit umgegangen bin und was ich daraus gelernt habe für mein eigenes Leben.
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0: Hallo und herzlich willkommen bei der Lesezeit hier auf Radio HBR. 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Und nun Gottes Segen beim Zuhören.
1: Kapitel 11. Die Wahrheit, die uns frei macht. Im Laufe der Jahre hatte ich das Vorrecht, Gottes Wort in vielen Gemeinden zu lehren. Dies geschah überwiegend im Rahmen von Sonntagsschulklassen für Erwachsene. Bei der letzten Zählung sind es mittlerweile ca. 650 Lektionen geworden. Beim Lehren gefällt es mir, dass ich in die Gesichter der Anwesenden schauen kann und unmittelbar ein Feedback bekomme. Vielleicht sagt einer der Schüler innerlich, das ergibt überhaupt keinen Sinn. Wenn ich das an irgendeinem der Gesichter ablese, kann ich einen Schritt zurücktreten und hinsichtlich des von mir Gesagten einen erneuten Anlauf nehmen und versuchen, meinen Gedanken verständlicher zu formulieren. Natürlich liebt jeder Lehrer jenes Lächeln, das einem sagt, »Ach, so ist das gemeint, das gilt ja mir. Für meine Frau Nancy gehört ein solcher Zuhörer zu denen, die innerlich mitgehen und denen man dies auch an ihrem Gesichtsausdruck ansieht.« Ein wertvolles Gespräch, kein Monolog aufs Geratewohl. Ein Buch zu schreiben ist etwas anderes, als live zu einer Gruppe von Menschen zu sprechen. Während ich etwas schreibe, habe ich keinen Kreis derer vor mir, die mir zuhören. Ich habe keinerlei Ahnung, ob das Geschriebene für den Leser irgendeinen Sinn ergibt, ob der Leser dem Geschriebenen gespannt folgt oder ob er aufgrund von Schlafmangel bereits eingedöst ist. Dadurch kann das Schreiben von Büchern zu einer Erfahrung mit ungewissem Ausgang werden. Vor vielen Jahren gab mir der 2016 verstorbene Dr. Tim LaHaye, der Verfasser zahlreicher Bücher, einen Hinweis darauf, wie ein Autor effektiv kommunizieren kann. Ein Buch ist ein wirklich langer Brief an eine Person, so sagte er. Ich sitze an meinem Laptop und du an deinem E-Book-Reader oder du durchblätterst wie seit Jahrhunderten Papierseiten. Daher hoffe ich aufrichtig, dass dieses Buch eben diesem Ziel dient, sozusagen ein ruhiges, ungestörtes Gespräch zu führen, vielleicht bei einer Tasse Kaffee genau dort, wo du dich am liebsten aufhältst. Die andere Herausforderung beim Schreiben ist, dass ich damit einige meiner Gedanken und in einigen Fällen auch Details meines Lebens in Stein meißle. Dabei kann leicht der falsche Eindruck entstehen, dass ich als jemand schreibe, der bereits angekommen ist und all das im Griff hat, worüber er schreibt. Doch die Wahrheit ist, dass ich ein Sünder bin, ein Mann, der selbst Unterweisung und Hilfe benötigt und einen guten Freund. Vielleicht haben du und ich das ja miteinander gemein. Und so möchte ich in diesem letzten Kapitel die Wahrheiten, mit denen wir uns beschäftigt haben, gern noch einmal kurz durchgehen. Wir wurden an die schrecklichen Lügen erinnert, die uns zusetzen. Nun werden wir den Fokus auf den letzten Satz von jeder der 40 Lügen lenken. Er ist jeweils unter dem Stichwort die Wahrheit zu finden. Das erinnert mich an die Lieblingsermahnung meiner Mutter, die meinen Geschwistern und mir galt, wenn wir sie wieder einmal brauchten, was recht häufig der Fall war. Alles, was wahr, alles, was würdig, alles, was gerecht, alles, was rein, alles, was lieblich ist, alles, was wohllautet, wenn es irgendeine Tugend und wenn es irgendein Lob gibt, dies erwägt. Philipper 4, Vers 8. Obwohl du sicherlich versucht bist, dieses Hörbuch, da du so weit gekommen bist, als abgeschlossen anzusehen, ermutige ich dich, einen weiteren Blick auf die Wahrheiten zu werfen, die in diesem Hörbuch behandelt wurden. Wahrheiten, die uns frei machen und die uns die Freiheit bewahren. Lass uns nun noch einmal durch dieses Hörbuch gehen. Erstens. Gott ist heilig. Seine herrliche Andersartigkeit kann gar nicht hinreichend beschrieben werden. Sobald ich das verstanden habe, wird nichts mehr wie zuvor sein. Psalm 29, Vers 2, Psalm 99, Vers 5. Du könntest jetzt meinen, das ist ja schön und gut, aber wie wäre es mit etwas Neuem, das ich nutzen kann? Das ist irgendwie so, als würde jemand, der mit seinem Auto auf der Autobahn stehen bleibt, die Pannenhilfe anrufen, wobei ihm statt eines Automechanikers ein Prediger vorbeigeschickt wird. Doch die Wahrheit, dass Gott heilig ist, ist grundlegend für alles andere. Sie ist wie der Kiel am Boden eines Segelbootes oder der Beton in dem Fundament eines Hauses. Ohne diese Wahrheit sind wir unser eigener Gott. Welch ein trauriger Zustand. Zweitens. Der Fürsorge Gottes ist nichts zu groß oder zu unbedeutend. Gott hat mich erschaffen und er ist an jedem einzelnen Detail meines Lebens interessiert, sei es groß oder klein. Psalm 37, die Verse 23 bis 24 und Psalm 139, die Verse 2 bis 3. Angenommen, du zeugst ein Kind, stehst am Bett deiner Frau, während sie das Kind zur Welt bringt. Fährst mit dem strampelnden Baby nach Hause und schenkst ihm dann keinerlei Beachtung mehr. Du sagst gewissermaßen, von diesem Zeitpunkt an bist du auf dich allein gestellt, mein Kind. Kannst du dir das vorstellen? Nein, so etwas kann ich mir auch nicht vorstellen. Gott ist Liebe. Und wenn schon wir, du und ich, darum bemüht sind, an dem Leben unserer Nachkommen teilzuhaben, so liebt uns unser himmlischer Vater noch viel mehr. Er geht mit uns, er hört unsere Gebete und weiß um die Sehnsucht unserer Herzen und er kümmert sich um die Dinge, die uns betreffen. Drittens. Ich kann mir die Anerkennung Gottes nicht verdienen. Ich kann nur seine unverdiente Gunst annehmen. Epheser 1, die Verse 4 bis 6 und Kapitel 2, die Verse 8 bis 9. Titus 3, Vers 5. Mein geistliches Erbe ist etwas, wofür ich sehr dankbar bin. Nichts, was ich getan habe oder hätte tun können, wäre ausreichend gewesen, um die Segnungen geistlicher Treue genießen zu können, durch die sich meine Eltern und deren Eltern und meine Verwandtschaft im weiteren Sinne ausgezeichnet haben. Dennoch gab es in meinem Herzen in jungen Jahren einen Samen, der wie eigenwilliger Distelsamen neben den Gemüsepflanzen aufwuchs, ein Bild für den Glauben an die Lüge, die besagt, Gottes Liebe zu mir ist von etwas abhängig. Ich muss ein guter Junge sein, um mir diese Liebe zu verdienen. Der alttestamentliche Prophet Jesaja hat diese Problematik ziemlich gut erfasst. Er hat uns ein anschauliches Bild hinterlassen, um den praktischen Wert unserer guten Taten zu beschreiben. So untadelig unser Leben nach außen hin auch sein mag, er vergleicht diese Gerechtigkeiten mit einem schmutzigen Kleidungsstück. Jesaja 64, Vers 5. Jesus ist der Einzige, der jemals ein wahrhaft gerechtes Leben geführt hat. Obwohl er seinen Vater immer nur geehrt hat und ihm stets gehorsam gewesen ist, hat Gott seinem geliebten Sohn das zuteilwerden lassen, was aufgrund unserer Sünden eigentlich wir verdient hätten. Nun können wir durch den Glauben an Jesus Christus seine Gerechtigkeit empfangen und geliebte Kinder Gottes werden, die durch das angenommen sind, was Jesus für uns getan hat. Viertens. Jesus Christus ist der einzige Weg zu Gott. Johannes 14, Vers 6, Apostelgeschichte 4, Vers 12, 1. Timotheus 2, die Verse 5 bis 6. Da wir in einer pluralistischen Kultur leben, kann es sein, dass wir bei den verlorenen Menschen keinen Anklang finden, wenn wir an dieser Stelle festhalten. Aber es ist das, was Jesus gesagt hat, und deshalb geben wir ihm dafür die Ehre. Und wenn wir das tun, dann müssen wir die verlorenen Menschen lieben, denen wir davon erzählen, denn sie werden eher für diese Wahrheit empfänglich sein, wenn unsere Herzen voller Mitgefühl sind, anstatt sie zu verurteilen. Fünftens. Jeder Gläubige sollte verbindlich einer Gemeinde angehören. Damit wird für ihn der allgemein verbindliche Maßstab vorgegeben. Psalm 133. Epheser 2, die Verse 19 bis 22. Kapitel 4, die Verse 15 bis 16. Hebräer 10, die Verse 24 bis 25. Je älter ich werde, desto größer ist die Versuchung, Gemeindestunden zu versäumen. Im Grunde war es leichter, sich immer wieder verbindlich daran zu halten, die Gemeindestunden zu besuchen, als meine Kinder noch zu Hause wohnten. Schließlich war ich ihr Vater und musste ein Vorbild sein. Denn hätte es ihr Vater in Bezug auf den Gemeindestundenbesuch schleifen lassen, dann hätten seine Kinder es ihm gleich tun können und dafür durchaus eine Begründung gehabt. Inzwischen habe ich nicht mehr die gleiche Verantwortlichkeit. In dieser Beziehung setze ich nicht mehr den Maßstab für meine Nachkommen. Nancy und ich wohnen allein, das heißt, die Kinder sind erwachsen und ausgezogen. Und so erscheint mir der Sonntagmorgen manchmal als eine gute Gelegenheit, um auszuruhen, zu lesen und das zu tun, was ich tun möchte. Doch wenn ich dann diesen leichtfertigen Gedanken verwerfe und die Gemeindestunden besuche, bin ich im Nachhinein immer froh, dass ich die Stunden besucht habe. Immer. Wo sonst können wir in Ruhe und Frieden dasitzen, aus voller Kehle singen, als Gemeinschaft beten, beziehungsweise unsere Bibeln öffnen, weil wir durch die Predigt des jeweiligen Bruders angeregt wurden, über bestimmte schriftgemäße Zusammenhänge nachzudenken, umgeben von so vielen Menschen, die ebenfalls ihre Bibel öffnen und zuhören. Und dann, nach der Gemeindestunde, haben wir die Möglichkeit, mit den Menschen in Verbindung zu treten, sie zu ermutigen und häufig auch mit ihnen zu beten. Selbst wenn ich meine unangemessenen Gedanken über das morgendliche Fernbleiben von den Gemeindestunden nicht wirklich zum Thema mache, frage ich mich dann doch immer, was hatte ich denn da eigentlich wieder für Gedanken? Bitte vergib mir, Herr, dass ich derart nachlässig bin. Wir sind eine Familie in Christus, die gemeinsam auferbaut wird, um eine Wohnstätte Gottes im Geist zu sein. Wir können geistlich nicht voranschreiten und wachsen, beziehungsweise Gott nicht in der ihm wohlgefälligen Weise verherrlichen, ohne mit ihm und untereinander verbunden zu bleiben. Sechstens. Unabhängig davon, wie ich erzogen wurde oder was mir angetan wurde oder in welch schwierigen oder zerrütteten Verhältnissen ich mich befinde, Tatsache ist, ich bin für mein Handeln verantwortlich. 1. Korinther 13, Vers 11. Galater 6, die Verse 7 bis 8. Wir werden ganz bestimmt durch unsere Umstände, unsere Herkunft, unsere Natur und unsere Erziehung beeinflusst, aber diese Dinge müssen uns nicht beherrschen. Wir sind für unsere Entscheidungen, für unser Verhalten und für unsere Taten verantwortlich. Aber durch Gottes Gnade können wir unsere Vergangenheit und unsere natürlichen, eigenwilligen Neigungen hinter uns lassen. Auch wenn unsere familiäre Vergangenheit eine geradezu magnetische Anziehungskraft ausübt oder wir Episoden unserer persönlichen Lebensgeschichte immer wieder vor Augen haben, so können wir, du und ich, so handeln, wie es vor unserem himmlischen Vater wohlgefällig ist. Ja, das ist ganz bestimmt möglich. Siebtens. Der ist kein Narr, der hingibt, was er nicht behalten kann, damit er gewinnt, was er nicht verlieren kann. Jim Elliot, der im Alter von 28 Jahren auf dem Missionsfeld kaltblütig ermordet wurde. Matthäus 16, Vers 25, Johannes 15, Vers 13, Epheser 5, Vers 2. In einer Zeit des Sammelns und Hortens von Dingen, die wir nicht brauchen, steht diese Wahrheit wie nur wenige andere im Widerspruch zu der Weisheit, die in unserem Umfeld allgemein anerkannt ist. Am 8. Januar 1956 wurde bekannt, dass 5 US-amerikanische Missionare in Ecuador, Südamerika, durch Stammesangehörige ermordet worden waren. Diese Nachricht verbreitete sich ziemlich schnell überall in der Welt. Ich habe noch immer vor Augen, wie meine Mutter am Küchentisch saß und weinte. Ein tragischer Verlust von Menschenleben, vielleicht aber auch etwas ganz anderes. Vor nicht allzu langer Zeit hielt ich eben jenen Speer in meiner Hand, mit dem Jim Elliot ermordet wurde. Und als ich im Haus von Jim Elliots Witwe stand, wurde ich auf eine neue und anschauliche Weise von der Kraft dieser Geschichte beeindruckt. Jim Elliot verlor an diesem Tag nicht sein Leben. Er gewann die Ewigkeit bei Christus. Sein Tod war nicht das Ende, sondern der Beginn eines Werkes Gottes in dieser abgelegenen Region im Dschungel. Denn viele Stammesangehörige lernten aufgrund des treuen Zeugnisses von Jims junger Witwe Elizabeth und anderer, die trotz der Gefahr in Südamerika weiterarbeiteten, Christus als ihren Retter kennen, indem sie ihm ihr Leben übergaben. Achtens. Der Herr Jesus ist der Herr meines Geschicks. Eine tagtägliche Hingabe an ihn wird mir Freude, Lebenssinn und wahren Reichtum verleihen. Psalm 37, Vers 5 und Psalm 40, Vers 9. 1. Petrus 5, Vers 6. Diese Wahrheit mag bei einigen Männern Widerspruch hervorrufen. Denn wie der dreijährige Junge, der seiner Mutter widerspricht, so sagen auch diese eigensinnigen, willensstarken Männer, die sich aus eigener Kraft hochgearbeitet haben, sozusagen immer wieder, ich kann das allein. Doch es gibt auch andere Männer, die Trost in dem Wissen finden, dass sie sich letzten Endes in guten Händen befinden. Ich entscheide mich für Letzteres. Neuntens. Echte Männer sind frei, tiefe Gefühle zu empfinden und zu zeigen. Wenn ich das tue, so ist das in Wirklichkeit ein Beweis dafür, dass ich ein echter Mann bin, dessen Herz dem Herzen Gottes ganz nahe ist. Psalm 42, Vers 4. Prediger 3, Vers 4. Römer 12, Vers 15. Unsere Gefühle können das Fenster zu unserer Seele sein. Wir sind frei, diesen Gefühlen Ausdruck zu verleihen, sodass dadurch auf gottgemäße Weise wiedergespiegelt wird, was unsere Herzen bewegt. Unsere Familienmitglieder und unsere engen Freunde müssen das sehen. Wir können aus voller Kehle lachen und wir müssen auch unsere Tränen nicht verbergen. Denn es handelt sich dabei um Geschenke an uns und an diejenigen, die wir lieben. Zehntens. Ich muss Freundschaften mit gottesfürchtigen Männern, mit treuen Brüdern pflegen, die mich genug lieben, um mir die Wahrheit zu sagen, zu Männern, deren Lebenssituation auch mir bekannt ist, damit auch ich ihnen die Wahrheit sagen kann. Sprüche 13, Vers 20 und Sprüche 18, Vers 24, Sprüche 27, die Verse 6 und 17. 1. Thessalonicher 5, Vers 11. Viel wichtiger als gelegentlich mit ihresgleichen zusammen zu sein, ist es für Männer, treue Freunde zu haben. Männer, die anhänglicher sind als ein Bruder. Solche Männer können sich in einzigartiger Weise in die Schwächen und Erklärungsmuster anderer Männer hineinversetzen. Deshalb können sie uns in Liebe die Wahrheit sagen, ja, sogar harte Wahrheiten. Ein Mann, der in seinem Leben keine solchen Freunde hat, ist ein gefährdeter Mann. Elftens. sowohl für das Fassadenleben, das jeder nach außen hin sieht, als auch für mein sündenverhaftetes Inneres, das ich gut kenne, gilt: Nur die Gnade Gottes kann da Veränderung bewirken. Psalm 51, Vers 12. Matthäus 7, die Verse 21 bis 23. Römer 3, die Verse 23 bis 24. Jakobus 4, Vers 6. Der liebende himmlische Vater will auch dann, wenn wir am Boden sind und der Sünde in unserem Leben Raum gegeben haben, unmittelbaren Zugang zu unserem Herzen. Er sieht alles. Er liebt uns. Und obwohl er uns ohnehin durch und durch kennt, ist es äußerst sinnvoll und für unsere geistliche Wiederherstellung absolut notwendig, vor ihm die Maske abzulegen und ihm zu zeigen, was wir verbergen wollen. 12. Gott ist sehr viel an den Anordnungen gelegen, die ich in seinem Wort finde. Und ich sollte das Gleiche tun, und zwar zu meinem eigenen Wohl. Johannes 14, die Verse 15 und 23. 1. Johannes 5, die Verse 2 bis 3. Gott hat seine Anordnungen in Übereinstimmung mit seiner Vollkommenheit gegeben. Gott hat sein Gesetz festgelegt. Er hat festgelegt, wie wichtig das Gesetz ist. Gott wird richten, was und wen er richten muss. Aber wir besitzen nicht die Freiheit, über Gott zu Gericht zu sitzen. Wir, du und ich, haben kein Recht zu behaupten, dass Gott zu kleinlich sei oder dass er Unwichtiges als wichtig ansehe. Gottes Anordnungen sind zu unserem Guten. Er hat uns erschaffen und er weiß, was für uns das Beste ist. Die Bedienungsanleitung für mein Auto wurde vom Hersteller verfasst und der Hersteller sollte es am besten wissen. Und das gilt auch für Gott, unseren Schöpfer und das, was er angeordnet hat. 13. Ich kann nicht auf andere, auf schlechtere Männer schauen, damit ich mich besser fühle. Der für mich einzig angebrachte Vergleich ist, auf den einen Rechtschaffenen, auf den sündlosen Erretter zu blicken, denn nur er kann mich heil machen. Römer 14, Vers 4, Jakobus 4, Vers 12. Wie das Safety Car bei einem Autorennen müssen wir, du und ich, auf Jesus als auf denjenigen blicken, an dem wir uns ausrichten. Es genügt nicht, dass wir auf die anderen im Rennen blicken, auch wenn wir vielleicht meinen, ihnen um eine Nasenlänge voraus zu sein, das spielt überhaupt keine Rolle. Jesus sagt zu seinen Jüngern, folgt mir nach. Das ist alles, was er von uns verlangt.
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1: Ich bin Marvin Standke und das war der Tag. Der neue Tankrabatt in Deutschland ist beschlossen und soll ab Oktober 3 Monate gelten. Benzin und Diesel sollen dadurch 17 Cent je Liter günstiger werden. Union und SPD erwarten Entlastungen für Pendler und Unternehmen. AfD und Linke kritisieren die Maßnahme als unzureichend. Die Grünen fordern zusätzlich eine Übergewinnsteuer für Mineralölkonzerne. Finanzminister Klingbeil hat im Bundestag für die Frühstartrente geworben. Der Bund soll Kindern ab 6 Jahren monatlich 10 Euro zahlen. Das Geld fließt bis zum 18. Lebensjahr in ein Altersvorsorgedepot. Union und SPD wollen damit private Altersvorsorge für Kinder ermöglichen. Klingbeil sagte in seiner Rede:
2: Alleine aus der staatlichen Förderung kann bis zum Renteneintritt ein Beitrag von 53.000 Euro entstehen. Wenn jetzt sogar noch die Eltern oder die Großeltern jeden Monat 20 Euro dazugeben, dann wird es nach unseren Schätzungen bis zum Renteneintritt eine Summe von 160.000 Euro sein, die dort zusammenkommt.
1: Die AfD kritisierte die geplante Ausgestaltung als zu niedrig. Die Linke nannte die Frühstartrente eher Kundenakquise für Banken als staatliche Fürsorge. Und Jürgen Klopp steht am Wochenende erstmals als Bundestrainer vor deutschem Publikum. Deutschland trifft in Augsburg auf Griechenland. Anstoß bei der Nations League ist dann um 20.45 Uhr. Klopp startete mit einem 1:1 gegen die Niederlande in sein neues Amt.
0: Deutschlandwetter.
1: Die meiste Zeit bleibt es jetzt überwiegend trocken. Überall örtlich gibt es Wolken oder Nebel. Die Tiefstwerte 11 bis teilweise 2 Grad. Und die Aussichten, es wird meist sonnig. Die Höchstwerte dann nochmal zwischen 17 und teilweise 30 Grad im Süden.
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1: Freitag, 25. September, Tag des Kochens. Wenn ihr wirklich geschmeckt habt, dass der Herr freundlich ist. 1. Petrus 2, Vers 3. Geschmacklos. Ein großes Lob an die Küche. Es hat fabelhaft geschmeckt. Ein netter Restaurantabend mit Kollegen war zu Ende gegangen. In gemütlicher Gewölbekelleratmosphäre hatten wir ein köstliches Essen genossen. Bei perfekt gebratenem Schweinemedaillon und gutem Gezapftem waren die Herausforderungen der Arbeit, über die wir gesprochen hatten, gut verdaulich geworden. Alle waren sich einig, hier kehren wir gerne nochmal ein. Eine Top-Adresse, es hat hervorragend geschmeckt. Der Koch hat seine Arbeit einfach richtig gut gemacht. In der Bibel werden unsere Geschmacksknospen als Bild dafür genommen, in welche Beziehung wir Menschen zu Gott stehen. Für manche Menschen schmeckt Gott wie ein vorzügliches Gericht. Doch andere verbinden mit Gott eher den Geschmack einer faden, ungewürzten, dünnen Brühe. Zum Wegschütten. Warum ist das so? Liegt es an Gott oder an uns? Vielleicht sind es schlechte Erfahrungen mit Kirche, Glaube und Religion, die Gott diesen Beigeschmack verliehen haben. Doch ich kenne sehr viele Menschen, die so richtig auf den Geschmack gekommen sind, als sie anfingen, das Originalrezept kennenzulernen. Das heißt, die Jesus Christus persönlich in seinem Wort begegnet sind. Das Originalrezept hat so viele schmackhafte Zutaten, denn Jesus ist unser Retter, Hirte, Heiland, König, das Licht der Welt und noch so vieles mehr. Allzu oft verwechselt man das, wo Christentum draufsteht, mit Christus selbst. Man bekommt ein gutes Rezept vorgesetzt, das von einem schlechten Koch verhunzt wurde. Doch ich möchte Sie ermutigen, das Originalrezept zu probieren. Gaumenfreude kennen wir. Doch viel erfüllender und bleibender ist die Glaubensfreude, wenn wir Jesus Christus persönlich schmecken lernen. Die Frage zum Nachdenken. Was schmecken Sie, wenn Sie an Jesus Christus denken? Der Tipp fürs Leben. Wer das Originalrezept probiert, wird nicht enttäuscht. Die tägliche Bibellese. Psalm 34, Verse 1 bis 11. Von David, als er sich vor Abimelech wahnsinnig stellte und dieser ihn wegtrieb und er fortging. Preisen will ich den Herrn alle Zeit, ständig soll mein Lob in meinem Munde sein. Im Herrn soll sich rühmen meine Seele, hören werden es die Sanftmütigen und sich freuen. Erhöht den Herrn mit mir und lasst uns miteinander erhöhen seinen Namen. Ich suchte den Herrn und er antwortete mir, und aus allen meinen Ängsten rettete er mich. Sie blickten auf ihn und strahlten, und ihr Angesicht wird nicht beschämt. Hier ist ein Elender, der rief, und der Herr hörte, und aus allen seinen Bedrängnissen rettete er ihn. Der Engel des Herrn lagert sich um die her, die ihn fürchten, und er befreit sie. Schmeckt und seht, dass der Herr gütig ist. Glücklich der Mann, der sich bei ihm birgt. Fürchtet den Herrn, ihr seine Heiligen, denn keinen Mangel haben die, die ihn fürchten. Junglöwen darben und hungern, aber die den Herrn suchen, entbehren kein Gut.

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1: Ich bin Marvin Standke und das wird das Wochenende. Heute erinnert die UN an ihr Ziel einer Welt ohne Atomwaffen. Der 26. September ist der internationale Tag für ihre vollständige Beseitigung. Weltweit gibt es derzeit schätzungsweise rund 12.000 Atomwaffen. Viele Atommächte modernisieren ihre Arsenale weiter. Zugleich gibt es derzeit keine Verhandlungen über nukleare Abrüstung. Zuletzt hatte auch Papst Leo in Frankreich vor einem neuen Wettrüsten gewarnt. Er kritisierte den Glauben an Atomwaffen als Sicherheitsgarantie. Hoch Arno bringt den Sommer zurück und lässt Deutschland temperaturtechnisch noch einmal richtig aufdrehen. Am Wochenende werden vor allem im Süden vielerorts bis zu 29, teilweise 31 Grad erwartet. Im Norden bleibt es mit 18 bis 21 Grad deutlich kühler. Das späte Sommer-Comeback könnte aber mehrere Tage anhalten. Der astronomische Herbstanfang war vergangenen Mittwoch. Und der Berlin-Marathon sorgt für Ausnahmezustand. Am Wochenende kommen mehr als 56.000 Läufer aus über 160 Nationen in die Hauptstadt. Der Marathon am Sonntag gehört damit zu den größten Laufveranstaltungen weltweit. Hunderttausende Zuschauer werden erwartet.
2: Deutschlandwetter.
1: Die meiste Zeit bleibt es jetzt überwiegend trocken. Überall örtlich gibt es Wolken oder Nebel. Die Tiefstwerte 11 bis teilweise 2 Grad. Und die Aussichten, es wird meist sonnig. Die Höchstwerte dann nochmal zwischen 17 und teilweise 30 Grad im Süden.
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1: Hallo und herzlich willkommen bei Glaube und Tun. Zunächst ein wenig Musik und dann ein Vortragsmitschnitt von Klaus Günschel mit dem Titel Lichtblick. 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
1: Ich wurde gebeten, tatsächlich ein paar Bücher zu empfehlen, was ich gerne mache. Ich fange mit dem preiswertesten an. 29,90. John Lennox gegen den Strom. Es gibt hier einige Leute, die studieren oder versuchen, ihr Hirn etwas auf Drehzahl zu bringen. Ich finde, jeder, der ein Studium macht, aber ich will das gar nicht auf die Studenten, also jeder ab 18, dessen Hirn normal durchblutet ist, der sollte dieses Buch lesen. Warum? Also John Lennox hat die Fähigkeit, sehr platziert nachzudenken und das auch volkstümlich auszudrücken. Und er hat einen Kommentar geschrieben zum Buch Daniel. Und dieser Kommentar geht zurück auf Vorträge, die er vor 25 Jahren in Budapest gehalten hat, vor der evangelischen, von der christlichen Studentengemeinschaft von Europa. Und ich habe diese Vorträge damals vor 25 Jahren auf Kassette gehört und musste immer mal zwischendurch anhalten beim Autofahren, weil ich dachte, es ist mega. Dann habe ich diesen Mann bestürmt und habe gesagt, du musst deine Vorträge bearbeiten, es muss als Buch rauskommen. Das hat er auch wirklich gemacht. Leider ist das Buch da nicht im Daniel Verlag erschienen, aber das ist jetzt mal zweitrangig. Es ist jedenfalls da. Und wenn man das Buch liest, beantwortet er ganz viele Fragen, mit denen ihr heute in eurem Denken konfrontiert werdet. Zum Beispiel die Frage nach absoluter Wahrheit, nach relativer Wahrheit. Brauchen wir Offenbarungen von Gott? Was ist das Überzeugende eines christlichen Lebens, wenn man das so lebt, wie Daniel es gelebt hat, eben unangepasst und auch provokativ? Also ich finde es als eines der besten Bücher, die in den letzten 5 Jahren rausgekommen sind. Ich habe noch 3 Stück mit. Ich weiß, dass es teuer ist, aber es ist sein Geld wert. Es sind heute 6 Döner. Und wer mir nachweisen kann, dass er keine Möglichkeiten hat, in seinem Leben 30 Euro aufzutreiben, dann lasse ich mit mir über den Preis reden. Ein zweites Buch, was ich euch gerne unter die Nase reiben möchte, ist preislich das Gegenteil. 2 Euro, weil es sind Farbschäden an den Kanten des Buches. Wir verramschen es. Wir haben diese Serie von Gerde Koning für junge Leute damals angefangen, damit junge Leute anfangen, die Bibel zu lesen und sie ein bisschen zu studieren. Und dabei hilft der Herr. Es ist immer so aufgebaut, dass man einen Abschnitt liest von 9, 10 Versen und da hat man so 2,5 bis 3 Seiten. Das kann man einem Nichtleser zumuten. Und damit ihr so ein bisschen reinkommt in diese Art, Bibel zu lesen plus Kommentar, deswegen bieten wir euch zum Jugendtag dieses Buch für 2 Euro statt für 8,95 an. Da liegt ein ganzer Stapel, jeder nur eins. Dann gibt es ein neues Taschenbuch von Thomas Lange, Stopp Pornografie. Das ist ein Mann, den ihr vielleicht schon mal gehört habt oder der euch begegnet ist. Der kommt aus der Lausitz, hat sich als Erwachsener bekehrt und weiß auch etwas von seinem ersten Leben zu berichten. Und ich finde, er ist sehr ehrlich. Er ist nicht so ein Haut-drauf-Typ, aber er zeigt die Folgen auf, wenn man sich das reinzieht. Und es ist ein Wunderpunkt, vielleicht wird schon viel zu oft darüber gesprochen, ich meine nicht, ich habe jetzt Kontakt bekommen zu einem, der eine Mediensuchtstelle leitet in Hannover, der Mann heißt Eberhard Freitag, ich habe ihn zu Hause besucht, wir haben ein Interview gemacht und er macht Aufklärungsarbeit für das Land Niedersachsen, gar nicht mal unter christlichem Zeichen, sondern er geht mit seinem Wissen als Christ an die Schulen und er sagt, das passiert mit dir, wenn du dir dauerhaft Pornografie reinziehst. Die praktische Folge, die er mir erzählt hat, ist die, er hat 3 Töchter und die sind jetzt im heiratsfähigen Alter und er sagt, die Knaben, die meine Töchter haben wollen, müssen bei mir antreten und dann frage ich sie, wie oft und wie lange sie pornografische Inhalte konsumiert haben. Sollte sich herausstellen, dass einer dauerhaft ein halbes Jahr das getan hat, dann würde er seinen Segen nicht für eine Beziehung mit seiner Tochter geben. Ob er die Macht immer noch hat, das weiß ich nicht. Ob die Tochter auf ihn hört, weiß ich auch nicht. Ob der junge Mann dann wieder geht, weiß ich auch nicht. Aber er ist sehr liebevoll. Aber er zeigt auf, dass eine gelungene Beziehung nicht möglich ist. Nur Mut, John Lennox, Salz und Licht sein, werde ich am Ende des Vortrags nochmal kurz erwähnen. Das ist eigentlich das Buch zu dem Vortrag, der jetzt kommt. Das schenke ich euch. Geht in den Weinberg. Aufruf zur Evangelisation. Ich habe 80 Stück mit. Die liegen da, der grüne Stapel von Eugene Vetter. Er zeigt einfach auf der Schrift und auch von alten Vertretern der sogenannten Brüdergemeinde, wie die über Evangelisation gedacht haben. Das kann man sich mal aufs Klo legen. Wenn man da so sitzt und über den Sinn des Lebens nachdenkt, dann zieht man sich das Buch rein und du gehst anders vom Klo wieder runter. Soweit dazu. Jetzt kommt Vortrag 3, die logische Folge, nachdem wir darüber nachgedacht haben, dass der Herr Jesus unser Licht ist und dass wir darüber nachgedacht haben, dass die Bibel das Licht ist. Jetzt ist die Frage, warum sind wir eigentlich kein Licht oder was ist mit uns? Und dieser Frage wollen wir jetzt ein bisschen nachgehen. Wir haben in dem Vortrag vorher gesehen, dass wir für ihn geschaffen sind. Das heißt, wir machen eine Lebensplanung, die betrifft mein eigenes Leben, meine Liebesbeziehung zu Gott, die betrifft mein ganzes privates Umfeld, die Eltern, die Familie, dann vielleicht mal eine eigene Familie. Das betrifft meine Gemeinde. Das sind eigentlich die drei Lebensbereiche, in denen ich mich aufhalte. Und dann kommt die sogenannte Finsternis, die da draußen, deine Nachbarn, deine Arbeitskollegen, alle Bewohner der Welt. Habt ihr das schon mal gelesen, dem Psalm 49? Der war jetzt am Mittwoch bei uns in Lüchen dran in der Wortbetrachtung. Das ist mir überhaupt noch nicht aufgefallen. Und dieser Psalm geht folgendermaßen los. Höret dies, ihr Völker alle, nehmet es zu Ohren, alle Bewohner der Welt. Das ist eine Ansage, oder? Da ist ja kaum jemand ausgeschlossen, ne? Also alle Bewohner der Welt, das bedeutet alle Bewohner der Welt. Und dann kommt was ganz Wichtiges, nämlich der Mensch, Vers 20, der in Ansehen ist und keine Einsicht hat, gleicht dem Vieh, das vertilgt wird. Auf Deutsch oder frei übersetzt, sei kein Hornochse. Also lebe nicht wie ein Stück Vieh. Lebe nicht wie Nebukadnezar, der zum Tier wurde, lebe nicht wie Asaph, der im Psalm 73 gesagt hat, als ich Gott aus meinem Denken verbannt habe, wurde ich wie ein Tier. Das unterscheidet das Tier vom Menschen, dass das Tier kein Bewusstsein von Gott hat. Aber wir Menschen haben ein Bewusstsein von Gott. Der Prediger sagt in Kapitel 3, dass Gott die Ewigkeit ins Herz des Menschen gelegt hat. Jeder Mensch hat ein Bewusstsein von Gott. Das macht unser Menschsein aus. Deswegen sind wir im Bild Gottes erschaffen. Und deswegen möchte ich das gerne als eine Ermutigung an euch sehen, dass ihr irgendwie aus eurem Schneckenhaus rauskommt und dass ihr dieses Vorurteil fallen lasst, denkt nicht, du bist der Loser. Also ich habe früher gedacht, als ich so alt war wie ihr und genau in dieser herrlichen Stadt gelebt habe, ich halte den Ball mal flach. Also ich werde nicht jedem auf die Nase binden, dass ich Christ bin. Ich bin schon froh, wenn ich einigermaßen ohne Schrammen durch meine Schulzeit komme und da nicht ständig ausgelacht werde. Heute würde ich sagen, seid doch einfach ein bisschen mutiger. Warum? Auf der einen Seite höre ich, dass in der letzten Zeit sich einige junge Leute dadurch bekehrt haben, dass sie von jungen Leuten ein Zeugnis gehört haben. Stellt euch mal vor, Christoph, das ist der mit dem Schwarzen, der immer so freundlich grinst, und ich, wir gehen zusammen zu irgendjemand und bringen dem die Botschaft von Gott. Dass sie von mir kommt, das können sich die Leute vielleicht noch denken, aber dass so ein junger Typ ankommt und sagt, du, hör mal zu, ich stehe zu meinem Glauben, können wir mal über Gott reden? Ich habe jetzt die Bibel gelesen, darf ich dir mal eine schenken? Das haut die vom Hocker. Wir waren auf der Leipziger Buchmesse, und da passiert es fast jeden Tag und da haben wir so ein ganzes Sammelsurium von Helfern, unter anderem eine Menge junger Leute. Und wenn junge Leute an einem christlichen Stand stehen, kommen Leute an den Stand und sagen, das haben wir noch nie gesehen. Also die meisten Leute verbinden mit Christsein einen alten Opa, der mit dem Kopf wackelt und nicht mehr klar denken kann. Aber dass da junge Leute sitzen und dass sie sagen, hey, ich habe mich bekehrt, ich habe was erlebt mit Gott, ich habe die Bibel gelesen. Ich finde, in der Bibel sind hervorragende Antworten auf die Fragen des Lebens. Das ist sehr überraschend. Und da habt ihr einen riesen Vorteil gegenüber mir. Also A, habe ich schon Mühe, ernst genommen zu werden. Und B, ihr kommt so erfrischend und unerwartet rüber, dass die meisten Leute denken, ja, das hätte ich ja nie erwartet, dass mich ein Junger anspricht. Stell dir vor, ich, der ich schon 40 bin oder uralt, vielleicht 42, und dann quatscht mich einer an, der irgendwie 22 ist und der erzählt mir, dass er Gott gefunden hat und dass er in der Bibel Antworten auf Fragen seines Lebens gefunden hat. Warum ergreift ihr nicht diese Chance? Und da wünsche ich euch eine breite Brust, da wünsche ich euch ein bisschen mehr Selbstbewusstsein. Also entweder ihr glaubt an Gott, entweder das, was ihr erlebt habt, ist die Realität. Dann redet doch einfach davon. Wir haben in der Uckermark oder überhaupt im Nordosten von Deutschland die Erfahrung gemacht, dass die Leute normalerweise nicht mehr über dich lachen. Sie lachen nicht mehr über dich als Christ. Warum? Denen steht das Wasser am Hals. Die haben eine Fülle von Problemen. Und wenn sie dann sehen, dass dein Leben irgendwie klappt, dass deine Ehe schon 20 Jahre hält, dass deine Kinder, was weiß ich, noch einigermaßen irgendwo Lebensziele verfolgen, die lohnend sind, dann werden sie nicht mehr lachen, sondern sie werden anfangen, das zu beneiden. Und das müssen wir ausnutzen. Wir müssen es ausnutzen, dass die Leute sagen, wieso lebt ihr noch so wie wir früher? Also meine Frau, wir haben ja mal in Leipzig gewohnt, da hatten wir dann 4 kleine Kinder und dann ging die da durch diesen Vorort von Leipzig, da kam eine Frau ihr entgegen und sagt, ah, Frau Günschel, immer wenn ich Sie sehe, denke ich ans Mittelalter. Na, dann kam meine Frau etwas frustriert nach Hause und sagte, was soll ich denn da sagen? Na, ich sag, da musst du sagen, damals gab es noch die Hexenverbrennung. Also, nein, wir wollen natürlich nett sein, ja? Also, und dann kann man ja mal sagen, hören Sie mal, warum denken Sie ans Mittelalter, wenn Sie mich sehen? Das ist doch ein super Gesprächseinstieg, oder? Also vielleicht hat sie sich ein bisschen unglücklich ausgedrückt und ich musste dann an dem Abend besonders nett zu meiner Frau sein, damit sie sich wieder erholt hat davon. Aber eigentlich wollte diese Person sagen, wissen Sie, wenn ich Sie sehe, das kommt mir alles so vor wie eine heile Welt. Eine heile Welt, von der wir alle träumen. Und sie latschen hier lang und haben rechts und links je 2 Erbschleicher. Und es geht ihnen einfach gut. Und das verstehen wir nicht. Und ich sage zu Ute, ja, geh doch voll in den Angriff. Darf ich Ihnen kurz sagen, warum es mir gut geht? Weil ich einen prächtigen Mann... Nein, das nicht. Ich habe eine Beziehung zu Gott. Ganz normal. So, ich lebe mit Gott und ich... Ich frage ihn auch, wie man leben soll und seine Ratschläge sind irgendwie gut. Also warum bringen wir nicht ganz selbstverständlich unsere Glaubensüberzeugungen rüber? Der Mensch, der in Ansehen ist und keine Einsicht hat, gleicht dem Vieh, das vertilgt wird. Punktum. Ey, das ist ein knallhartes Zeugnis von Gott. Und das steht 2-mal im Psalm 49. Einmal im Vers 12, einmal im Vers 20. So wie ihr lebt, das ist tierisch. So lebt keine Sau. Oder das kannst du ausdrücken, wie du willst. Aber der Mensch, der diese Beziehung zu Gott leugnet, der lebt wie ein Tier. Der guckt nach unten, der hat keine Perspektive. Und wisst ihr, wann dem Nebukadnezar sein Verstand wiederkam? In Daniel 4, Vers 34, als er seine Augen aufhob zum Himmel. Immer wenn du deine Augen aufhebst zum Himmel, dann bekommst du deinen Verstand wieder. Und das ist so eine herzliche Einladung an euch. Ihr seid ein Potenzial, ihr habt ein Potenzial als junge Leute. Redet doch einfach von eurem Glauben und habt keine Angst, dass man euch aufs Schafott führt. Soweit ist es noch nicht in Deutschland. Wir können noch davon reden, aber redet natürlich, nicht so aufgesetzt, sondern einfach ganz natürlich. Und dazu gibt es so viele Gelegenheiten. Schäme dich nicht deines Lichts, sondern verbreite es fröhlich. Das Licht der Gerechten brennt fröhlich, aber die Leuchte der Gottlosen erlischt. Sprüche 13, Vers 9. Ich glaube, wir sind unterschiedliche Typen. Ja, wenn ich euch jetzt so angucke, ich glaube, manchen fällt es leichter zu grinsen, andere haben eher Probleme mit den Muskelpartien. Das klappt dann nicht so gut. Das würde ich euch so abnehmen. Aber darf ich euch mal einen Vers aus der Bibel vorlesen? Aus 5. Mose, Kapitel 28, Vers 47. Da steht Folgendes. Dafür, dass du dem Herrn, deinem Gott, nicht mit Freude und mit fröhlichem Herzen gedient hast, wegen des Überflusses an allem, wirst du deinen Feinden dienen. Habt ihr gut zugehört? Gott sagt, ich beschwere mich bei dir nicht, dass du nicht meine Gebote hältst, nicht meine Satzungen hältst, nicht genau das machst, was ich sage. Weißt du, was ich an dir ätzend finde? Ist, dass du nicht fröhlich bist. Das ist doch eine Ansage, oder? Die kommt von Gott. Wir denken immer, Gott, das ist alles ernst, ja? Und wenn man Vorträge hält, dann muss man einen schwarzen Schlips tragen. Mensch, tragt, was ihr wollt. Aber Gott sagt, komm doch bitte nicht in meine Gegenwart mit so einer Fresse, sondern du sollst mir dienen mit Freude und mit fröhlichem Herzen. Warum? Weil wir so viel Grund haben, uns zu freuen, oder? Da draußen ist eine kaputte Welt. Und Gott hat dich gerettet, er hat dir einen Platz gegeben. Und er hat gesagt, weißt du was, der Sinn deines Lebens ist, dass du mir dienst. Aber bitte mit Freude und mit fröhlichem Herzen. Und ich finde, das kann man trainieren, oder? Frühs am Spiegel und dann kommst du plötzlich aus dem Bad und deine Eltern denken, du hast Lachgas geatmet oder wie. Also, ja, nein, wir sollen kein Theater spielen. Aber warum sagt Gott das? Warum sagt er, ich habe in meiner Jugend ganz oft Christsein mit Druck verbunden, mit Verboten, mit etwas, was einen so bedrückt und wo man dachte, so richtig austoben kannst du dich damit nicht. Und dann habe ich aber auch Menschen kennengelernt, die fröhlich waren. Mein Vater zum Beispiel hatte eine besondere Art von Humor und ich habe das sehr an ihm geschätzt. Natürlich, wenn man jetzt seinen Vater schon 30 Jahre lang zu Grabe getragen hat, dann verklärt die Erinnerung, aber wenn ich euch meinen Vater beschreiben müsste, war er ein sehr strenger, konsequenter Typ. Aber er hatte auch einen ganz feinen Sinn wie Humor. Ich war bei uns der Jüngste in der Familie. Meine nächstältere Schwester ist 10 Jahre älter. Und da gab es bei uns Jugendstunde. Und ich habe immer rumgejammert, dass immer, wenn zu Hause was los war, musste ich ins Bett. Und da hat mein Vater eines Abends gesagt, pass auf, heute darfst du mal aufbleiben. Darfst mal mit zur Jugendstunde gehen, obwohl du erst 12 bist. Und du darfst die Bibel vorlesen, den Text. Nun, das war natürlich der Ritterschlag schlechthin. Dann saß ich da mit 12 Jahren. So ein dürrer Hecht, kann man sich heute nicht vorstellen. Und dann war irgendwie gerade dran, 2. Mose, Äppelstückchen. Und ich musste das von dem Manna vorlesen. Und in meiner alten Bibel stand immer nicht Manna, sondern Mann. Steht das bei euch auch in einigen Bibeln? Ja, steht das Mann. Und ich habe die ganze Zeit immer vorgelesen und es war kein Mann in Israel. Und mein Vater guckte mich immer so an, ach, das ist ja traurig. Und da hat er sich über mich lustig gemacht. Ja, das konnte ich überhaupt nicht leiden. Ja, ich, prachtvoll, wollte gerade mal ein Stück Bibel vorlesen, hab dann, es war kein Mann in Israel und er, ach, das ist aber traurig. Das habe ich bis heute nicht vergessen. Und ich sage, ey Papa, wieso machst du dich über mich lustig? Das ist Bibelwort. Ja, da haben wir uns die Klingen gekreuzt. Das Ende vom Lied war, ich musste ins Bett. Hätte ich mal die Klappe gehalten. Und im Bett habe ich gedacht, ist doch cool, dass man so einen lustigen Vater hat, oder? Der seinen eigenen Sohn einfach in die Pfanne haut. Es war kein Mann in Israel, das habe ich bis heute nicht vergessen. Ach, das ist aber traurig. Warum dienen wir Gott nicht mit fröhlichem Herzen? Können wir nicht mal nach Hause kommen und können einfach freudig erzählen, was wir erlebt haben? Was wir mit Gott erlebt haben? Erleben wir nicht gute Dinge mit Gott? Schäme dich nicht deines Lichts, sondern verbreite es fröhlich. Wisst ihr, eine gewinnende Haltung, gerade wenn sie von Mädchen kommt, euch ist das ja mehr so ins Gesicht gelegt wie jungen Männern, die immer cool sein wollen und möglichst mit einem Kampfhund rumrennen irgendwie oder so oder sich noch irgendwie ein blödes Bild in den Hals tätowiert haben. Das könnt ihr alles vergessen. Bringt einfach die Botschaft fröhlich rüber. Ich habe jetzt gehört von Leuten, die für die Gideons unterwegs sind, dass sie bei jeder Gelegenheit, wenn man ein Gespräch hatte mit Menschen, dass man sie fragt und sagt, ich habe übrigens neulich die Bibel gelesen, ich habe gerade eine bei mir, darf ich Ihnen eine schenken? 98% der Leute sagen, ja, sie sind so überrumpelt, dass sie nicht den Mut aufbringen und sagen, nein, ich will die nicht.

Und der Mann bricht in sich zusammen, packt die Schecke, hat zwei Kinder, zwei kleine Kinder. Seinen Sohn nimmt er mit, er geht nach Schweden, sagt sich von Gott los. Und seine Tochter, die war 3 Jahre oder 2 Jahre, die gibt er einer anderen Familie, die nach Amerika ausgereist ist, und verliert sie komplett aus den Augen. Der Mann versackt im Alkohol und es geht 40 Jahre. Und diese Tochter von ihm, die lebt in Amerika, wird groß, heiratet und geht eines Tages zum Postkasten. Das ist eine wahre Geschichte. Aus dem Postkasten zieht sie eine Missionszeitschrift aus Schweden. Und da ist eine Geschichte drin, da ist ihre Geschichte drin. Und unten ist eine Abbildung von dem Grab ihrer Mutter. Und die Geschichte fand sie so unglaublich, dass dieser Junge sich bekehrt hat. Und als er groß war, hat er eine Schule gebaut. Und durch die Schule hat sich das Dorf bekehrt. Und es waren 600 Leute Christen geworden. Und er war der Auslöser einer gewaltigen Erweckung in Afrika. Und da hat sie gesagt, ich muss zurück nach Europa, ich muss meinen Vater finden. Der Vater hatte wieder geheiratet, hatte 4 Kinder, sie hatte also dann 4 Stiefgeschwister, das hat sie alles nicht gewusst. In Schweden kommt sie ihrem Vater auf die Schliche und zuerst trifft sie ihre 4 Stiefgeschwister in einem Hotel. Und dann haben die Stiefgeschwister gesagt, dein Vater ist jetzt 73. Er hat dort oben eine Sozialwohnung, diese Wohnung ist voller Bier- und Schnapsflaschen und mittendrin liegt er. Du musst klingeln. Und wenn du Glück hast, macht er auf. Und einen Rat geben wir dir. Wenn du mit ihm redest, erwähne nicht das Wort Gott. Dann erschlägt er dich. Und dann geht sie in die Wohnung, geht da hoch, klingelt, er macht auf. Dann stellt sie sich vor und sie sagt, du, ich bin deine Tochter. Wir haben uns seit 45 Jahren nicht gesehen. Alter, trifft ihn erstmal der Schlag. Und dann sagt er, wie es ihr geht. Und dann sagt sie, weißt du, um mich musst du dir keine Sorgen machen. Auf mich passt Gott auf. Und er kriegt dann Rappel, beruhigt sich dann aber wieder. Und dann erzählt sie ihm die Geschichte seines Lebens. Sie sagt, du schau, da ist das Bild von deiner Frau und das Grab in Afrika. Und da ist die Geschichte von dem Jungen, dem deine Frau die Botschaft gesagt hat. Weißt du, was daraus geworden ist? Dort unten lebt ein ganzes Volk von Christen, die haben sich bekehrt, weil ihr dort runtergegangen seid. Und ich bitte dich, kehre zurück, kehre zu Gott zurück. Und an dem Abend nimmt sie ihn in den Arm und er ist zu Gott zurückgekehrt. Und dann kommt sie nach Frankreich auf der Rückreise, ist dort auf einem Missionskongress und trifft einen Verantwortlichen irgendeiner afrikanischen Kirche und erzählt, und dieser Mann erzählt, ohne dass er es wusste, ihre Geschichte. Er sagt, da war ein kleines Mädchen in dieser Familie und dieses Mädchen ist weggegeben worden nach Amerika. Und dieses Mädchen war Zeuge von der Botschaft, dass der kleine Junge das Evangelium gehört hat. Da steht die auf und geht vor zu dem Mann und sagt, ich bin die Frau. Diese 45 Jahre im Suff hätte sich der Mann sparen können, wenn wir darauf vertrauen würden, dass Gott zu seinem Ziel kommt. Wisst ihr, ich bin manchmal so skeptisch, wenn ich solche Geschichten lese, dann denke ich immer, das ist bestimmt alles so ein bisschen frisiert oder so, ja. Und ich werde jetzt diese Geschichte prüfen. Wir werden alle Quellen prüfen, die uns zur Verfügung stehen, damit wir rauskriegen, ob das alles stimmt. Und wenn das alles stimmt, dann werdet ihr in 2 Jahren hier auf dem Büchertisch das Buch von Eggie haben. A-G-G-I-E, so heißt diese Tochter, die das alles erlebt hat. Und ich meine, wir müssen solche Zeugnisse einfach wissen. Wir müssen wissen, dass Gott viel größer ist als wir. Und wir müssen uns gegenseitig motivieren. Gebt doch einfach die Bibel weiter. Die Gideons stellen dir gerne ein Paket mit Bibeln zur Verfügung. Das ist überhaupt kein Thema. Wir waren jetzt auf der Buchmesse. Und wir haben dort 5 Bücher kostenlos angeboten. Eine Bibel, ein Kinderbuch, 3 normale Bücher. Draußen vor den Toren der Messe wurden Gutscheine verteilt von Jugendlichen, die uns geholfen haben. Die haben 40.000 Gutscheine verteilt. 4.000 wurden eingelöst bei uns. Und zu 80% haben sich die Jugendlichen, die an den Stand kamen, freiwillig und ohne unsere Beeinflussung dafür entschieden, eine Bibel mitzunehmen. Sie haben die 5 Bücher da liegen sehen und sie haben gesagt, ach, eine Bibel, cool, habe ich noch nicht. Du musstest gar nicht sagen oder ich musste mich immer wieder runterkühlen, ja? Weil ich dachte, ist doch irgendwie der Wahnsinn, was passiert hier eigentlich? Ja, Donnerstag.

0: Nach Freitag werden Heerscharen von Schulklassen durch die Leipziger Buchmesse geschleift. Und da stehen zu 80% junge Leute vor dir, die haben keine Bibel. Sie kennen sie überhaupt nicht. Jetzt nehmen die eine mit, 4000 Bibeln. Ist doch der Hammer, oder? Und wisst ihr, was in der Bibel steht? Also, steht natürlich viele Sachen in der Bibel, aber jetzt erzähle ich euch mal eine richtig schöne. Und zwar in Sprüche steht, nein, in Prediger steht Vers 11, Kapitel 11, Vers 6. Am Morgen sehe deinen Samen und des Abends ziehe deine Hand nicht ab. Jetzt bitte aufpassen, alle Logiker. Denn du weißt nicht, was gedeihen wird. Ob dieses oder jenes oder ob beides zugleich gut werden wird. Frage an Jonathan, welcher Fall kommt nicht vor? Ob dieses oder jenes oder beides? Keines kommt nicht vor. Raffi, trotz des hohen Alters, noch so wach. Mensch, ich danke dir. Keines kommt nicht vor. Da steht nicht, dass Gott sagt, naja, vielleicht geht nichts auf, oder jenes geht auf, oder dieses geht auf, oder beides geht auf. Keines kommt nicht vor bei Gott. Keines kommt nicht vor. Das ist die Bibel. Und wenn du den Mut hast und du gehst zu dem Netto-Kassierer, der 7:50 immer noch da sitzt, und auf seinen Feierabend wartet. Und du sagst zu dem, ey Junge, hast du erstmal eine Tüte russisch Brot, die spendiere ich dir heute Abend für den Spätfilm. Und dann habe ich ja noch eine Bibel für dich. Nimm sie einfach mit. Ich habe gute Erfahrungen damit gemacht. Dann wird er dich angucken und sagen, oh, habe ich nicht. Danke. Bis morgen. Jo, bis morgen. Und dann kann Gott anfangen zu wirken. Wisst ihr, dass das Wunder unserer Beziehung zu Gott ist, dass manchmal müssen wir Dinge tun, die macht Gott nicht. Und manchmal macht Gott Dinge, die können wir nicht. Aber als die 5000 zusammen waren und die sollten Essen bekommen, dann haben die da 5 Brote und 2 Fische gefunden, ja. Und dann sagt, vermehrt der Herr, da war wahrscheinlich eine Menge Zeug da. Und dann sagt der Herr diesen Satz, gebt ihr ihnen zu essen. Warum sagt er das? Er hätte doch sagen können, wisst ihr, jetzt habe ich schon alles vermehrt. Also nicht vermehrt, sondern vermehrt. Austeilen kann ich es auch gleich selber. Nein, sagt er nicht. Aber er legt alles bereit. Er sagt, hier, aus den 5 Broten sind 500 Brote geworden. Und eine ganze Batterie Fische. Und dann sagt er den Jüngern, gebt ihr ihnen zu essen. Ich mache es nicht. Umkehrfragen sind natürlich immer ganz schwierig in der Bibel. Was wäre passiert, wenn die Jünger nicht ausgeteilt hätten? Hätte der Herr es gemacht? Gute Frage, ne? Ich weiß es nicht. Aber der Herr sagt, ihr müsst es machen. Ihr sitzt hier, euch geht es so gut, dass ihr es fast nicht mehr aushalten könnt. Ihr kommt nach Hause, ihr werdet abgefüllt mit Essen, ihr habt ein Bett, ihr habt hier Frieden. Ich weiß nicht, gibt es irgendwas, was euch fehlt? Und in diesem ganzen Wohlleben kann doch der Herr von uns verlangen, dass wir uns mal irgendwie auf die Socken machen und an Leute das weitergeben, was uns das Leben bedeutet. Und das möchte ich mit fröhlichem Herzen euch empfehlen. Ich möchte freundlich wirken dabei. Aber ich meine, wir haben nicht mehr lange Zeit. Es kann sein, dass der Herr kommt und dann ist hier vieles anders. Dann sind wir weg. Und dann endet eine Zeit, in der wir etwas tun können, was wir im Himmel wiederfinden werden. Diese Zeit endet definitiv. Und das macht die Zeit, die wir jetzt erleben, so einmalig. Auf Englisch unique. Sie ist einfach. Sie ist gewaltig. Du tust etwas und du findest es im Himmel wieder. Davon träumt Lady Gaga. Haut sich einen Stern auf den Walk of Fame und sie hofft, dass irgendwie 2 Jahre später noch irgendein Bekloppter über ihre Fliese latscht und dabei an sie denkt. Die Leute haben alle diesen unwiderstehlichen Drang, nicht vergessen zu werden. Und Gott sagt zu dir als sein Kind, du brauchst dir keine Sorgen machen, dass ich dich vergesse. Ich habe alles aufgeschrieben, was du gemacht hast. Wisst ihr, was in Malachi 3, Vers 16 steht? Dass Gott ein Notizbuch hat, als er ein Gedenkbuch aufgeschrieben hat. Und da stand alles drinne. Schäme dich nicht deines Lichts. Verbreite es fröhlich. Das Licht der Gerechten brennt fröhlich. Aber die Leuchte der Gottlosen erlischt. Und kommt raus aus eurer defensiven Grundhaltung. Habt keine Angst vor den Leuten. Sie wissen es nicht besser, sondern ihr habt die Trümpfe in der Hand. Ich darf das wahrscheinlich gar nicht laut sagen, aber ich spiele unheimlich gerne Skat. Ich finde das ein geniales Spiel. Und wenn du ein richtig gutes Blatt hast, dann kannst du kaum drauf warten, dass es losgeht, oder? Und so musst du dir dein Leben als Christ vorstellen, ja? Gott hat die Karten ausgeteilt und du bist Christ. Du hast ein richtig gutes Blatt. Du hast die Trümpfe in der Hand. Krank mit Vieren und da kommt nichts mehr dran. Und dann gehst du raus ins Leben. Warum spielst du nicht das Spiel deines Lebens? Warum erzählst du den Leuten nicht davon? Ich habe einen ungläubigen Nachbarn, der fragt mich immer, na Klaus, was machst du denn so am Wochenende? Dann erzähl ich, was ich mache und so. Und dann sagte der in der ersten Zeit, ja, okay, also du erzählst was über die Bibel, aber, und das ist so ein herrlich blödes Vorurteil, aber sagt er, die Bibel hat doch mit dem normalen Leben nichts zu tun. Und dann sag, Heiko, was denkst du eigentlich? Worüber wir reden? Denkst du, wir malen irgendwie kleine Engel an oder so? Oder lila Wolken oder einen alten Mann mit einer Zither oder... Wir reden über Sexualität, über Ehe, über Geld, darüber, dass man irgendwie glücklich alt wird und auch glücklich jung sein kann. Wir reden über das ganz normale Leben. Verstehst du das? Ach so, das ist jetzt inzwischen Thema in der Gemeinde? Ja, inzwischen Thema in der Gemeinde. Wir reden da einfach drüber. Also, lasst euch Mut machen, ohne Licht wird sich nichts ändern, denn bei dir ist die Quelle des Lebens und in deinem Licht werden wir das Licht sehen. Ein paar praktische Hinweise. Als erstes müsst ihr überzeugt sein, das geht nicht anders. Und da gibt es eine herrliche Stelle in 2. Timotheus 3, Vers 14, da sagt Paulus zu Timotheus, dass er völlig überzeugt sein soll. Du aber bleibe in dem, was du gelernt hast und wovon du völlig überzeugt bist. Im Griechischen ist es ein ganz starker Ausdruck. Felsenfest. Es kann nicht sein, dass ich mich täusche. Wir sind völlig überzeugt. Und wenn wir überzeugt sind, dann werden wir reden. Wie aber werden sie hören ohne einen Prediger? Römer 10, Vers 14. Und ich würde mich echt freuen, wenn hier demnächst Jugendtage stattfinden, wo eine Menge junge Leute sitzen, die einfach zum Glauben gekommen sind, weil ihr ganz normal von eurem Leben erzählt habt, von eurem Glauben. Wir bringen gerade jetzt ein Buch raus für junge Leute, da geht es zum Thema Suizid, Depression. Das ist ein fiktives Gespräch von einem jungen Mann, der auf der Golden Gate Bridge sitzt und sich das Leben nehmen will. Und dann kommt einer und versucht, ihn davon abzuhalten. Darf ich euch sagen, dass ein Großteil der jungen Leute sehr verzweifelt sind und dass sie versuchen, mit irgendetwas ihre Zweifel auszulöschen. Ob es mit Drogen ist, unsere Nachbarstadt Altentreptow, letzte Woche, diese Woche, ein 13-jähriges Mädchen an Drogen gestorben. Warum haben sie das Zeug konsumiert? Weil sie überhaupt keine Perspektive haben und dazu noch betrogen worden sind. Die Leute haben es doch verdient, dass sie von dir ein Zeugnis hören und sagen, ey, ich lebe ein Leben, das macht richtig Sinn. Es macht einfach Sinn. Das ist irgendwie eine runde Sache. Ich kenne einen, der mich liebt, der ist sogar für mich gestorben. Jetzt fange ich an, ihn wieder zu lieben. Das ist der Punkt. Also wir dürfen reden und dann dürfen wir etwas tun. Der sich selbst für uns gegeben hat, damit er uns loskaufte von aller Gesetzlosigkeit und reinigte sich selbst, ein Eigentumsvolk, eifrig in guten Werken. Ihr könnt eure Nachbarn beeindrucken durch Nettigkeiten, die meistens nicht viel kosten. Also früher kostete eine große Büchse Raffaello 2,99. Das ist, glaube ich, jetzt ein bisschen teurer geworden. Bei uns gab es eine Nachbarin, die ist von einem LKW als Radfahrerin so leicht überfahren worden. Hat sich die Schulter gebrochen, war alles ziemlich im Eimer. Das hat sich rumgesprochen, sie war dann in der Klinik ein paar Wochen, dann kam sie wieder raus. Und dann haben wir geklingelt und wollten ihr sagen, dass wir uns freuen, dass sie wieder da ist, aber sie war nicht da. Und dann haben wir einfach Raffaello auf den Briefkasten gestellt. eine Karte mit einem Bibelvers, drunter geschrieben, dass wir für sie beten. Am nächsten Morgen, ihr Mann geht immer mit dem Hund Gassi bei uns da, im Sandweg lang, hält er bei uns an, klinge ganz aufgeregt. Herr Günschel, warum haben Sie das gemacht? Ja, ich sage, die war nicht vergiftet, die Karte. Alles gut, war einfach nur gut gemeint. Ja, er sagt da, meine Frau ist schon seit 8 Wochen krank. Ja, ich sage, tut mir leid, dass wir erst nach 8 Wochen kommen. Ja, sagt er, Sie sind ja der Einzige, der sowas gemacht hat. Warum machen Sie das? Also, der hat sich nicht mit mir geschimpft, aber... Und dann kam die Frau an, die war ganz oft gelöst. Und dann sage ich zu meiner Frau, überleg mal, Kosteneinsatz 2,99. Die Karte noch, ja, 50 Cent. Und die Leute sind völlig von der Rolle, weil sie es nicht gewohnt sind. Denkt ihr noch an den Vers in 2. Mose 10, einer sieht den anderen nicht mehr. Wenn du mit offenen Augen durch deine Nachbarschaft gehen würdest, dann würdest du überlegen, dem geht's gerade nicht gut. Dann kannst du eins immer machen, kannst du mal Raffaello hinbringen und immer eine Karte schreiben und drunter schreiben, es tut uns sehr leid, dass es dir nicht so gut geht, aber wir beten für dich. Das ist doch legitim, das kann man doch machen. Und man kann ja auch wirklich beten. Und dann werden die fragen, wieso betest du für mich? Und als nächstes werden sie fragen, glaubst du, dass sich was ändert, wenn du für mich betest? Und dann kann man sagen, auf jeden Fall. Wir hatten einen Nachbarn, dessen Frau hatte Herbstdepressionen. Wisst ihr, wie schrecklich das ist, wenn du merkst, der Sommer geht zu Ende, dann kommt der Herbst, ich meine, abgesehen von der schönen Laubfärbung, aber die Tage werden kürzer, es wird alles so ein bisschen dunkel. Und dann wusste der Mann, in dieser Zeit wird meine Frau wieder 6 Wochen in die Klinik gehen, sie wird nicht mit mir reden, sie wird da liegen und es geht ihr einfach grottenschlecht. Und so etwas, das sind für mich so schreckliche Krankheiten, da sage ich mir lieber mal ein Bein brechen oder so. Ja, das wächst wieder zusammen und dann ist wieder gut. Aber so Depressionen und so, kann ich überhaupt nichts mit anfangen. Und dann haben wir für ihn gebetet und wir haben gesagt, du, wir beten für dich. Und wir beten für deine Frau, dass die Depressionen aufhören. Und die Jahre darauf hatte seine Frau keine Herbstdepressionen mehr. Das war wie ein Wunder. Und da habe ich gedacht, der Kerl muss sich doch jetzt bekehren. Nein, er bekehrt sich nicht. Aber für die Frau war es sehr eindrücklich. Und die sitzt seitdem ab und zu bei uns in der Gemeinde. Und Gott wird an ihr ein Werk tun. Ob mit uns oder ohne uns. Und dazu möchte ich euch einladen. Tut einfach was. Kommt aus eurem Schneckenhaus raus. Ihr seid die Lichtträger. Ihr verbreitet Licht in einer dunklen Welt und ihr geht durch die Straßen und denkt die ganze Zeit, hoffentlich sieht keiner mein Licht. Das ist doch absurd, oder? Man kann doch das Licht anschalten und den anderen zeigen. Beispiele. Ein junges Mädchen, 2. Könige 5. Ich möchte nicht in ihrer Lage gesteckt haben. Sie war überzeugt. Und sie geht zu Naaman und sie sagt zu ihm, du musst zu einem Propheten gehen und der wird dich von deinem Aussatz heilen. Diese Aussage war eigentlich Wahnsinn, weil ich glaube, dass dieses Mädchen es ja noch nie erlebt hat, dass jemand von Aussatz geheilt wurde. Also wie kommt sie zu dieser Überzeugung, dass sie heilen würde? Sie hat geredet. Der Naaman sagt zu ihr, so und so hat das Mädchen geredet. Was für ein Mut. Sie hat gelebt, sonst wäre Naaman ihrem Rat nicht gefolgt. Dann finden wir von ihr nichts mehr in der Bibel. Das finde ich ein bisschen schade. Also Gott hat natürlich das alles aufgeschrieben und wird mit dem Mädchen ja nicht nur ins Reine kommen, sondern sie dafür belohnen. Aber was für ein Zeugnis von diesem Mädchen. Du denkst, du bist entführt, du bist in einem anderen Land und die ganze Zeit überlegst du, wie kann ich mich an den Leuten rächen? Wie kann ich dem Naaman ein bisschen Arsen in den Frühstückskaffee kippen? Ja? Und sie denkt nicht daran. Sie macht sich Gedanken, wie kann ich dem Mann helfen, dass er wieder gesund wird? Und dann sagt sie, du, ich habe Beziehungen, ich kenne einen und du musst dahin gehen. Und ich denke jedes Mal beim Lesen der Geschichte, was wäre passiert, wenn Naaman nicht geheilt wäre? Hätte der die umgebracht oder was hätte der mit so einem Mädchen gemacht? Wo er vielleicht denkt, die hat mich noch belogen, hat alles nicht geklappt. Wie kommt die auf so eine Idee? Ich glaube, das war ein sehr feines Mädchen. Wir dürfen uns freuen, ihr im Himmel zu begegnen. Mach einfach deinen Job und überlass alles weitere Gott. Und ein Tipp, gib einfach Gideon-Bibeln weiter. Und ein abschließendes Beispiel, nicht aus der Bibel, sondern aus unserer Zeit. Am Ende des 19. Jahrhunderts geht ein junger Mann, William Gibson Sloane, auf die Färöer. Die Färöer ist so eine Inselgruppe im Atlantik. Der war verlobt, die Verlobte wollte nicht mit. Er entlobt sich, aber er ist fest davon überzeugt, er soll auf diese Inselgruppe gehen. Dort leben 50.000 Leute. Und dann arbeitet er dort 20 Jahre und nichts passiert. Nach 20 Jahren wird die erste Person getauft. Als er stirbt, haben sich 20% der Bevölkerung bekehrt. Es ist Wahnsinn. Es ist ein Wahnsinn, wie Gott einzelne Menschen benutzt und ihr Werk segnet. Diese Hütte rechts, das waren Hütten, in denen er versucht hat zu schlafen, wenn er damals vor 150 Jahren diese Inseln besucht hat. Er musste immer mit dem Schiff von einer Insel zur anderen fahren. Dann war es abends zu spät, nach Hause zurückzukehren. Dann war er darauf angewiesen, dass die Leute, die dort gewohnt haben, ihn aufgenommen haben. Sehr oft haben sie ihn nicht aufgenommen. Dann musste er in solchen Steinhäusern schlafen, in denen die Schafe die Nächte verbracht haben. Aber es dauerte nicht lange. Da entstand auf jeder Gemeinde eine auf jeder Insel eine Gemeinde. Rechts das Haus, das könnte man denken, das ist ein Gemeindehaus von was weiß ich, Hannover oder einer Millionenmetropole. Weit gefehlt, das Haus, ich weiß gar nicht, was steht da dran? Bethesda, ja? Das Haus steht in einer Stadt, diese Stadt hat 4000 Einwohner und in die Gemeinde gehen 800 Leute. Und deswegen mussten die da so einen Palast hinsetzen. Links, das ist das erste Gemeindehaus, was überhaupt auf den Färöern entstand. Ich bin da vor 4 Jahren mal hingefahren, geflogen und habe die ganze Geschichte mir angeguckt und habe gedacht, ey, was du da gelesen hast in dem Buch, wenn das wirklich wahr ist, müssen ja noch Spuren zu finden sein. Und wir haben nicht nur Spuren gefunden, sondern wir haben zahllose Gemeinden gefunden. Und wir haben die Bibel gefunden von dem Mann, der dieses Werk getan hat. Und in dieser Bibel findest du so viele feine Einträge. Jedes Blatt war beschrieben und du fragst dich, wann hat der das gemacht? Und rechts ist so ein richtiges blödes Schaf auf den Färöern. Und das habe ich so als Kontrast mal daneben gesetzt. Du kannst dich entscheiden, entweder auf der einen Seite lebst du mit so einer Bibel oder auf der anderen Seite sagt Gott zu dir, du kannst auch leben wie ein Tier. Wie einer, der keine Einsicht hat, der dieses Buch blöd findet, nicht zeitgemäß, überholt, einfach out. Am Ende kann man sich nur wünschen, so zu sterben, wie Sloane gestorben ist. 1914 oder 13, nach einem erfüllten Leben. Und wenn ihr heute auf die Färöer kommt, die Hauptstadt heißt Tórshavn. Ihr habt jetzt vielleicht gehört, dass die Handballer der Färöer wieder ganz berühmt geworden sind. Das ist ja wirklich so ein Mini-Volk und die stellen da so eine Mega-Handballmannschaft. Aber was noch viel besser ist, die stellen über 100 Missionare, die heute weltweit in die ganze Welt gegangen sind. Die meisten mit Ethnos 360. Das ist für mich irgendwie total berührend und motivierend, dass Gott oft so kleine Pflänzchen nimmt und er segnet sie über die Maßen. Er nimmt ein Ehepaar, und er lässt es zu, dass die Frau nur einen 5-jährigen Jungen missioniert und dann lässt er sie sterben. Und wir denken, es ist alles vorbei. Und Gott sagt, es ist nicht alles vorbei. Vertraue meinem gnädigen Handeln. Und dann tut er Wunder. Und die Wunder tut er heute noch. Und die Zeit ist heute so finster. Es ist so zum Greifen, dieser Wahnsinn der gottlosen Menschen, dass sie von euch erwarten können, dass ihr euer Licht anschaltet. Und vielleicht sind eure Häuser, die ihr mal gründet, irgendwann in eurem Leben, eure Familien, vielleicht sind das Städte und Orte, an denen andere Menschen das Evangelium hören können und wo sie zusehen können, wie ihr lebt mit Gott. Lad sie einfach ein. Das gibt es inzwischen als Buch. Und das ist das Buch von John Lennox, Nur Mut. Ein sehr motivierendes Taschenbuch, wo er irgendwie auch sehr gut nachvollziehbar euch nahe bringt, dass es irgendwie angesagt ist, dass wir etwas mutiger in unser Leben gehen. Dass wir nicht denken als Christen, lass uns lieber die Klappe halten, da haben wir keinen Stress, sondern Gott sagt zu uns, verbreite doch einfach Licht. Die Leuchte der Gerechten, wie heißt der Vers? Das Licht der Gerechten brennt fröhlich, aber die Leuchte der Gottlosen erlischt. Sprüche 13, Vers 9. Damit bin ich am Ende. Und ich wünsche euch und mir gleichermaßen, dass wir nochmal begeistert sind von der Person des Herrn Jesus Christus, der gesagt hat, ich bin das Licht der Welt. Ich wünsche euch Begeisterung für dieses Buch, was das Licht ist, was Leuchte ist auf unserem Weg. Und ich wünsche euch Freude dabei, euer Christsein zu leben, keine Angst vor den Menschen zu haben, sondern euch klar zu machen, ihr seid Menschen mit einer guten Botschaft. Und dann dürfen wir mit fröhlichem Gesicht und mit Freude rausgehen und den Leuten sagen, weißt du was, ich habe ein Buch gelesen, ich habe es bei, ich schenke es dir. Lies einfach mal. Dann kannst du getrost die Sache Gott übergeben.
1: Sie hörten einen Vortrag von Klaus Günschel mit dem Titel Lichtblick, Gottes Kinder, wir leuchten.

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1: Ich bin Marvin Standke und das wird das Wochenende. Heute erinnert die UN an ihr Ziel einer Welt ohne Atomwaffen. Der 26. September ist der internationale Tag für ihre vollständige Beseitigung. Weltweit gibt es derzeit schätzungsweise rund 12.000 Atomwaffen. Viele Atommächte modernisieren ihre Arsenale weiter. Zugleich gibt es derzeit keine Verhandlungen über nukleare Abrüstung. Zuletzt hatte auch Papst Leo in Frankreich vor einem neuen Wettrüsten gewarnt. Er kritisierte den Glauben an Atomwaffen als Sicherheitsgarantie. Hoch Arno bringt den Sommer zurück und lässt Deutschland temperaturtechnisch noch einmal richtig aufdrehen. Am Wochenende werden vor allem im Süden vielerorts bis zu 29, teilweise 31 Grad erwartet. Im Norden bleibt es mit 18 bis 21 Grad deutlich kühler. Das späte Sommer-Comeback könnte aber mehrere Tage anhalten. Der astronomische Herbstanfang war vergangenen Mittwoch. Und der Berlin-Marathon sorgt für Ausnahmezustand. Am Wochenende kommen mehr als 56.000 Läufer aus über 160 Nationen in die Hauptstadt. Der Marathon am Sonntag gehört damit zu den größten Laufveranstaltungen weltweit. Hunderttausende Zuschauer werden erwartet.
0: Deutschlandwetter.
1: Die meiste Zeit bleibt es jetzt überwiegend trocken. Überall örtlich gibt es Wolken oder Nebel. Die Tiefstwerte